0: Olaf Knapp, der mutmaßliche Attentäter vom Berliner CSD, ist tot. Er wurde am späten Nachmittag bei einem Polizeieinsatz in Berlin-Spandau erschossen. Aus Berlin Tim Korge.
1: Abgelaufen ist das laut der Berliner Polizei so. Der geflüchtete 21-jährige Abdul B. wurde in der Kleingartenkolonie in Berlin-Spandau von der Polizei aufgespürt. Als er mit einer Stichwaffe auf die Spezialeinsatzkräfte zugegangen ist, haben diese ihn mit einem Schuss gestoppt. Daraufhin ist der mutmaßliche CSD-Attentäter gestorben. Nach dem Mann war unter Hochdruck gefahndet worden. Jetzt übernimmt eine Mordkommission die Ermittlungen rund um den Tod des mutmaßlichen Attentäters. Alle weiteren Ermittlungen in dem Fall übernimmt die Bundesanwaltschaft.
0: Verkehrsminister Schnieder hat Kanzler Merz um seine Entlassung gebeten. Er wolle den unwürdigen Zustand beenden. Merz hatte Schnieder schon am Donnerstag mitgeteilt, dass er ihn absetze. Der gewünschte Nachfolger hatte dann aber abgesagt. Jetzt wurde laut Regierungssprecher Cornelius ein neuer Verkehrsminister gefunden. Aus Berlin Jakob Mayer.
2: Der CDU-Politiker Steffen Bilger soll es machen. Also der Kanzler hat wohl weitergesucht, nachdem ihm Günzler abgesagt hatte, und hat jetzt jemanden gefunden. Und er hat auch einen wirklichen Experten gefunden. Also bei Günzler ist es so, der ist für Wirtschaft und Finanzen zuständig, hat selber gesagt, ich kann das nicht. Bilger kann's, der ist Verkehrsexperte, saß lange Zeit, viele Jahre im Verkehrsausschuss des Bundestages, war sogar schon mal bis 2021 parlamentarischer Staatssekretär im Verkehrsministerium und der gilt auch als jemand, der Minister kann.
0: In Frankreich und Spanien sind weitere zehntausende Menschen vor Waldbränden in Sicherheit gebracht worden. Damit mussten jetzt insgesamt 300.000 Einheimische und Urlauber ihre Häuser und Unterkünfte verlassen. In Frankreich ist vor allem die Region Bordeaux betroffen. Innenminister Núñez zufolge sind die Flammen zuletzt unkontrolliert bis auf 15 Kilometer an die Grenzen des Großraums der südwestfranzösischen Stadt herangerückt. Im Nachbarland Spanien wüten die Brände dem Katastrophenschutz zufolge auf einem Gebiet von insgesamt 770 Quadratkilometern. Vor allem die Region Madrid und die Küstenstadt Valencia sind betroffen. Der slowenische Radprofi Tadej Pogačar hat erneut die Tour de France gewonnen. Es ist sein 5. Sieg beim wichtigsten Radrennen der Welt. Damit ist er jetzt einer der Rekordsieger. Das Wetter in Deutschland. In der Nacht ist es bewölkt. In der Nordhälfte fallen zeitweise Schauer, die vereinzelt auch gewittrig sind. Im Süden nur einzelne Schauer oder Gewitter bei minimal 20 bis 12 Grad. Am Tage in der Osthälfte Schauer und Gewitter, im Verlauf nachlassend. Sonst sonnig oder leicht bewölkt mit einzelnen Schauern. Von Nord nach Süd 18 bis maximal 30 Grad. Die Zeit, es wird gleich 2.03 Uhr.
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4: Heute Nacht mit Tobias Führenbach. Hallo, herzlich willkommen. In diese Stunde hinein mit einem wunderbaren Violinkonzert, nämlich dem Konzert in A-Moll von Antonín Dvořák. Der Solist bei uns ist Frank-Peter Zimmermann. Er konzertiert zusammen mit der Tschechischen Philharmonie. Die wird geleitet von Jiří Bělohlávek.

Frank-Peter Zimmermann und die Tschechische Philharmonie unter Jiří Bělohlavek mit dem Violinkonzert A-Moll von Antonín Dvořák. Hier im ARD-Nachtkonzert geht es weiter mit Musik von Jan Dismas Zelenka. Und zwar hören wir das Miserere. Das gehört zu den eindrucksvollsten Vertonungen des Psalms 50 aus der Zeit des Spätbarocks. Ja, Zelenka hat einen Großteil seines Lebens als Hofkomponist und Kirchenmusiker in Dresden verbracht und er hat diesen Bußpsalm hier vertont. Das Miserere für Sopran, Chor, zwei Oboen, Streicher und Basso Continuo, C-Moll. Tanja Aspelmeier ist die Sopranistin. Wir hören den Balthasar-Neumann-Chor und das Balthasar-Neumann-Ensemble unter der Leitung von Thomas Hengelbrock.

Gott sei mir gnädig, die Miserere-Vertonung von Jan Dismas Selenka. Die Sopranistin war Tanja Aspelmeier, der Balthasar Neumann Chor und das Balthasar Neumann Ensemble unter der Leitung von Thomas Hengelbrock. Sie hören das ARD-Nachtkonzert, präsentiert von BR Classic, und wir gehen nach Skandinavien, hören jetzt eine Sinfonie von Niels Wilhelm Garde, dem dänischen Komponisten, seine Sinfonie Nummer 5 in D-Moll darf es sein, mit der Stockholm-Sinfonietta, und ein Klavierpart ist da auch mit drin, den spielt hier Roland Pöntinen. Nimi Järvi am Pult.

Sinfonie Nummer 5, D-Moll von Nils Wilhelm Gade, Roland Pöntinen am Klavier, die Stockholm-Sinfonietta unter der Leitung von Neeme Järvi. Hier in dieser Nacht auf Montag, das ist das ARD-Nachtkonzert. Mit Kammermusik von Joseph Haydn geht's jetzt weiter. Und zwar erleben wir das britische Doric String Quartet. Das sind in Persona hier Alex Reddington Violine, Jonathan Stone Violine, Hélène Clément Viola und John Myersko Violoncello.

Alex Reddington, Jonathan Stone, Elaine Clément und John Myers-Goh, sie bilden das Doric String Quartet und spielten hier das Streichquartett S-Dur von Joseph Haydn. Mit der orientalischen Rhapsodie von Alexander Glasunow nun in diese Nacht auf Montag. Glasunow arbeitete eng mit Rimsky-Korsakow zusammen und spielte eine wichtige Rolle bei der Ausbildung einer neuen Generation russischer Komponisten, wie zum Beispiel auch Dmitri Schostakowitsch. Und Glasunow hat das Orchesterrepertoire beträchtlich erweitert. Das hören wir uns gerne an. Die orientalische Rhapsodie beginnt mit einer schlafenden Stadt. Dann folgt ein Wachruf, ein Lied eines jungen Stegreifsängers. Dann geht's weiter mit dem Tanz der jungen Leute und einer Ballade eines Alten, gefolgt von Fanfaren und der Rückkehr der siegreichen Truppen. Und zum Schluss gibt es noch eine Siegesfeier. Das alles jetzt zu erleben mit dem Orchestre Symphonique du Montréal unter der Leitung von Charles Dutoit.

Die orientalische Rhapsodie von Alexander Glasunow mündet in einer zügellosen Orgie, hier zu hören mit dem Orchestre Symphonique de Montréal am Pult Jalles Dutoit. Auf die 4 Uhr Nachrichten zu, hier im ARD-Nachtkonzert geht es jetzt noch mit ein paar Takten von Charlie Chaplin.

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1: Um 4 Uhr mit Olaf Knapp. Der mutmaßliche Attentäter vom Berliner CSD ist tot. Er wurde am späten Nachmittag bei einem Polizeieinsatz in Berlin-Spandau erschossen. Aus Berlin Tim Korge.
2: Abgelaufen ist das laut der Berliner Polizei so. Der geflüchtete 21-jährige Abdul B. wurde in der Kleingartenkolonie in Berlin-Spandau von der Polizei aufgespürt. Als er mit einer Stichwaffe auf die Spezialeinsatzkräfte zugegangen ist, haben diese ihn mit einem Schuss gestoppt. Daraufhin ist der mutmaßliche CSD-Attentäter gestorben. Nach dem Mann war unter Hochdruck gefahndet worden. Jetzt übernimmt eine Mordkommission die Ermittlungen rund um den Tod des mutmaßlichen Attentäters. Alle weiteren Ermittlungen in dem Fall übernimmt die Bundesanwaltschaft.
1: Verkehrsminister Schnieder hat Kanzler Merz um seine Entlassung gebeten. Er wolle den unwürdigen Zustand beenden. Merz hatte Schnieder schon am Donnerstag mitgeteilt, dass er ihn absetzen wolle. Der gewünschte Nachfolger hatte dann aber abgesagt. Jetzt wurde laut Regierungssprecher Cornelius ein neuer Verkehrsminister gefunden. Aus Berlin Jakob Mayer.
3: Der CDU-Politiker Steffen Bilger soll es machen. Also der Kanzler hat wohl weitergesucht, nachdem ihm Günzler abgesagt hatte, und hat jetzt jemanden gefunden. Und er hat auch einen wirklichen Experten gefunden. Also bei Günzler ist es so, der ist für Wirtschaft und Finanzen zuständig, hat selber gesagt, ich kann das nicht. Bilger Kanz, der ist Verkehrsexperte, saß lange Zeit, viele Jahre im Verkehrsausschuss des Bundestages, war sogar schon mal bis 2021 parlamentarischer Staatssekretär im Verkehrsministerium und der gilt auch als jemand, der Minister kann.
1: Im Südwesten Frankreichs kämpfen die Einsatzkräfte weiter gegen viele Brände, die sich unkontrolliert ausbreiten. Besonders betroffen ist Bordeaux. Über der gesamten Stadt liegt ein starker Brandgeruch. Nach Angaben von Bürgermeister Cazenave ist eine Evakuierung der Stadt zwar derzeit nicht geplant, aber einige der Ausläufer des Feuers sind nur noch rund 15 Kilometer vom Stadtzentrum entfernt. Präsident Macron hat für heute ein weiteres Krisentreffen anberaumt. Auf Mallorca sind wieder tausende Menschen gegen Massentourismus auf die Straße gegangen. Sie versammelten sich zunächst im Zentrum von Palma, der Hauptstadt der Mittelmeerinsel. Von dort zog ein Demonstrationszug zur Kathedrale. Die Polizei schätzte die Teilnehmerzahl auf 25.000. Die Demonstrierenden beklagten vor allem, dass sich viele Menschen auf Mallorca kaum noch eine Wohnung leisten könnten, wegen der steigenden Zahl von Ferienwohnungen. Das Wetter in Deutschland. Am Tage in der Osthälfte Schauer und Gewitter, im Verlauf nachlassend. Sonst sonnig oder leicht bewölkt mit einzelnen Schauern bei von Nord nach Süd 18 bis 30 Grad. Morgen dann locker bewölkt bis sonnig bei 21 bis 34 Grad. Und am Mittwoch viel Sonne, meist trocken 23 bis 38 Grad. Es ist 4.03 Uhr.
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4: Tobias Führenbach heißt Sie ganz herzlich willkommen zu dieser Stunde. Die beginnt mit Adalbert Gyrowetz, einem böhmisch-österreichischen Komponisten und ja eine produktive Persönlichkeit des Wiener Musiklebens. Von Gyrowetz hören wir die Sinfonie in S-Dur mit den London Mozart Players unter der Leitung von Matthias Barmert.

Matthias Barmert und die London Mozart Players mit der Sinfonie in S-Dur von Adalbert Gyrowetz. Jetzt in dieser Nacht auf Montag Musik von Florence Price und zwar ihr Concerto in One Movement, D-Moll, am Klavier Louis Schwitz-Geböll und die Bamberger Symphoniker spielen unter der Leitung von Joshua Weilerstein.

Concerto in One Movement, D-Moll von Florence Price, das Ganze aber eine rekonstruierte Fassung. Die Instrumentierung hier von Trevor Weston aus drei verschiedenen Manuskripten wurde vom Center for Black Music Research at Columbia College Chicago in Auftrag gegeben. Wir hörten hier eine Einspielung von Louis Schwitz-Geböll am Klavier und den Bamberger Symphonikern unter der Leitung von Joshua Weilerstein. Hier im ARD-Nachtkonzert als nächstes ein paar Auszüge aus Alcina, der Oper von Georg Friedrich Händel, die Academy of the Martin in the Fields.

Die Academy of St. Martin in the Fields unter der Leitung von Kenneth Sillitoe mit diesen Auszügen hier aus Alcina, der Oper von Georg Friedrich Händel. Um kurz vor fünf hier im ARD Nachtkonzert. Und raus aus dieser Stunde mit Musik von Henry Mancini.

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1: Um 5 Uhr mit Olaf Knapp. Der mutmaßliche Attentäter vom Berliner Christopher Street Day ist bei einem SEK-Einsatz erschossen worden. Die Polizei hatte ihn gestern Abend in einer Kleingartenkolonie im Bezirk Spandau aufgespürt. Aus Berlin David Donschen.
2: Der mutmaßliche Attentäter soll dann gegen 18 Uhr beim Zugriff mit einer Stichwaffe auf die Spezialeinsatzkräfte zugegangen sein und wurde daraufhin dann mit Schüssen gestoppt. So erklärt das ein Sprecher der Berliner Polizei. Trotz Reanimationsversuchen erlag der 21-Jährige dann vor Ort seinen Schussverletzungen. Eine Mordkommission hat jetzt die Ermittlungen zum Tod des mutmaßlichen Attentäters übernommen. Alle weiteren Ermittlungen im Fall des islamistischen Terroranschlags übernimmt die Bundesanwaltschaft.
1: In einer Kirche in Berlin-Mitte haben gestern am frühen Abend hunderte Menschen der Opfer des mutmaßlich islamistischen Anschlags auf den CSD gedacht. An der Gedenkfeier nahmen unter anderem Vertreterinnen und Vertreter verschiedener muslimischer Gemeinden teil. Auch die Stadt Berlin hat ein Zeichen gesetzt. Seit Sonnenuntergang wird das Brandenburger Tor in den Regenbogenfarben angeleuchtet. Die Farben gelten als Symbol der queeren Szene und stehen für Vielfalt und Toleranz. Kanzler Merz will sich am Mittag zu weiteren Personalwechseln in seiner Regierung äußern. Dazu gehört voraussichtlich der neue Verkehrsminister. Der parlamentarische Geschäftsführer der Unionsfraktion, Steffen Bilger, soll Nachfolger von Patrick Schnieder werden. Schnieder hatte gestern um seine Entlassung gebeten, um den, so wörtlich, unwürdigen Zustand zu beenden. Ursprünglich wollte Merz schon am Freitag einen neuen Verkehrsminister präsentieren, allerdings hatte der zunächst geplante Nachfolger kurzfristig abgesagt. Merz wird am Mittag voraussichtlich auch bekannt geben, wer den künftigen Gesundheitsminister Linnemann als CDU-Generalsekretär ablöst. Im Gespräch ist Schatzmeisterin Franziska Hoppermann. Im Südwesten Frankreichs wüten die Brände weiter unkontrolliert. Besonders betroffen ist Bordeaux. Über der gesamten Stadt liegt ein starker Brandgeruch. Aus Bordeaux Kai Rienecke.
3: Noch sieht es in der historischen Altstadt von Bordeaux nach Normalität aus, aber die Stimmung ist angespannt. Viele Menschen sind besorgt und wissen nicht, was da in den nächsten Tagen noch auf sie zukommen wird. Bürgermeister Cazeneuve hat erklärt, dass eine Evakuierung der Stadt Bordeaux nicht geplant sei. Aber einige der Ausläufer des Feuers bei Bordeaux sind nur noch rund 15 Kilometer vom Stadtzentrum entfernt. Feuerwehrvertreter sprechen von einem Kampf von David gegen Goliath. Weit über 200.000 Menschen sind evakuiert worden. Sie werden in Notunterkünften untergebracht oder auch bei Privatleuten.
1: Das waren die Nachrichten. Das Wetter in Deutschland. Am Tage in der Osthälfte Schauer und Gewitter, die im Verlauf nachlassen. Sonst ist es sonnig oder leicht bewölkt mit einzelnen Schauern. Maximal von Norden nach Süden 18 bis 30 Grad. Es ist 5.03 Uhr.
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4: Einen schönen Montagmorgen wünscht Ihnen Tobias Führenbach. Ganz herzlich willkommen. Hallo hier zum ARD-Nachtkonzert. Diese Stunde, die beginnt mit einem freundlichen Gruß aus Paris.

Musik von Jean-Joseph Casanea de Mondoville. Ja, da klingt der Name schon wie eine Symphonie. Das war seine Sonate Nummer 2 mit dem Ensemble Les Musiciens du Louvre unter der Leitung von Marc Minkowski. Hier im ARD-Nachtkonzert, da haben wir jetzt etwas aus dem Roman Don Quixote für Sie. Und zwar ein kleines Stelldichein, Don Quixote und Dulcinea, komponiert hier von György Ranki, dem ungarischen Komponisten. Das Ganze hier für Oboe und Streicher, das sind hier Lajos Lencsés und die Budapest Strings.

Harfe-Oboe und Streicher hier im Dialog Don Quixote und Dulcinea, komponiert von Györgye Ranki. Wir hörten Lajos Lencsés und die Budapest Strings hier im ARD-Nachtkonzert. Am Montagmorgen so ein kleiner Ungarn-Block, denn auch unser nächster Komponist kommt aus Ungarn, Imre Széchenyi. Seine Polka Mazurka hat den Titel bekommen Der Fächer, hier zu hören mit dem Budapest Symphony Orchestra.

Das Budapest Symphony Orchestra war das mit der Polka Mazurka der Fächer des ungarischen Komponisten Imre Széchenyi. Sie hören das ARD-Nachtkonzert, präsentiert von BR Klassik. Und da gehen wir jetzt nach Norwegen und hören von Edvard Grieg die Humoresken, die schrieb er für Klavier Solo. Dort sitzt in dieser Aufnahme hier Gerhard Oppitz.

Gerhard Oppitz präsentierte die vier Humoresken von Edvard Grieg hier am Montagmorgen. Sie hören das ARD-Nachtkonzert, präsentiert von BR Klassik. Jetzt kommen wir zu einer Komposition, bei der man nicht genau weiß, wer der Urheber des Ganzen ist. Es gibt zwar Vermutungen, dass Georg Philipp Telemann der Komponist sein könnte, aber nach heutigem Wissensstand kann man das nicht gesichert sagen. Konzert für Flöte, Violine, Viola, das Balla und Basso Continuo Nummer 1 G-Moll, eine Entdeckung von Les Amis de Philippe unter der Leitung von Ludger Remy. Guten Morgen.

Les Amis de Philippe unter Ludger Remy mit diesem Konzert für Flöte, Violine, Viola da Spalla. Das ist so eine Schultergeige gewesen und Basso Continuo, das Ganze Nummer 1 G-Moll bezeichnet. Ja, von wem nur? Bis heute rätselt die Wissenschaft, wer dieses Stückchen hier verfasst haben könnte. Vermutet wird Georg Philipp Telemann. Jetzt noch im ARD-Nachtkonzert Musik, bei der man ganz sicher ist, dass Franz Vinzenz Krommer dahinter steckt. Seine Sinfonie Concertante schrieb er für Flöte, Klarinette, Violine und Orchester S-Dur. Da hören wir den Finalsatz.

Paul Meyer, Klarinette, Jean-Pierre Rompal, Flöte, Janosch Roller, Violine und das Franz Liszt Chamber Orchestra mit diesem Finalsatz hier aus der Sinfonie Concertante S-Dur von Franz Vinzenz Kommer. Und das war das heutige ARD-Nachtkonzert. Tobias Führmach bedankt sich bei Ihnen fürs Einschalten. Ich wünsche Ihnen weiterhin einen guten Start in den Montagmorgen und in die neue Woche. Gerne auf bald wieder. Ciao, tschüss. Zum Abschluss noch Filmmusik von Elmar Bernstein.

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1: Nach dem mutmaßlich islamistisch motivierten Anschlag auf den Christopher Street Day in Berlin wird über politische Konsequenzen diskutiert. Wie Bundesinnenminister Dobrindt in der ARD ankündigte, soll auch geklärt werden, ob es Versäumnisse der Behörden gegeben hat. Dazu gehöre die Frage, warum bei jemandem eine Strafe zur Bewährung ausgesetzt wurde, obwohl er als Gefährder identifiziert worden sei, so der CSU-Politiker. Der Vorsitzende der Jungen Union Winkel forderte, das Strafrecht zu verschärfen. Gefährder sollten nicht mehr nach dem Jugendstrafrecht verurteilt werden dürfen. Der mutmaßliche Attentäter war im Mai nach Jugendstrafrecht verurteilt worden. Das Urteil war aber noch nicht rechtskräftig, weil die Staatsanwaltschaft Berufung eingelegt hatte. Nach dem Tod des mutmaßlichen Attentäters gehen die Sicherheitsbehörden davon aus, dass keine weitere Gefährdung besteht. Der Verdächtige war am frühen Abend in einer Kleingartenanlage in Spandau von der Polizei aufgespürt und erschossen worden. Der regierende Bürgermeister Wegner äußerte sich erleichtert und lobte den schnellen Fahndungserfolg der Polizei.
2: Wir können frei und sicher leben. Berlin ist die Stadt der Freiheit, der Vielfalt. Wir haben eine starke Berliner Polizei. Und dass die Berliner Polizei innerhalb von 24 Stunden den Tatverdächtigen hat, das ist ein großer Erfolg der Ermittlungsbehörden. Und da bin ich sehr dankbar.
1: Berlins regierender Bürgermeister Kai Wegner, CDU. Der bisherige parlamentarische Geschäftsführer der Unionsfraktion im Bundestag, Bilger, soll neuer Bundesverkehrsminister werden. Wie Regierungssprecher Cornelius am Abend sagte, will Kanzler Merz Bilger heute für die Nachfolge des bisherigen Ressortchefs Schnieder vorschlagen. Merz habe Schnieder für seine Arbeit gedankt. Aus dem Hauptstadtstudio Jakob Mayer.
3: Der Kanzler habe sein Bedauern ausgedrückt, dass der Amtswechsel wegen unvorhergesehener Umstände nicht wie geplant kommuniziert werden konnte. Schnieder hatte Merz am Nachmittag selbst um seine Entlassung gebeten, um den so wörtlich unwürdigen Zustand zu beenden, der die sachliche Arbeit unmöglich mache. Merz' Umgang mit Schnieder stieß in der CDU auf teilweise scharfe Kritik. Der designierte Nachfolger Steffen Bilger gilt als ausgewiesener Verkehrsexperte. Er saß jahrelang im zuständigen Bundestagsausschuss und war schon parlamentarischer Staatssekretär im Verkehrsministerium.
1: Der syrische Präsident al-Shara hat bekräftigt, dass er ein Sicherheitsabkommen mit Israel anstrebt. Eine solche Vereinbarung könne den Weg für einen umfassenden Frieden zwischen den beiden Ländern ebnen, sagte er in einem Interview mit dem Sender Al Jazeera. Seine Äußerungen fielen am Rande eines Besuchs von UN-Generalsekretär Guterres in Syrien, dem ersten eines UN-Chefs in dem Land seit 2009. Israel und Syrien befinden sich seit 1948 offiziell im Kriegszustand. Ein zentraler Streitpunkt sind die von Israel besetzten Golanhöhen. Die Annexion wird international nicht anerkannt. Die verheerenden Waldbrände in Frankreich und Spanien breiten sich weiter aus. In Frankreich nähern sich die Flammen dem Ballungsraum Bordeaux. Die Feuer sind nach offiziellen Angaben außer Kontrolle. Den Behörden zufolge wurden bislang etwa 220.000 Menschen in Sicherheit gebracht. Der französische Präsident Macron will laut Élysée-Palast heute Vormittag ein weiteres Krisentreffen mit den zuständigen Ministern abhalten. Auch in Spanien kämpfen Einsatzkräfte weiter gegen die Brände. In der Umgebung der spanischen Hauptstadt Madrid sowie nahe Valencia mussten inzwischen etwa 75.000 Menschen ihre Wohnungen und Häuser verlassen. Die Wohlfahrtsverbände in Brandenburg protestieren heute gegen Teile der geplanten Pflegereform. Dafür werden Betten vor Pflegeeinrichtungen gestellt und Plakate an Autos geklebt. Der Protest richtet sich unter anderem dagegen, dass der sogenannte Entlastungsbetrag bei Pflegestufe 1 gestrichen werden soll. Angesichts der niedrigen Renten in Brandenburg seien die monatlich 131 Euro eine Summe, auf die viele nicht verzichten könnten, heißt es von den Wohlfahrtsverbänden. Radprofi Tadej Pogacar hat zum fünften Mal die Tour de France gewonnen. Der slowenische Weltmeister gehört damit zu den Rekordsiegern des wichtigsten Radrennens der Welt. Die letzte Etappe auf dem Pariser Boulevard Champs-Élysées gewann der Niederländer Mathieu van der Poel in einem Schlusssprint. Soweit die Nachrichten. 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Das Wetter. Nach letzten Schauern mehr Wolken als Sonne, es wird aber freundlicher bei maximal 21 bis 24 Grad. Am Nachmittag örtlich wieder vereinzelte Schauer möglich. Aktuell in Berlin-Köpenick 16 und in Dahlem 17 Grad, in Perleberg 15 und in Strausberg 17 Grad. Morgen ein Wechsel aus Sonnenschein und Wolken, es bleibt meist trocken bis 26 Grad. Die Zeit 6.05 Uhr.
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4: Einen guten Morgen wünsche ich Ihnen. Das hier ist die Berliner Band Holler My Dear. Die wurden immer wieder gefragt, was für einen Musikstil die da eigentlich machen. Nachdem sie keine Antwort gefunden haben, haben sie ihren eigenen Begriff dafür erfunden. Disco-Folk ist das. Und ehrlich gesagt, mit Disco-Folk möchte ich sehr gerne in diese Woche starten. The more, the merrier. Je mehr, desto besser. Und dann sprechen wir übers Wochenende.

0: Das ist die Berliner Band Holla My Dear mit The More The Merrier um 6:10. Das also war Disco Folk, also gute Musik. Und ich glaube, die können wir brauchen, gerade nach diesem Wochenende. Ich bin selbst seit über 20 Jahren bei fast jedem Christopher Street Day in Berlin am Wegesrand dabei. Solidarität zur LGBTS-Community, auch am Samstag jetzt. Diesmal war das Miteinander vielleicht noch ein bisschen schöner als sonst. Das Wetter wirklich fantastisch, die Stimmung absolut ausgelassen. Als der Anschlag passiert ist, da war ich schon ganz woanders. Glück gehabt. Andere hatten dieses Glück nicht. Eine getötete Frau, 29, zum Teil schwer Verletzte. Der Schock sitzt wirklich tief. Der Tatverdächtige ist tot nach einem Polizeieinsatz gestern Abend. CSD-Teilnehmer, BerlinerInnen und Stadtbesucher haben sich gestern bei gleich mehreren Gedenkveranstaltungen gegenseitig Mut zugesprochen. Unser Reporter Nico Hecht hat mit ihnen vor Ort gesprochen.
1: Im Tiergartenpark gedenken und ermitteln nebeneinander. Rot-weiße Flatterbänder sperren den Tatort ab. Polizisten haben Arbeitszelte aufgebaut, suchen bis in den Abend nach Spuren. Direkt daneben haben Trauernde Rosen, Sonnen und andere Blumen abgelegt und kleine Pappschilder mit Botschaften wie Love is stronger, Liebe ist stärker oder verliert nicht die Hoffnung. Auch CSD-Teilnehmer vom Samstag sind noch einmal hergekommen, so wie Merit Schulz.
2: Wir waren bis um 8 Uhr etwa da. Also wir haben es auch nicht wirklich mitbekommen, bis wir einen Anruf von meinem Bruder erhalten haben und ob es mir gut geht. Und dann haben wir erst davon gehört und waren sehr, sehr schockiert.
1: Die queere Community hat außerdem zu einer Solidaritäts- und Gedenkkundgebung am Brandenburger Tor geladen, zu der spontan Tausende gekommen waren. Am Abend strömten dann Hunderte in die evangelische St. Marienkirche am Alexanderplatz. Landesbischof Christian Stäblein sprach den Besuchern der Trauerandacht Mut zu. Viele darunter offensichtlich aus der queeren Community.
3: Queeres Leben und Lieben wohnt im Herzen dieser Stadt. Das lassen wir uns Bürgerinnen und Bürger als Christinnen und Nichtchristen, gläubig oder säkular, nicht nehmen. Das Herz dieser Stadt ist Freiheit, ist Vielfalt, ist Achtung. Und zweites.
1: Stäblein vermittelte zudem Grüße von islamischen und jüdischen Religionsvertretern, die den Anschlag verurteilten und den Trauernden Hoffnungen zusprachen. Gerade darüber war Andachtsbesucherin Lea Carola Scholleck besonders dankbar.
4: So wie die Pastorin den Brief vorgelesen hat von dem Rabbiner, Hoffnung ist, dass wir am nächsten Morgen wieder aufstehen. Das ist das, was mir gerade am tiefsten gegangen ist.
1: Auch der regierende Bürgermeister Kai Wegner, CDU, sagte später im rbb-Fernsehen, er hoffe, dass die Berliner sich nicht von solch extremistischen Gewalttätern einschüchtern lassen. Alle müssten jetzt Haltung zeigen.
5: Wir müssen zusammenstehen. Wir dürfen uns nicht spalten lassen, nicht durch Hass und Hetze gegeneinander auftreiben lassen. Und hier spielen einige wenige mit genau diesem Lebensgefühl dieser Stadt. Und ja, das muss man auch klar benennen. Und es ist die islamistische Szene.
1: Nach der Andacht sind viele Besucher in einem Trauermarsch noch zum Brandenburger Tor gezogen. Dabei hat sich bei einigen in die Trauer auch Wut gemischt. Sie fordern von der Politik nicht nur den Extremismus zu bekämpfen, sondern ausdrücklich auch queere Menschen mehr zu schützen.
0: Nico Hecht war das über die Gedenkveranstaltungen gestern nach dem Anschlag auf den CSD am Samstagabend. Haltung zeigen gegen die Angst, ganz, ganz wichtig, bitte immer. Viele Fragen sind ja nun offen und wir fragen nach hier auf Radio 3. Ich spreche heute Morgen mit dem Queerbeauftragten Alfonso Pantisano, 7:20, mit dem ARD-Terrorismusexperten Holger Schmidt, 8:15 und mit einer Expertin für religiös begründeten Extremismus, mit Jamuna Öhlmann, 9:20. Das hier jetzt 6:15 ist Jamie Cullum.

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1: Am 27. Juli 1946 und damit heute vor 80 Jahren, da ist eine Frau gestorben, die unbedingt zur queeren Community gehört hätte, eine ihrer Pionierinnen gewesen wäre, hätte es sowas wie eine queere Community damals schon gegeben. Gertrude Stein, Silke Henning, stellt sie Ihnen vor.
2: If I told him, would he like it? Would he like it if I told him? Would he like it? Would Napoleon? Would he like it?
3: Picasso porträtierte sie und Gertrude Stein ihn auf ihre Art mit Worten, rhythmisch, lautmalerisch. Warum in ihrem vollendeten Porträt von Picasso von Napoleon die Rede ist? Der Klang passt. Muss man mehr verstehen? Darauf angesprochen, erläutert die in Paris lebende Amerikanerin Mitte der 30er Jahre bei einer Lesereise durch ihre alte Heimat.
4: Mit Verstehen meine ich Vergnügen. Wenn man genießt, versteht man.
3: Und weil viele Spaß an ihren Texten hätten, verstünden viele sie auch. So die Logik Gertrude Steins.
5: Sie war in ihren eigenen Augen ein Genie,
3: sagt Renate Stendahl, Autorin einer Bildbiografie über Gertrude Stein, deren Name in Deutschland meist deutsch ausgesprochen wird.
5: Als Gertrude Stein die Weltbühne betrat, also 1903 in Paris, ging es den meisten Frauen erstmal darum, überhaupt als menschliche Wesen anerkannt zu werden. Und hier kommt dieses weibliche Genie und sagt gewissermaßen, hier guckt alle her, ich bin ich und da gibt's überhaupt keine Frage.
3: Doch Selbstbewusstsein ist das eine, Erfolg das andere. 1903, mit Ende 20, zieht Gertrude Stein aus den USA zu ihrem Bruder Leo nach Paris. Er will malen, sie schreiben. Von sich reden machen die Geschwister aus wohlhabender jüdischer Familie aber durch ihren Salon, wo sie Kunst zeigen, die sie von jungen Talenten wie Picasso oder Matisse kaufen und wo sich die künstlerische und literarische Avantgarde die Klinke in die Hand gibt. Leo schreibt:
6: Gertrude hungert und dürstet nach Ruhm und es war natürlich eine schlimme Sache für sie, dass ich ihr Zeug nicht ausstehen kann und es abscheulich finde.
3: Als Leo auszieht, lebt seine Schwester fortan, offen homosexuell, mit ihrer Muse, Sekretärin und Köchin Alice B. Toklas zusammen. Ein ungleiches Paar. Gertrude, schreibt eine amerikanische Freundin,
7: brüllte gewöhnlich vor Lachen. Sie hatte das Lachen eines Beefsteaks. Sie liebte Steaks und ich mochte es, sie vor 5 Pfund Zentimeter dickem gebratenem Fleisch sitzen und mit Gusto verspeisen zu sehen, während Alice wie eine Katze zierlich in Scheibchen aß.
3: Gertrude Stein verfasst Romane, Gedichte, Theaterstücke, ohne der jeweiligen Gattung zu entsprechen und auch ein Kinderbuch mit dem berühmten Satz »Rose is a rose is a rose«. Sie will Dinge neu sehen, anders darstellen, in einer neuen Sprache, die auch ganz einfach sein kann, so wie in der vorgeblichen Autobiografie der Alice B. Toklas, in der Gertrude sich selbst aus Sicht ihrer Freundin beschreibt, als Genie. Das Buch ist ein großer Erfolg, gerade in den USA. Doch die beiden jüdischen Frauen bleiben in Frankreich, auch während des Zweiten Weltkriegs und der deutschen Besatzung. Dann erkrankt Gertrude Stein an Krebs. Sie wird sofort operiert. Der befreundete Autor Hubert von Ranke erinnerte sich später:
8: Als sie aus der Narkose erwachte, fragte sie:
9: Was ist die Antwort?
8: Niemand vermochte, etwas zu sagen. Sie lachte kurz auf.
9: In diesem Fall, wie ist die Frage?
8: Das waren ihre letzten Worte. Sie starb am 27. Juli 1946.
3: Das war heute vor 80 Jahren.
1: Und das war Silke Hennig über diese so bemerkenswerte Frau Gertrude Stein. Ich empfehle Ihnen sehr das Kinderbuch, das Silke in ihrem Beitrag genannt hat, The World is Round. Da gibt es eine schöne Ausgabe mit Illustrationen von Clement Hurt. Das war der Stichtag heute. Den finden Sie natürlich auch in ARD Sounds. Und morgen geht es hier um eine echte Kultplatte. Morgen vor 60 Jahren ist das Album Revolver von den Beatles erschienen. Auch Esperanza Spalding ist eine echte Ausnahmemusikerin. 5 Grammys hat sie schon in der Tasche, eine Ehrendoktorwürde vom Berklee College of Music. Sie ist Professorin für Musikpraxis in Harvard. Sie hat Librettos für Opern verfasst. Sie hat jahrelang Geige gespielt, ist dann auf Kontrabass gewechselt. Und sie singt natürlich hier auf ihrem ersten Album. Das ist vor 14 Jahren rausgekommen und dafür gab es damals schon mal gleich den ersten Grammy.

Esperanza Spalding auf Radio 3, Crowned and Kissed, 6.27 Uhr. Das hier ist Sting, der hat vor einiger Zeit mal ein Konzert auf ungewöhnlicher Bühne gegeben, in Amsterdam, nämlich im Rijksmuseum. Das Konzert kam durch eine TV-Initiative zustande, Sounds Like Art, ein Format von ZDF und Arte. Da werden Musiker eingeladen, ein exklusives Konzert zu spielen in einem europäischen Museum ihrer eigenen Wahl. Und weil Sting so ein Fan vom Rijksmuseum ist, muss der gar nicht lange überlegen, wo er auftreten will, in dieser Kathedrale der Kunst, also wie er selbst das genannt hat. Das Konzert wurde zum Glück aufgenommen und diese Aufnahme ist vor ein paar Wochen als Album rausgekommen. Stellen Sie sich Sting also hier bitte vor mit einem riesigen, wohlbekannten Gemälde im Nacken, die Nachtwache von Rembrandt.

0: Blackie.
1: Das war Sting mit Rembrandt im Nacken beim Konzert im Rijksmuseum. Das ist gerade rausgekommen als Album The Night Watch live im Rijksmuseum, gerade erst erschienen. Und wenn Sie in das Konzert reinschauen möchten von Sting dort, die entsprechende Folge Sounds Like Art gibt's in der Arte Mediathek. 6.30 Uhr ist es.
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1: Mit Paula Schöber. Guten Morgen, Paula.
3: Guten Morgen, Anja.
1: Nach dem Anschlag auf dem Berliner CSD am Samstagabend sind gestern tausende Menschen zu einer Gedenkveranstaltung zusammengekommen in Berlin am Brandenburger Tor.
3: Ja, und das wurde außerdem in Regenbogenfarben angestrahlt. Mhm. Ich nehme an, es wird wahrscheinlich gerade noch angestrahlt.
1: Zur Stunde könnte es sich noch lohnen, was die Lichtverhältnisse angeht.
3: Wahrscheinlich. Ja, am Brandenburger Tor sind zwischen 8.000 und 10.000 Menschen zusammengekommen, um gemeinsam zu trauern. Zu der Veranstaltung hat der queere Chor D-Dur Dykes aufgerufen, unter dem Motto von Trauer zu Wut zu Widerstand. Neben Trauer und Wut empfinden viele auch eine Ohnmacht, so wie Esther, die zum Brandenburger Tor gekommen ist.
4: Die Gefühle haben uns überrollt. Wut, Trauer, aber vor allem so eine Ohnmacht, dass wir so das Gefühl hatten, es fühlt sich an wie so ein Schrei und es kommt nichts raus.
3: Nach der Kundgebung gab es einen Gedenkgottesdienst in der evangelischen Marienkirche am Alexanderplatz. An dem hat unter anderem Kanzler Friedrich Merz teilgenommen. Landesbischof Christian Stäblein hat betont, queeres Leben und Lieben wohne im Herzen dieser Stadt. Er hat auch Grüße von islamischen und jüdischen Religionsvertretern übermittelt, die den Trauernden Hoffnung zugesprochen haben. Nach dem Gottesdienst sind hunderte Teilnehmer dann in einem Trauermarsch zum Brandenburger Tor gezogen. Eine weitere Kundgebung ist für den 2. August am Neptunbrunnen angekündigt.
1: Ganz anderes Thema. Das Welterbe-Komitee hat am Wochenende in Pusan in Südkorea ja getagt und unter anderem die Waldsiedlung Zehlendorf auf die offizielle Welterbeliste der UNESCO aufgenommen.
3: Ja, die zwischen 1926 und 1932 nach Plänen des Architekten Bruno Taut errichtete Waldsiedlung, die gilt als herausragendes Beispiel des neuen Bauens. Charakteristisch sind die farbigen Fassaden, deswegen wird sie auch Papageiensiedlung genannt, großzügige Grünflächen und die enge Verbindung von Architektur und Natur. Jede Wohnung verfügt außerdem über einen Balkon, eine Loggia oder einen Garten. Die Waldsiedlung ergänzt die bereits seit 2008 geschützten Siedlungen der Berliner Moderne. Damit gehören jetzt 7 Berliner Siedlungen zum UNESCO-Welterbe. Darunter sind unter anderem die Hufeisensiedlung in Neukölln, die Weiße Stadt in Reinickendorf und die Großsiedlung Siemensstadt.
1: Und mehr zu dieser Entscheidung der UNESCO, darüber werde ich um kurz nach 7 sprechen, mit dem stellvertretenden Generalsekretär der deutschen UNESCO-Kommission, mit Lutz Möller. Der Fotograf Jürgen Teller, der gilt als einer der einflussreichsten Bildkünstler der Gegenwart und jetzt ab heute zeigt er in Berlin seine neue Ausstellung.
3: Guten Morgen, Sonnenschein heißt die Ausstellung in der Galerie Contemporary Fine Arts in Berlin-Charlottenburg. Und sie zeigt neue und alte Arbeiten von Jürgen Teller. Der ist ja mit seinen ungeschönten, oft ironischen Porträts weltbekannt geworden. Er hat schon viele Stars fotografiert und einige davon sind jetzt auch in der neuen Ausstellung zu sehen.
5: Also es sind Fotos mitunter, die bekannt sind. Also man sieht das Supermodel Kate Moss mit den rosanen Haaren. Das ist ein Bild aus dem Jahr 1998. Aber es sind auch neuere Arbeiten, auf denen der Schauspieler Lars Eidinger zu sehen ist zum Beispiel. Oder Sandra Hüller, die Schauspielerin, die trägt so einen riesigen Stein über ihrem Kopf.
3: Ja, die Bilder kann man dort alle sehen. Radio 3-Reporterin Sophie Chilwick hat sich die Ausstellung schon mal angeschaut. Und im Mittelpunkt dieser neuen Ausstellung stehen aber auch Arbeiten, die gemeinsam mit der Frau von Jürgen Teller, Dovil Drisite, entstanden sind. Und darin geben die beiden sehr persönliche Einblicke in ihren Familienalltag. Guten Morgen, Sonnenschein läuft bis zum 29. August. Der Eintritt in die Contemporary Fine Arts Galerie in Berlin in der Grohlmannstraße 32 ist frei. Heute hat die Ausstellung von 10 bis 17 Uhr geöffnet.
1: Und Paula, hören wir in einer Stunde wieder. Danke an dieser Stelle.
3: Gerne.
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0: Everything All at Once, All of the Time, das kommt von dem Singer-Songwriter, Schlagzeuger und Produzenten aus Liverpool, Earth and Nord, und von seinem Debütalbum. Das ist dieses Jahr auf den Markt gekommen, sehr gelobt von der Kritik. 6.39 Uhr ist es. Die Bayreuther Festspiele sind in diesem Jubiläumsjahr nicht nur mit Richard Wagners Musik gestartet wie sonst, sondern auch mit einer Debatte über seine Geschichte. Schon vor der Eröffnung gab es ja Schlagzeilen, haben Sie wahrscheinlich mitbekommen. Der Publizist Michel Friedmann war zunächst eingeladen, dann wieder ausgeladen und schließlich doch wieder ins Programm aufgenommen worden. Am Wochenende nun hat er auf dem grünen Hügel eine vielbeachtete Rede gehalten, und darin sprach er über den Antisemitismus Richard Wagners, die lang verdrängte NS-Geschichte der Festspiele und die Verantwortung, Erinnerung nicht länger auszublenden. Bernhard Neuhoff fasst für uns zusammen.
1: Michel Friedmann hat eine fulminante Rede gehalten. Teils sehr persönlich, vor allem aber hochpolitisch und brandaktuell. Zuerst dankt er Katharina Wagner. Die Irritation über Einladung, Ausladung und Wiedereinladung hat sich für ihn komplett erledigt. Friedmanns Gedankenweg startet mit Wagners Antisemitismus und der Nazi-Begeisterung der Bayreuther Festspielleitung schon in den 20er Jahren. Seit der Nachkriegszeit bis vor wenigen Jahren wurde das unter den Teppich gekehrt. Das ändere sich jetzt. Wagners Genialität stehe dabei außer Zweifel.
2: Und indem man dann weiß, wer und wessen Geistes Kind kann trotzdem ein genialer Komponist werden. Und natürlich kann man die Festspiele besuchen, auch ohne schlechtes Gewissen, aber nur mit Wissen.
1: Aus dem Wissen könne man lernen, wenn man sich gegenseitig zuhöre.
2: Wie war es bei euch? Sprich mit mir, ich erzähle dir, wie es bei mir war, aber ich brauche auch deine Erzählung.
1: Friedmanns Eltern wurden vor der Ermordung im Holocaust durch Oskar Schindler gerettet.
2: Nicht nur dafür bin ich ihm dankbar. Ich bin auch dankbar, dass, weil er als Deutscher meine Eltern gerettet hat, ich nie mehr von den Deutschen sprechen kann. Und ich kann jedem nur raten, die Deutschen, die Juden, die, reflektiert aus dem Wortschatz herauszunehmen und zu begreifen, die gibt es nicht. Es gibt jeden einzelnen Menschen.
1: Über seine ganz persönliche Familiengeschichte kommt Friedmann so in die Gegenwart. Immer wieder, erzählt er, werde von jüdischen Deutschen verlangt, sich von der Politik der Regierung Netanyahu zu distanzieren. Warum eigentlich, fragt er. Er sei Deutscher. Dabei teile er durchaus die Kritik an der israelischen Regierung.
2: Ich finde sie katastrophal, auch und vor allen Dingen, weil sie so wie Trump, so wie Orban es wollte, den Rechtsstaat, die Menschenrechte, mit Füßen treten will und damit die Demokratie zu einem autoritären Staat machen möchte. Ja, aber es wird die Vernichtung des Staates Israels gefordert, nicht der Ersatz einer Regierung.
1: Leidenschaftlich legt sich Friedmann dann mit der AfD an. Judenhass sei allen anderen Formen von Menschenhass ähnlich. Egal, ob es gegen Juden, Schwulen, Muslimen oder Frauen gehe, immer würden Menschen Rechte abgesprochen, weil sie auf eine Gruppenzugehörigkeit reduziert werden.
2: Und Vielfalt ist mittlerweile auch wieder ein Begriff, der sehr angegriffen wird. Diese Gemeinschaft in Vielfalt ist die einzige Zukunft. Ich habe noch nie Angst vor der Vielfalt des Menschen gehabt. Wenn ich vor etwas Angst habe, dann vor seiner Einfalt.
1: Die schlechteste Demokratie sei besser als die beste Diktatur. Und für diese Demokratie müsse jetzt dringend gekämpft werden, so Friedmann in seiner mit stehenden Ovationen gefeierten Rede im Bayreuther Festspielhaus.
0: Und das war Bernhard Neuhoff für uns. Zum 150-jährigen Jubiläum des Festivals steht ja Wagners drittes Bühnenwerk zum allerersten Mal überhaupt jetzt auf dem Spielplan des Festspielhauses Rienzi. Gestern Abend hatte die Oper Premiere bei den Festspielen. Wie es war, das weiß Christian Detig, und seine Frühkritik hören Sie heute Morgen in einer knappen Stunde, 7.40 Uhr hier auf Radio 3.

0: Sarah McKenzie haben Sie ja gehört, In the Name of Love. 6.50 Uhr ist es. Die Worte für den Tag, die kommen heute Morgen aus aktuellem Anlass von Pfarrerin Barbara Manterfeld-Wormit, Rundfunkbeauftragte der Evangelischen Kirche Berlin-Brandenburg, Schlesische Oberlausitz.
1: Sommer, Sonne, Leichtigkeit. Mit diesem Gefühl bin ich ins Wochenende gestartet. Berlin fühlt sich wie Italien an, wenn das Leben draußen stattfindet. Und bunt ist es an diesem Samstag noch bunter als sonst. Es ist CSD. Nicht zu übersehen in Bussen und Bahnen und Straßen. Die Stimmung ist fröhlich und entspannt. So gehe ich schlafen. Bis am Sonntagmorgen ein Blick aufs Handy alles platzen lässt. Ein Anschlag auf fröhlich Feiernde, mindestens eine Tote, zahlreiche Verletzte und Schwerverletzte. Ein erneuter Angriff auf eine offene Gesellschaft. Der Christopher Street Day steht für gleichberechtigtes, queeres Leben, für Toleranz, Schutz und Freiheit. Leben und leben lassen, das ist so ein saloppes Motto, das einem oft in Berlin begegnet. Wo Vielfalt ist mit allem Reichtum und allen Herausforderungen, die dazugehören. In jener Nacht hat jemand das außer Kraft gesetzt. Menschen verletzt, getötet, auf brutale Weise aus dem Weg geräumt, was ins eigene Leben nicht passt. Die Erschütterung ist wieder da, wie damals nach dem Anschlag am Breitscheidplatz in Magdeburg, Mannheim. Bei allen Sicherheitsvorkehrungen, die Stadt ist zu groß. Leben bleibt angreifbar, verletzlich, gefährdet. Der CSD wurde abgebrochen. Nur wenige Stunden nach dem Anschlag äußert sich einer der Veranstalter mit folgenden Worten: Wir gehen nicht weg. Wir werden nicht still. Liebe ist immer stärker. Und so ist es. Gestern haben sich Menschen verschiedener Religionsgemeinschaften aus Politik und Gesellschaft in der Berliner Marienkirche zu einer Andacht versammelt, um gemeinsam zu trauern und zu beten. Auch um zu zeigen, wir gehen nicht weg. Wir bleiben da und treten füreinander ein. Wir lassen uns den Raum im Herzen nicht nehmen, der mehr aushält als nur den eigenen Lebensentwurf. Wir lassen uns die Freiheit nicht nehmen, die gerade in dieser Stadt so mühsam errungen wurde. Wir halten daran fest. Liebe und Freiheit gehören zusammen, so wie zwei Menschen zueinander und Ost und West in unserem Land. So bete ich an diesem Morgen. In deine Hände, Gott, lege ich meine Unruhe und meine Angst. Ich bitte dich um die Gegenwart deines Geistes. Öffne mich, stärke mich, erfülle mich, brauche mich. Sei gegenwärtig in uns, in dieser Stadt, in unserem Land. Sei bei denen, die verletzt wurden an Leib und Seele. Lass Liebe stärker sein als Hass

0: Gewalt. Amen.
1: Das waren die Worte für den Tag heute von Pfarrerin Barbara Manterfeld-Wormitt, Rundfunkbeauftragte der Evangelischen Kirche Berlin-Brandenburg, Schlesische Oberlausitz.

Ein sizilianisches Blau dürfen Sie sich da vorstellen. Das war das Stanley Clark Trio um 6.58 Uhr gleich. Der Anschlag auf den CSD, die offenen Fragen jetzt zwei Tage danach beschäftigen uns weiter heute Morgen hier auf Radio 3. Ich spreche gleich mit dem Queerbeauftragten des Landes Berlin, Alfonso Pantisano. 20 nach 7. Anderes Thema vorher, die Waldsiedlung Zehlendorf wird UNESCO-Weltkulturerbe. Darum geht's gleich um kurz nach 7.

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3: Nach dem Anschlag auf den Christopher Street Day in Berlin wird darüber diskutiert, ob es Versäumnisse der Behörden gegeben hat. Bundesinnenminister Dobrindt sagte in der ARD, es sei nicht nachvollziehbar, dass bei dem mutmaßlichen Täter eine Strafe zur Bewährung ausgesetzt wurde, obwohl der Mann als islamistischer Gefährder bekannt war. Darüber werde zu sprechen sein. Ähnlich äußerte sich der regierende Bürgermeister Wegner. Auch der innenpolitische Sprecher der SPD-Fraktion im Abgeordnetenhaus Matz sagte, die Justiz müsse sich Fragen gefallen lassen. Das betreffe sowohl das Jugendstrafrecht als auch die Bewährungsstrafe, so Matz im RBB 24 Inforadio. Er warnte zugleich vor voreiligen Schlüssen, solange man die Abläufe nicht genau kenne. Der bisherige parlamentarische Geschäftsführer der Unionsfraktion Bilger soll neuer Bundesverkehrsminister werden. Regierungssprecher Cornelius sagte am Abend, dass Kanzler Merz ihn heute für die Nachfolge des bisherigen Ressortchefs Schnieder vorschlagen werde. Übermorgen soll Bilger dann ernannt werden. Hauptstadtkorrespondent Frank Eichmann.
4: Mit dem künftigen Ressort kennt sich der 47-Jährige aus. Er war Mitglied im Verkehrsausschuss des Bundestages und einige Jahre parlamentarischer Staatssekretär im Verkehrsministerium. Die Art des Ministertausches brachte dem Bundeskanzler viel Kritik, auch in der eigenen Partei ein. Im Urlaub erfuhr der bisherige Verkehrsminister Schnieder am vergangenen Donnerstag von seiner bevorstehenden Entlassung durch Merz. Allerdings sagte der angefragte Nachfolger für das Ministeramt kurzfristig ab. Merz konnte den Wechsel am Freitag nicht verkünden. Gestern bat Minister Schnieder selbst um seine Entlassung, um, wie er schrieb, den unwürdigen Zustand zu beenden.
3: Die CSU-Landesgruppe im Bundestag berät heute und morgen bei ihrer Sommerklausur über aktuelle politische Fragen. Zum Auftakt wird der bayerische Ministerpräsident Söder im fränkischen Kloster Banz erwartet. Ein Schwerpunkt soll auf dem Thema Hightech liegen. Wie vorab bekannt wurde, will die CSU-Landesgruppe den Einsatz von Robotern stärken. Der syrische Präsident al-Shara hat bekräftigt, dass er ein Sicherheitsabkommen mit Israel anstrebt. Eine solche Vereinbarung könnte den Weg für einen umfassenden Frieden zwischen den beiden Ländern ebnen, sagte er in einem Interview mit dem Sender Al Jazeera. Seine Äußerungen fielen am Rande eines Besuchs von UN-Generalsekretär Guterres in Syrien, dem ersten eines UN-Chefs in dem Land seit 2009. Israel und Syrien befinden sich seit 1948 offiziell im Kriegszustand. Ein zentraler Streitpunkt sind die von Israel besetzten Golanhöhen. Die Annexion wird international nicht anerkannt. Die verheerenden Waldbrände in Frankreich und Spanien breiten sich weiter aus. In Frankreich nähern sich die Flammen dem Ballungsraum Bordeaux. Die Feuer sind nach offiziellen Angaben außer Kontrolle. Den Behörden zufolge wurden bislang etwa 220.000 Menschen in Sicherheit gebracht. Der französische Präsident Macron will laut Élysée-Palast heute Vormittag ein weiteres Krisentreffen mit den zuständigen Ministern abhalten. Auch in Spanien kämpfen Einsatzkräfte weiter gegen die Brände. In der Umgebung der spanischen Hauptstadt Madrid sowie nahe Valencia mussten inzwischen etwa 75.000 Menschen ihre Wohnungen und Häuser verlassen. Nach dem gewaltsamen Tod zweier Menschen in der südbrandenburgischen Kleinstadt Ortrand werden heute erste Informationen zum Tathergang und den Hintergründen erwartet. Die Polizeidirektion Süd hat eine gemeinsame Erklärung mit der Staatsanwaltschaft in Aussicht gestellt. Axel Hofmann, RBB 24.
0: Am frühen Samstagmorgen waren in Ortrand eine 45-jährige Frau und ein 57-jähriger Mann tot aufgefunden worden. Ein 80 Jahre alter Mann kam mit schweren Verletzungen ins Krankenhaus. In welcher Beziehung die drei Personen zueinander standen, ist bislang völlig unklar. RBB-Informationen, wonach am Tatort eine Schusswaffe entdeckt wurde, hat die Polizei ebenfalls noch nicht offiziell bestätigt.
3: Radprofi Tadej Pogačar hat zum 5. Mal die Tour de France gewonnen. Der slowenische Weltmeister gehört damit zu den Rekordsiegern des wichtigsten Radrennens der Welt. Die letzte Etappe auf dem Pariser Boulevard Champs-Élysées gewann der Niederländer Mathieu van der Poel in einem Schlusssprint. Soweit die Nachrichten. 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Das Wetter. In der letzten Schauern mehr Wolken als Sonne. Es wird freundlicher, bleibt aber sehr windig. Bei Höchstwerten zwischen 21 und 24 Grad. Aktuell in Berlin-Steglitz 15 und in Wannsee 17 Grad, in Stechlin 15 und in Luckenwalde 17 Grad. Morgen ein Wechsel aus Sonnenschein und Wolken bis 26 Grad. Die Zeit 7.05 Uhr.
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5: Ich grüße Sie herzlich. Der Anschlag auf den CSD am Samstag beschäftigt uns auch hier heute Morgen natürlich. Zuerst aber schauen wir gleich in den Berliner Südwesten nach Zehlendorf. Dort wohnen ja viele Menschen in der Waldsiedlung, der sogenannten der Onkel-Tom-Siedlung, erbaut vor etwa 100 Jahren unter anderem von Bruno Taut. Und diese Siedlung, die stand ja auf der Liste des UNESCO-Welterbekomitees, das gerade tagt. Unser Thema gleich.

0: Das kommt vom neuen Album von Ásgeir, ein sehr erfolgreicher isländischer Singer-Songwriter. Als der 2012 sein erstes Album rausgebracht hat, da haben 10% aller Isländer das Album gekauft. Es war das bestverkaufte Debütalbum des Landes. Fürs neue Album gibt es noch keine Zahlen. Julia heißt es, ist gerade erst herausgekommen. Davon kam dieser Titel hier gerade. 7:10 ist es. Und jetzt schauen wir nach Busan in Südkorea. Dort tagt noch bis zum 29. Juli das UNESCO-Komitee und entscheidet über die Aufnahme neuer Welterbestätten. Wissenswertes dazu kommt für Sie hier kurz zusammengefasst.
1: Die UNESCO ist die Organisation der Vereinten Nationen für Bildung, Wissenschaft und Kultur. Ihre Mitgliedstaaten unterzeichneten im November 1972 die Welterbekonvention, ein Übereinkommen zum Schutz des Kultur- und Naturerbes der Welt. Ziel des Übereinkommens ist es, Natur- und Kulturgüter von außergewöhnlichem universellen Wert für zukünftige Generationen zu erhalten. Deshalb stimmt ein Welterbekomitee jedes Jahr darüber ab, welche Stätten neu in die Liste aufgenommen werden und welche als gefährdet gelten. Derzeit sind rund 1250 Kultur- und Naturstätten in 170 Ländern gelistet. 58 davon wurden als bedroht eingestuft. Zum Beispiel die Altstadt von Jerusalem oder auch das historische Zentrum von Wien. Deutschland verfügt bisher über 55 Welterbestätten, darunter das Gartenreich Dessau-Wörlitz oder die Museumsinsel Berlin. Eine Woche hat das Komitee nun wieder getagt. 33 Stätten waren nominiert, darunter auch die Berliner Waldsiedlung Zehlendorf.
0: Ja, und diese Waldsiedlung, auch bekannt als Siedlung Onkel Toms Hütte oder Papageiensiedlung, ist jetzt am Wochenende neu als Teil der Siedlungen der Berliner Moderne vom UNESCO-Komitee als Welterbe aufgenommen worden. Ganz ehrlich, Papageiensiedlung haben wir in Zehlendorf nie gesagt. Der Begriff war mir persönlich neu. Ich bin sozusagen daneben groß geworden, habe viel Zeit als Kind in der Siedlung zugebracht, unter anderem auf den Flachdächern. Da konnte man wunderbar in der Sonne liegen. Ich freue mich, dass sie aufgenommen wurde, die Waldsiedlung, und ich freue mich darüber, spreche ich jetzt mit dem stellvertretenden Generalsekretär der Deutschen UNESCO-Kommission, mit Lutz Möller. Guten Morgen, Herr Möller.
2: Guten Morgen, Frau Herzog, und mein Mitgefühl an alle Zuhörerinnen und Zuhörer, die von den Ereignissen am Wochenende betroffen waren.
0: Darüber werden wir hier später auf Radio 3 auch noch verschiedene Gespräche führen. Die Waldsiedlung in Zehlendorf ist UNESCO-Welterbe geworden. Herr Möller, was hat den Ausschlag gegeben, dass sich das Komitee für die Siedlung entschieden hat?
2: Zunächst muss man wissen, dass die Waldsiedlung Zehlendorf, die Erweiterung und auch die letzte Erweiterung ist eine Welterbestätte, die es schon seit dem Jahr 2008 gibt, nämlich die Berliner Siedlungen der Moderne, wo bis jetzt 6 Siedlungen quer durch das Berliner Stadtgebiet schon Teil des Welterbes sind, also die Hufeisensiedlung im Pritz oder die Weiße Stadt, die sicherlich viele von Ihren Hörerinnen und Hörern auch kennen. Und jetzt ist eben dazugekommen die Waldsiedlung Zehlendorf, die man schon 2008 auf dem Zettel hatte, die damals aber vom sogenannten Erhaltungszustand, also gerade die Fassaden, in welchem Zustand die damals waren, noch nicht geeignet schienen, sie damals mit aufzunehmen in diesen Welterbeantrag. Da ist inzwischen aber sehr viel passiert und inzwischen hat man sich entschieden, diese Waldsiedlung jetzt noch mit dazuzunehmen, weil sie eben so eine besondere Stätte ist, die auch ganz toll darstellt, was Gutes, preisgünstiges und gesundes Wohnen am Anfang des 20. Jahrhunderts bedeutet.
0: Wer da im Moment mal langfährt und da drauf schaut, kann bestätigen, was Sie gerade gesagt haben. Das ist alles in den letzten Jahren frisch renoviert worden und strahlt wieder in den schönsten Farben, die ja da ganz wichtig sind. Sie haben es gerade gesagt, aber was macht Sie denn so wichtig als Menschheitserbe? Sie ist ein gutes Beispiel. Haben Sie da konkrete Details?
2: Um Welterbe werden zu können, müssen sich die Staaten, die dort Vorschläge machen, wie das jetzt Deutschland im Falle der Waldsiedlung Zehlendorf getan hat, eben bestimmte Güter aussuchen, die besonders gut erhalten sind. Da spricht man von Integrität und Authentizität. Also das heißt, da muss ein möglichst unversehrter Erhaltungszustand sein. Und das ist im Fall Zehlendorf eben gegeben, weil dort sehr viele von den Materialien und des Zustands, wie die Bewohnerinnen und Bewohner, das sind teilweise ja auch in Eigentum der Bewohnerinnen und Bewohner selbst, erhalten geblieben. Und dazu müssen am mindestens eines von 10 Kriterien muss erfüllt sein. Und da geht es eben hier in diesem Fall, wie für alle Siedlungen der Berliner Moderne, darum, dass man einen ganz neuen Typus von Architektur darstellt am Anfang des 20. Jahrhunderts, nämlich eine großflächige Wohnsiedlung. Da ist ja gerade die Waldsiedlung Zehlendorf ist die größte von diesen Berliner Siedlungen. Und die dann eben auch mustergültig umgesetzt wurde. Da sagt man gerade hier, dass Licht, Luft, Sonne, also dass es gerade auch um die Gesundheit und das Wohlbefinden des Menschen geht.
0: Das Komitee hat jetzt eine Woche lang in Busan getagt. Da verhandeln 21 Vertragsstaaten stellvertretend für alle Mitgliedstaaten über die Nominierungen. Herr Möller, Sie selbst haben 2011 und 2015 zum Komitee gehört. Wie darf ich mir das vorstellen hinter den Kulissen? Geht es da hoch her?
2: Da geht es durchaus hoch her. Also gerade einige Fälle, wie jetzt zum Beispiel die Waldsiedlung Zehlendorf, das war relativ unumstritten. Da konnte man von vornherein schon absehen, dass das die Einschreibung klappen würde, aber einige Vorschläge sind von einer Fachorganisation, die das vorher immer begutachten muss. Die geben dann auch entsprechende Empfehlungen. Und manchmal kommt es dann dazu, dass so eine Fachorganisation sagt, wir haben da noch Bedenken, dass man das einschreiben kann. Und dann versucht mancher Staat natürlich auch alle diplomatischen Hebel in Bewegung zu setzen, dass man es dann doch schafft, solche Einschreibungen zu schaffen. Manchmal ist es gerechtfertigt, manchmal auch nicht. Und entsprechend gibt es dann intensive Diskussionen. Wir hatten 2015 in Bonn tatsächlich das Welterbekomitee selbst organisiert. Ich erinnere mich persönlich daran, ich war damals vor Ort, wie intensiv hinter den Kulissen zum Beispiel Südkorea und Japan damals um die Einschreibung einer Welterbestätte in Japan diskutiert haben, weil aus Sicht von Südkorea, wo damals Zwangsarbeiter im frühen 20. Jahrhundert an einer japanischen Stätte arbeiten mussten. Das war nicht richtig berücksichtigt worden aus Sicht von Korea und deswegen hat man versucht, alles möglich zu machen, dass man es schafft, dass Japan dann in der Aufarbeitung dieser Welterbestätte darüber stärker berichtet, dass dort eben auch Zwangsarbeit aus Korea stattgefunden hat. Das ist teilweise dann gelungen, die Einschreibung hat damals stattgefunden, aber sowas hat Dutzende von Treffen hinter den Kulissen zur Folge gehabt und da hat damals Deutschland auch sehr intensiv als Verhandlungsführer die beiden Interessen zusammenzuführen.
0: Gut, also da wird doch dann sehr, sehr trefflich diskutiert hinter den Kulissen. Haben Sie herzlichen Dank fürs Gespräch.
2: Sehr gerne.
0: Lutz Möller auf Radio 3, stellvertretender Generalsekretär der deutschen UNESCO-Kommission. 33 Städten waren diesmal nominiert. Auch die Werke von Alvar Aalto, dem finnischen Architekten, Möbeldesigner, oder in Frankreich D-Day, Landungsstrände in der Normandie, haben es auf die Liste geschafft. Neu im Welterbe also auch die Waldsiedlung in Berlin-Zehlendorf. Und dass die in jeder Hinsicht Welterbe verdächtig ist, das hat letzte Woche schon unser Architekturkritiker Nikolaus Bernau erklärt. Der wird auch begeistert sein, dass es geklappt hat. Seine Einschätzung dafür können Sie nachhören auf radio3.de.

0: 7.21 Uhr ist es. 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Der Anschlag auf den Berliner CSD hat die queere Community ja zutiefst erschüttert. Nicht nur die, natürlich auch die Menschen darüber hinaus. Was bedeutet das, wenn ausgerechnet dieser Ort, der für Liebe, für Gleichberechtigung, für Freiheit steht, zum Schauplatz dieser Gewalttat wird? Darüber spreche ich jetzt mit Alfonso Pantisano, dem Queerbeauftragten der Landesregierung Berlin, Mitglied des Bundesvorstands des LSVD Plus, Verband Queere Vielfalt. Guten Morgen.
1: Guten Morgen.
0: Es gibt ja nun nicht umsonst einen Queerbeauftragten, eine Ansprechperson der Landesregierung für die Akzeptanz sexueller und geschlechtlicher Vielfalt. Die Community sieht sich ja immer wieder Hass, Intoleranz ausgesetzt. Und ich vermute, mit einem Anschlag dieser Art hat jetzt aber wirklich niemand gerechnet. Wie fühlt sich denn das für Sie selbst an, Herr Pantisano, nicht nur als Queerbeauftragte? Sie sind ja selbst Teil der queeren Community.
1: Ich bin Teil der queeren Community, nicht mehr im Bundesvorstand des LSVD Plus, aber dennoch allen Queers, die sich sehr engagieren, natürlich auch sehr verbunden. Für mich ist das immer noch eine Zeit der tiefen Trauer und Schocks. Und ich würde gerne widersprechen wollen, jedenfalls in der Aussage, dass niemand hat das kommen sehen. Ich glaube, die queere Community hat längst damit gerechnet, dass ein solcher Anschlag irgendwann mal sie treffen wird, gerade auch hier im Herzen der Regenbogenhauptstadt. Und jetzt haben wir leider erleben müssen, dass dieser Anschlag genau hier bei uns auch stattgefunden hat.
0: Wie sehen Sie den Umgang der Stadt und der VeranstalterInnen mit der Lage?
1: Die VeranstalterInnen haben einen sensationellen Job gemacht, jedenfalls, das hat man auch gemerkt, in der Evakuierung des Platzes, der nun riesig ist, auf der Straße des 17. Juni gemeinsam mit dem Platz vor dem Brandenburger Tor. Sie wussten, was passiert ist und haben trotzdem auf der Bühne die Ruhe bewahrt. Und die Sicherheitskräfte haben auch, ich glaube, wie immer alles gegeben, um uns so weit wie nur irgendwie möglich zu schützen. Aber ich habe, glaube ich, im Laufe der Zeit auch gelernt, dass es eine hundertprozentige Sicherheit vor solchen Anschlägen einfach nicht geben kann und nicht geben wird.
0: Das ist leider definitiv so. Bundeskanzler Friedrich Merz hat sich gestern im Vorfeld der Trauerandacht in der Marienkirche an die queere Community gewandt, den Teilnehmerinnen und Teilnehmern am SCSD in Berlin, in ganz Deutschland gedankt. Und er hat gesagt, lassen Sie sich nicht einschüchtern. Diese Taten haben nur einen Zweck. Sie wollen unsere Gesellschaft spalten. Wir sind mehr, wir sind stärker und wir halten in unserem Land zusammen. Dieses Wir fühlt sich das an wie ein Wir? Wie kommen seine Worte an bei Ihnen?
1: Ich war gestern in der Kirche bei dieser wunderschönen Andacht und als er zum Pult nach vorne gelaufen ist, sind sehr viele Menschen im Kirchenraum aufgestanden und haben den Raum verlassen. Ehrlich gesagt, wäre ich ihnen gerne gefolgt. Ich saß in der zweiten Reihe direkt hinter ihm. Doch mein Anstand hat es mir verboten. Denn der Anschlag wurde jetzt verübt von einem grausamen Islamisten, der sehr radikalisiert war, wie wir jetzt mittlerweile erfahren haben. Aber Friedrich Merz hat unter anderem mit all dem, was er bis jetzt zu den queeren Themen gesagt hat und auch wie er sich gerade im Bundestag zu diesen Themen verhält, zu einer anderen Form der Radikalisierung beigetragen. Und das zusammen mit all den anderen Kräften, die sich gegen die queere Community richten, sind unter anderem der Treiber, sind dieses Öl, das in das Feuer hineingeworfen wird, das das Haus der queeren Community in Flammen aufgehen lässt. Und das sehen wir jetzt. Und deswegen, die queere Community hat an vielen Stellen ein Riesenproblem mit dem Hass, der unter anderem halt eben auch dann sich erwächst durch den Worten, die zum Beispiel Politikerinnen im Deutschen Bundestag immer wieder von sich geben und die der Gesellschaft das Zeichen geben, du darfst gegen queere Menschen sein, du darfst dich gegen queere Menschen positionieren und du darfst sie auch gerne ausschließen aus der größeren Gesellschaft, was eigentlich unser Grundgesetz komplett verbietet, weil Artikel 1 des Grundgesetzes hat eine klare Botschaft, die Würde des Menschen ist unantastbar und eine klare Botschaft in Artikel 3, alle Menschen sind vor dem Gesetz gleich. Nur das gilt leider, und das sage ich immer wieder, nicht für die queere Community, bis heute nicht, sondern nur für die heteronormative, heterosexuelle Gesellschaft. Und das muss sich ändern. Und da kann Herr Merz jetzt gleich damit beginnen, mit Artikel 3 des Grundgesetzes zu ergänzen, der endlich dann auch mal die queere Community in der Verfassung, in unserem Grundgesetz schützt.
0: Der CSD ist jetzt nicht nur bunt und fröhlich, das ist eine ungeheuer wichtige politische Demonstration. Natürlich nicht nur hier in Berlin, sondern weltweit. Dieser Anschlag, der macht den jetzt eigentlich noch wichtiger. Oder haben Sie Sorgen, dass sich jetzt in Zukunft davon viele abschrecken lassen, dorthin zu gehen?
1: Die queere Community hat über viele Jahrzehnte hinweg gelernt, was Resilienz bedeutet. Und wir werden Wir werden weiter auf die Straße gehen, wir werden weiter unsere Stimmen erheben, wir werden weiter dafür kämpfen, dass wir anerkannt werden, wie es unsere Demokratie uns verspricht, aber bisher leider nicht einhält. Und wir werden diese Stimmen erheben müssen. Das ist jedenfalls meine Mission seit vielen Jahren, damit wir eine Welt vorbereiten, in der diese jungen Queers, die vielleicht an diesem letzten vergangenen Samstag zum ersten Mal auf einem CSD waren, dass die die Garantie bekommen, dass sie richtig sind, so wie sie sind, dass sie okay sind, so wie sie sind, und dass sie ein Recht haben, für ihr eigenes Leben zu entscheiden, wie sie ihr Leben leben wollen, mit wem sie ihr Leben verbringen wollen. Und das muss unsere Mission sein, denn alles andere vergiftet unsere Gesellschaft und den Boden, auf dem diese jungen Menschen wachsen werden.
0: Die Angst darf definitiv nicht über die Freiheit siegen. Viele hatten ja schon vor dem Anschlag Angst oder haben es ganz alltäglich, lassen den oder die PartnerIn auf der Straße lieber los, um nicht als schwul, lesbisch, non-binär aufzufallen. Und nun das an diesem Ort, wo viele wirklich einmal im Jahr das Gefühl haben, vor Anfeindungen vielleicht sicher zu sein. Wie kommt man jetzt an gegen die Angst, Herr Pantisano?
1: Indem wir zusammenstehen, indem wir uns immer wieder versichern, dass wir zusammenstehen müssen, dass wir einander Halt geben müssen, dass wir einander auch halten, wenn Menschen jetzt gerade sehr emotional werden und in Tränen ausbrechen. Ich kann Ihnen sagen, ich weiß nicht, wie viele Tränen ich in den letzten 2 Tagen vergossen habe. Und wenn ich mich so umgeschaut habe in den unterschiedlichen Gesichtern, die ich gesehen und getroffen habe auf der Straße, auf den unterschiedlichen Kundgebungen, dann habe ich so viele Menschen weinen sehen, weil uns das einfach wahnsinnig trifft. Wir kämpfen seit so vielen Jahren für die Akzeptanz und wir stellen immer wieder fest, dass dieses Land einfach nicht kapieren will, dass alle gleich behandelt werden müssen. Wir haben eine deutsche Geschichte, die uns gezeigt hat, was passieren kann, wenn man Minderheiten ausschließt und auf ihre Würde tritt. Und das passiert immer noch, jeden einzelnen Tag. Jetzt wiederhole ich es nochmal. Der Attentäter war ein radikaler Islamist. Aber wir haben unfassbar viele Strömungen, die sich gegen queeres Leben richten. Und der Hass muss nicht radikalisiert islamistisch werden, sondern der hat ganz andere Formen, auch im Alltag. 3-mal am Tag werden queere Menschen dokumentiert in Berlin angegriffen. Die Dunkelziffer liegt bei 90%. Das heißt, viele der Fälle, die passieren alltäglich in Berlin, werden gar nicht zur Anzeige gebracht. Und das, was in Berlin passiert, lässt sich übertragen auf jedes einzelne kleine Dörfchen in ganz Deutschland verteilt. Und die Situation weltweit ist nicht besser. Wir müssen nur nach USA blicken und sehen, was Trump jeden Tag mit den queeren Menschen anstellt. Die es betrifft, die kriegen es jeden Tag mit. Dort wird ganz konzentriert und fokussiert die queere Community angegriffen. Ich glaube, das ist ein Testballon, um zu schauen, wie kann man andere Minderheiten auch noch abwerten. Und wenn man es mit den Queers machen kann, das hat man in der Geschichte auch schon gesehen, dann kann man es mit den anderen auch machen.
0: Haben Sie herzlichen Dank fürs Gespräch.
1: Ich danke Ihnen.
0: Ich danke Ihnen, Alfonso Pantisano, Queerbeauftragter der Landesregierung Berlin, über den Anschlag auf den CSD am späten Samstagabend. Wir wissen, der mutmaßliche Täter ist tot. Er ist gestern Abend beim Polizeieinsatz getötet worden. Wie ist der aktuelle Stand jetzt der Ermittlungen? Wie geht es weiter? Die Bundesanwaltschaft hat ja übernommen. Das frage ich den ARD-Terrorexperten Holger Schmidt, 10 vor 8 hier auf Radio 3.

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1: Mit Paula Schöber. Nach dem tödlichen Anschlag auf dem Berliner CSD am Samstagabend sind gestern ja Tausende zu einer Gedenkveranstaltung am Brandenburger Tor zusammengekommen.
2: Ja, und das Brandenburger Tor, das wurde auch in Regenbogenfarben angestrahlt. Auf dem Pariser Platz sind zwischen 8.000 und 10.000 Menschen zusammengekommen, um gemeinsam zu trauern. Zu der Veranstaltung hat der queere Chor D-Dur Dykes aufgerufen unter dem Motto von Trauer zu Wut zu Widerstand. Neben Trauer und Wut empfinden viele auch eine Ohnmacht, so wie Esther, die zum Brandenburger Tor gekommen ist.
3: Die Gefühle haben uns überrollt. Wut, Trauer, aber vor allem so eine Ohnmacht, dass wir so das Gefühl hatten, es fühlt sich an wie so ein Schrei und es kommt nichts raus.
2: Nach der Kundgebung gab es dann auch einen Gedenkgottesdienst in der evangelischen Marienkirche am Alexanderplatz. An dem hat unter anderem Kanzler Friedrich Merz teilgenommen. Landesbischof Christian Stäblein hat betont, dass queeres Leben und Lieben im Herzen dieser Stadt wohne. Er hat auch Grüße von islamischen und jüdischen Religionsvertretern übermittelt, die den Trauernden Hoffnung zugesprochen haben. Nach dem Gottesdienst sind hunderte Teilnehmer in einem Trauermarsch zum Brandenburger Tor gezogen. Eine weitere Kundgebung ist für den 2. August am Neptunbrunnen angekündigt.
1: Anderes Thema, der tschechische Aktionskünstler und langjährige Leiter der Prager Nationalgalerie Milan Knišák ist tot.
2: Er ist am Sonntag im Alter von 86 Jahren gestorben. Das hat der tschechische Kulturminister Otto Klemp hier bei X mitgeteilt. Knišák habe die Freiheit des Menschen und die Freiheit des Werks in den Mittelpunkt seiner Arbeit gestellt. Das hat der Politiker betont. Und als Pädagoge habe er zudem Generationen von Künstlern geprägt. Knišák war aber nicht unumstritten. Während der Zeit des Sozialismus war er in der Untergrundszene aktiv und Gründer der Rockgruppe Aktual. Und als Vertreter der Fluxusbewegung hat er sich an Happenings beteiligt und nach der demokratischen Wende von 1989 ist er Rektor der Akademie der Bildenden Künste in Prag geworden. Und von 1999 bis 2011 hat Knišák dann die Prager Nationalgalerie geleitet. In dieser Rolle war er aber heftig umstritten. Ihm wurde unter anderem ein autoritärer Führungsstil vorgeworfen und er hat kaum mit ausländischen Museen zusammengearbeitet. Zeitweise hat Knišák sogar Leihgaben in andere Länder untersagt. Knišák wurde am 19. April 1940 in Pilsen geboren und ist im westböhmischen Kurort Marienbad aufgewachsen. Seine Werke waren in Ausstellungen unter anderem in Deutschland, Frankreich, den USA und in Japan zu sehen.
1: Jetzt hast du noch einen Tipp für uns, Paula. Das ist sozusagen eine Verlängerung vom CSD. Du empfiehlst die Ausstellung Cruising the Countryside – Queeres Leben auf dem Land.
2: Ja, die gibt es im Schulenmuseum in Berlin zu sehen. Cruising the Countryside zeigt historisches Material aus dem Archiv des Schulenmuseums, das vom Leben auf dem Land und dem LSBTIQ-Aktivismus auf dem Land erzählt. Neben Archivmaterial stellen Leihgaben verschiedene queere Initiativen vor und aktuelle Videointerviews mit Menschen aus Brandenburg geben einen Einblick, was ländliches, queeres Leben für sie ausmacht. Ja, queeres Leben auf dem Land hat es schon immer gegeben, das macht die Ausstellung klar. Zum Beispiel zeigt sie, dass in den 1920er Jahren lesbische Frauen nach Gleichgesinnten im ländlichen Raum gesucht haben oder wie in den 80er Jahren Frauen und Lesben im Hunsrück gegen Krieg und Patriarchat protestiert haben. Heute hat die Ausstellung im Schwulenmuseum in der Schöneberger Lützowstraße von 12 bis 18 Uhr geöffnet. Der Eintritt kostet regulär 10 Euro, ermäßigt 5 und man kann auch einen Soli-Beitrag von 15 Euro zahlen.
1: Danke, Paula.
2: Gerne.
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Thaler, die Idee mit Whatever You Want, 7:39 Uhr. Mit Rienzi hat Richard Wagner 1842 seinen lang ersehnten Durchbruch als Opernkomponist gefeiert. Gestern ist die Oper zum ersten Mal im Festspielhaus in Bayreuth aufgeführt worden. Warum erst jetzt? Darum unter anderem geht es uns gleich. Beim ARD Radio Festival haben wir die Premiere und Erstaufführung von Rienzi gestern Abend übertragen. Und so klang das.

0: Ja, so klang das gestern in Bayreuth bei den Festspielen. Frühwerk, eine Oper von Richard Wagner, die auch WagnerianerInnen nicht ganz so gut kennen dürften wie andere Opern, weil sehr selten aufgeführt. In Bayreuth gestern war es das allererste Mal. Damit ist jetzt zum Jubiläum 150 Jahre Bayreuther Festspiele das Eröffnungswochenende zu Ende gegangen. Samstag der große Festakt im Festspielhaus, dann Sonntagmorgen Gedenkveranstaltung mit Michel Friedmann. Darüber haben wir heute Morgen schon berichtet. Dann am Abend eben diese Premiere Rienzi. Das Regie-Team Alexandra Semeredi und Mogdolno Porlitko haben zum ersten Mal in Bayreuth inszeniert. Musikalische Leitung hatte Nathalie Stutzmann. Und Christian Detig war für uns für Radio 3 dabei. Guten Morgen nach Bayreuth.
1: Guten Morgen nach Berlin.
0: Rienzi ist jetzt nicht wirklich so bekannt. Das sollte ja eigentlich auch ausdrücklich nicht auf dem grünen Hügel gespielt werden. Kannst du uns mal einordnen, worum geht es eigentlich in dem Stück?
1: Ich versuche es. Rienzi, und darum geht es, verspricht den römischen Bürgern ihre Freiheit, verspricht sich von den Adeligen zu befreien, stürzt die Römer dann aber doch in verlustreiche Kriege, wird entmachtet. Aus dem Freiheitskämpfer ist ein Diktator geworden, der in seiner einstürzenden Burg untergehen muss. Aufstieg und Fall also, eine frühe Wagner-Oper, du hast es gesagt, nach dem französischen Vorbild der Grand Opéra, also einfache Nummernoper, genau das, was Wagner später verteufelt hat. Rienzi war wohl Hitlers Lieblingsoper, ein Erweckungserlebnis heißt es. Die Ouvertüre ist bekannt aus Funk und Fernsehen, das haben wir eben gehört, leider aber auch von den Reichsparteitagen der Nazis. Dafür kann das Stück nichts, aber es hängt ihm bis heute nach.
0: Was haben denn die beiden ungarischen Regisseurinnen jetzt draus gemacht?
1: Also das Stück ist schon sehr formelhaft, sehr schematisch. Es gibt kaum so etwas wie eine dramatische Entwicklung, die man zeigen könnte. Insofern war das schon ein dicker Brocken für die beiden gestern Abend. Im Mittelpunkt steht schon der Untergang. Das meiste spielt in so grauen Bunkerzellen. Alles ist sehr düster und dunkel. Viel Sichtbeton, viel Reichsfarben, also schwarz-weiß-rot. Der Führerbunker ist nicht weit. Und dann sind wir dann doch wieder in so einem Politthriller, in so einer House of Cards Atmosphäre. Es gibt viel amerikanisches Fernsehen. Anderes sieht dann wieder aus wie in der Matrix. Das sind alles schon sehr, sehr starke Bilder, wie ich finde. Aber es sind, und das gefällt mir gut, es sind immer nur Andeutungen, Assoziationen. Es gibt eben keinen, ich weiß alles, Regiehammer, dass da jetzt die Nazi-Fahnen von der Decke wehten, sondern man muss sich über den Abend hinweg die vielen Fäden schon selbst irgendwie zusammensuchen. Heißt, Lieblingsoper von Hitler, ja, aber wahrscheinlich ist es komplizierter. Manchmal scheint die Inszenierung, vielleicht das noch kurz, aber auch ganz einfach im Stück festzustecken. Es geht einfach nicht weiter, es passiert nichts. Kurzum, man langweilt sich nicht, aber es reißt einen auch nicht vom Hocker.
0: Also ein richtig dankbares Werk ist es nicht. Ist denn irgendwas hängen geblieben?
1: Ja, also was hängen bleibt, und das ist dann vielleicht auch ein bisschen ungerecht, es gibt so ein Zwischenspiel, also eine Pantomime, und die nutzen die beiden, um bei diesem Jubiläum die Figuren aus dem Wagner-Theater einmal Revue passieren zu lassen. Und das ist wirklich witzig, also sehr karikierend und auch selbstironisch. Das macht den Auskennern hier in Bayreuth natürlich große Freude. Und dass man in Bayreuth auch über sich selbst lachen kann, ist ja auch ein gutes Zeichen.
0: Allerdings, der wunderbare Andreas Schager war in der Titelpartie zu erleben. Der hat wahrscheinlich abgeräumt, oder Christian?
1: Der hat abgeräumt. Wagner nannte Rienzi ja seinen Schreihals. Und den braucht man auch für diese Rolle. Und deshalb allen Dank und Respekt an Andreas Schager, der das hier wirklich sauber durchzieht und trotzdem den ganzen Abend so eine Tenortrompete, das muss man dann doch schon mögen. Die beiden Frauenrollen vielleicht noch, Gabriela Scherer und Jennifer Holloway, die scheinen sich auch für die Brünnhilde warm zu laufen. Das wünscht man sich vielleicht lyrischer, aber wahrscheinlich gibt das die Partitur gar nicht her und neben Schager sowieso nicht. Chor genauso, sehr toll, präzise, beweglich, aber irgendwie unbeseelt, weil es wohl auch die Partitur ist. Was man aber beklagen muss, ist die allgemeine Textsuppe. Man versteht nichts, wirklich nichts. Obertitel gibt es keine in Bayreuth und dann ist man dann doch schon ein bisschen aufgeschmissen.
0: Das kann ich mir vorstellen. Was kannst du denn zur musikalischen Leitung sagen, Nathalie Stutzmann?
1: Ah, Nathalie Stutzmann, die hat mir den Abend gestern auf jeden Fall gerettet. Sie kommt ganz, ganz leise und vorsichtig, steht auch ein wenig auf der Bremse und dann auf einmal ist alles ganz leicht und warm. Es gibt auch schöne Farben. Sie dirigiert diese Partitur ohne jeden Ballaststoffe und macht dadurch das ganze Geplärre im Orchestergraben einigermaßen genießbar. Vor allem aber sorgt sie dafür, dass diese Musik auch in diesem Saal gut klingt und zwar besser, als ich gedacht hatte.
0: Rienzi wird nun eigentlich nicht in Bayreuth gespielt, ganz ausdrücklich nicht. Nur dieses Jahr. Hat sich die Sache jetzt unterm Strich gelohnt?
1: Das Stück wird nicht gespielt, weil der Meister es sich nicht gewünscht hat, nicht gewollt hat. Und das Stück ist musikhistorisch auf jeden Fall interessant. Man muss das kennen. Mir gefällt auch, wie man sich in Bayreuth anfängt, über den Willen des Meisters hinwegzusetzen. Und trotzdem hatte ich gestern Abend so ein bisschen das Gefühl, bei einem Date zu sein, bei dem ich dann doch sehr schnell wusste, dass es kein zweites geben wird.
0: Dann erstmal vielen Dank an dieser Stelle und ein herzlicher Gruß nach Bayreuth. Morgen hören wir uns an dieser Stelle wieder.
1: Gruß zurück.
0: Christian Detig aus Bayreuth. Dann schauen wir auf ein digitales Experiment in Bayreuth. Wagners Ring mit KI. Ich bin sehr gespannt. 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

0: 7.50 Uhr ist es, 10 Minuten vor 8. Nach dem Anschlag am Samstagabend auf dem Berliner Christopher Street Day sind ja viele Fragen noch offen. Der mutmaßliche Täter ist tot beim Polizeieinsatz, gestern in Berlin getötet worden. Was man bislang weiß, darüber spreche ich jetzt mit dem ARD-Terrorismusexperten Holger Schmidt. Guten Morgen, Herr Schmidt.
1: Hallo, guten Morgen.
0: Der Tatverdächtige ist also gestern in einer Kleingartenanlage in Berlin von der Polizei getötet worden. War er jetzt wirklich ein Einzeltäter und was weiß man mittlerweile über ihn, vielleicht auch über seinen Hintergrund?
1: Also ehrlicherweise über den konkreten Ablauf vom Samstagabend wissen wir immer noch nicht so furchtbar viel. Ich kann nicht mal sicher sagen, ob Abdul B. denn wirklich am Steuer dieses Kleintransporters gesessen hat. Die Polizei ist auf ihn gekommen über die Frage, wem gehört dieser Kleintransporter. Da ist man auf eine Frau im Land Brandenburg gekommen und die hat dann den Hinweis auf ihn gegeben. Und dass er am Steuer gesessen haben könnte, das ist für mich sehr naheliegend. Ich will da gar keinen großen Zweifel sehen. Ich will nur sagen, kriminalistisch ist das noch nicht letztlich festgestellt. Er könnte auch Beifahrer gewesen sein. Es könnten mehrere Personen in dem Fahrzeug gewesen sein. Das versucht die Polizei zu klären. Nur er war durch seine Vorgeschichte und durch die Tatsache, dass er offensichtlich das Fahrzeug besorgt haben soll, natürlich der allererste, an dem sich die Polizei bei den Ermittlungen festgehalten hat. Und seine Vorgeschichte deutete eben ganz eindeutig auf islamistischen Terrorismus hin.
0: Das heißt also, es bleibt weiterhin dabei, es ist nur der mutmaßliche Täter, bevor wir da Gewissheit haben. Der Generalbundesanwalt hat ja gestern die Ermittlungen übernommen. Das heißt, jetzt wird weiter ermittelt, um herauszufinden, ob er es wirklich war. Das ist der erste Gegenstand der Ermittlungen.
1: Naja, wenn man es strafrechtlich ganz streng betrachtet, ist es nicht so. Denn gegen eine tote Person kann nicht mehr ermittelt werden. Das Ermittlungsverfahren gegen ihn ist mit der Feststellung seines Todes quasi sofort erledigt. Aber das bedeutet natürlich nicht, dass der Generalbundesanwalt jetzt alles fallen lässt und nichts mehr tut. Die Behörde wird weiter daran arbeiten, aufzuklären, welche anderen Personen waren da beteiligt. Und das ist naheliegend, dass da noch andere Personen beteiligt waren. Und über diese Ermittlungen wird sich am Ende dann doch eine These ergeben, wie die Rolle von Abdul B. war. Nur ganz förmlich betrachtet, das Ermittlungsverfahren gegen ihn, das kann nicht weiter verfolgt werden, weil er tot ist. Trotzdem ist das der Generalbundesanwalt zusammen mit der Polizei in Berlin und dem Bundeskriminalamt jetzt dabei, diesen Sachverhalt weiter aufzuklären.
0: Eine Woche vor dem CSD ist ja traditionell das Motzstraßenfest der queeren Community. Da war diesmal sehr, sehr viel Polizei zu sehen auf dem CSD. Die ist ja ohnehin immer viel Polizeischutz. Weiß man denn, ob es zuvor irgendwelche konkreten Hinweise gegeben hat auf die Gefahrenlage?
1: Also ein konkreter Hinweis wäre ja, dort an dieser Stelle um diese Uhrzeit dieser Täter. Sowas hat es nicht gegeben. Dass es grundsätzlich eine Bedrohung für CSD-Veranstaltungen geben könnte, dass grundsätzlich größere Veranstaltungen aus einer ganzen Reihe von Personengruppen, ich sag mal, abstrakt bedroht sind. Das ist eine Realität in Deutschland seit vielen Jahren. Deswegen gibt es ja die entsprechenden Sicherheitsvorkehrungen. Ich glaube, es ist ganz wichtig, zwei Punkte noch mal ganz deutlich herauszustellen. Erstens, der Anschlag hat sich ja nicht auf die eigentliche CSD-Veranstaltung konzentriert, sondern

0: im nahen Umfeld passiert. Hätte also streng genommen am Rand, hätte streng genommen auch noch einen Block weiter vor einem Kiosk, oder es ist nicht das eigentliche Gelände gewesen. Und wenn ich mir die Sicherheitsvorkehrungen von Ferne über die Berichterstattung der Kollegen auf dem eigentlichen Gelände anschaue und insbesondere die Evakuierung des Geländes, dann muss ich sagen, das ist extrem professionell gewesen. Und es ist wirklich eine ganz tolle Leistung, so viele Menschen in Ruhe von einem Veranstaltungsgelände wegzubringen, ohne Panik, ohne Verletzung durch Stolpern oder andere Dinge. Also dieser Teil ist wirklich sehr, sehr gut gelaufen. Und jetzt haben wir trotzdem die Tragik dieses Anschlags. Aber ich würde das jetzt nicht unmittelbar mit den Sicherheitsvorkehrungen auf die Veranstaltung an sich in Verbindung bringen wollen, eben weil es eben auch nur außerhalb des Geländes war.
1: Definitiv. Die große Frage ist natürlich, jetzt hätte diese Tat eigentlich verhindert werden können. Man weiß ja, der mutmaßliche Täter war verurteilt. Man kannte seine Radikalisierung. Es war eine Bewährungsstrafe. Hätte man etwas anders machen können? Sollte er es gewesen sein?
0: Das ist so dieses grundsätzliche Problem nach einer Tat. Wenn man hinterher weiß, was der Täter getan hat, fängt man plötzlich an, das, was man vorher entschieden hat, in Frage zu stellen. Ich glaube, dass das sehr menschlich ist. Ich glaube, dass wir aber auch so ehrlich sein müssen, auch letztlich gegenüber dem Jugendgericht, das ihn verurteilt hat, zu sagen, die konnten nur über das urteilen, wovon sie wussten. Das war der Ausreiseversuch eines jungen Mannes zu Terroristen im Großraum Syrien. Das ist schlimm genug. Und jetzt ist es aber schon auch so ein bisschen so, dass ich glaube, dass wir als Gesellschaft dann dem Gericht schon ein bisschen vertrauen sollten, dass die in ihrer Erfahrung auch im Jugendstrafrecht dazu eine vernünftige Strafe finden. Wenn man dann hinterher weiß, er hat mindestens einen Menschen getötet durch dieses Anschlagsgeschehen, wenn es denn so war, wie wir alle vermuten, sieht das natürlich rückblickend anders aus, aber die Jugendkammer kann nur mit dem entscheiden, was sie hat. Und jetzt sind wir so ein bisschen in dieser Situation, und die wird sicher die nächsten Tage, die Diskussion der nächsten Tage bestimmen, wie gehen wir damit um, quasi schon zu unterstellen, dass eine gewisse Klientel ganz bestimmt ganz schlimme Dinge tut. Ich will das gar nicht abtun. Es ist ja real, dass diese Gefahr da ist. Nur trotzdem muss, glaube ich, ein bisschen das Maß da bleiben, zu sagen, nur weil ich hinterher weiß, was passiert ist, kann ich nicht die Entscheidung vorher für völlig idiotisch falsch halten.
1: Definitiv. Ihre Einschätzung, Herr Schmidt, dieser Anschlag, Sie sagen gerade, die Sicherheitslage war eigentlich extrem gut beim CSD. Das ist sie eigentlich standardmäßig, weil man natürlich bei Großveranstaltungen immer eine besondere Sicherheitslage hat. Nun ist dieser Mann auch noch, sollte es gewesen sein, aus dem Fahrzeug ausgestiegen. Offensichtlich hat er ein Messer in der Hand. Wird sich irgendetwas an der Sicherheitslage ändern insgesamt, oder ist da gar nicht mehr so richtig Luft nach oben?
0: Ich glaube, wir müssen einfach als freie Gesellschaft akzeptieren, dass es den völligen Schutz nicht gibt. Und es gibt auch noch mehr Lebensrisiken als den terroristischen Anschlag, die wir eigentlich Tag für Tag in Kauf nehmen, weil wir irgendwie wissen, es gehört dazu. Ich will gar nicht sagen, dass wir gegenüber diesen Taten gleichgültig sein sollten. Ich will nur dafür sensibilisieren, je mehr Schutz, je mehr Überwachung, je mehr Kontrolle wir einbauen, umso unfreier wird unser Leben. Und es geht darum, die richtige Balance zwischen einer vernünftigen Kontrolle und einer größtmöglichen Freiheit zu finden. Ich habe da auch nicht die letztendliche Antwort drauf. Ich kann nur sagen, immer mehr Sicherheit wird trotzdem keine hundertprozentige Verhinderung von Straftaten erreichen. Also besser formuliert, immer mehr Kontrolle wird keine hundertprozentige Sicherheit erreichen. Das ist eine total bittere Erkenntnis. Und ich glaube, jeder von uns wünscht sich, das wäre am Samstagabend nicht passiert. Die Frau wäre noch am Leben, die Verletzten wären nicht verletzt. Es ist aber letztlich ein Lebensrisiko, das hundertprozentig nicht auszuschließen ist, so bitter diese Erkenntnis ist.
1: Vielen Dank. ARD-Terrorismusexperte Holger Schmidt war das hier auf Radio 3 zu den aktuellen Erkenntnissen der Ermittlungen, auch zum Anschlag auf den CSD am Samstagabend. Der Anschlag hat die queere Community zutiefst geschockt, nicht nur die natürlich. Wir sprechen gleich drüber in der Frage des Tages heute Morgen mit Mohammed Amjad, 10 nach 8.

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2: Nach dem mutmaßlich islamistischen Anschlag auf den CSD in Berlin läuft die Debatte über Konsequenzen. Im Fokus steht die Frage, warum der mutmaßliche Attentäter zu einer Bewährungsstrafe nach Jugendstrafrecht verurteilt wurde, obwohl er als Gefährder bekannt war. Der innenpolitische Sprecher der SPD-Fraktion im Berliner Abgeordnetenhaus Matz sagte im rbb24 Inforadio, dass es in dieser Woche eine Sondersitzung des Innenausschusses geben soll. Man habe Fragen an Innenverwaltung und Justiz. Die Berliner Justizsenatorin Badenberg von der CDU sagte in der ARD, ihre Partei wolle schon lange überprüfen, ob das Jugendstrafrecht in seiner jetzigen Form noch zeitgemäß ist. Man könne Straftäter nur dann konsequent zur Verantwortung ziehen, wenn man das Erwachsenenstrafrecht anwende. Der bisherige parlamentarische Geschäftsführer der Unionsfraktion Bilger soll neuer Bundesverkehrsminister werden. Wie Regierungssprecher Cornelius gestern Abend mitgeteilt hat, will Bundeskanzler Merz Bilger heute vorschlagen. Im rbb24-Inforadio hat der parlamentarische Geschäftsführer der CSU-Landesgruppe Brandl gesagt, er sei froh, dass die Hängepartie endlich ein Ende habe. Gleichzeitig lobte er die Personalentscheidung.
3: Steffen Bilger ist eine Top-Besetzung. Er bringt alles mit, was man als Verkehrsminister braucht. Er war selber schon im Haus, also er hat vier Jahre lang als Staatssekretär in dem Haus gearbeitet. Er kennt die Fraktion, war jetzt parlamentarischer Geschäftsführer. Ich war sein Stellvertreter bisher. Und der wird es gut machen und kann von Minute 1 an losstarten.
2: Reinhard Brandl, parlamentarischer Geschäftsführer der CSU-Landesgruppe. Der syrische Präsident al-Shara hat bekräftigt, dass er ein Sicherheitsabkommen mit Israel anstrebt. Eine solche Vereinbarung könne den Weg für einen umfassenden Frieden zwischen den beiden Ländern ebnen, sagte er in einem Interview mit dem Sender Al Jazeera. Seine Äußerungen fielen am Rande eines Besuchs von UN-Generalsekretär Guterres in Syrien, dem ersten eines UN-Chefs in dem Land seit 2009. Israel und Syrien befinden sich seit 1948 offiziell im Kriegszustand. Ein zentraler Streitpunkt sind die von Israel besetzten Golanhöhen. Die Annexion wird international nicht anerkannt. Die verheerenden Waldbrände in Frankreich und Spanien breiten sich weiter aus. In Frankreich nähern sich die Flammen dem Ballungsraum Bordeaux. Die Feuer sind nach offiziellen Angaben außer Kontrolle. Den Behörden zufolge wurden bislang etwa 2200 Menschen in Sicherheit gebracht. Der französische Präsident Macron will laut Élysée-Palast heute Vormittag ein weiteres Krisentreffen mit den zuständigen Ministern abhalten. Auch in Spanien kämpfen Einsatzkräfte weiter gegen die Brände. In der Umgebung der spanischen Hauptstadt Madrid sowie nahe Valencia mussten inzwischen etwa 75.000 Menschen ihre Wohnungen und Häuser verlassen. Die Wohlfahrtsverbände in Brandenburg protestieren heute gegen Teile der geplanten Pflegereform. Dafür werden Betten vor Pflegeeinrichtungen gestellt und Plakate an Autos geklebt. Der Protest richtet sich unter anderem dagegen, dass der sogenannte Entlastungsbetrag bei Pflegestufe 1 gestrichen werden soll. Angesichts der niedrigen Renten in Brandenburg seien die monatlich 131 Euro eine Summe, auf die viele nicht verzichten könnten, hieß es von den Wohlfahrtsverbänden. In der US-Großstadt Seattle sind bei einem Streetfood-Festival mindestens 2 Menschen erschossen worden. Die Schüsse fielen am frühen Abend Ortszeit. Zu diesem Zeitpunkt war das Festival stark besucht. USA-Korrespondent Reinhard Spiegelhauer.
4: Die Polizei löste umgehend einen Massenschießerei Großalarm aus und forderte auf, die Festivalgegend zu meiden. Passanten und eintreffende Ersthelfer versorgten die Opfer. Für zwei Menschen kam jedoch jede Hilfe zu spät. Unter den Verletzten ist auch ein 2-jähriger Junge. Eine Person wurde festgenommen. Zwischenzeitliche Berichte über eine zweite Festnahme wurden inzwischen korrigiert. Es bleibt aber unklar, ob weitere Tatverdächtige an der Schießerei beteiligt waren. Auch zum möglichen Motiv der Tat machten die Behörden zunächst keine Angaben. Das Bite of Seattle ist eines der größten Essens- und Kulturfestivals im Nordwesten der USA. Es findet jedes Jahr im Seattle Center statt und ist für Besucher kostenlos.
2: Soweit die Nachrichten. 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Das Wetter. Nach letzten Schauern mehr Wolken als Sonne. Es wird freundlicher, bleibt aber sehr windig. Bei Höchstwerten zwischen 21 und 24 Grad. Zur Stunde in Berlin-Köpenick 15 Grad und in Gatow 17, in Pritzwalk 15 und in Lübben im Spreewald 17 Grad. Morgen ein Wechsel aus Sonnenschein und Wolken bis 26 Grad. Die Zeit 8.05 Uhr.
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5: Einen guten Morgen wünsche ich Ihnen. Ich grüße Sie herzlich. Der Anschlag auf den CSD am Samstagabend beschäftigt uns hier weiterhin heute Morgen, auch gleich in der Frage des Tages um 10 nach 8.

0: Lukas Santana ist das hier auf Radio 3 um 8:09 am Montagmorgen.
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0: Der Anschlag auf dem Berliner Christopher Street Day am Samstagabend hat weit über Berlin hinaus Entsetzen ausgelöst. Eine Frau ist gestorben, viele Menschen wurden verletzt, einige von ihnen schwer. Der mutmaßlich Tatverdächtige ist gestern Abend bei einem Polizeieinsatz getötet worden. Ob es tatsächlich war und ob er ein Einzeltäter war, das sind so Fragen, die noch offen sind. Gegenstand der Ermittlungen, das haben wir hier auf Radio 3 gerade von unserem ARD-Terrorismusexperten Holger Schmidt gehört. Für viele ist der CSD ein Ort der Sichtbarkeit, des Protests, des Feierns. Jetzt ist er zum Schauplatz einer Gewalttat geworden. Unsere Frage des Tages deshalb an den Journalisten Mohammed Amjahid lautet: Hat der CSD-Anschlag das Herz der queeren Community getroffen? Herr Amjahid, guten Morgen, was sagen Sie?
2: Guten Morgen. Dieser Anschlag hat die Community ins Herz getroffen, ja. Das Herz blutet. Also es ist ein schrecklicher, feiger, abscheulicher Terroranschlag. Sorry. Der das queere Leben in Berlin wirklich getroffen hat und den wir nie vergessen werden. Ich muss als Journalist immer darauf achten, welche Superlative ich wann und wie nutze. Aber ich kann Ihnen wirklich mit voller Überzeugung sagen, dass queere Menschen die resilientesten Menschen in unserer Gesellschaft sind, mit Abstand. Transmenschen, Schwule, Lesben, alle LGBTQs, das sind die stärksten Menschen überhaupt, weil sie werden jeden Tag aufs Neue mit Herausforderungen konfrontiert. Queerfeindlichkeit aus allen Ecken, von bürgerlicher Seite, aber auch von Extremisten, von Islamisten, von Rechtsextremen. Queere Menschen werden bedroht und verfolgt und doch haben sie eine Überlebensstrategie antrainiert, sodass ihnen niemand die Freude und das Leben und die Solidarität untereinander nehmen kann. Und die meisten wissen in der Community, dass wenn wir nicht selbst auf uns aufpassen, dann tut es niemand für uns. Und nach der ersten Eilmeldung und Evakuierungsaufforderung, da haben sich so viele Anwesende auf dem CSD umeinander gekümmert. Es wurden BesucherInnen im Rollstuhl begleitet vom Veranstaltungsgelände. Man hat sich gewarnt, umarmt, alle haben sich geschrieben, haben nachgefragt, wie es einem geht. Jemand hat sogar noch schnell abends ein Plakat gebastelt, um an die Opfer und an die Betroffenen zu denken, zu gedenken. Und gestern sind tausende Menschen zusammengekommen, um innezuhalten und zu trauern und ein Zeichen zu setzen, dass wir uns eben nicht unterkriegen lassen. Man hört mir so ein bisschen an, dass es auch emotional ist. Aber ich hoffe, die Umstände dieses schrecklichen Anschlags werden schnell aufgeklärt. Sie haben die offenen Fragen angesprochen in der Anmoderation. Ich hoffe, dass die Einsparungen bei queeren Projekten, bei Räumen, bei queeren Initiativen zurückgenommen werden, weil das ist auch Schutz von queerem Leben in dieser Stadt. Ich hoffe, dass dieser schreckliche Anschlag eben nicht für politische Agenten, egal welcher Couleur, instrumentalisiert wird. Aber bei einer Sache muss ich nicht hoffen, weil ich bin mir ganz, ganz sicher, dass queere Menschen sich niemals unterkriegen lassen werden, egal von wem. Niemals werden sie sich unterkriegen lassen.
0: Herr Amjahid, ganz herzlichen Dank.
2: Vielen Dank.
1: Das war die Meinung von Mohammed Amjahid zur Frage des Tages auf Radio 3.

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1: Ich möchte unbedingt das Buch Persepolis von Marjane Satrapi empfehlen. In dieser Graphic Novel erzählt Marjane Satrapi von ihrer Kindheit und Jugend im Iran der 1970er und 1980er Jahre, also vor und nach der Islamischen Revolution. Satrapi ist später zum Studieren nach Frankreich gegangen und hat sich für ein Leben im Exil entschieden. Sie ist zu einer der wichtigsten Stimmen für die iranische Diaspora geworden, bis zu ihrem Tod in diesem Jahr mit nur 56 Jahren. Persepolis ist ihr Vermächtnis. Die Graphic Novel wurde in zahlreiche Sprachen übersetzt, mehrfach ausgezeichnet und immer wieder neu verlegt. Der erste Band ist in Frankreich bereits im Jahr 2000 erschienen und hat bis heute nichts von seiner Aktualität verloren. Diese Graphic Novel vermittelt auf kluge und unmittelbare Weise Einblicke in den Iran. Satrapi erzählt aus der nur scheinbar naiven Perspektive eines Kindes, in Schwarz-Weiß, mit wenigen Strichen und vor allem mit viel Humor. Das Buch ist herzergreifend, wenn man bedenkt, wie sehr insbesondere Frauen bis heute unter der Unterdrückung durch das Regime leiden. Auch angesichts der jüngsten Eskalation des Krieges zwischen den USA, Israel und dem Iran wirkt Persepolis erschreckend aktuell. Persepolis von Marjane Satrapi eignet sich für alle, die die komplexe Geschichte und Gegenwart des Iran, einem multiethnischen Land, besser verstehen möchten. Besonders eindrücklich schildert das Buch, welche Einschnitte das islamistische Regime für das Leben von Frauen bedeutet. Und wer lieber auf bewegte Bilder steht, dem empfehle ich die großartige Verfilmung von Persepolis, bei der Marjane Satrapi selbst Regie geführt hat. Der Animationsfilm bleibt dem Schwarz-Weiß-Stil der Graphic Novel treu. Marjane Satrapi wurde 2007 bei den Filmfestspielen in Cannes mit dem Preis der Jury ausgezeichnet und war außerdem für einen Oscar nominiert.
2: Der Sommerbuchtipp kommt heute von Guylaine Tapas. Marjane Satrapis Persepolis in der Übersetzung von Stefan Pörtner ist jetzt in der 12. Auflage beim Verlag Edition Moderne zu haben. 356 Seiten, 28 Euro.

Das sind die Gabriels mit Offering um 8.25 Uhr. Und das hier ist das Steen Rasmussen Quintetto, eine der vielen Formationen von dem dänischen Jazzmusiker Steen Rasmussen. Und dieses Hacha Curaçao ist eine Redewendung, heißt so viel wie, das heißt ja kein Herz aus.

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1: Um gleich 8.29 Uhr und wieder mit Paula Schöber. Die Trauer ist groß nach dem tödlichen Anschlag auf dem Berliner CSD am Samstagabend. Die Reaktionen aus der Politik auf den mutmaßlich islamistischen Angriff fallen unterschiedlich aus.
2: Der Bundestag hat gestern Vormittag seine Flaggen auf Halbmast gesetzt. Der Anschlag wurde über die Parteigrenzen hinweg verurteilt. Kanzler Merz hat die queere Community aufgerufen, sich nicht einschüchtern zu lassen. Er ist auch zu dem Gedenkgottesdienst gekommen, der gestern Nachmittag in der Marienkirche in Berlin stattgefunden hat. Dort war auch Alfonso Pantisano von der SPD. Er ist Queerbeauftragter der Landesregierung Berlin. Und bei der Rede von Friedrich Merz wäre er am liebsten aufgestanden und gegangen. Das hat er hier vorhin auf Radio 3 gesagt. Er findet, Artikel 3 des Grundgesetzes, alle Menschen sind vor dem Gesetz gleich, muss endlich für alle gelten.
3: Und da kann Herr Merz jetzt gleich damit beginnen, mit Artikel 3 des Grundgesetzes zu ergänzen, der endlich dann auch mal die queere Community in der Verfassung, in unserem Grundgesetz schützt.
2: Der stellvertretende Fraktionsvorsitzende der Grünen, Konstantin von Notz, hat gesagt, das ist entsetzlich und es widert mich an und wir müssen alles daran setzen, dass unsere Sicherheitsbehörden die Fähigkeit bekommen, gegen solche Bedrohungen besser vorzugehen als bisher. Und einen anderen Ansatz wählt der linken Co-Vorsitzende Luigi Pantisano. Er sagt, wir müssen am Anfang ansetzen, dort, wo Islamismus entsteht, mit Bildungsarbeit, mit Aufklärung, mit pädagogischen Maßnahmen, dass es erst gar nicht so weit kommt.
1: Ein ganz anderes Thema, das UNESCO-Kulturerbe, da wird ja gerade getagt in Südkorea in Busan. Und nicht nur die Berliner Waldsiedlung in Zehlendorf ist jetzt am Wochenende ins Kulturerbe aufgenommen. Auch Griechenland und Frankreich können sich über neue Welterbestätten freuen. Es ist schon sehr positiv, wenn so etwas beschieden wird.
2: Wenigstens mal eine positive Nachricht. Mhm. In Griechenland wurde der fast 3000 Meter hohe Olymp als Kultur- und Naturerbe anerkannt.
1: Ach, das war er noch nicht?
2: Das war er noch
1: nicht. Manchmal staunt man, ne?
2: Ja, und ich habe auch gestaunt, dass der so hoch ist. Ich wusste gar nicht, 3000 Meter. Ja. Mhm. Und nach der griechischen Mythologie ist er ja die Heimat der 12 olympischen Götter. Und die UNESCO würdigt damit sowohl seine Bedeutung in der griechischen Mythologie als auch seine außergewöhnliche Artenvielfalt. Und Frankreich hat gleich zwei neue Weltkulturerbestätten. Neben den D-Day-Landungsstränden in der Normandie wurde auch die mittelalterliche Festungsstadt Carcassonne in die Liste aufgenommen.
1: Und das ist das Zweite, wo ich mich wundere, dass es noch nicht drin war.
2: Und außerdem sind Bauwerke des finnischen Architekten Alvar Aalto, historische Theater in Italien und das Naturgebiet Boma Badingilo im Südsudan ausgezeichnet worden. Letztere steht jetzt auch auf der Liste der gefährdeten Welterbestätten. Der Südsudan ist der jüngste Staat der Welt. Er wurde 2011 nach jahrzehntelangen Bürgerkriegen unabhängig vom Sudan. Also hoffen wir, dass das da dieser Nationalpark noch erhalten bleibt.
1: Mhm. Was ja auch der Sinn ist, dass da besonderes Augenmerk drauf gilt. Das ist noch ein Tipp für uns, das gilt einem Fotografen, Jürgen Teller, einer der ganz einflussreichen Bildkünstler unserer Zeit. Der zeigt ab heute in Berlin seine neue Ausstellung.
2: Guten Morgen Sonnenschein heißt die Ausstellung in der Galerie Contemporary Fine Arts in Berlin-Charlottenburg. Und die zeigt neue und alte Arbeiten von Jürgen Teller. Der ist ja mit seinen ungeschönten, oft ironischen Porträts weltbekannt geworden. Er hat schon viele Stars fotografiert und einige davon sind auch in der neuen Ausstellung zu sehen.
4: Also es sind Fotos mitunter, die bekannt sind. Also man sieht das Supermodel Kate Moss mit den rosanen Haaren. Das ist ein Bild aus dem Jahr 1998. Aber es sind auch neuere Arbeiten, auf denen der Schauspieler Lars Eidinger zu sehen ist zum Beispiel, oder Sandra Hüller, die Schauspielerin, die trägt so einen riesigen Stein über ihrem Kopf.
2: Radio 3-Reporterin Sophie Chilwig war das. Sie hat sich die Ausstellung schon mal angeschaut. Und im Mittelpunkt dieser Ausstellung stehen auch Arbeiten, die Jürgen Teller gemeinsam mit seiner Frau Dorville Drissite erstellt hat. Und darin geben die beiden sehr persönliche Einblicke in ihren Familienalltag. Guten Morgen Sonnenschein läuft noch bis zum 29. August. Der Eintritt in die Contemporary Fine Arts Galerie in Berlin-Charlottenburg in der Grohlmannstraße 32 ist frei. Und heute hat die Ausstellung von 10 bis 17 Uhr geöffnet.
1: Und ich möchte nochmal auf diesen schönen Titel der Ausstellung hinweisen. Guten Morgen Sonnenschein ist etwas, was wir wirklich gut gebrauchen können heute Morgen.
2: Auf jeden Fall.
1: Paula, ich danke dir.
2: Gerne.
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Stiller und die Crooky Gang mit Philosopho um 8.37 Uhr. Der Song I Feel For You, den kennen Sie höchstwahrscheinlich, der kommt vom zweiten Studioalbum von Prince. Angeblich hat er den eigentlich gar nicht für sich geschrieben, sondern für die Sängerin und Keyboarderin Patrice Rushen. Für die hat er damals sehr geschwärmt und er wollte wohl auch, dass sie den Song selbst aufnimmt. Aber sie hat dann weder seine Gefühle erwidert, noch den Song gesungen. Vor ein paar Jahren hat sie gesagt, sie hätte damals überhaupt nicht gewusst, dass Prince den für sie gedacht hatte. Was da also genau wie eigentlich gelaufen ist, das lässt sich heute gar nicht mehr so genau sagen. Sicher ist aber, Prince hat damit ein Hit gelandet.

0: Das war Prince 1979, I Feel For You. 8.41 Uhr ist es darüber geworden.
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0: Wenn die Leute vom Wetter reden, dann kann man sicher sein, dass sie etwas anderes meinen. Das ist ein ganz berühmter Aphorismus von Oscar Wilde. Bei unserer Sommeraktion laden wir Sie ja ein, ins Gespräch zu kommen. Nicht so sehr übers Wetter, sondern über eine gute Geschichte. Und die Geschichte in dieser Woche ist ein Märchen eigentlich, stammt von eben Oscar Wilde und heißt Der selbstsüchtige Riese. Viele werden jetzt aufseufzen, weil ich glaube, diese Geschichte kennen schon einige. Mhm. Bei mir ist jetzt natürlich Thomas Böhm, der diese Geschichte ausgesucht hat. Guten Morgen, Thomas.
2: Hallo, Anja.
0: Oscar Wilde hat dieses Märchen, das 1888 veröffentlicht worden, für seine beiden Söhne geschrieben. Warum ist das jetzt eine super Geschichte für unseren Lesekreis?
2: Naja, bevor ich auf die Geschichte selbst komme, das Märchen ist mir aufgefallen, als ich mal wieder die Bücher von Oscar Wilde gelesen habe. Und du sagst es ja, den kennen alle, die sich für Literatur interessieren. Gelesen habe, nachdem ich am Berliner Ensemble die beeindruckende Inszenierung von De Profundis gesehen habe, ein Monolog, gespielt von Jens Harzer, auf der Basis des langen Briefes, den Oscar Wilde an seinen Geliebten geschrieben hat, aus der Haft. De Profundis ist ein Bibelzitat, meint aus der Tiefe, und Wilde war unfassbar tief gesunken. Er war bei der Veröffentlichung dieser Märchen einer der Stars der britischen Literatur. Sein Ruhm basierte auf seinen Romanen wie Bildnis des Dorian Gray, aber auch auf seinen Theaterstücken. Und es kam zum Skandal. Wilde wurde 1895 wegen Unzucht, so nannte man damals homosexuelle Liebe, verurteilt zu 2 Jahren Zuchthaus und schwerer Zwangsarbeit. Das Urteil und die Haft ruinierten ihn gesellschaftlich, wirtschaftlich, gesundheitlich. Er starb 2 Jahre nach der Entlassung im Pariser Exil. Und jetzt endlich zur Geschichte. Die ist deshalb so gut geeignet für unseren Lesekreis, weil wir anhand von der über vieles sprechen können. Über Kindheit, Erinnerung an Märchen, aber auch über die Mauern, die wir im Laufe unseres Lebens um uns herum errichten.
0: Und genau so eine Mauer baut ja im Märchen der selbstsüchtige Riese, weil er nicht will, dass die Kinder in seinem Garten spielen. Er vertreibt die Kinder sozusagen aus ihrem Paradies. Ja. Das ist eins von mehreren Motiven in diesem Märchen, die man religiös lesen kann. Mhm. Und da Oscar Wilde ja nun auch ein Meister der Ironie war, frage ich mal entsprechend, wird der Lesekreis eine Bibelstunde, Thomas?
2: Bestimmt nicht. Bestimmt nicht. Im Sommerlesekreis geht es ja nicht um Interpretation, sondern um Eindrücke, die wir haben. Gedanken, die eine Geschichte in uns auslöst, die wir dann mit anderen teilen. Hier kommt jetzt mal, wie immer gelesen von der Schauspielerin Nina Kunzendorf, eine Passage ganz vom Anfang des Märchens.
3: Eines Tages kam der Riese zurück. Er hatte seinen Freund, den Menschenfresser, in Cornwall besucht und war bei ihm 7 Jahre lang geblieben. Als die 7 Jahre um waren, hat er ihm alles gesagt, was er ihm zu sagen hatte, denn sein Konversationstalent war beschränkt, und so beschloss er denn, auf sein Schloss zurückzukehren.
2: Und ich ahne schon, dass wir im Lesekreis zum Beispiel über solche Details sprechen werden. Einem anderen Menschen alles sagen, was man ihr oder ihm zu sagen hätte. Geht das und was würde das bedeuten? Oder wie ist das, wenn man das Gefühl hat, das eigene Konversationstalent sei beschränkt? Oder noch ein Thema, wie kann es sein, dass jemandem 7 Jahre einfach so vergehen? Das hat ja alles nichts mit der Bibel zu tun, sondern mit dem Leben, wie immer bei unseren guten Geschichten.
0: Also ein märchenhaftes Detail wird in dieser Woche definitiv Realität. Der Sommerlesekreis trifft sich nämlich auf einem Schloss und auf was für einem? Eins der schönsten in ganz Brandenburg. Was kann das sein? Schloss Rheinsberg. Ja. Wie kam es denn dazu?
2: Also auf Schloss Rheinsberg residiert ja auch das Kurt Tucholsky Literaturmuseum. Das hat einen neuen Leiter, Peter Graf. Der bereitet gerade ein neues Festival vor im September über die Bedeutung von Literatur heute. Darüber waren wir schon im Gespräch und als wir ihm dann von unserer Aktion erzählten, hat er sofort die Einladung ausgesprochen. Und wer das Schloss vor Augen hat, weiß, welche märchenhafte Atmosphäre uns da erwartet. Wir werden tatsächlich in den Räumen des Museums sein, damit im Schloss Rheinsberg selbst. Das wird ein Sommer Sommerabendliteraturtraum.
0: Ein Sommerabendliteraturtraum mit Oscar Wilde. Und wenn Sie dabei sein wollen, Mittwoch 18:30 Schloss Rheinsberg, melden Sie sich gleich mal an auf unserer Website. Da finden Sie auch unsere weiteren Termine, den vom Lesekreis auf Schloss Freienwalde zum Beispiel. Vor allem gibt es auf der Website Oscar Wildes Märchen, gelesen von Nina Kunzendorf und als Text zum Runterladen. Vielleicht möchten Sie ja diese gute Geschichte diese Woche mit anderen Menschen besprechen, lesen und drüber sprechen. Mit dabei dann Thomas Böhm. Danke, Thomas.
2: Gerne.
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0: Dominique Fils-Aimée, eine kanadische Jazzsängerin mit haitianischen Wurzeln, die hat als Psychologin schon gearbeitet, sie hat im Burnout, hat die Musik für sich als Therapie entdeckt, zum Glück möchte ich sagen, eine der wichtigsten Jazzsängerinnen aktuell, Dominique Fils-Aimée. Anfang Juli erst war sie zu Gast bei uns hier im Radio 3 Studio, hat über ihr neues Album gesprochen, von dem gerade dieser Titel auch kam. Das Gespräch können Sie sich auf radio3.de anhören und Mittwochnachmittag diese Woche haben wir wieder eine Musikerin eingeladen. Wallace Bird wird auch ein kleines Konzert für uns geben, Mittwoch um 10 nach 5 nachmittags hier auf Radio 3. 8.50 Uhr ist es. Masih Alinejad ist für viele das Gesicht der iranischen Frauen- und Freiheitsbewegung. Sie wurde im Iran wegen regimekritischer Arbeit inhaftiert, später ins Exil gezwungen. Heute lebt sie unter Polizeischutz in den USA, nachdem mehrere Mordanschläge auf sie vereitelt wurden. Trotzdem setzt sie sich weiter ein für Demokratie, für Frauenrechte, für Meinungsfreiheit. Heute ist er auf dem Weg nach Berlin und eröffnet das neue Hauptquartier des World Liberty Congress, ein internationales Bündnis von Demokratie- und Freiheitsbewegungen, das sie selbst mitgegründet hat. Und nach dem Anschlag auf den Berliner CSD hat sich Masih Alinejad solidarisch mit der queeren Community gezeigt und gegenüber Radio 3 spricht sie von einer Koalition der Freiheitskämpfer.
1: It is very important to actually send a message to free world. And our message is very simple.
2: Es ist sehr wichtig, der freien Welt tatsächlich eine Botschaft zu senden. Und unsere Botschaft ist ganz einfach. Wir werden nicht zulassen, dass Angst neu definiert, wofür diese Stadt Berlin steht. Wir werden nicht zulassen, dass Terroristen unsere Freiheit an sich reißen. Wir werden zusammenstehen mit den Menschen, die in Demokratie leben und denen, die unter autoritären Regimes leben. Wir werden ein Bündnis derer schmieden, die die Freiheit lieben.
1: To create a coalition of freedom fighters, a coalition of those who love freedom.
0: Masih Alinejad, eine der bekanntesten Stimmen der iranischen Opposition im Ausland. Diese Sprachnachricht hat sie uns hier an Radio 3 gestern geschickt. Mehr von ihr hören Sie später bei uns im Programm. Der Anschlag auf den CSD beschäftigt uns auch in der kommenden Stunde. Darüber spreche ich dann mit einer Expertin für religiös begründeten Extremismus, mit Jamona Öhlmann, um 20 nach 9 hier auf Radio 3.

0: bitte?
1: Der Dichter Johann Wolfgang von Goethe.
2: Begnügen Sie sich annäherungsweise mit annäherndem Glück. Das Einzige auf Erden, was klar ist und außer jedem Zweifel steht, ist das Unglück.

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2: Nach dem mutmaßlich islamistischen Anschlag auf den CSD in Berlin läuft die Debatte über Konsequenzen. Im Fokus steht die Frage, warum der mutmaßliche Attentäter zu einer Bewährungsstrafe nach Jugendstrafrecht verurteilt wurde, obwohl er als Gefährder bekannt war. Der innenpolitische Sprecher der SPD-Fraktion im Berliner Abgeordnetenhaus Matz sagte im rbb24-Inforadio, dass es in dieser Woche eine Sondersitzung des Innenausschusses geben soll. Man habe Fragen an Innenverwaltung und Justiz. Berlins Justizsenatorin Badenberg forderte in der ARD erneut, zu überprüfen, ob die Maßstäbe des Jugendstrafrechts noch zeitgemäß sind.
3: Wir hatten vergleichbare Fälle und härter zu bestrafen wären sie, wenn man das Erwachsenenstrafrecht anwenden würde. Nochmal, das ist eine Forderung, die wir seit Jahren stellen. Denn das Jugendstrafrecht hat einen ganz anderen Grundgedanken, nämlich den Erziehungsgedanken.
2: Die Berliner Justizsenatorin Felor Badenberg, CDU. Nach dem Tod des mutmaßlichen Attentäters gehen die Sicherheitsbehörden davon aus, dass keine weitere Gefährdung besteht. Der Verdächtige war am frühen Abend in einer Kleingartenanlage in Spandau beim Festnahmeversuch von der Polizei erschossen worden. Der regierende Bürgermeister Wegner lobte in der rbb24-Abendschau den schnellen Fahndungserfolg der Polizei. Am Abend wurde das Brandenburger Tor in Regenbogenfarben angestrahlt, dem Symbol der queeren Community. Den ganzen Tag über kamen Menschen zum Pariser Platz und zum Tatort im Tiergarten, um zu trauern. Bei dem Anschlag am Samstagabend ist eine Frau getötet worden, 29 Menschen wurden verletzt. Der bisherige parlamentarische Geschäftsführer der Unionsfraktion Bilger soll neuer Bundesverkehrsminister werden. Regierungssprecher Cornelius sagte am Abend, dass Kanzler Merz ihn heute für die Nachfolge des bisherigen Ressortchefs Schnieder vorschlagen werde. Übermorgen soll Bilger dann ernannt werden. Hauptstadtkorrespondent Frank Eichmann.
4: Mit dem künftigen Ressort kennt sich der 47-Jährige aus. Er war Mitglied im Verkehrsausschuss des Bundestages und einige Jahre parlamentarischer Staatssekretär im Verkehrsministerium. Die Art des Ministertausches brachte dem Bundeskanzler viel Kritik, auch in der eigenen Partei ein. Im Urlaub erfuhr der bisherige Verkehrsminister Schnieder am vergangenen Donnerstag von seiner bevorstehenden Entlassung durch Merz. Allerdings sagte der angefragte Nachfolger für das Ministeramt kurzfristig ab. Merz konnte den Wechsel am Freitag nicht verkünden. Gestern bat Minister Schnieder selbst um seine Entlassung, um, wie er schrieb, den unwürdigen Zustand zu beenden.
2: Die Wohlfahrtsverbände in Brandenburg protestieren heute gegen Teile der geplanten Pflegereform. Dafür werden Betten vor Pflegeeinrichtungen gestellt und Plakate an Autos geklebt. Der Protest richtet sich unter anderem dagegen, dass der sogenannte Entlastungsbetrag bei Pflegestufe 1 gestrichen werden soll. Angesichts der niedrigen Renten in Brandenburg seien die monatlich 131 Euro eine Summe, auf die viele nicht verzichten könnten, heißt es von den Wohlfahrtsverbänden. Nach der jüngsten Pause bei den US-Angriffen auf den Iran hat der Ölpreis zu Wochenbeginn deutlich nachgegeben. Der Preis für Rohöl der Referenzsorte Brent ist um mehr als 5% gefallen und lag an den asiatischen Börsen zeitweise bei ungefähr 92 US-Dollar je Barrel. Das US-Militär hat am Wochenende den Iran nicht erneut angegriffen. Die iranische Armee kündigte daraufhin an, ihre Attacken in der Region ebenfalls einzustellen. US-Präsident Trump erklärte, die Verhandlungen mit Teheran würden jeden Tag ernsthafter. Auf der spanischen Insel Mallorca haben am Abend wieder tausende Menschen gegen Massentourismus demonstriert. Der Polizei zufolge beteiligten sich in der Inselhauptstadt Palma etwa 25.000 Menschen an einem Protestzug. Unter dem Motto »Weniger Tourismus, mehr Leben« forderten sie, die Besucherzahlen auf Mallorca zu begrenzen. Die Demonstranten machen den Tourismus unter anderem für die Wohnungsnot auf der Insel verantwortlich. Außerdem kritisieren sie zunehmende Staus, Lärm und Umweltverschmutzung. Ähnliche Proteste gibt es seit 2 Jahren immer wieder. Soweit die Nachrichten. Weitere Meldungen aus Berlin und Brandenburg auf rbb24.de. Das Wetter. Nach letzten Schauern mehr Wolken als Sonne. Es wird freundlicher, bleibt aber sehr windig. Die Höchstwerte erreichen 21 bis 24 Grad. Am Nachmittag sind örtlich wieder vereinzelte Schauer möglich. Die Temperaturen zur Stunde in Berlin-Steglitz 15 und in Adlershof 17 Grad, in Wittstock-Dosse 15 und in Guben 18 Grad. Morgen ein Wechsel aus Sonnenschein und Wolken bis 26 Grad. Die Zeit 9.05 Uhr.
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5: Einen guten Morgen wünsche ich Ihnen. Das hier ist Big Thief, eine US-amerikanische Indie-Rock-Band aus New York. Und aus dem Titel hier werde ich immer noch nicht schlau: Simulation Swarm. Denken Sie sich erst dazu.

0: Big Thief Simulation Swarm, 9:09 am Montagmorgen. Jetzt nehmen wir Sie mit ins Olympiastadion, aber nicht für Sport, sondern für Fotokunst. Die kommt von dem deutsch-amerikanischen Fotografen Martin Schöller. Der hat hunderte Prominente und insgesamt tausende Menschen in seinem unverkennbaren Stil fotografiert, gilt als einer der renommiertesten Porträtfotografen. Eine Auswahl dieser Porträts, zum Beispiel von Bono, von U2, Adele oder Lionel Messi, zeigt die Galerie Camera Work ab heute dort im Olympiastadion in der sogenannten Ehrenhalle. Meine Kollegin Cora Knoblauch hat den Fotografen dort getroffen. Guten Morgen, Cora.
1: Guten Morgen, Anja.
0: Nun gibt es ja viele gute und auch sehr berühmte Porträtfotografen. Woran erkenne ich denn jetzt ein Schöller-Porträt?
1: Also es sind großformatige Gesichter in Farbe. Die Fotografierten schauen geradeaus in die Kamera, eher ernst, also ohne so ein typisches Gesicht, ohne Flirt mit der Kamera, ohne Accessoires. Daher erkennt man manch einen Promi auch erst auf den zweiten Blick, also zum Beispiel Bruce Springsteen, den fand ich bemerkenswert unauffällig. Also nicht sofort als The Boss zu erkennen, sieht eher aus wie so ein sympathischer älterer Herr. Und auch Taylor Swift habe ich nicht sofort erkannt. Das ist übrigens bei viel fotografierten Menschen eher schwierig, sie ohne ihr typisches Gesicht zu fotografieren, sagte mir Martin Schöller. Denn Stars und gerade auch Schauspieler, Schauspielerinnen haben immer so einen einstudierten Gesichtsausdruck oder eben auch so eine kleine Varianz an Gesichtsausdrücken. Und das sind dann eben die Gesichter, wie wir sie von den üblichen Fotos kennen.
2: Es ist auch eine Gratwanderung. Also wenn man gar keinen Gesichtsausdruck hat, dann sehen die Leute auch manchmal ein bisschen gelangweilt aus. Das will man ja auch nicht. Man will ja schon eine gewisse Präsenz haben. Das ist schon auch, man das Gefühl hat, die sind da und sind präsent und hören zu. Also oftmals die besten Bilder, glaube ich, sind, wenn ich was erzähle und sie hören zu und sind ganz neugierig und sind ganz wach. Aber ihr Gesicht ist doch relativ entspannt.
1: Ja, Menschen ohne Pose so völlig unverstellt einzufangen, diese Arbeitsweise hat der sich damals noch, dieser junge Fotograf übrigens, von den damaligen Superstars Bernd und Hilla Becher abgeschaut, die er sehr verehrt. Die beiden haben ja über Jahrzehnte Wassertürme und Industriebauten in immer derselben Weise abgelichtet. Und diese Art, so kategorisiert zu fotografieren, die hätte ihn sehr beeindruckt, sagte mir Schöller.
2: Als ich Porträts von meinen Freunden gemacht habe, im gleichen Stil, als ich angefangen habe, dürfen die Frauen gar kein Make-up tragen. Alle mussten ihre Haare so ein bisschen nach hinten machen. Das ist alles sehr deutsch. Meine ganze Fotografie ist ja eigentlich doch auch sehr deutsch. Dieses Menschenkatalogisieren in gewisser Weise, wie so eine Schmetterlingssammlung irgendwie festzuhalten. Ich glaube, da kommt doch mein Deutschsein auch mit, spielt mit eine Rolle.
0: Wenn ich jetzt höre, Bruce Springsteen, Taylor Swift, kommen denn die Promis zu ihm, Cora, und bitten ihn um ein Porträt oder muss er bitten?
1: Beides. Schöller ist ein klassischer Magazinfotograf. Also er fotografiert im Auftrag zum Beispiel vom New York Magazine oder dem Time Magazine. Und wenn er dafür dann Menschen sowieso fotografiert und vor der Linse hat, dann fragt er eben auch, ob er nicht auch noch so ein Porträt für seinen berühmten Close-Up-Stil haben kann. Aber viele Promis kennen ihn jetzt auch schon und fragen dann auch schon, und willst du mich nicht auch noch mal porträtieren? Und so hat er kürzlich zum Beispiel auch wieder mal Donald Trump porträtiert, den er nämlich eh im Weißen Haus fotografieren sollte. Ja, und so sind über 25 Jahre tausend dieser Closer-Porträts zusammengekommen.
0: Wir haben das ja gerade gehört, auch wie du es beschrieben hast, die Menschen auf seinen Fotos, die sehen ja ungeschönt aus. Und heute ist das aber eigentlich ja ganz anders. Da werden Fotos grundsätzlich bearbeitet. Wenn nicht sowieso mit Hilfe von KI irgendwie nachgeholfen wird, hilft er denn gar nicht nach?
1: Kaum. Und genau deshalb mögen sich auch viele Menschen auf diesen Fotos nicht. Also Angela Merkel zum Beispiel, die mochte ihr Porträt wohl überhaupt nicht, sagte Schöller. Er arbeitet mit einer analogen Mittelformatkamera, einer Mamiya. Also die Filme müssen erst entwickelt werden. Man kann sich eben nicht selbst gleich anschauen, wie bei diesen digitalen Kameras. Und erst danach scannt er die Fotos.
2: Ich mache eigentlich nur das, was man auch in der Dunkelkammer ich früher gemacht habe. Also die Stirn ist immer zu hell, die Nasenspitze ist oftmals zu hell, der Hals ist oftmals ein bisschen zu hell. Nasenhaare habe ich erbarmen. Ich glaube, Nasenhaare tragen nicht zu einem guten Porträt hinzu. Und wenn jetzt jemand mal einen Pickel hat, der dann auch mal wieder weggeht, dann machen wir den auch mal weg. Aber wenn jetzt jemand irgendwelche Leberflecke im Gesicht hat oder Falten oder so, das fassen wir natürlich nicht an.
1: Schöllers Ehefrau sagt zum Beispiel, auf einem Schöller-Porträt, da mag man sich erst 10 Jahre später. Denn wie schön man mal war, das erkennt man eben erst Jahre später.
0: Schöller fotografiert Promis, Superstars, aber er fotografiert auch Obdachlose, US-amerikanische, indigene, Holocaust-Überlebende. Also vor Schöllers Kamera könnte man, glaube ich, sagen, sind alle gleich. Was für einen Stellenwert hat denn so eine Porträtfotografie überhaupt heute noch? Also heute fotografiert sich ja eigentlich jede und jeder permanent selbst, oder?
1: Ja, eben deswegen sind diese Porträts auch so eine Art starker Gegenentwurf zu dieser Welt der Promi-Selbstdarstellung auf Social Media und daher auch so faszinierend anzuschauen. Also als Betrachter kann man ewig in diesen Gesichtern versinken.
2: Meinen Beruf gibt es nicht mehr. Also den gab es aber auch schon vor KI nicht mehr. Kein Mensch kauft mehr Magazine. Dadurch, dass die Magazine weniger Einfluss haben, weil weniger Menschen die kaufen und die ganzen berühmten Menschen sich selber darstellen auf ihren Social-Media-Kanälen, haben die Magazine auch viel weniger Einfluss. Ich glaube, heutzutage wird dann den Menschen doch öfters auch mal diesen Celebrities die Fotos vorher gezeigt und von denen genehmigt.
1: Ja, ich denke auch, dass diese Serie Close-Up in gewisser Weise eine Hommage ist an die Kunst der alten Fotografie.
0: Und du hast es gesagt, Olympiastadion, da sind die jetzt aber nicht im Stadion aufgebaut, die Fotos. Das ist eine kleinere Ausstellung in der Ehrenhalle. Hilf mir noch kurz, was ist die Ehrenhalle im Olympiastadion?
1: Ja, ich habe die vorher tatsächlich auch noch nie betreten, aber ich bin auch kein VIP. Die Ehrenhalle ist so eine Art Lounge, würde ich sagen, wo man, wenn man jetzt für ein Fußballspiel VIP-Tickets hat, dann kann man da sitzen und was trinken. Und da hängen jetzt eben sehr schön diese Fotos. Wenn man aber jetzt kein VIP ist und vielleicht einfach mit seinem Berlin-Besuch mal das Olympiastadion besichtigen möchte tagsüber, dann kann man zurzeit in diese Ehrenhalle mit einem normalen Besucherticket.
0: Danke dir, Cora Knobloch war das über Martin Schöllers Porträts. Bis zum 9. August ist die Auswahl aus seiner Fotoserie Close-Up zu sehen. Also in dieser Ehrenhalle dort im Olympiastadion. Ansonsten können Sie die Fotos der Serie auch auf der Internetseite des Fotografen sehen, martinschöller.com und bei CameraWork. Und fürs Olympiastadion brauchen Sie lediglich ein Besucherticket fürs Stadion.

0: Mika Miller mit einem Song von ihrem neuen Album A Little Bit of Me in diesem Jahr rausgekommen. 9.19 Uhr ist es und wir schauen einmal mehr auf den Anschlag beim CSD am Samstagabend. Das war ja ein mutmaßlich islamistisch motivierter Anschlag auf dem Berliner CSD und da richtet sich der Blick auch auf die Präventionsarbeit, die es ja gibt. Der Tatverdächtige sollte wohl auch an einem Ausstiegsprogramm teilnehmen. Was kann Islamismusprävention leisten? Wo liegen die Grenzen? Darüber spreche ich jetzt hier auf Radio 3 mit Yamuna Öhlmann, Geschäftsführerin der Bundesarbeitsgemeinschaft religiös begründeter Extremismus. Guten Morgen, Frau Öhlmann.
1: Guten Morgen.
0: Der mutmaßliche Täter ist tot, ist gestern Abend bei einem Polizeieinsatz getötet worden. Er soll in Berlin zu einer radikal-islamistischen Szene gehört haben. Warum gibt es denn die eigentlich? Das fragen sich einige, obwohl es ja Präventionsprogramme gibt und das Problem schon lange bekannt ist.
1: Ja, guten Morgen erstmal. Also die Frage, die kann ich natürlich gut nachvollziehen. Und trotzdem ist es natürlich so, dass die Präventionsarbeit ein Teil ist in diesem gesamten Komplex, Antworten zu finden und mit bestimmten Personen zu arbeiten. Aber um ehrlich zu sein, ist das Problem in Berlin, in Deutschland, in Europa viel zu groß, als dass das mit dem Präventionsprogramm alleine gelöst werden könnte. Das heißt, da ist ein wichtiges Zusammenspiel aus zivilgesellschaftlicher Präventionsarbeit und Sicherheitsmaßnahmen notwendig.
0: Das kann man sich natürlich vorstellen. Das Attentat auf dem Breitscheidplatz, das ist jetzt fast 10 Jahre her und es ist ja auch in diesen Jahren nicht bei diesem einen Anschlag in Deutschland geblieben. Was hat sich denn in diesen knapp 10 Jahren verändert, Frau Öhlmann?
1: Also man kann beobachten in den letzten Jahren, dass sich die Täter gegenseitig inspirieren. Vor 10 Jahren in Nizza haben wir zum ersten Mal, wenn ich das richtig im Kopf habe, einen großen islamistischen Anschlag mit einem Fahrzeug, damals einem LKW, gesehen. Das hat mehrere Täter leider inspiriert. Und trotzdem ist es so, dass vor 10 Jahren der sogenannte Islamische Staat wirklich auf einer Hochphase war. Das heißt, so die Mobilisierung in Europa war eine ganz andere. Da waren viele junge Leute, die wirklich versucht haben, zum IS auszureisen. Und seitdem sehen wir viel häufiger Täter, die immer jünger werden und sich auch einzeln radikalisieren. Viele von denen auch übers Internet. Auch damals haben die Leute sich über Social Media zum Beispiel radikalisiert, aber häufig waren es größere Verbünde von Menschen, die die Anschläge verübt haben. Genau, Anis Amri war da auch ein Einzeltäter in dem Sinne.
0: Das ist natürlich eine Frage, die jetzt Gegenstand von Ermittlungen, von Untersuchungen sein wird. Wie kann jemand mutmaßlich, muss man nach wie vor sagen, einen Anschlag begehen, der ja offensichtlich schon in einer Art Vorstufe eines Präventionsprogramms war? Die Gefahr, die von ihm ausgehen könnte, die war bekannt.
1: Ja, ich muss ehrlich sagen, ich frage mich das auch. Weil an der Stelle ist wichtig zu betrachten, dass dieser Fall kein Fall für die Präventionsarbeit sein kann, jedenfalls nicht alleine. Der Täter hat zweimal versucht auszureisen, ist zweimal Richtung IS gereist und wurde dann gestoppt und von den Behörden im Libanon nach Deutschland quasi zurückgeschickt. Und man muss wissen, dass Personen, die versuchen auszureisen, die haben diesen Tatdrang, der hat wahrscheinlich irgendwie eine Motivation gehabt, auch Gewalt auszuüben. Und dieses Bedürfnis konnte nicht gestillt werden. Das heißt, er ist einerseits hochgefährlich, islamistisch radikalisiert und hat auch schon wegen anderen Gewaltdelikten im Gefängnis gesessen. Das heißt, da fragt man sich doch schon, warum so eine Person überhaupt mit Bewährungsauflagen freikommt. Und dann ist die Radikalisierungsarbeit und Präventionsarbeit natürlich eine zentrale Maßnahme, aber nicht in dem Fall, wenn jemand wirklich unter strengen Beobachtung gehört, vielleicht sogar 24 Stunden Beobachtung von den Behörden. Und soweit ich weiß, hat er an 2 Sitzungen in einem Ausstiegsprogramm teilgenommen. Das ist ein sogenanntes Clearing-Verfahren. Das heißt, er ist noch gar nicht im Ausstiegsprogramm gewesen, sondern hat Gespräche geführt, um zu sehen, ob diese Person sich überhaupt eignet, überhaupt einen leisen Zweifel hat. Weil Ausstiegsarbeit funktioniert nie in dem Sinne, dass man von außen auf eine Person einwirkt. Da muss schon auch ein leiser Zweifel sein und die Person muss auch mitarbeiten. Das heißt, man kann nicht jemanden von außen umdrehen, das ist ganz wichtig zu sagen bei dieser Deradikalisierungsarbeit. Und das betrifft häufig eben Personen, die in einem, in einem frühen Stadium der Radikalisierung sind oder eben auch geläutert sind, weil sie zum Beispiel bei IMS waren. Und das scheint bei dieser Person nicht der Fall gewesen zu sein.
0: Wenn Sie sagen, er war offensichtlich schon in zwei Sitzungen, zumindest an einer Clearingsphase beteiligt, um zu schauen, ob das überhaupt bei ihm irgendwie einen Sinn macht, sage ich jetzt mal salopp. Wie läuft denn das generell ab, wenn ein mutmaßlicher Gefährder in solch ein Präventionsprogramm aufgenommen wird? Was geschieht dann mit ihm? Was passiert da?
1: Naja, so wie in diesem Fall war es angeblich, ich muss sagen, ich weiß auch nichts zu diesem detaillierten Fall, aber es war wohl eine Auflage der Behörden, dass er mit diesem Deradikalisierungsprogramm im Kontakt stehen sollte. Normalerweise ist es eben auch so, dass man Vorgespräche führt und schaut, ob man zusammenarbeiten kann, weil für die Ausstiegsberatung auch ein Vertrauensverhältnis ganz wichtig ist, dass man zusammenarbeiten kann und dass die Person auch willig ist, überhaupt mit Psychologen, mit Sozialarbeitern, mit Experten zu sprechen und sich eben auch mit der eigenen Vergangenheit, mit den Fehlern, mit vielleicht auch einer Gewaltgeschichte auseinanderzusetzen und davon zu distanzieren. Und dann dauert das, lassen Sie mich noch einen Satz sagen, Entschuldigung. Und dann dauert das häufig auch Jahre. Das ist ein Prozess, der nicht innerhalb von zwei Sitzungen erledigt ist, sondern da ist eine enge Begleitung, teilweise über mehrere Jahre, bis die Person sich dann aus dieser Szene lösen kann und distanziert. Häufig ein Wohnortwechsel, das ist ein komplexes Vorgehen, ein komplexer Vorgang.
0: Sie sagen, es dauert Jahre. Man kann sich das vielleicht vorstellen wie eine Art Gesprächstherapie auch. Wo sind denn die Schwächen der zivilgesellschaftlichen Islamismusprävention? Ich stelle mir jetzt zum Beispiel vor, dafür braucht es natürlich gut geschultes Personal und auch eine Kontinuität. Ist die gewährleistet?
1: Naja, die größte Schwäche in unserer Arbeit ist nicht die Arbeit an selbst, sondern die Rahmenbedingungen und die fehlende Kontinuität. Wir haben das Dilemma in unserem Arbeitsbereich und ich spreche dafür 40 Mitgliedsorganisationen bei uns im Netzwerk. Wir haben immer wieder kurze Projektförderungen, befristete Verträge für die Mitarbeitenden und das läuft einfach gegensätzlich zu diesem Prozess der Präventionsarbeit, der auf Langfristigkeit, auf Vertrauen, auf Kontinuität fußt. Und es führt natürlich auch dazu, dass die Menschen, die in dem Bereich arbeiten, die sich eine Expertise aufgebaut haben, dann ja vielleicht den Arbeitsbereich wechseln und quasi dieses notwendige Wissen über die neuen Ansätze, über neue Entwicklungen in der islamistischen Szene, über Methoden verlässt die Szene, verlässt den Arbeitsbereich. Das heißt, so eine stetige Weiterentwicklung ist wirklich anspruchsvoll, wenn wir viel Fluktuation haben. Und das läuft gegensätzlich zu Entwicklungen in der islamistischen Szene. Die sind uns leider immer einen Schritt voraus, was Rekrutierung angeht, was neue Trends angeht. Und in der Präventionsarbeit muss man da versuchen, Schritt zu halten. Und die Rahmenbedingungen und Strukturen laufen dem eben diametral entgegen.
0: Das heißt, das ganze Gefüge ist komplex und muss natürlich gut ineinander greifen. Wie viel Erfolg haben Sie? Kann man das irgendwie in Zahlen ausdrücken?
1: Naja, die Zahlen für die Ausstiegsberatung, Deradikalisierung sind wirklich sehr gut. Ich habe Zahlen aus einer unserer Beratungsstellen, die 490 Fälle hatten und einen einzigen Rückfall hatten. Das heißt, wenn jemand erstmal in der Beratung ist und den Ausstiegsprozess mitmacht, sind die Chancen sehr, sehr gut. Weil da eben Profis am Werk sind, weil man mit den Leuten sprechen kann. Aber natürlich, so wie jetzt in diesem Fall, muss sich die Person auch dafür eignen, dass man zusammenarbeiten kann. Das heißt, Prävention und Sicherheitsmaßnahmen müssen da wirklich Hand in Hand gehen. Und dann haben wir gleichzeitig das Dilemma, wenn wir von der frühen Prävention sprechen. In unserem Bereich nennen wir das die Primär- oder Universalprävention. Da geht es eben um Demokratiebildung, medienpädagogische Maßnahmen. Man setzt sehr früh an. Und da ist es natürlich total schwierig, den Erfolg zu messen, weil man nicht weiß, welche Maßnahmen an der Schule, welcher Workshop vielleicht dazu geführt hat, dass jemand einen anderen Blick auf die Welt hat und vielleicht nicht sich auf dem Pfad der Radikalisierung bewegt. Da muss man wirklich vorsichtig sein. Genau.
0: Ja, da greifen natürlich viele Schrauben und Schräubchen ineinander. Haben Sie herzlichen Dank fürs Gespräch.
1: Vielen Dank.
0: Jamuna Öhlmann war das, Geschäftsführerin der Bundesarbeitsgemeinschaft religiös begründeter Extremismus. Und auch dieses Gespräch finden Sie gleich auf radio3.de zum Nachhören.

0: My Heart Cries, die Monophonics haben Sie hier gehört, um 9.31 Uhr.
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0: Und da ist wieder Paula Schöber zu mir ins Radio 3 Studio gekommen. Die Trauer ist nach wie vor natürlich riesig nach dem tödlichen Anschlag auf den Berliner CSD am Samstagabend. Die Reaktionen aus der Zivilgesellschaft auf den mutmaßlich islamistischen Angriff fallen unterschiedlich aus.
2: Der israelisch-deutsche Autor und Psychologe Ahmad Mansour schreibt auf X: Es reicht mit den Floskeln, es reicht mit den inhaltsleeren Kommentaren, die nach jeder Tat dasselbe Vokabular ausrollen und nichts benennen. Nennen wir es beim Namen, es ist der Islamismus. Nicht Radikalisierung im luftleeren Raum, nicht Gewalt ohne Absender, nicht ein verwirrter Einzeltäter. Der Gesellschaft wirft er vor, sie habe das Wegsehen zur Methode gemacht. Man kontextualisiert, man relativiert, die Freiheit stirbt nicht am Terror, sie stirbt an unserer Sprachlosigkeit danach. Ja, und hoffnungsvolle oder zumindest resiliente Töne schlägt der Journalist und Autor Mohammed Amjahid an.
3: Die meisten wissen in der Community, dass wenn wir nicht selbst auf uns aufpassen, dann tut es niemand für uns. Bei einer Sache muss ich nicht hoffen, weil ich bin mir ganz, ganz sicher, dass queere Menschen sich niemals unterkriegen lassen werden, egal von wem, niemals werden sie sich unterkriegen lassen.
2: Das hat Mohammed Amjahid heute hier auf Radio 3 gesagt. Er kritisiert außerdem, dass die Politik in den letzten Jahren die Fördergelder für queere Vereine, Hilfsprojekte und Kulturangebote immer weiter gekürzt hat.
0: Sämtliche Gespräche, die wir heute Morgen zum Anschlag auf den CSD geführt haben, die finden Sie natürlich alle auf radio3.de, auch den gesamten Kommentar von Mohammed Amjahid. Jetzt schauen wir nach Bayreuth. Nach einigen Missverständnissen und Streitigkeiten konnten die Bayreuther Festspiele am Wochenende mit einer Gedenkrede von Michel Friedmann eröffnen.
2: Der jüdische Publizist Friedmann war ja erst ein, dann aus und schließlich wieder eingeladen worden, um zur 150. Jubiläumsausgabe der Bayreuther Festspiele über deren antisemitische Vergangenheit zu sprechen. Das hat er am Sonntag auch gemacht und betont, wie wichtig es ist, nicht über den Antisemitismus von Richard Wagner und die engen Verstrickungen der Bayreuther Festspiele in den Nationalsozialismus zu schweigen. An diesem Wochenende beginnt es, das neue Bayreuth, die neue Ordnung des Aufarbeitens, des Ausgrabens, des Sprechens über den Komponisten, über die Familiengeschichte und den Missbrauch von Musik in aller Klarheit öffentlich zu machen. Das hat Friedmann gesagt. Mit Blick auf die aktuelle politische Situation hat er Folgendes gesagt.
4: Und Vielfalt ist mittlerweile auch wieder ein Begriff, der sehr angegriffen wird. Diese Gemeinschaft in Vielfalt ist die einzige Zukunft. Ich habe noch nie Angst vor der Vielfalt des Menschen gehabt. Wenn ich vor etwas Angst habe, dann vor seiner Einfalt.
2: Michel Friedmann, klare Worte, die leider auch zu den schrecklichen Ereignissen auf dem Berliner CSD am Samstagabend passen. Die Jubiläumsausgabe der Bayreuther Festspiele geht noch bis Ende August. Gestern gab es die erste Premiere mit Rienzi. Die Kritik von unserem Bayreuth-Reporter Christian Detig gibt es auf radio3.de zu hören.
0: Jetzt hast du noch einen Tipp für uns. Der gehört sozusagen noch zur Verlängerung des CSD. Du empfiehlst die Ausstellung Cruising the Countryside – Queeres Leben auf dem Land.
2: Ja, die gibt es im Schwulen Museum in Berlin zu sehen. Cruising the Countryside zeigt historisches Material aus dem Archiv des Schwulen Museums, das vom Leben auf dem Land und dem LSBTIQ-Aktivismus dort erzählt. Und neben Archivmaterial stellen aber Leihgaben auch verschiedene queere Initiativen vor und aktuelle Videointerviews mit Menschen aus Brandenburg geben einen Einblick, was ländliches queeres Leben für sie ausmacht. Queeres Leben auf dem Land hat es schon immer gegeben, das macht die Ausstellung klar. Zum Beispiel zeigt sie, dass in den 1920er Jahren lesbische Frauen nach Gleichgesinnten in ländlichen Räumen gesucht haben oder zum Beispiel wie in den 80er Jahren Frauen und Lesben im Hunsrück gegen Krieg und Patriarchat protestiert haben. Heute hat die Ausstellung im Schwulen Museum in der Schöneberger Lützowstraße von 12 bis 18 Uhr geöffnet. Der Eintritt kostet 10 Euro, ermäßigt 5 oder wer will, kann auch 15 Euro Soli-Beitrag zahlen.
0: Paula Schöber, danke dir.
2: Gerne.
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Ross Stanley am Klavier und Lanto und Ross Stanley zusammen überhaupt als Band, als Duo. Summertime Drive hieß dieser Song hier, 9.37 Uhr ist es. Und bevor wir hier mit Richard Wagner nochmal gleich weitermachen, schieben wir mal Rusted Root dazwischen. Das ist eine erfolgreiche Band gewesen in den USA. Seit 2015 machen die Pause auf unbestimmte Zeit. Und dieser Song hier, Send Me On My Way, ist einer der bekanntesten Titel von denen. Mittlerweile Teil des Soundtracks diverser Filme, Matilda, Age. Problemfrei mitsingen können sie den eher nicht. Der Text ist ein bisschen gewöhnungsbedürftig. Bommela say, bommela ah, solche Sachen kommen davor. Ob es einen tieferen Sinn hat, kann ich Ihnen nicht genau sagen. Aber die Band hat einfach einen Text gebraucht für die fröhlichen Gitarrenriffs und spontan ein paar fantasievolle Silbenketten eingefügt. Und außerdem schluchzt der Sänger so schön.

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2: Der Ring des Nibelungen von Richard Wagner, das ist 4 Opern, 16 Stunden lang, grandioses Musikdrama. Zweifellos. Es ist grandios und eine Herausforderung für alle, die gerne wissen möchten, wie lange man denn so eng beieinander sitzend auf einem harten Stuhl durchhalten möchte. Das Rheingold ist da vergleichsweise kurz, das Vorspiel zum Ring. Und das Rheingold gibt es heute Abend live bei den Bayreuther Festspielen. Wir übertragen ab 20.03 Uhr von dort. Caroline Pierich nimmt uns jetzt mit auf den Grund des Rheins. Das ist übrigens Musik, über die Claude Debussy gelästert hat. Fängt nicht an, hört nicht auf, dauert nur, aber in einem positiven Sinn hat er damit auch recht gehabt. Und Caroline interessiert sich im Classic Split jetzt für die allerersten Minuten, fürs Vorspiel zum Rheingold.
3: Ganz unten, kaum hörbar, Es-Dur. Richard Wagner beginnt seinen Ring des Nibelungen in der Tiefe, im Flussschlamm. Das Es-Dur bewegt sich wellenförmig, wabert ohne spürbaren Takt, ohne Begrenzung, verteilt über die Instrumentengruppen. Kein Thema, keine Melodie. Man schaukelt mit Es-Dur-Akkorden durchs trübe, grüne Flusswasser nach oben in einem Klangstrom. Der Blick wird nicht klarer, aber heller.
4: Wagner schreibt in einer Regieanweisung grünliche Dämmerung. Nach oben zu lichter, nach unten zu dunkler.
3: Richard Wagner komponiert das Vorspiel zum Rheingold in der Schweiz, in der Nähe des Zürichsees. Er ist hochverschuldet, er musste ins Exil, weil er am Dresdner Maiaufstand 1849 dabei war. Wagner lebt von der Unterstützung reicher Gönner. Der Ring aber ist keine Auftragskomposition, sondern mehr Obsession. Wagner schreibt für sich selbst und für ein Publikum, das es noch gar nicht gibt. Er will den Konflikt zwischen Mensch und Natur, Wissen und Macht erzählen. Nichts Geringeres. Er will Mythologie, Philosophie und Musiktheater zusammenbringen in einer epischen Erzählung, in der die Musik nicht untermalt, sondern selbst erzählt. Wagner träumt von einer künstlerischen Erlösung.
5: In einem Zustand zwischen Wachen und Träumen sei ihm die Idee zum Vorspiel gekommen. Es war ihm, als ob er in stark fließendem Wasser versänke. Das Rauschen desselben, schrieb Wagner, stellte sich mir bald im musikalischen Klange des Es-Dur-Akkords dar. In einem Brief an Franz Liszt im November 1853 berichtet er begeistert: Bin im Wunder, eine neue Welt legt sich mir offen. Er halte sein Vermögen jetzt für unermesslich.
3: Klangflächenprozess, wird später der Musikwissenschaftler Karl Dahlhaus zu diesem radikalen Anfang sagen. Es erinnert an Musik, die Jahrzehnte später erst an Form gewinnen wird. Minimal Music. Klangflächenprozess oder auch Ursprungsschlamm des Rings. Im Rheingold bewachen die Rheintöchter den Schatz. Am Ende des Vorspiels tauchen die Rheintöchter aus dem Wasser auf. Sie singen ihre vielen Worte, die mit W beginnen. Und aus dem Urschlamm entstehen Nibelheim, Walhall, das Schwert, Gier, Macht und Schicksal, der ganze Ring. Das Rheingold ist der vergleichsweise knappe Beginn eines Opernmarathons in 4 Abenden und 16 Stunden Musik, ein Weltuntergang inklusive. Das kurze Vorspiel klingt dabei nicht komponiert, sondern eher wie gefunden. Wasser, Strömung, Zeit, die sich auflöst.
2: Das wahrscheinlich eindrucksvollste S-Dur der Musikgeschichte, darüber hat Caroline Pierich hier berichtet, Rheingold. Und heute Abend gibt es das ganze Rheingold von Richard Wagner bei uns auf Radio 3. Wir übertragen live ab 20.03 Uhr beim ARD-Radio-Festival aus dem großen Festspielhaus in Bayreuth. Michael Volle singt dann den Wotan, Christian Thielemann dirigiert das Orchester der Bayreuther Festspiele. Heute Abend 20.03 Uhr geht's los. 9.48 Uhr ist es jetzt und das hier, das ist Kammermusik. Die kommt von einem Spanier, Enrique Granados, geboren am 27. Juli 1867. Der hat also heute Geburtstag, der 159., wenn ich mich nicht verrechnet habe.

0: Tanz von Enrique Granados mit dem Trio Rodin um 9.53 Uhr auf Radio 3. Das war es auch schon fast für heute Morgen hier von uns. Am zweiten Tag nach dem Anschlag auf den CSD in Berlin haben wir hier heute Morgen ganz unterschiedliche Perspektiven gehört dazu. Unter anderem die des Queerbeauftragten des Landes Berlin von Alfonso Pantisano. Der hat davon erzählt, dass er sich von Bundeskanzler Friedrich Merz vor allem wünscht, dass der Satz im Grundgesetz alle Menschen sind vor dem Gesetz gleich, endlich auch konsequent für queere Menschen gilt.
1: Und da kann Herr Merz Sie jetzt gleich damit beginnen, mit Artikel 3 des Grundgesetzes zu ergänzen, der endlich dann auch mal die queere Community in der Verfassung, in unserem Grundgesetz schützt.
0: Neben Alfonso Pantisano hat auch unser ARD-Terrorismusexperte Holger Schmidt zusammengefasst und eingeordnet, was bisher bekannt ist und wie wir weiter damit umgehen können.
2: Je mehr Schutz, je mehr Überwachung, je mehr Kontrolle wir einbauen, umso unfreier wird unser Leben. Und es geht darum, die richtige Balance zwischen einer vernünftigen Kontrolle und einer größtmöglichen Freiheit zu finden. Ich habe da auch nicht die letztendliche Antwort drauf. Ich kann nur sagen, immer mehr Kontrolle wird keine hundertprozentige Sicherheit erreichen.
0: Weitere Beiträge von heute Morgen, weitere Gespräche, die wir hier geführt haben auf Radio 3, auch der Kommentar des Journalisten Mohammed Amjahid, auch das Gespräch mit der Expertin für Islamismusprävention Yamuna Öhlmann, finden Sie alles in voller Länge zum Anhören auf radio3.de. Meine Kollegin Imke Griebsch kommt jetzt und übernimmt hier mit der Sendung Klassik bis 2 ab kurz nach 10. Ich bin Anja Herzog und sage Tschüss und wenn Sie mögen, bis morgen und möchte Ihnen das noch mitgeben, lassen wir uns alle nicht von der Angst beherrschen.

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2: Der Anschlag auf den CSD hat eine Debatte über das Jugendstrafrecht und den Umgang mit Gefährdern ausgelöst. Berlins regierender Bürgermeister Wegner sagte RBB 888, dass der Verfassungsschutz gestärkt werden müsse, um diese Menschen besser im Blick zu behalten. Außerdem müsse man auch über technische Lösungen nachdenken.
3: Es gibt ja Möglichkeiten, solche Menschen besser zu kontrollieren. Andere Länder machen das vor. Schauen Sie, nehmen wir mal zum Beispiel jetzt diesen aktuellen Fall. Warum verwenden wir eigentlich bei solchen Gefährdern, wo wir Polizei bekannt wissen, dass er ja durchaus auch eine Gefahr darstellt, warum statten wir diesen Menschen nicht mit einer Fußfessel zum Beispiel aus?
2: Berlins regierender Bürgermeister Kai Wegner, CDU. Justizsenatorin Badenberg, ebenfalls von der CDU, wiederholte in der ARD die Forderung, die Maßstäbe für das Jugendstrafrecht zu überprüfen. Man könne Straftäter nur dann konsequent zur Verantwortung ziehen, wenn man das Erwachsenenstrafrecht anwende. Zum Anschlag auf den Christopher Street Day in Berlin sendet das RBB-Fernsehen auch heute ein Spezial. Beginn ist um 20.15 Uhr. Der bisherige parlamentarische Geschäftsführer der Unionsfraktion, Bilger, soll neuer Bundesverkehrsminister werden. Wie Regierungssprecher Cornelius am Abend mitteilte, will Bundeskanzler Merz Bilger heute vorschlagen. Eigentlich wollte Merz Verkehrsminister Schnieder schon vorige Woche ablösen. Allerdings sagte der vorgesehene Nachfolger dann kurzfristig ab. Schnieder kündigte gestern an, selbst um Entlassung zu bitten, um den so wörtlich unwürdigen Zustand zu beenden. Der parlamentarische Geschäftsführer der CSU-Landesgruppe Brandl sagte im rbb24-Inforadio, er sei froh, dass die Hängepartie nun vorbei ist. Bilger sei der als ehemaliger Staatssekretär im Verkehrsministerium eine sehr gute Besetzung. In Frankreich versucht die Feuerwehr weiter, den großflächigen Waldbrand bei Bordeaux unter Kontrolle zu bringen. 250.000 Menschen wurden bereits in Sicherheit gebracht. Um Urlauber fernzuhalten, wurden Ferienlager untersagt. Ab morgen soll die Temperatur wieder steigen, was die Löscharbeiten erschweren könnte. Auch in anderen Gegenden Frankreichs toben Waldbrände, begünstigt durch Winde und extreme Trockenheit. Ähnlich dramatisch ist die Situation in Teilen Spaniens. Dort brachten die Behörden mehr als 75.000 Menschen in Sicherheit. Die Waldbrände bei Madrid und Valencia sind weiter nicht unter Kontrolle. Auffrischender Wind dürfte die Löscharbeiten zusätzlich erschweren. Nach dem gewaltsamen Tod zweier Menschen in der südbrandenburgischen Kleinstadt Ortrand werden heute erst Informationen zum Tathergang und den Hintergründen erwartet. Die Polizeidirektion Süd hat eine gemeinsame Erklärung mit der Staatsanwaltschaft in Aussicht gestellt. Axel Hofmann, RBB 24.
4: Am frühen Samstagmorgen waren in Ortrand eine 45-jährige Frau und ein 57-jähriger Mann tot aufgefunden worden. Ein 80 Jahre alter Mann kam mit schweren Verletzungen ins Krankenhaus. In welcher Beziehung die drei Personen zueinander standen, ist bislang völlig unklar. RBB-Informationen, wonach am Tatort eine Schusswaffe entdeckt wurde, hat die Polizei ebenfalls noch nicht offiziell bestätigt.
2: Nach der jüngsten Pause bei den US-Angriffen auf den Iran hat der Ölpreis zu Wochenbeginn deutlich nachgegeben. Der Preis für Rohöl der Referenzsorte Brent ist um mehr als 5% gefallen und lag an den asiatischen Börsen zeitweise bei ungefähr 92 US-Dollar je Barrel. Das US-Militär hat am Wochenende den Iran nicht erneut angegriffen. Die iranische Armee kündigte daraufhin an, ihre Attacken in der Region ebenfalls einzustellen. US-Präsident Trump erklärte, die Verhandlungen mit Teheran würden jeden Tag ernsthafter. Der syrische Präsident al-Shara hat bekräftigt, dass er ein Sicherheitsabkommen mit Israel anstrebt. Eine solche Vereinbarung könne den Weg für einen umfassenden Frieden zwischen den beiden Ländern ebnen, sagte er in einem Interview mit dem Sender Al Jazeera. Seine Äußerungen fielen am Rande eines Besuchs von UN-Generalsekretär Guterres in Syrien, dem ersten eines UN-Chefs in dem Land seit 2009. Israel und Syrien befinden sich seit 1948 offiziell im Kriegszustand. Ein zentraler Streitpunkt sind die von Israel besetzten Golanhöhen. Soweit die Nachrichten. Weitere Meldungen aus Berlin und Brandenburg auf rbb24.de. Das Wetter. Nach letzten Schauern mehr Wolken als Sonne. Es wird freundlicher, bleibt aber sehr windig. Die Höchstwerte heute zwischen 21 und 24 Grad. Die Temperaturen zur Stunde in Berlin-Dahlem 16 und in Marzahn 17 Grad, in Templin 15 und in Guben 18 Grad. Die Zeit 10.05 Uhr.
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5: Herzlich willkommen.

Das Kammerorchester Basel hat hier zusammen mit einem anderen Ensemble, mit Il Giardino Armonico, unter der Leitung von Giovanni Antonini, einen Satz aus der Sinfonie Nummer 98 in B-Dur von Joseph Haydn gespielt, und zwar den dritten Satz, das Minuett. Und diese Musik können Sie auf dem aktuellen Album Surprise hören. 4 Stunden gefüllt mit handverlesenen Aufnahmen klassischer Musik und mit aktuellen Kulturnachrichten. Das erwartet Sie in der Sendung Klassik bis 2. Das heutige Programm hat unser Musikredakteur Alexander Gosch zusammengestellt. Ich freue mich besonders, dass er auch die 4C Interludes von Benjamin Britten, gespielt vom Deutschen Symphonieorchester Berlin, ausgewählt hat. Diese Aufnahme können Sie gegen 10 nach 11 hören in einer Radio 3-Aufnahme, die in der Berliner Philharmonie entstanden ist. Und jetzt spielt das Gewandhausorchester Leipzig unter der Leitung von Riccardo Chailly einen Serenadensatz von Johannes Brahms.

Aus der Serenade Nummer 2 in A-Dur von Johannes Brahms haben wir den ersten Satz gehört, gespielt vom Gewandhausorchester unter der Leitung von Ricardo Schai. Der Klarinettist Martin Fröst hat auf dem schwedischen Land eine alte Holzkirche gekauft, er hat sie restauriert und nun nutzt er sie als Studio und als Konzertsaal. Dort ist sein aktuelles Album entstanden und das ist nun schon zum zweiten Mal unser Album der Woche. Darauf steht Musik von Johannes Brahms im Mittelpunkt. Nein, nicht von Johannes Brahms, den haben wir eben gehört, sondern von Johann Sebastian Bach. In ungewöhnlichen Besetzungen spielt er sie, zum Beispiel in dieser hier, Klarinette plus Cello. Wir hören Bachs dreistimmige Invention in G-Dur.

Ja, Bach auf der Klarinette gespielt, obwohl die Klarinette zu Bachs Zeiten noch gar nicht erfunden war. Das ist auf unserem Album der Woche zu hören, ein Album, das Martin Fröst zusammen mit Kollegen eingespielt hat. Hier haben wir die dreistimmige Invention in G-Dur gehört. Die hat Martin Fröst zusammen mit der Cellistin Anastasia Kubekina gespielt. Und dieses Album, BACH heißt es, ist unser Album der Woche. Kurz nach 12 Uhr stellen wir Ihnen das Album ausführlich vor. Joseph Bologne Chevalier de Saint-Georges, der wurde auf einer Insel des karibischen Archipels Guadeloupe geboren. Seine Musik klingt nach Haydn und Mozart. Kein Wunder, denn er hat seine Ausbildung in Europa erhalten, in Paris, wo er auch den größten Teil seines Lebens verbracht hat. Der Geiger Romuald Grandbert-Barré hat 2 seiner Violinkonzerte eingespielt. Auch Grandbert-Barré hat familiäre Wurzeln in der Karibik und auch er lebt zurzeit in Paris. Komponist und Interpret haben also einiges gemeinsam. Hier kommt der erste Satz aus dem G-Dur-Violinkonzert Opus 8 von Joseph Bologne Chevalier de Saint-Georges.

0: Von dem Komponisten mit karibischen Wurzeln, Joseph de Boulogne de Saint-Georges, haben wir den ersten Satz aus seinem Violinkonzert in G-Dur Opus 8 gehört. Und das ist Musik vom aktuellen Album des Geigers Roméo Grandbert-Barré. Er spielt hier zusammen mit dem Orchestre National de Cannes unter der Leitung von Benjamin Levy.
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0: Mit Paula Schöber. Hallo Paula.
2: Hallo Inke.
0: Nach dem tödlichen Anschlag auf den Berliner CSD zeigen sich viele Menschen solidarisch mit der queeren Community. Eine von diesen Menschen ist die iranische Frauenrechtlerin Mazie Ahmadinejad.
2: Sie ist für viele das Gesicht der iranischen Frauen- und Freiheitsbewegung. Und heute ist Ahmadinejad auf dem Weg nach Berlin, denn dort eröffnet sie das neue Hauptquartier des World Liberty Congress. Das ist ein internationales Bündnis von Demokratie- und Freiheitsbewegungen, das Ahmadinejad auch selbst mitgegründet hat. Und gegenüber Radio 3 macht sie sich stark für eine Koalition der Freiheitskämpfer.
3: It is very important to actually send a message to free world. And our message is very simple.
4: Es ist sehr wichtig, der freien Welt tatsächlich eine Botschaft zu senden. Und unsere Botschaft ist ganz einfach. Wir werden nicht zulassen, dass Angst neu definiert, wofür diese Stadt Berlin steht. Wir werden nicht zulassen, dass Terroristen unsere Freiheit an sich reißen. Wir werden zusammenstehen mit den Menschen, die in Demokratie leben und denen, die unter autoritären Regimes leben. Wir werden ein Bündnis derer schmieden, die die Freiheit lieben.
3: To create a coalition of freedom fighters, a coalition of those who love freedom.
2: Ja, prominente Unterstützung aus dem Iran von der Frauenrechtlerin Mazie Ahmadinejad zu den schrecklichen Ereignissen auf dem CSD in Berlin. Und über sie und den World Liberty Congress sprechen wir auch heute im Laufe des Tages noch auf Radio 3.
0: Das Welterbekomitee hat am Wochenende in Pusan in Südkorea getagt und es hat unter anderem die Waldsiedlung Zehlendorf auf die offizielle Welterbeliste der UNESCO gesetzt.
2: Ja, da kann sich also Berlin wenigstens über eine Sache freuen, die zwischen 1926 und 1932 nach Plänen von Bruno Taut errichtete Waldsiedlung gilt als herausragendes Beispiel des neuen Bauens. Charakteristisch sind die farbigen Fassaden, großzügige Grünflächen und die enge Verbindung von Architektur und Natur. Jede Wohnung hat außerdem einen Balkon, eine Loggia oder einen Garten. Ganz schön großzügig also. Die Waldsiedlung ergänzt die bereits seit 2008 geschützten Siedlungen der Berliner Moderne. Damit gehören jetzt 7 Berliner Siedlungen zum UNESCO-Weltkulturerbe. Darunter unter anderem die Hufeisensiedlung in Neukölln, die Weiße Stadt in Reinickendorf und die Großsiedlung Siemensstadt.
0: Und jetzt hast du noch einen Tipp für uns. Du schickst uns in den Bärenzwinger in Berlin-Mitte. Was erwartet uns da?
2: Ja, da erwarten uns keine Bären da mehr. Die letzte Bärin ist vor 10 Jahren aus dem Zwinger ausgezogen. Das hat mich ehrlich gesagt überrascht. Ich hätte gedacht, dass da schon viel länger keine Bären mehr sind, wenn man das mal so aus Tierschutzperspektive betrachtet. Aber ja, seit 10 Jahren also sind da keine Bären mehr, sondern der Bärenzwinger ist jetzt ein Ausstellungsort geworden. Und seit Juni kann man dort die Ausstellung Furore sehen. Und was da unter anderem für Furore sorgt, das hat Radio 3-Reporterin Sophie Chilwick sich mal angeschaut.
5: Die Furien natürlich, die sind erstellt von der Künstlerin Nina Paschkowski. Und 3 dieser Furien, das sind so übergroße Gestalten aus Papier, die schweben im zentralen Raum des Bärenzwingers, im sogenannten Lichthof.
2: Ja, die Furien, also in einer Einzelausstellung von Nina Paschkowski, die kann man sich im Bärenzwinger in Berlin-Mitte anschauen. Der hat geöffnet täglich von 10 bis 18 Uhr und der Eintritt ist frei.
0: Vielen Dank, Paula Schöber.
2: Gerne.
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0: Diese Radio-3-Aufnahme ist in der Erlöserkirche in Potsdam entstanden. Da hat die Kammerakademie Potsdam mit Albrecht Mayer zusammengespielt. Der war nicht nur der Solist dieser Aufnahme, der Oboist, sondern er hat die Kammerakademie Potsdam auch geleitet. Wir haben die Pavan, Opus 50, von Gabriel Fauré gehört, eines seiner bekanntesten Stücke, und zwar in der Fassung für Oboe und Kammerorchester. In unserem musikalischen Kalenderblatt geht es heute um Adolf Kurt Böhm. Das war ein sehr, sehr vielseitiger Künstler und auch ein aktiver Humanist.
1: Oberlangenstadt, 27. Juli 1926. Der Komponist, Pianist und Maler Adolf Kurt Böhm wird geboren. Sie haben alle einen eigenen Gesichtsausdruck, die Hunde auf dem Ölgemälde, das Adolf Kurt Böhm gemalt hat. Voller Leben, als würden sie gleich aus dem Bild herausspringen. So etwas kann nur jemand malen, der genau hinschaut, der mit dem Herzen schaut. Und genau so ein Mensch ist er. Als Kind eines jüdischen Vaters und einer nichtjüdischen Mutter muss Adolf Kurt Böhm im Alter von 7 Jahren mit seiner Familie vor den Nazis nach Frankreich fliehen. In Paris komponiert er erste Werke und beginnt, Malerei zu studieren. Und hier ist es, wo er zum ersten Mal Leben rettet. Um verfolgte Jüdinnen und Juden vor der deutschen Wehrmacht zu schützen, nutzt Böhm seine zeichnerischen Fähigkeiten, um zuerst Lebensmittelmarken und dann sogar Pässe zu fälschen. Ohne darüber nachzudenken, welche Folgen es für sein eigenes Leben haben könnte, bauen seine Mutter und er ein regelrechtes Hilfsnetzwerk auf, um Verfolgte zu verstecken und zu unterstützen. Aufgeflogen sind sie zum Glück nie. Der israelische Staat ehrt Adolf Kurt Böhm 1994 dafür mit der Auszeichnung Gerechter unter den Völkern. Um 1950 herum beginnt Adolf Kurt Böhm seine musikalische Ausbildung am Klavier und arbeitet bald als gefragter Klavierbegleiter. Es dauert aber noch gut 10 Jahre, bis er als Komponist das Kunstlied für sich entdeckt. Neben einigen Instrumentalwerken entstehen nicht weniger als 500 Lieder nach Texten, unter anderem von Eichendorff, Storm und Droste Hülshoff. Die Dichter der Romantik sind es, die Böhm als Textvorlage wählt. Vielleicht auch deshalb, weil er sich selbst als Romantiker sieht. Weil er die Schönheit in allem sucht und sieht, das ihn umgibt. Und weil er eine tiefe Verbindung spürt zu seiner Umwelt und allen Geschöpfen, die darin leben. Die Vertonung der spirituellen Tiergeschichten des Dichters und Tierethikers Manfred Küber sind nur ein Aspekt seines umfangreichen Engagements für den Tierschutz. Auch für dieses Herzensanliegen wird Böhm mehrfach ausgezeichnet. 2020 stirbt er in Murnau. Und wenn man heute sein bekanntes Hundebild betrachtet, dann kann man einen Augenblick lang die Welt durch seine Augen sehen. Liebenswert, positiv und voller Schönheit. Heute wäre Adolf Kurt Böhm 100 Jahre alt geworden.
0: Katharina Neuschäfer hat sich in dem musikalischen Kalenderblatt mit dem Pianisten, Komponisten, Maler und Schriftsteller Adolf Kurt Böhm beschäftigt. Auch in Deutschland wurde er ausgezeichnet. Ihm wurde im Oktober 2006 vom damaligen Bundespräsidenten Horst Köhler der Verdienstorden der Bundesrepublik Deutschland verliehen.

Sascha Stützkina hat hier Frédéric Chopins Walzer in Astur Opus 42 gespielt und das ist Musik von ihrem Album Debüt. Dafür hat sie Stücke von Ravel, Chopin, Weber, Liszt, Bartok und dem hierzulande kaum bekannten russischen Komponisten Alexei Stanschinski ausgewählt. Dieses Album war mal Album der Woche bei uns auf Radio 3. Weitere Informationen finden Sie auf unserer Internetseite. La changeante, dieses französische Wort kann man mit die wandelbare, die wechselhafte übersetzen. Und diesen Titel hat Georg Philipp Telemann einer seiner vielen Ouvertüren-Suiten gegeben. Eine Suite voller Wechsel und Wandel. Tonarten und Stile ändern sich von Satz zu Satz. Aus Telemanns Suite La changeante hören wir drei Sätze: Hornpipe, Avec Douceur, also mit Sanftheit, und Canary in einer Aufnahme mit der Akademie für Alte Musik Berlin, vom Konzertmeisterpult ausgeleitet von Bernhard Forck.

Hornpipe, avec douceur und Canarie, diese drei Sätze stammen aus der Ouvertürensuite La Changeante, die wechselbare, die veränderliche von Georg Philipp Telemann. Und das hier ist Musik der englischen Komponistin Susan Spain. Dank.

0: Aus der Streichersuite von Susan Spain-Dank hat das Südwestdeutsche Kammerorchester Pforzheim unter der Leitung von Douglas Boston das Interlude gespielt.
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3: Nach dem Anschlag am Rande des CSD in Berlin ist ein zweiter Verdächtiger wieder frei. Wie die Bundesanwaltschaft mitteilte, sei der Mann entlassen worden, weil sich der Verdacht gegen ihn nicht erhärtet habe. Bundesinnenminister Dobrindt erklärte am Abend in der ARD, dass solche Anschläge typischerweise von Einzeltätern begangen werden. Der mutmaßliche Attentäter ist gestern Abend bei einem Polizeieinsatz erschossen worden. Der Anschlag hat eine Debatte über das Jugendstrafrecht und den Umgang mit Gefährdern ausgelöst. Berlins regierender Bürgermeister Wegner sagte RBB 888, dass der Verfassungsschutz gestärkt werden müsse, um diese Menschen besser im Blick zu behalten. Außerdem müsse man auch über technische Lösungen nachdenken.
4: Es gibt ja Möglichkeiten, solche Menschen besser zu kontrollieren. Andere Länder machen das vor. Schauen Sie, nehmen wir mal zum Beispiel jetzt diesen aktuellen Fall. Warum verwenden wir eigentlich bei solchen Gefährdern, wo wir Polizei bekannt wissen, dass er ja durchaus auch eine Gefahr darstellt, warum statten wir diesen Menschen nicht mit einer Fußfessel zum Beispiel aus?
3: Berlins regierender Bürgermeister Kai Wegner, CDU. Justizsenatorin Badenberg, ebenfalls CDU, wiederholte in der ARD die Forderung, die Maßstäbe für das Jugendstrafrecht zu überprüfen. Man könne Straftäter nur dann konsequent zur Verantwortung ziehen, wenn man das Erwachsenenstrafrecht anwende. Der bisherige parlamentarische Geschäftsführer der Unionsfraktion Bilger soll neuer Bundesverkehrsminister werden. Wie Regierungssprecher Cornelius am Abend mitteilte, will Bundeskanzler Merz Bilger heute vorstellen. Eigentlich wollte Merz Verkehrsminister Schnieder schon vorige Woche ablösen. Allerdings sagte der vorgesehene Nachfolger kurzfristig ab. Schnieder kündigte gestern an, selbst um Entlassung zu bitten, um den so wörtlich unwürdigen Zustand zu beenden. Der parlamentarische Geschäftsführer der CSU-Landesgruppe Brandl sagte im RBB 24 Inforadio, er sei froh, dass die Hängepartie nun vorbei ist. Bilger sei als ehemaliger Staatssekretär im Verkehrsministerium eine sehr gute Besetzung. Die verheerenden Waldbrände in Frankreich und Spanien breiten sich weiter aus. In Spanien sind vor allem der Großraum Madrid und Valencia betroffen. In Frankreich nähern sich die Flammen dem Ballungsraum Bordeaux. Frankreich-Korrespondent Kai Rienecker.
5: Noch sieht es in der historischen Altstadt von Bordeaux nach Normalität aus, aber die Stimmung ist angespannt. Viele Menschen sind besorgt und wissen nicht, was da in den nächsten Tagen noch auf sie zukommen wird. Bürgermeister Cazenave hat erklärt, dass eine Evakuierung der Stadt Bordeaux nicht geplant sei. Aber einige der Ausläufer des Feuers bei Bordeaux sind nur noch rund 15 Kilometer vom Stadtzentrum entfernt. Das Feuer ist noch nicht einmal ansatzweise unter Kontrolle. Feuerwehrvertreter sprechen von einem Kampf von David gegen Goliath. Hunderte von Häusern sind schon komplett verbrannt. Weit über 200.000 Menschen sind evakuiert worden. Die französische Regierung will heute zu einer weiteren Krisensitzung unter der Leitung von Präsident Macron zusammenkommen.
3: Nach dem gewaltsamen Tod zweier Menschen in der südbrandenburgischen Kleinstadt Ortrand werden heute erste Informationen zum Tathergang und den Hintergründen erwartet. Die Polizeidirektion Süd hat eine gemeinsame Erklärung mit der Staatsanwaltschaft in Aussicht gestellt. Axel Hofmann, RBB 24.
6: Am frühen Samstagmorgen waren in Ortrand eine 45-jährige Frau und ein 57-jähriger Mann tot aufgefunden worden. Ein 80 Jahre alter Mann kam mit schweren Verletzungen ins Krankenhaus. In welcher Beziehung die drei Personen zueinander standen, ist bislang völlig unklar. RBB-Informationen, wonach am Tatort eine Schusswaffe entdeckt wurde, hat die Polizei ebenfalls noch nicht offiziell bestätigt.
3: Nach der jüngsten Pause bei den US-Angriffen auf den Iran hat der Ölpreis zu Wochenbeginn deutlich nachgegeben. Der Preis für Rohöl der Referenzsorte Brent ist um mehr als 5% gefallen und lag an den asiatischen Börsen zeitweise bei ungefähr 92 US-Dollar je Barrel. Das US-Militär hat am Wochenende den Iran nicht erneut angegriffen. Die iranische Armee kündigte daraufhin an, ihre Attacken in der Region ebenfalls einzustellen. US-Präsident Trump erklärte, die Verhandlungen mit Teheran würden jeden Tag ernsthafter. Soweit die Nachrichten. Weitere Meldungen aus Berlin und Brandenburg auf rbb24.de. Das Wetter. Heute bis zum Mittag abziehende Niederschläge und zeitweise sonnig. Ab dem Nachmittag wolkiger und leichte Schauer, maximal 21 bis 24 Grad. Zurzeit in Berlin-Köpenick 17 und in Kladow 19 Grad, in Eberswalde 15 und in Luckenwalde 19 Grad. Es weht frischer Wind aus Nordwest. Morgen am Dienstag ein Wechsel von Sonne und Wolken, meist trocken bei maximal 24 bis 26 Grad. Die Zeit 11.05 Uhr.
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0: Willkommen zurück. Schön, dass Sie dabei sind.

Aus der Suite für zwei Klaviere Nummer 2 in C-Dur von Sergei Rachmaninow haben wir den Walzer gehört in einer Aufnahme mit dem Klavierduo Neb. Vor 18 Jahren hat Sir Donald Runicles das erste Mal das Orchester der Deutschen Oper Berlin dirigiert. Zwei Jahre später hat er dann als Generalmusikdirektor die Leitung des Orchesters übernommen. Dieses Jahr ist die Ära Runicles an der Deutschen Oper zu Ende gegangen, denn der Brite hat zur Dresdner Philharmonie gewechselt. Dort hat er schon vergangenes Jahr sein Amt als Chefdirigent angetreten. Ein Komponist, den Donald Runicles an der Deutschen Oper Berlin etabliert hat, ist sein Landsmann Benjamin Britten. Brittens Musik war damals für das Orchester Neuland. Runicles selbst hat das mit dem Lernen einer neuen Sprache verglichen. Und wir haben hier eine Radio 3-Aufnahme, in der das Orchester der Deutschen Oper Berlin mit Donald Runicles am Dirigentenpult Musik von Benjamin Britten spielt. Seine 4C-Interludes. Und diese Aufnahme ist beim Musikfest Berlin 2013 in der Philharmonie entstanden.

0: Dieser Applaus hier in der Philharmonie Berlin gilt dem Deutschen. Dem Orchester der Deutschen Oper Berlin und dem Dirigenten Donald Runicles. Sie haben hier die vier Interludes, C-Interludes von Benjamin Britten gespielt, auf dem Musikfest Berlin, eine Radio 3-Aufnahme, die dort in der Philharmonie Berlin entstanden ist.
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0: Mit Anne Spohr. Hallo Anne.
2: Hallo Imke.
0: Am Wochenende haben die Bayreuther Festspiele eröffnet mit einer Gedenkrede von Michel Friedmann. Da gab es ja einige Missverständnisse und Streitigkeiten im Vorfeld.
2: Ja, der jüdische Polizist war ja erst ein, dann aus und schließlich wieder eingeladen worden, um zum 150. Jubiläum der Bayreuther Festspiele über die antisemitische Vergangenheit von Wagner und Bayreuth zu sprechen. Das hat er gestern auch gemacht und er hat betont, wie wichtig es sei, nicht zu schweigen über den Antisemitismus von Richard Wagner. Zitat: An diesem Wochenende beginnt es, das neue Bayreuth, die neue Ordnung des Aufarbeitens, des Ausgrabens, des Sprechens über den Komponisten, über die Familiengeschichte und den Missbrauch von Musik in aller Klarheit öffentlich zu machen. Mit Blick auf die aktuelle politische Situation hat Michel Friedmann Folgendes gesagt.
3: Und Vielfalt ist mittlerweile auch wieder ein Begriff, der sehr angegriffen wird. Diese Gemeinschaft in Vielfalt ist die einzige Zukunft. Ich habe noch nie Angst vor der Vielfalt des Menschen gehabt. Wenn ich vor etwas Angst habe, dann vor seiner Einfalt.
2: Klare Worte von Michel Friedmann. Die Jubiläumsausgabe der Bayreuther Festspiele geht noch bis Ende August. Gestern Abend gab es die Premiere von Rienzi. Die Kritik von unserem Bayreuth-Reporter Christian Detig ist nachzuhören auf radio3.de.
0: Ja, und jetzt, die Festspiele sind ja eröffnet. In Salzburg laufen die Festspiele schon seit gut einer Woche. Ein Festival, was parallel woanders läuft. Und gestern gab es dort eine sehr umjubelte Premiere, nämlich eine neue Inszenierung von Bizets Oper Carmen.
2: Ja, und bei den Salzburger Festspielen ist Carmen eher ein seltener Gast. Und nun ist sie aber in Starbesetzung da zu erleben. Die litauische Sopranistin Asmik Grigorian hat Carmen zum ersten Mal gesungen, zusammen mit dem chilenischen Star-Tenor Jonathan Tettelman, der den Don José gibt. Das Ensemble hat minutenlangen Applaus und Bravo-Rufe geerntet. Zwischendurch gab es auch schon immer mal Szenenapplaus. Und die Begeisterung galt natürlich auch dem Dirigenten Theodor Korensis. Und bei der Premiere in Salzburg ist es immer wieder ist es unmittelbar nach der Vorstellung zu einer besonderen Geste gekommen. Grigorian und Tettelman lagen sich nach 3 intensiven Stunden vor Erleichterung über diese gelungene Aufführung in den Armen. Rührend.
0: Wunderbar, genau. Dein Tipp hat mit dem Christopher Street Day etwas zu tun. Am Samstagabend ist er ja so grausam beendet worden. Wir haben ja in aller Ausführlichkeit auch schon über den jetzigen Stand berichtet. Und du empfiehlst uns jetzt die Ausstellung Cruising the Countryside, queeres Leben auf dem Land.
2: Die gibt es zu sehen im Schwulen Museum in Berlin. Und sie zeigt historisches Material aus dem Archiv des Schwulen Museums, das vom Leben vom queeren Leben auf dem Land und dem dortigen Aktivismus erzählt. Neben Archivmaterial sieht man Leihgaben, die verschiedene queere Initiativen vorstellen. Es gibt Interviews mit Menschen aus Brandenburg und aus dem wird deutlich, was ländliches, queeres Leben für die Menschen, die dort leben, ausmacht. Und queeres Leben auf dem Land hat es immer schon gegeben. Das macht die Ausstellung ganz klar. Zum Beispiel zeigt sie, dass in den 1920er Jahren lesbische Frauen nach Gleichgesinnten im ländlichen Raum gesucht haben. Oder wie in den 80er Jahren Lesben im Hunsrück gegen Krieg und Patriarchat protestiert haben. Heute hat die Ausstellung im Schwulen Museum in der Lützowstraße von 12 bis 18 Uhr geöffnet und Karten kosten 10, ermäßigt 5 Euro.
0: Das war dein Tipp. Danke, Anne Spohr.
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Giuseppe Valentini hat dieses Concerto Grosso geschrieben, ein italienischer Barockkomponist aus dem Umfeld von Arcangelo Corelli und, wenn man den Berichten der Zeitgenossen Glauben schenken darf, Corellis stärkster Konkurrent. Aus dem Album Corellis Orbit haben wir eben diese Musik gehört. Und da ist auch Musik von anderen Komponisten der Zeit, also Zeitgenossen von Corelli drauf und von Corelli selbst natürlich auf. Ein Album, das Concerto Köln zusammen mit dem Konzertmeister Jewgeni Swiridow aufgenommen hat. Wer Kontrabass spielt, muss sich mit Autos auskennen. Das zeigt ein Blick auf eine Internetplattform für Kontrabassisten. Auf der findet man unter der Überschrift Kontrabasstransport im Auto, welches geht, welches nicht, sehr viele Hinweise, in welche Autos der Kontrabass überhaupt reinpasst. Und man findet auch Informationen darüber, ob dafür die Rückbank umgelegt werden muss oder nicht und wie viele Mitfahrer beim Kontrabasstransport noch Platz haben. Von Stufenhecklimousinen wird da dringend abgeraten. Der Kontrabassist Marc-André, der kennt sich damit sicherlich bestens aus. Er spielt seit vielen Jahren Kontrabass und das sehr erfolgreich. Hier hören wir ihn zusammen mit dem Gitarristen Gabriel Bianco mit Musik von Manuel de Falla.

Die Danza Española Nummer 1 aus La Vida Breve von Manuel de Falla haben wir hier gehört, in einer ungewöhnlichen Besetzung, nämlich für Kontrabass und Gitarre. Das ist Musik vom Album Mirage des Kontrabassisten Marc-André. Er hat hier zusammen mit dem Gitarristen Gabriel Bianco gespielt. Und Mirage war bei uns im April dieses Jahres Album der Woche. Informationen darüber finden Sie auf radio3.de. 6 große Messen hat Josef Haydn im Auftrag seines langjährigen Dienstherrn des Fürsten Esterhazy geschrieben. Eine davon ist die sogenannte Harmoniemesse. Sie ist die letzte Komposition, die Josef Haydn überhaupt vollendet hat. Eine Messe mit großer Bläserbesetzung im Orchestersatz. 4 Solosänger und Chor sind natürlich auch dabei. Eine neue Aufnahme davon gibt's jetzt mit Les Arts Florissants, geleitet von William Christie. Unser Musikkritiker Matthias Keter bewertet diese Aufnahme als prächtig gelungen und er ist besonders von den Solostimmen begeistert. Die hören wir hier im Benediktus aus Haydns Harmoniemesse.

Aus der Harmoniemesse der letzten vollendeten Komposition von Joseph Haydn haben wir die Nummer 5, Benediktus, gehört. Die Sängersolisten waren die Sopranistin Melissa Petit, die Mezzosopranistin Beth Taylor, der Tenor Bastien Rimondi und der Bass Andreas Wolf. Begleitet wurden sie vom Chor und Orchester des Ensembles Les Arts Florissants unter der bewährten Leitung von William Christie. Die Besprechung von Matthias Keter können Sie auf radio3.de anhören. Und das hier ist ein Sinfoniesatz von dem Briten William Smethegill.

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2: Nach dem Anschlag auf den Christopher Street Day in Berlin ist ein zweiter Verdächtiger wieder frei. Wie die Bundesanwaltschaft mitteilte, sei der Mann entlassen worden, weil sich der Verdacht gegen ihn nicht erhärtet habe. Bundesinnenminister Dobrindt erklärte am Abend in der ARD, dass solche Anschläge typischerweise von Einzeltätern begangen werden. Der mutmaßliche Attentäter ist gestern Abend bei einem Polizeieinsatz erschossen worden. Nach dem mutmaßlich islamistischen Anschlag auf den CSD in Berlin läuft die Debatte über Konsequenzen. Im Fokus steht die Frage, warum der mutmaßliche Attentäter zu einer Bewährungsstrafe nach Jugendstrafrecht verurteilt wurde, obwohl er als Gefährder bekannt war. Der innenpolitische Sprecher der SPD-Fraktion im Berliner Abgeordnetenhaus Matz sagte im RBB 24 Inforadio, dass es in dieser Woche eine Sondersitzung des Innenausschusses geben soll. Man habe Fragen an Innenverwaltung und Justiz. Berlins Justizsenatorin Badenberg forderte in der ARD erneut zu überprüfen, ob die Maßstäbe des Jugendstrafrechts noch zeitgemäß sind.
3: Wir hatten vergleichbare Fälle und härter zu bestrafen wären sie, wenn man das Erwachsenenstrafrecht anwenden würde. Nochmal, das ist eine Forderung, die wir seit Jahren stellen. Denn das Jugendstrafrecht hat einen ganz anderen Grundgedanken, nämlich den Erziehungsgedanken.
2: Die Berliner Justizsenatorin Felor Badenberg, CDU. Der bisherige parlamentarische Geschäftsführer der Unionsfraktion Bilger soll neuer Bundesverkehrsminister werden. Das will Bundeskanzler Merz in diesen Minuten auf einer Pressekonferenz bekannt geben. Eigentlich wollte Merz Verkehrsminister Schnieder schon vorige Woche ablösen. Allerdings sagte der vorgesehene Nachfolger kurzfristig ab. Neue Generalsekretärin der CDU soll die bisherige Schatzmeisterin der Partei Hoppermann werden. Das hat Merz laut dpa schon heute Morgen bei einer Sitzung des CDU-Präsidiums bekannt gegeben. Die Hamburgerin folgt auf den bisherigen Generalsekretär Linnemann, der Bundesgesundheitsminister werden soll. Trotz der unsicheren Lage am Persischen Golf hat sich die Stimmung in den deutschen Unternehmen laut dem Münchner IFO-Institut weiter aufgehellt. Das zeigt der Geschäftsklimaindex, den das Institut aus der monatlichen Befragung von rund 9000 Führungskräften errechnet. Hauptstadtkorrespondent Hans-Joachim Viehweger.
4: Es ist schon erstaunlich. Während die Auseinandersetzungen zwischen den USA und dem Iran neu entflammt sind, während die Energiepreise wieder deutlich steigen, stabilisiert sich die Stimmung in der deutschen Wirtschaft. Das zumindest signalisiert der IFO-Geschäftsklimaindex, der im Juli auf 86,6 Punkte gestiegen ist, nach 85,7 Punkten im Juni. Für das Plus sorgen vor allem die gestiegenen Geschäftserwartungen in den befragten Unternehmen, gerade auch in der krisengeschüttelten Industrie. Hier belebe sich die Nachfrage, der Materialmangel lasse nach.
2: In Frankreich versucht die Feuerwehr weiter, den großflächigen Waldbrand bei Bordeaux unter Kontrolle zu bringen. 250.000 Menschen wurden bereits in Sicherheit gebracht. Um Urlauber fernzuhalten, wurden Ferienlager untersagt. Ab morgen soll die Temperatur wieder steigen, was die Löscharbeiten erschweren könnte. Auch in anderen Gegenden Frankreichs toben Waldbrände, begünstigt durch Winde und extreme Trockenheit. Ähnlich dramatisch ist die Situation in Teilen Spaniens. Dort brachten die Behörden mehr als 75.000 Menschen in Sicherheit. Die Waldbrände bei Madrid und Valencia sind weiter nicht unter Kontrolle. Auffrischender Wind dürfte die Löscharbeiten zusätzlich erschweren. Der syrische Präsident al-Shara hat bekräftigt, dass er ein Sicherheitsabkommen mit Israel anstrebt. Eine solche Vereinbarung könne den Weg für einen umfassenden Frieden zwischen beiden Ländern ebnen, sagte er in einem Interview mit dem Sender Al Jazeera. Seine Äußerungen fielen am Rande eines Besuchs von UN-Generalsekretär Guterres in Syrien, dem ersten eines UN-Chefs in dem Land seit 2009. Israel und Syrien befinden sich seit 1948 offiziell im Kriegszustand. Ein zentraler Streitpunkt sind die von Israel besetzten Golanhöhen. Die Annexion wird international nicht anerkannt. Soweit die Nachrichten, weitere Meldungen aus Berlin und Brandenburg auf rbb24.de. Das Wetter. Heute abziehende Niederschläge und zeitweise sonnig, ab dem Nachmittag wolkiger und leichte Schauer, maximal 24 Grad. Zurzeit in Berlin-Dahlem 18 und in Tempelhof 20 Grad, in Grünow 15 und in Lübben im Spreewald 21 Grad. Es weht frischer Wind aus Nordwest. Morgen ein Wechsel von Sonne und Wolken, meist trocken bei 23 bis 25 Grad. Mittwoch sonnig und locker bewölkt, heiß bei maximal 30 bis 33 Grad. Die Zeit 12.05 Uhr.
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5: Und hier geht's weiter mit handverlesenen Aufnahmen klassischer Musik. Ich hoffe, für Sie ist viel Schönes und Interessantes dabei. Diese Ouvertüre hier stammt von der Mozart-Zeitgenossin Maria Theresia Paradis.

Mit dieser Ouvertüre beginnt die Oper Der Schulkandidat von Maria Theresia Parades. Wir haben hier eine Aufnahme mit der Hofkapelle München unter der Leitung von Rüdiger Lotter gehört. Ja, Maria Theresia Parades war seit ihrer frühen Kindheit blind und sie war sehr umtriebig als Komponistin, als Sängerin, Pianistin und Pädagogin. Und sie war eine feste Größe im Wiener Musikleben. Zu Lebzeiten von Johann Sebastian Bach war die Klarinette noch gar nicht erfunden, aber das ist überhaupt kein Grund, sondern eher eine interessante Herausforderung für den schwedischen Klarinettisten Martin Fröst, ein Bach-Album aufzunehmen. Und dieses Bach-Album steht auf unserer Best-of-Liste der Alben der Woche. Martin Fröst ist ein Musiker, der ganz genau überlegt, was er tut und sehr reflektiert ist. Und wie er als Klarinettist mit Bachs Musik umgeht, darüber hat er mit meinem Kollegen Klaus Fischer gesprochen, der das Album von Martin Fröst hier vorstellt.

0: B-A-C-H. Für den Klarinettisten Martin Fröst steht diese Abkürzung für Beyond All Clarinet History, zu Deutsch etwa jenseits aller Klarinettengeschichte.
1: Als ich 20 war, hatte ich mal ein Projekt, in dem ich neue Werke mit Bach kombiniert habe. Und weil Bach nichts für Klarinette komponiert hat, ist mir diese Abkürzung eingefallen. Und als wir jetzt die Bach-Aufnahmen für das Album gemacht haben, dachte ich, das ist ein guter Titel.

0: Mit der Klarinette hat Martin Fröst verhältnismäßig spät begonnen, da war er bereits 9. Und er weiß noch genau, dass er damals Lust auf Bach hatte, aber zwecklos.
1: Wenn du ein Pianist bist, dann kommst du automatisch in Kontakt mit großen Werken von Bach und Mozart. Du kannst Bach und Mozart spielen, auch wenn du noch sehr klein bist. Denn sie haben große Musik auch für das frühe Stadium des Unterrichts komponiert. Wenn du Klarinettist bist, kannst du das nicht spielen.
0: Zum Glück spielte Martin Fröst aber mit 9 auch Klavier. Und da hat ihn ein Stück besonders inspiriert, das erste Präludium in C-Dur aus Bachs wohltemperiertem Klavier.
1: Weil das für mich eine großartige Übung war. Es ist der organische Atem, es ist die Intonation, die Musik, der Klang. Das war alles da für mich als Kind. Und so habe ich damit begonnen, in diesem Geist für das neue Album zu üben.
0: Für sein Bach-Album hat sich Martin Fröst in seinem großen musikalischen Freundeskreis umgetan und etliche profilierte Musikerinnen und Musiker aus der halben Welt engagieren können, darunter den kanadischen Kontrabassisten Sébastien Dubé.
1: Der spielt in meinem Kammerorchester mit. Er ist ein großartiger Arrangeur. Und als wir angefangen haben zu improvisieren und Sachen auszuprobieren, kam er an mit diesen sehr speziellen Arrangements für Kontrabass und Klarinette. Ich mochte das wirklich.
0: Neben dem Kontrabassisten Sébastien Dubé sind auf dem Album auch die russische Cellistin Anastasia Kobeskina vertreten, der Bratschist Jöran Fröst, Martins Bruder und Mitglied unter anderem des Mahler Chamber Orchestra, und der Lautenist Jonas Nordberry.
1: Wir haben eigentlich versucht, einen Gitarristen zu finden, der unsere Ideen gut findet, aber irgendwie ist uns das nicht gelungen. Dann habe ich gesagt, warum gehen wir nicht zurück zu den Wurzeln und machen es mit Laute? Und der Lautenist, den wir dann gefunden haben, er ist übrigens Schwede, hat unheimlich viel improvisiert und dann auch arrangiert. Ich mag diese Kombination.
0: Die verschiedenen Instrumentenkombinationen machen das Bach-Album von Martin Fröst zu einem Erlebnis. Es gibt immer wieder neue, frappierende Höreindrücke, da kommt niemals Langeweile auf. Man spürt, dass die Aufnahmen in lockerer, ja herzlicher Atmosphäre entstanden sind, und zwar im eigenen Tonstudio von Martin Fröst. Das befindet sich in seinem Sommerhaus in Mittelschweden in einer ehemaligen Kirche.
1: Wir haben ewig nach einem Sommerhaus gesucht, 10 Jahre lang. Und dann hat meine Frau diese Kirche gefunden. Das war perfekt für uns. Denn sie wollte ein kleineres und ich wollte ein großes Haus. Und das ist beides in einem. In der großen Halle haben wir eine Bühne aufgebaut für das Klavier. Die Akustik ist perfekt für kleinere Ensembles.
0: Für sein Bach-Album konnte Martin Fröst einen besonderen Gast verpflichten, den Pianisten Benny Andersson, Mitglied von ABBA.
1: Ich denke nicht, dass er sich als klassischen Pianisten sieht, aber ich habe ihn früher einmal getroffen und da hat er mir gesagt, dass er ausschließlich klassische Musik hört und meistens nur Bach. Das ist lange her, etwa 15 Jahre. Und dann habe ich ihn angerufen und ihn darauf angesprochen und er sagte, das ist absolut wahr. Und dann fragte ich ihn, ob er ein Stück machen möchte. Und er sagte, wenn ich mich dabei gut fühle, dann mache ich es.
0: Er spielt auf seine ganz eigene Weise und herausgekommen ist etwas zwischen Benny, ABBA und Bach. BACH, Bach Beyond Clarinet History, das neue Album von Martin Fröst, hat das Potenzial, für neue Hörerfahrungen zu begeistern. Frage an den Klarinettisten: Wie würde es Bach selbst finden?
1: Ich hoffe, er wäre glücklich damit. Ich bin sehr glücklich.
2: Und auch wir sind glücklich mit dem Album, deswegen ist es nun schon zum zweiten Mal hier auf Radio 3 unser Album der Woche. Wir hören von dem Album BACH gleich noch drei Stücke von Bach. Eine zweistimmige Invention, die Aria aus den Goldberg-Variationen und ein Präludium aus dem wohltemperierten Klavier.

0: So viel steckt in Bachs Musik. Das kann man auf dem Album des Klarinettisten Martin Fröst hören. BACH heißt dieses Album. Und davon haben wir eben zum Schluss Präludium um Fuge in D-Moll aus dem wohltemperierten Klavierteil 1 gehört. Davor gab es die wunderbare Aria der Goldberg-Variationen. Und ganz am Anfang, das war eine zweistimmige Invention in G-Dur. 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
1: 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Heute
2: der französische Philosoph Jean-Paul Sartre.
3: Vielleicht gibt es schönere Zeiten, aber diese ist die unsere.

0: Und so endet der arabische Tanz ganz leise. Der stammt aus der Peer Gynt Suite Nummer 2 von Edvard Grieg. Wir haben hier eine Aufnahme mit dem Sinfonieorchester Göteborg unter der Leitung von Neeme Järvi gehört.
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0: Wieder mit Anne Spohr und wir blicken zunächst nach Japan. Da stammt eine traurige Nachricht her. Der japanische Krimi-Autor Keigo Higashino ist gestorben.
2: Der war einer der erfolgreichsten Krimi-Autoren Japans. Nach Angaben seines Verlags ist Higashino schon am Donnerstag im Alter von 68 Jahren gestorben. Sein Werk umfasst insgesamt 106 Bücher. Hierzulande ist er vor allem für seinen Krimi Verdächtige Geliebte bekannt. Und in Japan ist das Buch mehr als 2 Millionen Mal verkauft worden, also ein Bestseller-Autor, nun gestorben im Alter von 68 Jahren.
0: Wir haben heute schon berichtet, dass die Waldsiedlung in Zehlendorf es auf die Liste, auf die Welterbeliste geschafft hat als Kultur- und Naturerbe. Und es sind auch noch einige andere Städten, die es darauf geschafft haben. Davon befinden sich auch einige in Griechenland.
2: Und zwar der fast 3000 Meter hohe Olymp. Der ist als Kultur- und Naturerbe anerkannt worden. Heimat von 12 olympischen Göttern immerhin, also wenn man der griechischen Mythologie folgt. Auch in Frankreich gibt es gleich 2 neue Welterbestätten. Also zum einen D-Day-Landungsstrände in der Normandie, aber auch die mittelalterliche Festungsstadt Carcassonne und mehrere Katara-Burgen sind jetzt in der Liste. Neu ausgezeichnet wurden außerdem Bauwerke vom finnischen Architekten Alvar Aalto, zum Beispiel das historische Theater in Italien von ihm, und außerdem im Südsudan noch ein Naturgebiet namens Boma Badingilo.
0: Ja, die Liste ist also um einige Städten länger geworden. Und jetzt empfiehlst du uns einen Dauerbrenner, der wahrscheinlich und hoffentlich nie die Bühnen verlassen wird und immer wieder im Programm auftaucht, der Sommernachtstraum von William Shakespeare.
2: Ja, und den kann man am Mittwoch, also übermorgen Abend, unter freiem Himmel erleben, Open Air. Da spielt sich ja alles in einem Wald ab, in der Nähe von Athen. 2 Liebende verirren sich da. Es sind aber auch Handwerker im Wald und der Elfenkönig Oberon und die Elfenkönigin Titania. Die haben sich da gestritten. Und in der Mitsommernacht ziehen Geister und Elfen die Fäden. Der Hofner Puck verabreicht den Liebestrank immer wieder an die Falschen und Paare mischen sich neu. Am Ende finden aber die richtig Liebenden zueinander. Also ein flirrendes Reich zwischen Traum und Wirklichkeit. Zu erleben am Mittwochabend um 19.30 Uhr in Berlin-Mitte auf der Bühne des Montbijou-Theaters in der Montbijou-Straße. Karten gibt es für 21 Euro, ermäßigt 15 Euro.
0: Vielen Dank, Anne Spohr.
2: Gerne.
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3: Über das Finale aus dem 2. Klavierkonzert habe ich mir notiert: Rastlos, Babylon-Berlin-Stimmung.
4: So klingt meine Musik. Camilla Kaiser schwärmt von Nikolai Kapustin. Während Kai Lürs Kaiser ganz den Kritiker gibt.
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English Light Music at its best, würde ich mal sagen. Die stammt hier von Eric Coates. Woodnymphs, Waldnymphen, so hat er diese Walsette genannt, gespielt von der BBC Philharmonic unter John Wilson. Zu viele Worte können manchmal sprachlos machen. Diese Gefahr besteht nicht bei den Liedern ohne Worte von Felix Mendelssohn-Bartholdy. Hier spielt Johannes Obermeier eines dieser Lieder ohne Worte in Fis-Moll. 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

16 der insgesamt 48 Lieder ohne Worte, die Felix Mendelssohn Bartholdy geschrieben hat, bilden das Herzstück des aktuellen Albums Beyond Words, das der Münchner Pianist Johannes Obermeier aufgenommen hat. Wir haben von diesem Album das Lied in Fis-Moll, Opus 67 Nummer 2, gehört. Seit mehr als einem Jahrzehnt unterrichtet der renommierte Cellist Jan Vogler junge Instrumentalisten eine Woche lang auf Schloss Neuhardenberg. In diesem Jahr ist es zum 5. Mal eine reine Cello-Klasse. Einige der jungen CellistInnen sind schon seit mehreren Jahren oder sogar schon von Anfang an dabei. Treue Besucher des Abschlusskonzertes haben also die seltene Gelegenheit, Jahr für Jahr die künstlerische Entwicklung dieser Musikergeneration mitzuvollziehen. Möglich ist das durch Jan Vogler, der sich Zeit nimmt, junge Talente in dieser intensiven Form zu fordern und zu fördern. Das Abschlusskonzert der diesjährigen Cello-Klasse Jan Voglers findet am 1. August, also diese Woche Samstag, in der Schinkelkirche in Neuhardenberg statt. Das Konzert beginnt 16 Uhr. Der Eintritt kostet zwischen 29 und 36 Euro. Für Ermäßigungsberechtigte ein paar Euro weniger. 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

Das ist die Ouvertüre zur Oper La Juive, die Jüdin des Komponisten Jacques Fromental Alevi. Wir haben ja eine Aufnahme mit dem Frankfurter Opern- und Museumsorchester unter der Leitung von Henrik Nanaschi gehört. Und diese Oper, die Jüdin, wurde in Frankfurt am Main 2024 auf die Bühne gebracht. Nun ist die Produktion beim Label Naxos erschienen. Alles Weitere dazu erfahren Sie von unserem Musikkritiker Matthias Keter auf unserer Internetseite zu hören, radio3.de. Musikalische Achterbahnfahrten, die kann man in vielen Stücken von Carl Philipp Emanuel Bach erleben. Es geht auf und ab, mal rasend schnell, mal ist Stillstand. Eine Herausforderung für jeden Musiker, den Schalter möglichst schnell umzulegen. Die Musiker des Ensembles Resonanz mit dem Dirigenten Riccardo Minassi und der Cellist Jean-Guyen Queyras haben das richtige Temperament für solche musikalischen Achterbahnfahrten, hier zu hören im Finalsatz des A-Dur-Cello-Konzertes von Carl Philipp Emanuel Bach.

Aus dem A-Dur-Cello-Konzert von Karl Philipp Emanuel Bach hat Jean Guyenqueras als Solist hier zusammen mit dem Ensemble Resonanz den dritten Satz gespielt. Die Leitung hatte Ricardo Minassi. Ja, und das ist eine Neuauflage als Doppelalbum, das im März 2026 erschienen ist mit Musik von Karl Philipp Emanuel Bach. Und das hier ist Musik von Adalbert Girowitz.

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2: Die CDU hat eine neue Generalsekretärin. Der Bundesvorstand hat die bisherige Schatzmeisterin Hoppermann einstimmig gewählt. Sie ist bis zum nächsten Parteitag kommissarisch im Amt und folgt auf den neuen Gesundheitsminister Linnemann. Bundeskanzler Merz hat die Personalie am Mittag offiziell bekannt gegeben.
3: Mit ihr gewinnt die CDU eine selbstbewusste, eine wertebewusste, eine moderne Generalsekretärin. Eine Generalsekretärin, die sowohl die Menschen in der Großstadt kennt, als auch die Menschen auf dem Land. Sie hat das ganze Land immer fest im Blick. Als Mitglied des Bundesvorstandes der christlich-demokratischen Arbeitnehmerschaft und Vorsitzende der Frauenunion Hamburg bilden wir in der Führung der Partei mit ihr nun eine noch größere Bandbreite ab.
2: Merz hat auch bestätigt, dass der bisherige parlamentarische Geschäftsführer der Unionsfraktion Bilger künftig das Verkehrsministerium leiten soll. Warum der bisherige Verkehrsminister Schnieder gehen muss, ist weiter unbekannt. Nach dem Anschlag auf den Christopher Street Day in Berlin ist ein zweiter Verdächtiger wieder frei. Wie die Bundesanwaltschaft mitteilte, sei der Mann entlassen worden, weil sich der Verdacht gegen ihn nicht erhärtet habe. Der mutmaßliche Attentäter ist gestern Abend bei einem Polizeieinsatz erschossen worden. Der Zentralrat der Muslime in Deutschland hat den Anschlag auf den Berliner CSD verurteilt. In einer Stellungnahme heißt es, sollte sich der Verdacht bestätigen, dass es eine islamistisch motivierte Tat war, wäre ein weiteres Mal Religion missbraucht worden, um Hass und Gewalt zu rechtfertigen. Die Neuköllner Integrationsbeauftragte Balje fordert, dass der Staat konsequenter gegen Islamismus vorgeht. Sie sagte im Deutschlandfunk, in vielen reaktionären Gemeinden werde Queerfeindlichkeit gepredigt. In Neukölln gebe es auch immer wieder Attacken, schon Kinder würden Anfeindungen verbreiten. Balje warnt aber davor, alle Muslime gleichzusetzen. Es gebe unter ihnen große Unterschiede. In Südeuropa kämpfen Einsatzkräfte weiter gegen die verheerenden Waldbrände. Inzwischen unterstützt die Bundeswehr Frankreich mit Material. Der Brand bei Bordeaux hat bereits eine Fläche von 42.000 Hektar verwüstet. 250.000 Menschen mussten in Sicherheit gebracht werden. Aus Paris Caroline Düller.
4: Der verheerende Waldbrand im Norden der Bucht von Arcachon ist zwar weiterhin nicht unter Kontrolle, aber es gäbe inzwischen weniger aktive Brandherde, sagte ein Sprecher des zuständigen Brand- und Rettungsdienstes der Nachrichtenagentur AFP. Die Einsatzkräfte fürchten aber, dass sich die Lage nur kurz entspannt. Denn ab morgen warnt der Wetterdienst Météo France vor einer neuen Hitzewelle in der Region. Das Feuer ist nur noch etwa 15 Kilometer vom Stadtzentrum von Bordeaux entfernt. Eine Evakuierung der Stadt stehe aber momentan nicht auf der Tagesordnung, betonte Regierungssprecherin Maud Bregeon am Morgen im Sender France Info.
2: Die Stimmung in den deutschen Unternehmen hat sich erneut etwas aufgehellt. So ist der IFO-Geschäftsklima-Index im Juli das dritte Mal in Folge gestiegen, um einen Punkt auf knapp 87 Punkte. Das Münchner IFO-Institut hat rund 9.000 Führungskräfte befragt. Demnach zeigt sich die deutsche Wirtschaft trotz der unsicheren Lage am Persischen Golf weniger pessimistisch. Für den neuen Campus der Berliner Hochschule für Technik in Tegel ist heute der symbolische erste Spatenstich gesetzt worden. Hochschulpräsidentin Neuhaus sagt im RBB 24 Inforadio, sie wünsche sich von der Politik, dass der Bau auf dem früheren Flughafengelände Priorität hat. Die Prognose, dass das Terminal A in 5 Jahren umgebaut ist, sieht Neuhaus skeptisch. Sie rechnet mit einer Fertigstellung im Jahr 2035. Vom neuen Standort verspricht sich Neuhaus wirtschaftliche Erfolge. Der Campus in Adlershof sei dafür ein gutes Beispiel. Der Leichenplastinator Gunther von Hagens ist tot. Er starb im Alter von 81 Jahren, wie die deutsche Presseagentur aus seinem Umfeld erfahren hat. Von Hagens machte mit der von ihm entwickelten Präparation menschlicher Körper weltweit auf sich aufmerksam. Seine umstrittenen Ausstellungen Körperwelten zogen Millionen Menschen an. Ein Museum mit Plastinaten öffnete von Hagens 2015 in Berlin am Alexanderplatz. Außerdem 2006 eine Werkstatt in Guben. Soweit die Nachrichten. 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Das Wetter. Am Nachmittag wechseln sich Sonne und Quellwolken ab, in Südbrandenburg lokal Schauer, maximal 24 Grad. Zurzeit in Berlin-Wannsee 19 und in Eiskeller 21 Grad, in Fürstenberg 16 und in Potsdam 20 Grad. Frischer Wind aus Nordwest. Morgen Dienstag mal Sonne, mal Wolken und meist trocken bei 23 bis 25 Grad. Die Zeit 13.05 Uhr.
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5: Herzlich willkommen zur letzten Stunde der Sendung. Die beginnt mit Musik für Mandoline und Barockorchester von Antonio Vivaldi.

Die Mandoline war in der Klassikmusik des Barock ein veritables Soloinstrument. Auch Antonio Vivaldi hat Konzerte für Mandoline und Barockorchester geschrieben, zum Beispiel dieses hier in C-Dur mit der Riom-Verzeichnis Nummer 425. Daraus haben wir den ersten Satz gehört in einer Aufnahme mit dem Mandolinenspieler Duilio Galfetti und dem Ensemble Il Giardino Armonico, geleitet von Giovanni Antonini. Am Wochenende haben die Bayreuther Festspiele begonnen und dieses Jahr feiern sie ihr 150-jähriges Bestehen. Als erste Opernaufführung wurde damals Wagners Rheingold Vorabend zum Bühnenfestspiel Der Ring des Nibelungen gezeigt. Der Ring steht natürlich auch in dieser Jubiläumsaufgabe aus dem Programm und da soll mithilfe von künstlicher Intelligenz dieses Mal eine Bilderflut aus früheren Bayreuther Inszenierungen erzeugt werden. Zu erleben ist das auch heute Abend in Bayreuth, wenn Christian Thielemann die Rheingold-Aufführung dirigiert. Sie, liebe Hörerinnen und Hörer, können heute Abend etwas zeitversetzt, also fast live, auch dabei sein im ARD-Radio-Festival ab 20 Uhr hier auf Radio 3 übertragen wir diese Aufführung. Und so klingt's im Rheingold, wenn Wotan endlich mit den Seinen in die neue, gerade fertig gewordene Bleibe Walhall einziehen kann. Abendlich strahlt der Sonne Auge, in prächtiger Glut prangt glänzend die Burg.

Abendlich strahlt der Sonne Auge. Wir haben hier den Schlussmonolog des Wotan aus der vierten Szene des Rheingold gehört. René Pape hat gesungen, begleitet von der Staatskapelle Dresden. Geleitet wurde sie von Sebastian Weigle. Und heute Abend können Sie Richard Wagners Rheingold bei uns im Programm hören, live zeitversetzt im ARD Radio Festival ab 20 Uhr hier auf Radio 3. Morgen, Dienstag, gegen 7.40 Uhr meldet sich dann Christian Detig aus Bayreuth und wird hier auf Radio 3 über den Einsatz von künstlicher Intelligenz als bildgebende Kraft sprechen. Ich finde, ein sehr spannendes Thema. Das Folkwang Kammerorchester aus Essen wurde vor 67 Jahren gegründet und ist für seine energiegeladenen, innovativen Programme und für seine hohe musikalische Qualität bekannt. Seit 13 Jahren ist Johannes Klump Chefdirigent und künstlerischer Leiter. Ein wichtiger Schwerpunkt in seiner Arbeit mit dem Orchester ist Mozarts Musik. In den letzten Jahren hat Johannes Klump mit dem Folkwang Kammerorchester 5 Alben mit Mozart-Sinfonien aufgenommen. Wir hören jetzt die Sinfonie Nummer 4 in D-Dur von dem vierten Album dieser Reihe. Die hat 3 Sätze, diese Sinfonie, und ist gerade mal 8 Minuten lang.

Seine Sinfonie Nummer 4 in D-Dur hat Wolfgang Amadeus Mozart als Neunjähriger geschrieben. Und die haben wir hier gehört in einer Aufnahme mit dem Folkwang Kammerorchester Essen unter der Leitung von Johannes Klump. Fusionen verschiedener musikalischer Genres oder Stile bringen meistens Neues, Überraschendes hervor, setzen vielleicht sogar Trends in Gang und fachen die Kreativität an. Man denke an George Gershwin, der Jazz und Klassik fusioniert hat. Und das Gleiche hat auch der ukrainisch-russische Komponist Nikolai Kapustin getan. Musik dieser beiden Komponisten ist auf dem 3. Soloalbum des Pianisten Nikolai Medvedev zu hören. Und dieses Album heißt, und das ist jetzt keine Überraschung, Fusions, also Fusionen. Hier spielt Nikolai Medvedev Variationen für Klavier, Opus 41 von Nikolai Kapustin.

0: Variationen für Klavier Opus 41 von Nikolai Kapustin. Die klingen sehr improvisiert, aber er hat jede einzelne Note aufgeschrieben. Und diese vielen Noten hat hier Nikolai Medvedev gespielt. Das ist Musik von seinem aktuellen Album Fusions.
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0: Und in der hören Sie heute die zweite von drei Folgen der Erzählung Rheinsberg, ein Bilderbuch für Verliebte von Kurt Tucholsky. Claire und Wolfgang verbringen ein Wochenende in Rheinsberg. Hier zelebrieren sie ihre Verliebtheit. In der Großstadt wäre das unmöglich. Am ersten Tag besichtigen sie das Schloss und fahren mit dem Boot über den See. Claire ist die emanzipierte Frau, Wolfgang der moderne Intellektuelle. Sie albern herum und kommentieren alles mit viel Ironie. Am Abend schlendern sie durch die kleine Stadt und beobachten durchs Fenster eine Theatervorstellung. Das Publikum amüsiert sich prächtig, aber die beiden können nicht mitlachen. Ihnen fehlt der erste Akt. Schließlich gehen sie in ihr Hotel zurück. Es liest Jürgen Thormann.
2: Als sie die Treppe hinaufkletterten, hörten sie noch das lachende Lärmen der angeregten Honoratioren. Claire, belustigen sich die ackerbautreibenden Bürger über uns? Ich bin fürchterlich in meiner Wut. Ja, mein Jungchen, nun geh mal zu Bett. Ihre großen, breitschultrigen Schatten tanzten an der Wand, weil die Kerzenflamme tanzte. Die Claire stand vor dem Spiegel und löste ihre Haare auf. Wölfchen, pass mal auf. Da war ich noch ein kleiner Mädchen und da bin ich bei meiner Freundin, die Alice, gegangen. Heb mir doch mal die Nadel auf. Und da war ein Herr, wie er hieß, weiß ich nicht mehr, und der hat gesagt, mein Haar ist wie aus Seide gesponnen. Ja. Na? Und? Nix. Die Claire liebte es, Geschichten zu erzählen, die ohne Pointe kleine, anspruchslose Begebenheiten ihrer Kindheit enthielten. Sie verlangte, dass man sie sich oft anhöre und wurde zornig erregt bei dem Einwand, man kenne dies. Du bist gar nicht freundlich zu mir, du liebst mich nicht mehr. Einem seelischen Chamäleon gleich bot sie nun den Anblick einer Liebeskranken. Der Mund war schmerzlich verschoben, der Oberkörper leicht geneigt, die Hände krampften sich. »Ich meinerseits liege im Bett«, sagte er. Die Kerzenflamme verlosch. Unten schwatzte das Wirtshauspublikum. Man hörte, wie der Wirt seinen Rundgang bei den Tischen veranstaltete. »Nun, auch die Frau Schwester wieder gesund?« »Ja, ja, so geht's. Hat es den Herrschaften geschmeckt?« »Ja.« Oben aber sagte die Claire gedankenvoll, langsam, »Ich möchte dir nun nehmen und einem in sein Gulasch werfen. Seh mal, er wundert sich bestimmt, wie?« Aber dann schwieg sie. In der Nacht wachte er auf. Vorsichtig bauschte er den Vorhang, der weiß und faltig am Fenster leise vom Nachtwind bewegt war. Der Mond gespensterte in den Bäumen. Ein Obelisk stand seitwärts drohend da und warf einen scharfen Schatten. Das Laub rauschte auf. »Warum reagieren wir darauf wie auf etwas Schönes?«, fühlte er. »Es ist doch nur ein durch Schallwellen fortgepflanztes Geräusch.« Und überließ sich gleich darauf willenlos diesem ruhigen Rauschen, das ein wenig traurig war, aber Hohes ahnen ließ und die Brust weitermachte. Er fuhr herum. Eine ganz verschlafene Kinderstimme sagte unter einem Wasserfall von Haaren, »Ist niemand in mein klein Bettchen und soll aber jemand da sein und klein Klärchen ist ganz allein.« Er trug sie zurück. Als er früh am Morgen vom Friseur zurückkam, war die Claire am Aufstehen. Es war das so eine Sache. Die erste Viertelstunde pflegte sie mit feiner Stimme ein entzückend klingendes Gemurmel zu stammeln, unzusammenhängende Silben hervorzubringen und in den verschiedensten Nachahmungen von Tierstimmen zu paradieren. Kaum hatte er die Tür hinter sich zugezogen, so begrüßte ihn das Winseln und Mauen einer neugeborenen Katze. Aufstehen, Claire, aufstehen! Alle Leute sind schon nach Tisch!« Man musste ein wenig übertreiben, es half sonst nichts.
3: Puh.
2: »Ja, ich weiß. Komm!« und zog ihr die Bettdecke fort. Später.
3: »Wölfchen, zieh ich nur das Grüne oder das Weiße an?«
2: »Hm. Welches möchtest du denn gerne anziehen?«
3: »Das weiß ich nicht.
2: C'est pourquoi ich dich frage. So zieh denn das Weiße an.«
3: »Schön. Was dieser Junge mich tyrannisiert, das ist nicht zu sagen.«
2: Pause.
3: »Wolfgang.«
2: »Claire?«
3: »Meinst du wirklich, dass ich das Weiße anziehen soll? Seh mal, ich meine mit den Fleckens und so.«
2: »Also das Grüne.«
3: »Schön.«
2: Nach einer kleinen Weile.
3: »Ja, aber ich möchte doch aber gern.«
2: »Was möchtest du gern?«
3: »Das Grüne.«
2: »Aber ich sage dir ja, zieh's an.«
3: »Ja, aber wenn du's mir sagst, macht's mir gar keinen Spaß. Du musst sagen, zieh's nicht an, musst du sagen, oder zieh das Weiße an.«
2: »Tja.« Und bevor er sich noch erholt hatte, fing sie an, ein wundervolles Gezänk von sich zu geben, nach Art gewisser Frauen, die sich beleidigt glauben und ihren Gefühlen auch dem Dienstmädchen gegenüber keinen Hehl zu machen pflegen. Das Ganze passte nicht recht her, aber sie war im Zuge, da war nichts zu machen.
3: »So, also in meinem Hause lasse ich mir das nicht sagen. Ich nicht. Sie stauben meine kostbaren Seidenmöbel nicht ab. Sie, Geschöpf. Aber mein Mann, der Bergassessor.«
2: Er floh. Noch auf dem Korridor hörte er sie wie einen Schusterjungen pfeifen. Auf den Kaffeetisch schien die Sonne. Hier roch es stark und ländlich nach Milch, Butter und einer frisch gewaschenen Decke. Bienen und dicke Fliegen schwammen in einem alten Honigglas, das der vorsorgliche Wirt mit Zuckerwasser gefüllt hatte. Sie kam herunter. Eine Weile sprachen sie nichts. Sie aß. Mein Gott, sie aß und hatte Hunger. Den richtigen Morgenhunger des Langschläfers.
3: »Claire?«
4: »Wolf?«
3: »Ich denke, wir fahren heute Morgen ein wenig spazieren.«
4: »So, und ich? Mich nimmt er gar nicht mit. Ich will auch mit.«
2: »Ich sagte, wir.«
4: Puh, puh.
2: »Ja, du kannst auch mit, nur weine man nicht und ess.«
3: »Wolfgang, ein so wunderschönes Deutsch sprichst du ja auch nicht. Nein, das kann man nicht sagen. Aber keine Sorge, meine Bemühungen werden mich das Ziel schon erreichen lassen.« Sie konnte ganz gewählt sprechen, wie es wohl alte Erzieherinnen manchmal tun, mit übermäßig stark betonten Endsilben und weit nach hinten gerutschten Gaumen-Rs. »Mein Papa sagt immer, Wölfschen, ich spreche keinen guten Deutsch.«
4: »Wie?«
3: »Ja, er ist ein erfahrener Greis, aber wie steht es ihm anzusprechen? Stoße nicht in das Horn des Leichtsinns, mein Kind, und witzle nicht über so schwerwiegende Dinge. Ich frage dich, hat er Unrecht oder hat er Unrecht? Zwei Möglichkeiten kommen nur in Betracht.«
2: »Er hat Recht, da kommt der Wagen.« Es war sein Glück, denn schon hatte sie sich hoch aufgerichtet und stand da, die Hände fest auf den Tisch gedrückt, und schielte.
3: Leicht und schnell rollte der Wagen durch die grüne Allee. »Wolfgang, Claire, merkst du nichts?«
2: »Wie bitte?«
3: »Ob du nichts merkst?«
2: »Nein.«
3: »Na, aber sieh mir mal an.«
2: »Bei Gott nichts«, zuckt die Achseln.
3: »Du musst das nicht mitsprechen, was in Klammern steht. Zuck die Achseln, das steht in Klammern, weißt du.«
2: »Aber merkst du nichts?«
3: »Du hast dich gewaschen.«
4: »Aber ein blaues Band hatte ich gestern durch mein Hemd gezogen. Und nun nicht mehr. Du erlaubst mir's ja nicht. Du ja nicht.«
3: Bot sie nicht das Aussehen einer sichtlich Gekränkten, die schmollend die besseren Gefühle des Geliebten anrief?
4: »Du hast ja einen Freund, der wo sagt, bunte Bänders in der Wäsche tragen nur Kellnerinnen. Konntest deinem Freund gesagt haben, er konnte bei mir gegangen gewesen sein, ob ich vielleicht eine Kellnerin war.«
3: »Ja, er wolle das bestellen.« Aber nun mussten sie in das Grüne sehen, das sich an ihnen vorüber bewegte. Nicht, als ob dieser Wald jene gerühmte Schönheit besessen hätte, wie wir sie auf Bildern und Postkarten zu sehen Gelegenheit haben. Er wies keine Partien auf, keine Durchblicke. Aber
2: Er machte sie froh. Es war wohl mehr ihre allgemeine Freude am Leben zu sein. Zwischen den Vergangenen und denen, die noch kommen würden. Jetzt waren sie an der Reihe. Hurra! An einer Biegung der Chaussee machte der Kutscher Halt, murmelte und verschwand im Gebüsch. Die Claire begleitete seinen Weggang mit frommen Reden. Und dann fuhren sie weiter, und an einem Wirtshaus am See wurde Rast gemacht, und dort gab es zu essen. Und dann fuhren sie wieder auf langen Umwegen nach Hause, nach Rheinsberg. Fußgänger begegneten ihnen, schwitzende Familienväter, die ihre Spazierstöcke mit den baumelnden Jacken am Ende Gewehr übertrugen und schweigend der nächsten Bierquelle zustrebten. Verliebte, die mit verkrampften Händen selig daherstolperten. Einmal hörten sie das Bruchstück eines Gespräches zweier spitzmäuliger Damen. »Ja«, sagte die eine, »und denken Sie, sie ist eine Berlinerin, aber wissen Sie im guten Sinne des Wortes.« Der Wagen juckelte und knarrte, bald gehen die Pferde im Trab, bald trotten sie langsam mit gesenkten, nickenden Köpfen. Und immer konnte man, wenn es eine beliebte, den Kopf nach hinten legen, auf den Verdeck, wie Claire das nannte. Und dann sah man in die Wolken, immer in die Wolken, während der Körper im Rhythmus des Fahrens angenehm bewegt wurde. Am Spätnachmittag kamen sie an. Es war heiß. Vielleicht würde es abends ein Gewitter geben, sagte der Wirt. Sie gingen in den Park. An einem kleinen Rondell schimmerten weiße Figuren aus dem Blätterwerk. Ein Satyr lehnte an einem Baumstumpf mit gesenkter Flöte. Ein Faun stach eine fliehende Nymphe. Das Schloss leuchtete weiß. Violett funkelten die Fensterscheiben in hellen Rahmen, von staubigen Lichtern rosig betupft. Alles spiegelte sich im glatten Wasser. Baumgruppen standen da, rötlich-gelb beschienen mit schwärzlichen Schatten. Sie warfen lange, dunkle Flächen auf den Rasen. Träge schob sich der See in kleinen Wellchen an die schilfigen Ufer. »Brühheiß! Kann man eigentlich so den Hitzschlag bekommen, Claire?« Sie lag am Boden und kaute einen Halm, der schwankend ihrem Munde entwuchs. »Das kommt ganz auf die Innentemperatur an, mein Junge. Du? Bei deiner Hitze? Ja, du kannst wohl einen kriegen. Zeig mir die Zunge. Du tätest auch besser daran, mehr in den Kollegs aufzupassen, anstatt Herzen mit meinen Initialen in die Bänke zu schneiden. Überhaupt das Frauenstudium. Bitte nehmen Sie Platz.« Sie war ganz Würde, und obgleich sie im Gras saß, konnte man glauben, was den Ausdruck ihres Gesichts anbetraf, einen vielbeschäftigten, an seinem Patienten interessierten Arzt vor sich zu sehen. »Einen Weg zur Heilung werden wir schon finden, schon finden«, sie kraulte sich einen imaginären Bart. »Wissen Sie, ob Ihr Herr Großpapa jemals an einem Icterus catarrhalis litt oder an einer Angina vincentis?« »Nun, wir werden das Übel schon beheben. Darf ich bitten, den Mund zu öffnen? Weiter, weiter.« »So«, und sie warf den Aufhorchenden mit einem starken Stoß nach hinten ins Gras. Die Luft lag unbeweglich, drückend. Sie schritten über eine Brücke, darunter das Wasser grün und schleimig abfloss. Sie blickten hinunter. Blätter schwommen vorbei, kleine Zweige, Hölzchen. »Wolfgang, Claire, erlaubst du's mir, ja? Nur einmal, bitte, bitte.« Sie drängte sich an ihn, umkoste ihn, ging ihm um den Bart sozusagen. Was denn, Kind?« Er machte sich frei. »Erlaub's mir doch. Nie nicht erlaubst du mir wen. Ich möchte doch so gern. Aber was denn?« Sie schwieg. Sie sahen wieder von der Brücke in das dahinschleichende Wasser. »Wolfgang«, sagte die Claire träumerisch, »ich möchte einmal in das Wasser spucken.« Und in den höchsten Tönen, »erlaubst du mir?« und piepsend, »ja?« Er erlaubte es ihr. Sie gingen durch die Straßen der Stadt. Schaufenster boten lockend ihre Einlagen an. kunstreich geordnet. Oh, man war hier durchaus auf der Höhe, wie man mit Stolz sagen durfte, und hatte sich die Errungenschaften der neuen Zeit zunutze gemacht. Ein moderner Wind wehte auch hier. Nach künstlerischen Prinzipien hatte zum Beispiel Herr Krummhaar, der Kolonialwarenhändler an der Ecke des Marktes, sein Schaufenster arrangiert. Blickte man durch die blank polierten Scheiben, so tat sich dem Beschauer eine schlaraffenhafte Landschaft auf. Auf einem Hügel von Paniermehl stand ein Zuckerhut mit einem roten Gelatinekreuz, und sah man näher hin, war es eine Windmühle. Pflaumenwege führten an mit Preisen versehenen Korinthenbeeten vorbei, und auf einem Spiegelglas schwamm eine Brick, die Herrn Krummhaar aus dem fernen Indien bauchige Flaschen danziger Goldwassers und Salzbrezeln heranschleppte. Vor der Ladentür waren Fässer aufgebaut, die bis oben hin mit köstlichen Erbsen und allerhand getrocknetem, nun aber längst verstaubtem Obst gefüllt zu sein schienen. Nur der Kundige konnte ahnen, dass es sich hier um eine geschickte Täuschung handele. Lange stand die Claire vor der bunten Pracht. Dann zitierte sie mit Ausdruck: »Und einen Ochsen, ganz bepackt mit Fleischextrakt.« Überall blieb sie stehen. Alles wollte sie kaufen, und sie wirbelte herum, schwatzte, lachte und war nacheinander ein Frauchen, das ihren Mann zu Einkäufen bewegen will, ein unfolgsames Kind, das sich meckernd von der Hand der Bonne durch die Straßen schleppen lässt, ein kleiner Hund, und 10 Schritte lang bot sie sogar die Kopie eines durchaus nicht einwandfreien Geschöpfes. Vor der Tür eines kleinen Lädchens, dessen Schaufenster dem Käufer Posamentier und Weißwaren versprachen, standen die Fräulein Luft, 2 gutmütige, ältliche Wesen, die ein wenig muffig rochen. Sie schöpften die Abendluft. Einen Käufer gab es jetzt nicht. Die beiden drängten sie in ihren Laden. »Ich möchte bitte Wäscheknöpfe.« Die Claire war geschäftig, ganz bei der Sache. »Tja, aber bitte geben Sie mir doch bitte weiße Wäscheknöpfe zum Annähen.« »Tja, gewiss.« Aber die Fräulein Luft rührten sich nicht, sondern sahen sich und die beiden Besucher, die ihren Laden nahezu ausfüllten, ratlos, verlegen an. Eine von ihnen holte tief Atem. »Mochte der junge Herr nicht so lang rausgehen?« »Welch treue Seele«, dachte er, und ging heraus. »Ein Kinematograph hier in Rheinsberg? Wölfchen, nach dem Souper, ja?« Wirklich, es gab einen, und sie gingen hin. Auf dem Wege schon murrte es in den Wolken, die langsam aufzogen. Wind schüttelte Laub von den rauschenden Bäumen, Staub wirbelte auf. Aber noch trocken kamen sie in dem Saal des Wirtshauses an. Richtig, ein kleines Orchester war da. Es verdunkelte sich der Saal. »Natur! Malerische Flussfahrt durch die Bretagne! Koloriert!« Der Apparat schnatterte und warf einen rauchigen Lichtkegel durch den Saal. Eine bunte Landschaft erschien, bunt, farbenprächtig, heiter. Die Kolorierung war der Natur getreulich nachgebildet. Die Bäume waren spinatgrün, der Himmel wie in einem ewigen Sonnenuntergang in rosa und blau schwimmend. Während die Flusslandschaft hell vorbeizog, schwankte dauernd ein schwarzer Schatten in Form einer Stange durch das Bild, was vermuten ließ, dass die Aufnahme von einem Dampfboot ausgemacht worden war. Dies bestätigte sich, denn nach einer kleinen Weile drehte sich der hellbraun gebohlte Teil eines Schiffes in das Bild, das nun das Nahe und das Ferne zugleich erkennen ließ. Eine rosa gekleidete Dame mit weißem Spitzenschirm, anscheinend zu diesem Zwecke hinbeordert, erzeugte vermittels freundlichen Lächelns, Winkens und eifrigen Auf- und Abspazierens geschickt den Eindruck sommerlichen Glückes. Hinten glitten die kolorierten Bestandteile der Bretagne vorbei. Trauerweiden, die Zweige in das Wasser hängen ließen, kleine ockergelbe Häuschen, die anscheinend auf ihre Umgebung abgefärbt hatten, ein vorüberziehender Fischdampfer. Die Claire saß erschüttert.
4: »Wolfgang, es ist zu traurig. Glaubst du, dass der sterbende Krieger seine Heimat erreicht?«
2: Er glaubte es nicht. Umso weniger, als jetzt der eben eingetretene Klavierspieler geräuschvoll drei kräftige Akkorde erschallen ließ, sein Bierglas herunterwarf, aber hierdurch unbeirrt sich anschickte, den nunmehr folgenden Film »Moritz lernt kochen« in angemessener Weise zu begleiten. Die Musik tobte. Der Nachbar steckt den Kopf zur Tür herein. Moritz steht am Kochherd, packt den anderen, wirft ihn in den Topf, dass die Beine heraussehen. Schwanken, fallen, Töpfe kippen, Sintflut. Man schwimmt gemeinschaftlich die Treppe herunter, schüttelt sich unten die Hände, nimmt das triefende Mobiliar unter den Arm und verschwindet. Die Claire konnte sich nicht beruhigen. Sie fragte, wollte alles wissen, ob er denn nun kochen könne, ob der Nachbar gut durchgekocht sei. Sie könne übrigens kochen, perfekt, möchte sie nur sagen. Und schwieg erst, als helle Buchstaben auf dunklem Grund ankündigten, das rettende Lichtsignal in der Titelrolle Herr Violo von der Greizer Hofoper. Aufgrund einer freundlichen, stillen Übereinkunft

0: Der Augenblick war dahin, unwiederbringlich dahin. Wie beängstigend schön war es, wenn Eisenbahnzüge lautlos wie große Schatten erschienen, immer näher, größer. Ein Kopf sah aus dem Fenster. Aber als die leuchtenden Lichtgestalten zu weinen begannen und ein Harmonium in Aktion gesetzt wurde, schnupfte die Claire tief auf und äußerte schluchzend den Wunsch, nach Hause zu gehen. Sie kämpften sich durch Wind und Regen ins Hotel. Am Morgen gingen sie in die Felder. Das Gewitter von gestern hatte abgekühlt. Die ersten herbstlichen Tage kamen. Der Wind wehte stark. Als sie gegen ihn angingen, sang er wie klagend. An den Wegen schäumten die Laubmassen. Milchig weißes Licht beglänzte gleichmäßig die Felder. Die Sonne steckte hinter den stürmenden Wolken. Manchmal kam sie hervor. Da war sie rot und fror in der rauen, kräftigen Herbstluft. Ein leerer Pfad lag vor ihnen, reingefegt vom Wind. Und es war Seligkeit, darüber hinwegzustreiten. Junge Linden reihten sich endlos. Und es war Glück, immer wieder den ächzenden Stamm zur Seite zu haben. Tief ging der Atem und die Schultern hoben sich. Sie gingen im Gleichschritt. Sehnsucht. Sehnsucht nach der Erfüllung. Hier war alles, fühlte er. Herbst, der klärende, klare Herbst, Claire, alles. Und doch zog es weiter. Der Fuß strebte vorwärts. Irgendwo lag ein Ziel, nie zu erreichen. Viel, fast alles auf der Welt war zu befriedigen. Beinahe jede Sehnsucht war zu erfüllen. Nur diese nicht. Was war von oben betrachtet ein Liebender? Ein Narr. Wenn sich ihm das geliebte Herz eröffnete, schwieg er, satt und zufrieden. Ganze Literaturen wären nicht, riegelten die Mädchen ihre Türen auf. Ein Amoroso war zu befriedigen. Gebt ihm das Weib, das er begehrt, und der tönende Mund schweigt. Was gibt es, uns zum Schweigen zu bringen? Wir haben nichts mehr zu verschleiern. Wir wissen um alle Heimlichkeiten der Körper. Auch um alle der Seele. Es gibt Worte, die nie gesagt werden dürfen. Sonst sterben sie. Aber wir wollen nicht in diese Tiefen der Schatzkammern. Wir haben einander ganz. Und doch sehnen wir uns. Was ist das, das uns forttreibt? Weiter, höher, vorwärts. Der Frühling ist es nicht, denn es ist da zu allen Jahreszeiten. Die Jugendzeit ist es nicht, denn wir spüren es in allen Altern. Die Claire ist es nicht. Wir fühlen es ohnehin.
1: Rheinsberg, ein Bilderbuch für Verliebte von Kurt Tucholsky. Jürgen Thormann hat die zweite von drei Folgen der Erzählung gelesen. Eine Produktion des Senders Freies Berlin aus dem Jahr 1987. 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Und alle Folgen finden Sie schon online in ARD Sounds und auch auf unserer Internetseite natürlich. Das war es auch schon fast in Klassik bis 2. Nach den Nachrichten folgt hier die Sendung Meine Musik mit meinem Kollegen Bernhard Schrammeck. Ich bin Imke Griebsch, ich wünsche Ihnen noch einen anregenden Nachmittag und verabschiede mich mit Musik von Joseph Haydn, ein Menuetto aus seiner Sinfonie Nummer 67.

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2: Die CDU hat eine neue Generalsekretärin. Der Bundesvorstand hat die bisherige Schatzmeisterin Hoppermann einstimmig gewählt. Sie ist bis zum nächsten Parteitag kommissarisch im Amt und folgt auf den bisherigen Generalsekretär Lindemann, der im Zuge der Personalrochade in der CDU ins Gesundheitsministerium wechselt. Bundeskanzler Merz hat diese Personalentscheidungen am Mittag offiziell bekannt gegeben. Er bestätigte auch, dass der bisherige parlamentarische Geschäftsführer der Unionsfraktion Bilger neuer Verkehrsminister werden soll. Warum Merz den bisherigen Amtsinhaber Schnieder entlassen hat, ist weiter nicht bekannt. Die Frau, die bei dem mutmaßlich islamistischen Anschlag auf den Berliner CSD getötet wurde, stammt aus Polen. Das hat der regierende Bürgermeister Wegner mitgeteilt. Die Frau sei mit ihrer Tochter in Berlin gewesen. Wegner sagte, seine Gedanken seien bei der Tochter und der Familie der Ermordeten. Bei der Fahrt durch den Tiergarten verletzte der Attentäter außerdem 29 Menschen, 4 von ihnen schwer. Nach Angaben der Charité hat sich ihr Zustand weiter stabilisiert. Sie erlitten demnach vor allem Stichverletzungen, aber auch Knochenbrüche. Nach dem Anschlag ist ein zweiter Verdächtiger wieder frei. Der Verdacht gegen ihn habe sich nicht erhärtet, so die Bundesanwaltschaft. Der mutmaßliche Attentäter ist gestern Abend bei einem Polizeieinsatz erschossen worden. In der Debatte über die Konsequenzen nach dem Anschlag steht die Frage im Mittelpunkt, warum der mutmaßliche Attentäter nach Jugendstrafrecht verurteilt wurde, obwohl er als Gefährder bekannt war. Kerstin Reinsch, RBB 24.
3: Berlins regierender Bürgermeister Wegner fordert ein härteres Vorgehen gegen Gefährder. Der CDU-Politiker sagte RBB 88.8, man müsse auch den Verfassungsschutz stärken, um gewaltbereite Gruppen in der Stadt besser zu überwachen. Der innenpolitische Sprecher der SPD-Fraktion im Abgeordnetenhaus Matz kündigt im RBB 24 Inforadio eine Sondersitzung des Innenausschusses an. Es gebe viele Fragen an Innenverwaltung und Justiz. Die Berliner Justizsenatorin Badenberg wiederholte in der ARD die Forderung zu überprüfen, ob das Jugendstrafrecht noch zeitgemäß ist. Man könne Straftäter nur dann konsequent zur Verantwortung ziehen, wenn man das Erwachsenenstrafrecht anwende.
2: In Südeuropa kämpfen Einsatzkräfte weiter gegen die verheerenden Waldbrände. Inzwischen unterstützt die Bundeswehr Frankreich mit Material. Der Brand bei Bordeaux hat bereits eine Fläche von 42.000 Hektar verwüstet. 250.000 Menschen mussten in Sicherheit gebracht werden. Über Nacht hat sich die Lage aber stabilisiert. Aus Paris Caroline Düller.
4: Der verheerende Waldbrand im Norden der Bucht von Arcachon ist zwar weiterhin nicht unter Kontrolle, aber es gäbe inzwischen weniger aktive Brandherde, sagte ein Sprecher des zuständigen Brand- und Rettungsdienstes der Nachrichtenagentur AFP. Die Einsatzkräfte fürchten aber, dass sich die Lage nur kurz entspannt. Denn ab morgen warnt der Wetterdienst Météo France vor einer neuen Hitzewelle in der Region. Das Feuer ist nur noch etwa 15 Kilometer vom Stadtzentrum von Bordeaux entfernt. Eine Evakuierung der Stadt stehe aber momentan nicht auf der Tagesordnung, betonte Regierungssprecherin Maud Bregeon am Morgen im Sender France Info.
2: Die Stimmung in den deutschen Unternehmen hat sich erneut etwas aufgehellt. So ist der IFO-Geschäftsklima-Index im Juli das dritte Mal in Folge gestiegen. Um einen Punkt auf knapp 87 Punkte. Das Münchner IFO-Institut hat rund 9.000 Führungskräfte befragt. Demnach zeigt sich die deutsche Wirtschaft trotz der unsicheren Lage am Persischen Golf weniger pessimistisch. Der Mediziner und Erfinder der sogenannten Plastination von Huygens ist tot. Er ist am Freitag im Alter von 81 Jahren gestorben, wie seine Familie und das von ihm gegründete Institut für Plastination heute in Heidelberg mitgeteilt haben. Von dort Liam Gutknecht.
5: An der Universität Heidelberg entwickelte er in den 70er Jahren das Verfahren der Plastination, mit dem sich menschliche Körper haltbar machen lassen. Seine Körperweltenausstellungen zogen weltweit Millionen Besucher an. Mit seiner Arbeit und den Ausstellungen sorgte der Leichenpräparator aber auch immer wieder für heftige Debatten. Von Hagens litt seit Jahren an Parkinson. Seine Ehefrau führte seit seiner Erkrankung die Körperwelten weiter. Das Institut für Plastination teilte mit, es sei Hagens Wunsch gewesen, dass auch sein eigener Körper plastiniert werde.
2: Soweit die Nachrichten. 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Das Wetter. Am Nachmittag wechseln sich Sonne und Quellwolken ab, in Südbrandenburg lokal Schauer, maximal 24 Grad. Zurzeit in Berlin-Köpenick 20 und in Gatow 22 Grad, in Rathenow 19 und in Strausberg 22. Frischer Wind aus Nordwest. Morgen mal Sonne, mal Wolken und meist trocken, bei maximal 23 bis 25 Grad. Abschließend die Zeit, es ist 14.05 Uhr.
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6: Einen schönen guten Tag und herzlich willkommen zu dieser Sendung heute mit viel Musik von Johann Sebastian Bach, aber auch von Heinrich Schütz und von anderen Komponisten und vor allem mit einem prominenten Studiogast. Den begrüße ich jetzt aber erstmal musikalisch mit einer sehr liebevollen, kurzen, zarten Sonata von Johann Sebastian Bach.

0: Das war die Sonata zur Kantate Himmelskönig sei willkommen von Johann Sebastian Bach, eine Weimarer Kantate, komponiert für den Palmsonntag 1714, hier gespielt von der Gechinger Kantorei unter Leitung von Hans-Christoph Rademann. Und ich begrüße in dieser Sendung ganz herzlich Hans-Christoph Rademann. Einen schönen guten Tag.
1: Guten Tag, ich grüße dich auch.
0: Ich freue mich sehr, du bist ja zum wiederholten Male Gast in dieser Sendung. Heute, das müssen wir gleich mal dazu sagen, nicht hier in Berlin live im Studio, sondern live schon, aber in Stuttgart bist du im Funkhaus des SWR.
1: Ja, das freut mich natürlich besonders, dass ich jetzt schon zum zweiten Mal da bin, weil das ist ja eine der besten Sendungen überhaupt.
0: Hoi, hoi, hoi. Wenn das schon so losgeht, dann müssen wir jetzt aber wirklich liefern, glaube ich. Aber ich habe da überhaupt keine Bedenken. Wir werden heute viel über Bach reden natürlich, aber auch über andere Dinge. Bevor wir anfangen, auch wenn das eigentlich überflüssig ist, will ich dich noch mal ganz kurz vorstellen. Hans-Christoph Rademann ist seit 2013 Leiter der Bach-Akademie in Stuttgart und damit auch musikalischer Leiter der Gechinger Kantorei, die inzwischen längst auch auf historischen Instrumenten spielt und sehr, sehr viele Einspielungen vorgelegt hat in den letzten reichlich 10 Jahren. Vorher war Hans-Christoph Rademann Chefdirigent hier unter anderem des RIAS Kammerchors Berlin, aber auch des NDR-Chors und nicht zu vergessen, Gründer und bis heute Leiter des Dresdner Kammerchors, der in diesem Jahr 40-jähriges Jubiläum feiert und das mit einer Reihe von Konzerten. Und deswegen habe ich mir gedacht, heute sprechen wir natürlich über Bach und über diese Gesamteinspielung des ersten Kantatenjahrgangs mit der Gechinger Kantorei. Das werden wir in der zweiten Stunde vor allem machen. Aber zunächst in der ersten Stunde geht es um den Dresdner Kammerchor. Also erstmal Glückwunsch, das schaffen ja nicht alle Chöre, 40 Jahre erstmal zu existieren und dann noch unter demselben musikalischen Leiter. Hans-Christoph, ich würde dich zuerst mal fragen, was war denn damals, also in den 80er Jahren, deine Intention zur Gründung dieses Chores?
1: Na, zunächst mal hast du ja noch einen wichtigen Punkt gar nicht genannt. Das ist nämlich meine Lehrtätigkeit, dass ich auch schon seit einigen Jahrzehnten eben in der Lehre tätig bin und jetzt aktuell natürlich und seit vielen Jahren an der Dresdner Musikhochschule die Chordirigentenklasse führe. Mhm. Dort habe ich ja auch studiert. Ich habe dort mich immer sehr interessiert für den Doppelaspekt Orchesterdirigat und Chordirigieren und hatte sehr gute Lehrer, besonders muss ich sagen, auch im Orchesterbereich war ich in der glücklichen Lage, dass ich also die hervorragendsten Lehrer hatte und auch da parallel studieren konnte, dass ich beide Abschlüsse gemacht habe. Und während ich aber studiert habe, gleich am Anfang, war ich natürlich hoch motiviert und habe in den ersten Wochen des Studiums irgendwie natürlich erst mal gemerkt, was das in der DDR bedeutet, ein Musikstudium in der DDR. War ja erstmal Abdelegierung in die Apfel- und Kartoffelernte. Da war nichts mit gleich Musik, sondern erstmal hier gesellschaftliche Tätigkeit. Und dann
0: im September, nicht? Ging das los?
1: Ja, im September, ne? Einige Wochen. Und wir waren dann abgestellt in der Sächsischen Schweiz in einer runtergekommenen Jugendherberge in Struppen. Es war wirklich öde. Und man hatte aber den Vorteil, man lernt die Kommilitonen kennen und kommt ins Gespräch auf der Kartoffelerntemaschine oder beim Apfelernten. Und ich habe dann irgendwie so eine Idee entwickelt, dass ich mir gedacht habe, jetzt wäre es doch toll, wenn wir hier an den langweiligen Abenden ein bisschen musizieren. Und habe einige Noten geholt mit dem Fahrrad, bin nach Dresden mit dem Fahrrad, habe da was ich hatte, mitgenommen. Und wir haben dort eben angefangen zu singen. Und dann hatte ich doch sehr schnell gemerkt, da sind gute Leute drin in der Seminargruppe, die auch aus musikalischen Elternhäusern kommen, die was vom Singen verstehen. Und das klang eigentlich ganz gut. Und dann dachte ich mir, das kann ich jetzt nicht wieder aufgeben, ich muss das weitermachen. Und daraus entstand dann eben mit hartnäckigen Nachfragen, ständigen Hinterherlaufen in der Hochschule den Leuten, kommst du wieder am Dienstag in die Probe, entstand der Chor, der dann den ersten Auftritt zu den Musikfestspielen hatte in Dresden im Kulturpalast. Das war damals so ein mehr provisorischer Auftritt. Das nannte sich Klanghaus. Dort habe ich von Paul-Heinz Dietrich und von Heuer so ein bisschen witzige Stücke aufgeführt, mit prominenter Chorbesetzung, unter anderem René Pape im Bass und so weiter. Das war klasse. Und dann, durch Beginn der Konzerttätigkeit hat sich das super entwickelt. Und vor allen Dingen wurde mir schnell klar, es gab in Dresden zwar viele Chöre, aber es gab nicht so diese Kammerchor-Qualität, von der wir hier reden. Und da habe ich dann meine Chance gewittert und habe das entwickelt, habe das aufgebaut und durch viele glückliche Umstände ist dann eben was ganz Tolles entstanden mit dem Chor.
0: Aber der Chor hat schon die ganze Zeit auch immer den Anspruch, ein professioneller Chor zu sein. Ist das richtig? Also, dass man zumindest eine ausgebildete Stimme haben sollte.
1: Ja, ich hatte eine sehr starke Mischung. Ich hatte gemerkt, wenn ich jetzt keine Sänger, die Gesang studieren in den Chor oder Sängerinnen reinnehme, dann fehlt die Durchschlagskraft. Wenn ich aber nur Sänger nehme, die in der Ausbildung sind, dann fehlt die Homogenität. Und so habe ich das eben das sind alles Musikprofis. Also da waren Komponisten drin, da waren Dirigenten dabei, da waren Instrumentalisten dabei. Viele sind da jetzt in großen Orchestern, Dresdner Staatskapelle, Soloflötistin war lange im Kammerchor. Und dann eben Komponisten, Carsten Gundermann, die Silke Freikin, Alexander Keuk, das sind alles super, super Komponisten, die dort im Kammerchor gesungen haben. Und aus dieser Mischung hab ich das entwickelt und habe aber nie das Level der Homogenität so weit in den Vordergrund gerückt, dass das individuelle Stimmfarbliche verloren gegangen ist. Und dadurch war der Chor am Anfang jetzt mal gar nicht so irrsinnig homogen. Aber er war musikalisch halt fit und das hat sich dann ausgezahlt, dieser Weg. Und dann mit der Zeit lernt man natürlich viele andere Chorideale kennen, wie jetzt Collegium Vocale Gent von Philipp Herwege. Und da will man es dann natürlich auch so schön geschlossen und homogen haben.
0: Also das war ein ganz konkretes Vorbild von dir, Collegium Vocale?
1: Ja, ich bin dann sehr zeitig, Anfang, also 1990 habe ich das angefangen, 1989 war ich in Stuttgart zur Bachakademie, habe ich Rilling bewundert, war genauso fasziniert wie alle anderen von seiner Bühnenpräsenz und seinem fundierten Wissen über die Werke, war dann im nächsten Jahr in Sand bei Bordeaux bei dem Festival von Philipp Herweg und habe dort erstmal so ein Erweckungserlebnis gehabt mit Chorklang. Ne? Und dann habe ich bei Anancourt in Salzburg die Produktion mit dem Chamber Orchestra of Europe der Beethoven-Symphonien mitgemacht, habe mir das angehört und im nächsten Jahr dann mit Scholl die Proben zum Fidelio. Und das waren halt ganz, ganz prägende Erfahrungen, die ich da gemacht habe bei diesen Zuschauen und dass wir überlegen, wie läuft das hier, wie kommen die zu diesen herrlichen Ergebnissen?
0: Eine letzte Frage, bevor wir endlich mal wieder Musik hören. Gibt es noch Gründungsmitglieder, also Sängerinnen oder Sänger, die jetzt noch mitsingen nach 40 Jahren? Ist eigentlich selten, wäre, aber gibt's das?
1: Ja, eigentlich ist niemand mehr jetzt von dem Anfang dabei, aber es gibt schon welche, die einige Jahrzehnte jetzt dabei sind.
0: Wir hören jetzt ein Stück mit dem Dresdner Kammerchor, aufgenommen 1999. Und zwar habe ich mal ausgesucht Dresdner Repertoire, den Eingangschor zu einem Tedeum von Jan Dismas Zelenka, Dresdner Kammerchor und Dresdner Barockorchester.

0: Ja, festlicher Eingangschor war das zu einem Tedeum von Jan Dismas Zelenka, also wirklich beste Dresdner Kirchenmusik des 18. Jahrhunderts. Und das war der Dresdner Kammerchor und das Dresdner Barockorchester. 1999 ist diese Aufnahme erschienen, 98 im September aufgenommen in der Lukaskirche, habe ich gerade hier nachgelesen. Da hieß der Chor offiziell Dresdner Kammerchor an der Hochschule für Musik Karl Maria von Weber. War das damals so ein bisschen angeschlossen an die Hochschule oder
1: Das ist ja bisher immer noch so. Das ist so ein Anensemble der Hochschule für Musik in Dresden. Das sind ja Generationen von jungen Sängern quasi durch meine Schmiede gegangen, möchte ich mal sagen. Also die gelernt haben, wie man professionell singt, und das waren zum Teil schwierige Prozesse. Ne? Man muss wirklich da Einfluss nehmen auf die ganze, die Leute erstmal dazu bringen, dass sie eben hören, dass sie einen guten Rhythmus haben, dass sie Intonationsreihen singen, dass sie die Sprachgeste erwischen. Und das dauert mitunter sehr lange und braucht wirklich auch eine Menge Geduld. Und von beiden Seiten ist das manchmal auch schon ein schwieriger Prozess. Aber ich denke, dass da sehr, sehr viele Leute davon profitiert haben. Wenn ich jetzt so sehe, was meine ehemaligen Sängerinnen und Sänger im Chor so machen, also wer da alles Solist geworden ist und vor allem was für gute Solisten und auch wo sie überall mit singen im Kollegium Vocale Gent in den ganzen Spitzenchören Europas mittlerweile dabei sind, das ist toll.
0: Repertoiremäßig ist der Dresdner Kammerchor ja seit eh und je sehr, sehr breit aufgestellt. Also, dass ich hier mit einem Barockwerk begonnen habe, das liegt natürlich auch in der Natur der Sache, dass in dieser Sendung, die ich hier vertrete, viel alte Musik gespielt wird. Aber ihr habt ja wirklich von der Renaissance, Frühbarock, bis auch viel zeitgenössische Musik alles gesungen. Was war denn so das, oder was ist das Grundkonzept des Repertoires des Dresdner Kammerchors?
1: Na, ich wollte schon eben keinen Chor haben, der sich irgendwie so in so eine Nische rein begibt. Und die ersten Aufnahmen, die habe ich ja mit dem Label Raumklang gemacht, Sebastian Punk. Da hatten wir so ein Kunstkopfmikrofon und haben dann zwei Platten aufgenommen mit Chormusik aus 4 Jahrhunderten. Die zweite war dann sogar noch ein bisschen umfangreicher. Und da waren eben Sachen dabei wie Arnold Schönberg, Friede auf Erden. Da war Frank Materde, die Messe für zwei vierstimmige Chöre dabei. Aber eben auch alte Meister. Also da musste der Chor innerhalb dieser CD-Produktion wirklich von Barock bis Moderne alles abdecken. Und da ich ein paar Chorwettbewerbe gewonnen habe mit dem Chor, vor allem im Markt Oberdorf, den Chorwettbewerb, da kam dann Günter Graulich, der vor kurzem jetzt 100. Geburtstag gefeiert hat,
0: ja,
1: auf mich zu, kam auf mich zu und sagt, also mit euch will ich auf jeden Fall CDs machen. Und wir suchten dann ein Thema. Und da haben wir gedacht, das Dresdner Thema ist es. Ich hatte in Dresden sehr viel Kontakt mit einem gewissen Herrn Dr. Reich, der so ein bisschen in Zelenka sich reingedacht hat, der fast schon so antizipiert hat, die Eigenschaften von Zelenka, sich tief in das Wesen eingearbeitet hatte. Und der hat mir sehr viel erklärt über die eigene Tonsprache. Und wenn man das jetzt hier gehört hat, dieses Te Deum, dann muss ich ja sagen, das ist wirklich auch faszinierende Musik. Aber ich habe eben auch Erstaufführungen aufgeführt von Hainichen Messen, der 9., 11. und 12. Messe, die wir auch produziert haben. Wir haben von Hasse sehr viele Sachen zum ersten Mal auf CD aufgenommen. Zwei große Requiem-Kompositionen, und das ist schon ganz großartige Musik und legt eben auch ein Zeugnis ab über die Blütezeit der Kultur in Dresden. Aber darüber hinaus wollte ich immer auch meinem damaligen Dirigenten nacheifern, Martin Flemich, der mit uns permanent irgendwie Erstaufführungen gemacht hat mit dem Dresdner Kreuzchor, wo ich ja Sängerknabe war. Pepping, Schnittke und diese ganzen Dinge haben wir aufgeführt. Willy Burkhardt, wirklich faszinierende Aufführung, Frank Mater. Und ich habe dann eben auch das Repertoire so aufgestellt, dass wir sehr, sehr viel abgedeckt haben. Und dann kam ein Schwerpunkt dazu, jüdische Musik, durch einen Zufall eigentlich, dass in New York ein Bonhoeffer Lehrstuhl eingeweiht werden sollte. Und da waren drei Komponisten, ein evangelischer Komponist, das war Heinz-Werner Zimmermann, dann Robert Helmschrott als katholischer Komponist, der damalige Rektor der Musikhochschule München, der auch ein ambitionierter Komponist ist, und Hermann Berlinski aus Washington D.C., der dort sich bemüht hat, um die Synagogalmusik voranzubringen. Es ist ihm teilweise gelungen, auch mit viel modernerer Musik da in den Synagogen zu punkten. Aber dort ist es ja eher so, dass die dann sehr romantische Stücke bevorzugt haben. Und da ist entstand ein Bonhoeffer-Triptychon. Wir fuhren nach New York und haben das dort uraufgeführt, weil ein Bonhoeffer-Lehrstuhl eingeweiht wurde. Es war ein riesengroßer Bahnhof. New York Times hat uns gelobt und so weiter. Es war wahnsinnig schön. Und dadurch haben wir dann sehr viel jüdische Musik aufgeführt. Ich habe sehr viele Uraufführungen aufgeführt mit dem Chor. Wir haben Chorwerkstatt durchgeführt in Dresden-Hellerau mit neuen Werken. Also sehr, sehr vielseitig, das muss man schon sagen. Und dann kam eben langsam die Diskussion auf, wie macht man jetzt hier weiter? Man muss doch ein Ordnungsprinzip entwickeln. Und dann habe ich mir gedacht, ja, Frieder Bernius hat das schöne Mendelssohn-Projekt beim Karos Verlag, bin ich dort vorstellig geworden und habe gesagt, lasst mich auch ein großes Projekt machen. Und wir sind dann eben zum Schütz-Projekt gekommen daraufhin. Und das war natürlich eine Lektion für mich, diese Musik zu studieren und aufzuführen und aufzunehmen. Das war wirklich nochmal ein richtiges Zusatzstudium.
0: Und das hat so ungefähr 10 Jahre gebraucht, dieses große Projekt, mit Vorbereitung sicher noch mehr, diese Gesamteinspielung aller Werke von Heinrich Schütz, die der Dresdner Kammerchor mit verschiedenen musikalischen Partnern ja vorgenommen hat. Ich würde dich vielleicht mal so ganz allgemein fragen. Du hast nun so schön gesagt, wie viel Werke dieser Chor gesungen hat, wie breit das Repertoire war. Was muss man denn tun, damit so ein Chor ein Schütz-Chor wird?
1: Na, man muss sich mit der Musik beschäftigen und die Musik von zwei Seiten eben betrachten. Einmal, wie kriege ich den bestimmten Klang hin, den diese Musik unbedingt nötig hat? Und wie gelingt es, so vom Wort aus zu musizieren, ich habe das immer so genannt, dass man das Wort verlebendigen kann. Denn Schütz ist ja nichts wichtiger gewesen, als hinter die Worte zu steigen und die dann unter unterschiedlichen Gesichtspunkten so, ich nenne das immer so, wie auszuleuchten. Und das ist eine ganz faszinierende Arbeit, wenn man sich damit beschäftigt.
0: Und hat der Chor profitieren können, gerade, das würde mich besonders interessieren, von den zeitgenössischen Werken, wo ja auch das Wort oft sehr, sehr wichtig ist und auch in einer ganz anderen Art gebraucht wird?
1: Ja, absolut. Und vor allen Dingen, es war ein kurzer Anlaufprozess nötig, der dann praktisch Folgendes bewirkt hat, dass man überhaupt kein Misstrauen mehr entwickelt hat gegen irgendwelche Kompositionen von Heinrich Schütz. Ja. Das war mir bis dahin auch noch nicht so bewusst, dass da jedes Stück gut ist. Ich habe manchmal gedacht, wie soll man das denn hinkriegen hier, dieses Stück? Das bietet ja gar nicht so eine Plattform an. Und dann habe ich aber gemerkt, das war immer so wie so ein Effekt von einem Hefeteig. Man muss sich dem Ganzen nur liebevoll zuwenden und dann kommt die Musik auf einen zu. Also es ist unglaublich. Und diesen Effekt haben wir halt erlebt, haben uns in Heinrich Schütz im Prinzip verliebt, haben uns auch gegenseitig alle verliebt, weil wir natürlich in diesem Projekt, du musst so sensibel damit umgehen mit der Materie, dass es dann, man durchleidet und durchlebt dann so eine Lebensphase mit den Aufnahmen, mit dem Anspruch, das gut hinzukriegen. Und das ist natürlich auch manchmal hart.
0: Ich meine, das ist ja ein riesen Korpus an Werken. Es sind insgesamt dann 20 Folgen geworden, diese Ausgabe der Gesamteinspielung, meist mit zwei CDs, also wirklich jede Menge Material. Ja, da steht man doch am Anfang irgendwie vor so einer riesen Wand.
1: Ich hätte es nie hinbekommen ohne wahnsinnig gute Unterstützung. Da waren vor allen Dingen zwei Menschen sehr wichtig, Oliver Geisler und vor allen Dingen auch Philipp Unger, der Logistiker, der ist jetzt bei mir im KBB, der Chef vom KBB in Stuttgart. Ah, er war damals beim Dresdner Kammerchor tätig, kommt auch aus dem Erzgebirge, versteht mich auch gut. Und dann haben wir hat die Pläne so raffiniert aufgebaut, dass wir alles hinbekommen haben.
0: Wir hören jetzt mal ein Stück aus dieser Gesamtaufnahme und zwar aus der letzten Folge, der 20. Herr, unser Herrscher. Das ist ein großes geistliches Konzert, eine Psalmvertonung, Psalm 8. Und zwar nicht irgendwie eingegliedert in eine der großen gedruckten Sammlungen, sondern ein einzelstehendes Werk. Das hören wir natürlich mit dem Dresdner Kammerchor unter Hans-Christoph Rademann.

0: Herr, unser Herrscher, Psalm 8 von Heinrich Schütz vertont. Und das war der Dresdner Kammerchor mit verschiedensten Solisten unter Leitung von Hans-Christoph Rademann, eingespielt 2018. Ja, ich habe jetzt gesagt, so verschiedenste Solisten, Hans-Christoph, ich glaube, da kannst du ruhig mal die nennen, denn das sind ja alles Gewächse sozusagen des Dresdner Kammerchors oder die meisten.
1: Ja, ne, alle nicht, aber dem verdanke ich natürlich unwahrscheinlich viel. Also wir haben Glück gehabt, dass der Georg Poplutz, das ist ein ausgezeichneter Sänger für dieses Metier, ganz regelmäßig mitgewirkt hat. Felix Schwantke, den habe ich auch ein bisschen entdeckt damals in der Spezialschule für Musik. Die haben dann, er hat mit Isabel Schickitanz in einem kleinen Ensemble gesungen, sind dann in den Kammerchor gekommen. Den habe ich dann diese Aufgaben gegeben, macht eine super Karriere jetzt. Und auch Isabel Schickitanz, Gerlinde Seemann und Dorothee Mielz waren dabei, haben das unwahrscheinlich bereichert, das Projekt. David Erler und Stefan Kunert haben viel im Alt gesungen. Und der David Erler war auch im Kammerchor, Stefan Kunert war auch da dabei. Und das ist natürlich herrlich, wenn diese Solisten dann so eine Rolle einnehmen können und sich dermaßen entfalten in einer Zusammenarbeit, dass sie dann halt auf dem Markt auch einen tollen Stellenwert erlangen.
0: Mhm. Ich finde das immer schön, wenn man alte Listen von Dresdner Kammerchor durchliest. Das ist wirklich so ein Who is Who. Da entdeckt man viele, viele Namen, die man eben aus anderen Zusammenhängen heute kennt, aus anderen Ensembles oder eben Solisten. Das war also jetzt eine Aufnahme aus der letzten Folge dieser Schütz-Gesamtaufnahme 2018 aufgenommen. Begonnen hat das ja 2007 mit einer Einspielung der geistlichen Chormusik. Und ich würde gerne auch daraus noch ein Stück gleich spielen. Und die geistliche Chormusik ist ja doch etwas ganz Besonderes bei Schütz. Vielleicht der Druck, der am meisten bekannt ist heute, der auch am meisten gesungen wird, weil er eben auch vom Aufwand nicht so groß ist, keine zusätzlichen Instrumente notwendig. Wie meinst du, das ist so eine unglaublich plastische Musik, die das Wort so auslegt. Was kann das alles erreichen? Also du hast mir einige schöne Geschichten da erzählt.
1: Ja, es ist ja eine das Kirchenjahr wird quasi abgespiegelt in unterschiedlichen Texten und Motetten. Manches erschließt sich einfacher, manches erschließt sich schwieriger. Ich weiß, dass diese Musik von enormer Tiefe ist. Also wenn man die, es gibt da auch niedergelegte Analysen von einigen Musikwissenschaftlern, da muss man sich wirklich hinsetzen, wenn man das liest, weil man vor Ehrfurcht erstarrt. Also und sieht eben, das geht genau in die gleiche Richtung wie bei Johann Sebastian Bach, vielleicht manchmal sogar noch etwas weiter. Und die Musik hat scheint auch eine sehr, sehr starke heilende Wirkung, beziehungsweise hier kann man ablesen, dass die Musik ein Lebenselixier ist, ein echtes Lebenselixier. Ich bekam mal eine E-Mail von einer Frau, die unheilbar erkrankt war, eine junge Frau, die 4 Kinder hatte und das kleinste Kind war noch nicht mal 1 Jahr alt. Und das war überschrieben, 1 Jahr mit der geistlichen Chormusik. Und ich habe dann ahnungslos angefangen zu lesen. Und dann hat sie mir erzählt, was sie an dieser Aufnahme besonders anspricht, dass sie die ganzen Aufnahmen verglichen hätte. Und besonders hier eben an diese gewissen Inhaltsstoffe des Textes am ehesten zu spüren, in der Lage ist. Und dann hat sie mir auch noch, wir haben dann hin und her geschrieben und sie hat mir dann auch noch eine große Liste geschrieben, was sie hört, wenn sie starke Schmerzen hat, was sie hört, wenn sie an Wunderheilung glaubt, was sie hört, wenn sie sehr traurig ist und was sie hört, wenn sie also in Hochstimmung ist und sicherlich gehört zu den Motetten, die eher auf der Seite der Erbauung und besonders positiv rüberkommen, die Motette, die Himmel erzählen, die Ehre Gottes.
0: Und die hören wir uns jetzt an.

0: Die Himmel erzählen die Ehre Gottes aus der geistlichen Chormusik von Heinrich Schütz mit dem Dresdner Kammerchor unter Hans-Christoph Rademann, der heute hier in dieser Sendung mein Gesprächsgast ist. Wir haben über Schütz viel gesprochen jetzt. Das war natürlich lange ein Schwerpunkt im Repertoire des Dresdner Kammerchores. Aber das ist dir, glaube ich, auch besonders wichtig. Der Dresdner Kammerchor ist sehr aktiv auch im romantischen Repertoire, also spätes 19., Beginn des 20. Jahrhunderts. Da frage ich mal so, sind denn Prinzipien des Schützgesangs umgekehrt eben auch da nützlich? Wenn man viel Schützgesang gesungen hat, kann man auch schön Reger singen?
1: Ja, es ändert sich ja alles dadurch. Und diese Regeraufnahme, die wir gleich hören werden, die habe ich ja schon vor dem Schützprojekt aufgenommen. Mhm. Aber mich hat das immer sehr beeindruckt, die Brille mal so aufzusetzen, dass man nicht die Romantik von rückwärts, also von heute nach rückwärts anguckt, sondern einfach aus der Zeit, die davor war. Und wie sich nachher dann der harmonische Bereich erweitert hat und die Emotion halt ein bisschen mehr in den Vordergrund gerückt wurde von den Komponisten, das ist begeistert mich einfach. Und ich habe immer voller Hingabe und mit größter Begeisterung die Werke der Romantik aufgeführt. Eigentlich manchmal noch viel lieber als die alte Musik, weil ich da viel mehr in die Vollen gehen konnte von der Gestaltung, was eben auch für das Dirigat eben reizvoll ist, ne? Dass man die Dinge eben auch ausdrücken kann.
0: Und der Chor selber, wie ist denn das? Sind die dann, wenn die lange viel Schützprojekte hatten, haben die sich dann auch mal gefragt, oh, jetzt können wir mal wieder richtig schön Brahms singen? Wie ist das so?
1: Ja, auf jeden Fall. Und die sind natürlich durch die Schützprojekte. Das kleine Problem, was ich auch vielleicht erzählen kann, ist, dass man bei den Schützprojekten immer nur einen Teil des Chores beschäftigen konnte, weil das eine sehr kleine Gruppe war. Die wurde dann unwahrscheinlich gut, die kleine Gruppe. Aber wenn ich dann mit dem größeren Chor wieder weitergemacht habe, musste ich zum Teil dann ein kleines bisschen wieder Geduld haben, bis ich auf das Grundlevel gekommen bin, was ich mir vorstelle. Aber das ist wie eine Schützen mit einem Chor zu singen, ist wie ein Qualitätsbooster. Da geht die Qualität nach oben.
0: Sehr schön. Dann hören wir es jetzt reger an mit diesem Schütz-Booster, aufgenommen 2006, Wenn ich ein Vöglein wäre.

0: Wenn ich ein Vöglein wäre, dieses Volkslied hier in einem wunderschön romantischen Satz von Max Reger gesungen hat, wieder der Dresdner Kammerchor, 2006 war diese Aufnahme und unter der Leitung natürlich von Hans-Christoph Rademann. Jetzt haben wir schon viel gesprochen über den Dresdner Kammerchor, der in diesem Jahr 40. Jubiläum feiert. Wir müssen auch ein bisschen darüber sprechen, wie sich das Ganze eigentlich trägt. Wir haben schon darüber gesprochen, dass der Chor so ein bisschen Anhängsel an die Musikhochschule in Dresden ist. Aber da fällt das Geld wahrscheinlich auch nicht vom Himmel. Wie sieht denn das aus in Dresden mit der Unterstützung dieses Chores, mit Geldgebern, mit Mäzenen?
1: Also für einen solchen Chor wie den Dresdner Kammerchor gibt es keine konzeptionelle Idee, wie man das fördert. Und das ist sehr, sehr bedauerlich, dass im Prinzip versucht die Politik, den Chor reinzudrücken in so eine Fläche, dass sie sagen, ja, es gibt ja noch ein paar andere Chöre und das muss gar nicht so besonders gut sein. Also die Qualität ist letztendlich keine große Unterstützung für das, was man tut. Ich sage es schlicht und einfach auf den Punkt, es gibt keinen Plan, wie man das fördert. Und es ist natürlich eine institutionelle Förderung da, aber ich habe mich ein Jahr bemüht, um den Chor auch beim Land eben unterzukriegen in die institutionelle Förderung mit einem ganz kleinen Betrag, der niemandem wehgetan hätte in Sachsen. Komplett gescheitert. Es war ein Jahr lang Arbeit, vollständig umsonst. Das war auch eigentlich meine größte Enttäuschung, die ich in Sachsen erlebt habe, seitens der Frage, wie geht Sachsen mit der Kultur um, dass es eben noch nicht mal ausgereicht hatte, ein Resultat von 40 Jahren Arbeit mit internationalem Renommee vorzulegen, mit einer epochalen Aufnahme und so weiter.

0: vom Rundfunk, der halt viel preiswerter ist. Und dadurch ist es momentan so ein, die Suche nach der Lösung. Ich habe noch keine Lösung. Ich habe natürlich Vorhaben, schöne Vorhaben, wie Konzert jetzt, Abschlusskonzert im Musikfest Erzgebirge, Mendelssohn Elias mit einem polnischen Barockorchester und tollen, fantastischen Solisten und ein Konzert zum Heinrich-Schütz-Musikfest und auch wir werden auch das Bachfest in Stuttgart eröffnen mit unserer Schütz-Kompetenz da hoffentlich auch punkten. Aber darüber hinaus wird es eine schwierige Übung werden, wie man die Zukunft gestaltet. Ich würde gerne da positiver sprechen, aber da muss vieles überlegt werden.
1: Also gleichzeitig jetzt in dieser Sendung auch mal eine Aufforderung, wer weiß, wer zuhört, der Dresdner Kammerchor hätte es wirklich verdient, kontinuierlich eben gefördert zu werden für diese Leistung schon allein in den letzten 40 Jahren. Und ich glaube, ihr seid auch bereit, jederzeit weiterzumachen auf
0: Ja,
1: dieser großen,
0: natürlich.
1: auf diesem Niveau.
0: Er wird kontinuierlich gefördert, dass man keine Unwahrheiten hier sagen, also von der Stadt Dresden institutionell gefördert. Aber diese Förderung ist ja vorgesehen für die einfache Konstruktion, dass das Büro funktioniert. Es gibt aber zu wenig Geld für die Musik. Und man muss wirklich befürchten, dass die Kultur künftig aus lauter Offices besteht, die dann die Kultur organisieren soll, aber nicht kann, weil kein Geld da ist. Und da könnte es langsam so in Richtung gehen von Kafka. Also das wäre natürlich sehr bitter und vieles, was extrem fantastisch sich entwickelt hat und gut gewachsen ist, ist derzeit viel mehr bedroht, als man das so merkt. Ja, denn die Folgen treten ja zeitverzögert auf.
1: Wir wollen eigentlich nicht klagen, aber ich habe jetzt doch einen Klagechor hier rausgesucht aus der neuesten CD, die der Dresdner Kammerchor veröffentlicht hat. Das ist nämlich eine Lukas-Passion von Telemann. Und da gibt es, das ist eine Zusammenarbeit mit dem Barockorchester Breslau unter Jaroslav Thiel. Und dort gibt es einen Klagechor, den hören wir uns jetzt einfach mal an. Und danach geht es hier weiter zunächst mit den Nachrichten und in der zweiten Stunde dann mit meinem Gesprächsgast Hans-Christoph Rademann werden wir über Stuttgarter Bach-Projekte reden. Bis dahin.

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2: Die CDU hat eine neue Generalsekretärin. Der Bundesvorstand hat die bisherige Schatzmeisterin Hoppermann einstimmig gewählt. Bundeskanzler Merz hat die Personalie am Mittag offiziell bekannt gegeben. Hoppermann folgt auf den neuen Gesundheitsminister Linnemann. Zu ihrer neuen Aufgabe als Generalsekretärin sagte sie:
3: Der Vorschlag durch dich, lieber Friedrich, und die Wahl zur Generalsekretärin unserer Partei durch den Bundesvorstand ist für mich eine große Ehre und ich freue mich wirklich sehr auf diese Aufgabe. Politik ist für mich in allererster Form aber auch ein Dienst am Land und an den Menschen. Und so verstehe ich auch diese Aufgabe als Dienst an unserer Partei zum Wohle unseres Landes.
2: Die neue CDU-Generalsekretärin Franziska Hoppermann. Kanzler Merz hat außerdem bestätigt, dass der bisherige parlamentarische Geschäftsführer der Unionsfraktion Bilger künftig das Verkehrsministerium leiten soll. Bundeskanzler Merz fordert nach dem Anschlag auf den Berliner Christopher Street Day Verschärfungen im Strafrecht. Die Bewegungsfreiheit potenzieller Täter müsse eingeschränkt werden, sagte Merz in Berlin. Aus dem Hauptstadtstudio Birte Sönnigsen.
4: Merz verweist darauf, dass die Bundesländer zuständig sind, Gefährder lückenlos zu überwachen. Das werde in den Ländern aber sehr unterschiedlich gehandhabt, sagte der Kanzler. Sei es, wenn es um das Anlegen von Fußfesseln geht oder darum, potenzielle Straftäter in Polizeigewahrsam zu nehmen. Die Union fordert nach dem Anschlag auch ein schärferes Jugendstrafrecht. Vizefraktionschef Günther Krings fordert, dass für alle ab 18 Jahren konsequent das Erwachsenenstrafrecht gelten soll. Das SPD-Justizministerium prüft mögliche Konsequenzen aus dem Anschlag, warnt aber vor übereilten Schlussfolgerungen.
2: Die Frau, die bei dem Anschlag auf den Berliner CSD getötet wurde, stammt aus Polen. Das hat der regierende Bürgermeister Wegner mitgeteilt. Die Frau sei mit ihrer Tochter in Berlin gewesen. Wegner sagte, seine Gedanken seien bei der Tochter und der Familie der Ermordeten. Nach RBB-Informationen soll die Frau 65 Jahre alt gewesen sein. Bei der Fahrt durch den Tiergarten verletzte der Attentäter außerdem 29 Menschen, 4 von ihnen schwer. Nach Angaben der Charité hat sich ihr Zustand weiter stabilisiert. Die Stimmung in den deutschen Unternehmen hat sich erneut etwas aufgehellt. So ist der IFO-Geschäftsklima-Index im Juli das dritte Mal in Folge gestiegen, um einen Punkt auf knapp 87 Punkte. Das Münchner IFO-Institut hat rund 9000 Führungskräfte befragt. Demnach zeigt sich die deutsche Wirtschaft trotz der unsicheren Lage am Persischen Golf weniger pessimistisch. Israels Ministerpräsident Netanyahu sieht das iranische Atomprogramm um Jahre zurückgeworfen. Ein großer Teil der Anlagen sei zerstört, sagte er dem US-Sender Fox News. Das bedeute aber nicht, dass der Iran nicht versuchen könne, sie wieder aufzubauen. Bei den Gesprächen mit US-Präsident Trump heute in Washington werde es deshalb vor allem darum gehen, den gemeinsamen Kurs gegenüber dem Iran festzulegen. Aus Tel Aviv, Bettina Meyer.
5: Vor seinem Abflug verschärfte Netanyahu seinen Ton gegenüber dem Regime in Teheran. Es werde eine weitaus stärkere Antwort auf eine erneute Eskalation geben, so der Premier. Auch die Situation im Gaza-Streifen dürfte Teil der Gespräche in Washington sein. Am Wochenende genehmigte das israelische Sicherheitskabinett der palästinensischen Übergangsverwaltung begrenzten Zugang zum Küstenstreifen. Seit Oktober 2025 herrscht eine Waffenruhe. Die ist allerdings brüchig, Fast täglich kommt es zu tödlichen Luftangriffen des israelischen Militärs im Gazastreifen.
2: Der Immobilienmarkt in Brandenburg zieht das zweite Jahr in Folge an. Das geht aus dem Grundstücksmarktbericht hervor, der heute vorgestellt wurde. Demnach wurden rund 27.000 Kaufverträge abgeschlossen, 7% mehr als 2024. Die meisten Immobilien, vor allem Eigentumswohnungen, wechselten in Potsdam, Oranienburg, Cottbus und Zossen den Besitzer. Der Preis für ein Baugrundstück liegt im Landesdurchschnitt bei 219 Euro pro Quadratmeter und ist damit auf einem gleichbleibenden Niveau. Während die Preise rund um Berlin stagnierten, sind sie in weiter entfernten Orten gestiegen. Soweit die Nachrichten. 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Das Wetter. Am Nachmittag wechseln sich Sonne und Quellwolken ab. In Südbrandenburg lokal Schauer, maximal 24 Grad. Zurzeit in Berlin-Marzahn 20 und in Kreuzberg 22 Grad. In Küritz 20 und in Guben 22 Grad. Frischer Wind aus Nordwest. Morgen mal Sonne, mal Wolken und meist trocken bei 23 bis 25 Grad. Abschließend die Zeit, es ist 15.05 Uhr.
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6: Willkommen zurück zu dieser Sendung Meine Musik, heute mit hohem Besuch. Hans-Christoph Rademann ist zu Gast bzw. sitzt in Stuttgart im Studio und wir wollen in der zweiten Stunde mal zurückblicken auf das Projekt Vision Bach, also die Einspielung des ersten Leipziger Kantatenjahrgangs von Johann Sebastian Bach mit der Gechinger Kantorei, jetzt komplett auf CD vorliegend. Erschallet er Lieder.

0: mit Pauken und Trompeten fangen wir diese zweite Stunde an. Das war der Eingangschor zur Pfingstkantate Erschallet ihr Lieder von Johann Sebastian Bach, komponiert schon in Weimar, und er hat es dann in seinem ersten Amtsjahr in Leipzig wieder aufgeführt, dieses Stück. Und das war natürlich die Aufnahme mit der Gechinger Kantorei unter Leitung von Hans-Christoph Rademann. Diese Aufnahme ist gerade erschienen in der 10. Folge mittlerweile des Projekts Vision Bach, das erste Kantatenjahr. Ein Wahnsinnsprojekt. Und bevor wir da ein bisschen näher drauf eingehen, wir werden auch einige Stücke ganz genau mal uns unter die Lupe nehmen, möchte ich aber mal was ganz Allgemeines fragen, Hans-Christoph. Du hast nun Schütz, ja, also 20 Folgen haben wir da gesagt vorhin mit dem Dresdner Kammerchor, jetzt hier Bach mit 10 Folgen, und das geht ja auch noch weiter, werden wir auch noch drüber reden. Warum eigentlich das Ganze? Warum dieser Riesenaufwand, Musik, die 300 oder 400 Jahre alt ist, wieder so zu rekonstruieren? Warum?
1: Mir ist das wichtig, weil ich selber solche Erfahrungen gemacht habe beim Hören dieser Musik von Heinrich Schütz. Die kam mir so alt vor. Die kam mir so aus der Vergangenheit vor. Und das geht mir auch manchmal bei Bach so. Und dann denke ich mir, mein Ziel ist es, die Musik so zu spielen, als wenn die gar nicht alt ist. Als ob die richtig ganz normal dazugehört zu unserem Jetzt. Und das ist so ein bisschen mein Anliegen, das so natürlich wie möglich zu musizieren, so eingängig wie möglich, dass wirklich die Leute richtig den historischen Abstand eigentlich vergessen können. Wie ich das jetzt genau mache, weiß ich nicht, aber ich glaube, dass ich da ganz gut unterwegs bin damit.
0: Hat das auch damit was zu tun, dass natürlich gerade bei Schütz und Bach das Wort so eine Rolle spielt und die Worte, die da vertont wurden, auch, wenn man ein bisschen drüber nachdenkt, uns heute betreffen, immer wieder?
1: Ja, das ist das eine. Und ich glaube, diese menschliche Konstitution, also die menschlichen Emotionen, sind immer so ähnlich geblieben. Also ich glaube nicht, dass ein Mensch vor 300 Jahren gänzlich anders empfindet, als wir heute oder empfunden hat, sondern dass er ähnliche Gefühle hat. Und deswegen funktioniert halt diese Musik der damaligen Zeit auch heute noch so gut. Und natürlich die Themen, das liegt ja ganz klar auf der Hand. Gerade mal die Bach-Kantaten, die handeln das ganze Leben ab, und da ist alles dabei. Und deswegen glaube ich, mit altem Hut hat es nichts zu tun.
0: Das kann ich nur bezeugen, nachdem ich auch sehr viel davon gehört habe, und ich hoffe, dass auch diese Aufnahmen sich sehr verbreiten. Man hat ja gesagt, mein Gott, es gibt ja schon mehrere Gesamtaufnahmen der Kantaten von Bach, aber ich glaube schon, du hast da einiges Neues noch hinzugefügt, und das spricht ja nicht nur für dich, sondern auch für die Werke, dass sie das zulassen, ja, dass eben immer wieder Neues da ist. Ne?
1: Ja, aber auch das generelle Qualitätslevel, was wir hier durchgesetzt haben in den 60 Kantaten, das ist schon sehr, sehr gleichbleibend und sehr hoch. Und man höre sich einfach mal verschiedene Aufnahmen an von dem Eingangschor Erschallet ihr Lieder. Ich kann es fast so ausdrücken, schon von den Anforderungen, toxische Partitur, weil die Geigen und die Oberstimmen da oben rumspielen in einer Lage, wo es überhaupt nicht zu verbinden geht mit dem Gesamtklang. Und da bin ich schon sehr zufrieden, wie das als Gesamtklang herüberkommt, und weiß, dass wir da was gemacht haben, was ganz, ganz maßstabsetzend ist.
0: Bei dem Schütz hat es ja, ich habe es gesagt, 10, 11 Jahre ungefähr gedauert, diese Gesamtaufnahme. Bei Bach jetzt habt ihr alles innerhalb eines Jahres eingespielt. Wahnsinn, aber vielleicht ist das auch ein Vorteil, dass man da einfach die Kontinuität besser halten kann?
1: Ja, ich habe mich in dem Jahr, konnte ich mich beurlauben lassen in der Musikhochschule. Ich habe mich dem Ganzen gewidmet, aber es war natürlich trotzdem schon nicht ganz einfach. Es waren 60 Kantaten und das Magnificat in dem einen Jahr, die wir aufgenommen haben. Und dann eben ging ja auch das Abhören schon parallel dann los. Ich habe manchmal 4 Kantaten an einem Tag geprobt, den ganzen Tag, und abends noch 4 andere Kantaten abgehört für den Tonmeister, weil dann manchmal auch Termindruck war. Das ist dann schon die Grenze, über die man eigentlich nicht treten sollte. Aber ich war eben in der glücklichen Lage, dass ich das chronologisch abarbeiten konnte. Also ich weiß nicht, wie viele meiner Kollegen diese Chance hatten. Sehr, sehr wenige, glaube ich. Das einfach zu erleben, wie Bach in dem einen Jahr von Woche zu Woche, wir haben das zwar manchmal 14-tägig oder auch mal nach 3 Wochen erst wieder zusammengefasst, aber was die Experimente betrifft, die Bach gemacht hat, war das wirklich eine herrliche Zeit des Verständnisses für die Arbeit dieses großen Komponisten.
0: Und vielleicht noch eine Frage dazu. Allgemein, war das jetzt für dich doch eher eine Momentaufnahme? Oder würdest du jetzt schon wieder Dinge anders machen als am Beginn der Aufnahme?
1: Das glaube ich nicht. Ich bin jetzt auch schon nicht mehr ganz jung, bin über 60 und habe, glaube ich, auch in meinem Leben schon einiges begriffen über Musik. Und ich denke, dass diese Aufnahme kein Schnellschuss ist, wo man jetzt gleich wieder 20 Fragezeichen ranmachen muss. Zumindest geht mir das so nicht beim Hören. Also ich bereue bisher noch keine einzige Nummer, wie ich das gemacht habe.
0: Wir haben jetzt gemeinsam aus 4 Kantaten Stücke herausgesucht, eben alles aus den letzten beiden Volumes dieser Serie, um ein bisschen mal in die Tiefe zu gehen. Und zwar als erstes ist das eine Altarie, wird auch gerne die Rosenarie genannt, aus der Kantate Wahrlich, Wahrlich, ich sage euch, Kantate zum Sonntag Rogate, 1724 natürlich komponiert. Und da heißt es, ich will doch wohl Rosen brechen, wenn mich gleich die Dornen stechen. Und die Altistin singt da sehr schön, oder der Altist in diesem Falle. Aber vor allem gibt es ein wahnsinnig ambitioniertes Violinsolo dazu, mit das Schwierigste vielleicht, was Bach geschrieben hat. Mhm. Was hat das zu bedeuten?
1: Na, zum einen ist es mal dieses wahnsinnig eindrückliche Bild von der Rose. Die Rose, die in ihrer unglaublichen Schönheit steht auch dafür, also die steht für das besonders Schöne, für das Gute, tut aber wahnsinnig weh. Und es gibt ja auch in Passionen Anspielungen auf dieses Motiv. Ja, das ist, wird oft für die Passionen auch gebraucht. Und diese Arie ist, sagen wir mal so sinnbildlich, steht die für die sensitive, ja, Klangsinnlichkeit von Johann Sebastian Bach, wie er so bestimmte Emotionen einfangen wollte. Und es ist ja so, das Motiv, diese Geige, dieses so hoch, mit dem aufgebrochenen Dreiklang und dann gleich singt die Melodie nach unten. Das ist ja faktisch, als wenn ich eine Rose nehme, den Kopf abknacke und dann fällt er zur Seite runter. Mhm. Und das ist ja hier schon komponiert. Und ja, man muss so vorstellen wie ein Gärtner, der im Garten arbeitet, die Rosen schneidet und sich dabei richtig ordentlich wehtut. Und dann stechen die Dornen. Das hört man natürlich auch in der Musik. Und unten in der Bassgruppe ist ja so ein durchgängiger Puls, als wenn man da durch den Rosengarten läuft, parallel noch dazu. Also das ist unglaublich. Mich flasht hier unwahrscheinlich der zweite Teil an. Ich weiß nicht, ob du den Text parat hast, das kannst du mal bitte lesen.
0: Denn ich bin der Zuversicht, dass mein Bitten und mein Flehen Gott gewiss zu Herzen gehen, weil es mir sein Wort verspricht.
1: Ja, das ist ja interessant, in diese Resonanz reinzukommen, dass man was erreicht durch sein Bitten und sein Flehen und dass man Gott erweichen kann. Das ist wirklich eine Aufforderung zum Beten. Und was da harmonisch und atmosphärisch von Bach geschaffen wurde in dem zweiten Teil und wie es der Alex Porter singt und der Geiger, der
0: Jonas Chenderlein
1: spielt und Joe Couch am Cello, das geht dann auch dem Hörer zu Herzen.

0: Ja, Johann Sebastian Bach hier unterwegs im Rosengarten. Das war Alex Potter, der Countertenor und natürlich der Geiger, den müssen wir auch erwähnen, Jonas Tschenderlein und die Gechinger Kantorei unter Leitung von Hans-Christoph Rademann mit der Arie Ich will doch wohl Rosen brechen aus der Kantate Wahrlich, wahrlich, ich sage euch von Johann Sebastian Bach. Hans-Christoph Rademann ist heute mein Studiogast und wir reden jetzt in dieser zweiten Stunde über die Gesamtaufnahme des ersten Kantatenjahrgangs von Johann Sebastian Bach, die gerade abgeschlossen wurde, abgeschlossen schon vor 2 Jahren, aber jetzt abschließend erschienen ist auf CD, übrigens alles beim Label Hensler Classic. Und als nächstes habe ich rausgesucht einen Eingangschor, und zwar zur Kantate Du Hirte Israel höre. Das ist eine Kantate, die Bach komponiert hat in Leipzig 1724 zum sogenannten Hirtensonntag, der Sonntag Misericordias Domini, wo also das Evangelium ganz klar von diesem guten Hirten spricht. Und wie findest du, hört man diesen Hirten heraus im Eingangschor?
1: Bach hat ja diese im pastoralen Ton angeschlagen. Ich habe mich dann um ein gewisses grundsätzliches Anspannungslevel bemüht, das relativ hoch ist, weil ich mir gesagt habe, die Ausgangslage ist ja jetzt nicht ganz so easy. Also wenn ich den rufen muss, du Hirte Israel, höre der du Josef wie die Schafe, da hat man auch einen Grund, warum man ruft. Also man braucht den. Und das wollte ich also unbedingt veranschaulichen. Und dann sind natürlich die Instrumente auch extra so gewählt, der Oboen-Chorus. Das sind ja die Hirteninstrumente. Und wir haben dann ein weitläufiges Fugenthema, sehr lyrisches, wunderschönes, in einer großen Bogenform. Und dann heißt es immer, höre, höre. Oder erscheine, erscheine, und das ist dann so, erst singen das alle, dann singen es nur noch 3 Stimmen, dann singen es nur noch 2 Stimmen, dann singt es nur noch 1 Stimme und dann gibt es auch umgekehrt, dass es die Rufe sich verstärken dadurch, dass immer mehr Stimmen des Chores dann den Ruf mitsingen und die noch vorher ein anderes thematisches Material hatten. Das ist toll, das ist ein Wogen und man kann sich wirklich vorstellen, so eine große Schafherde, die man so körperlich empfindet, wenn sie so wie so Wellenform annimmt, wenn es sehr, sehr viele Schafe sind.
0: Und das Stück beginnt ja, das finde ich immer sehr beeindruckend, mit einem Orgelpunkt. Also, dass der Bass, die Bassgruppe lange Zeit denselben Ton spielt, was ja auch irgendwie so eine Art Sicherheit vermitteln kann. Oder ja, sagen wir, ja, da bist du sicher, wenn er kommt.
1: Ja, auf jeden Fall. Also, diese Ruhe unten bedeutet garantiert auch das Aufgehobensein, oder wir haben das ja auch in anderen Kompositionen, Deutsches Requiem, wo der gerechten Seelen sind in Gottes Hand, dieser wüste Chorsatz auf dem Orgelpunkt ruht, also das Knäuel des Lebens sozusagen in der Hand Gottes liegt, und hier ist das mit Sicherheit auch sozusagen die beschützende oder bewahrende Hand Gottes, die das Leben trägt.
0: Hören wir uns an den Eingangschor zur Kantate Du Hirte Israel höre, natürlich mit der Gechinger Kantorei unter Hans-Christoph Rademann.

0: Der Eingangschor zur Kantate, du Hirte Israel, höre, ich lese noch mal den ganzen Text vor, weil er so kurz und so schön ist. Also du Hirte Israel, höre, der du Josef hütest wie der Schafe, erscheine, der du sitzest über Cherubim. Diesen Ruf hat hier Bach fantastisch vertont, wie ich finde. Also mich nimmt das immer ganz, ganz tief mit, dieser wunderbare Chor. Das war die Gerchinger Kantorei unter Hans-Christoph Rademann. Erschien also soeben oder vor wenigen Monaten auf der 9. Folge dieser Gesamtaufnahme aller Bach-Kantaten des ersten Jahrgangs. Ich habe es schon gerade bei mir festgestellt, dass dieser Chor mich ganz, ganz tief beeindruckt, weil es ja immer irgendwie mal auch so ist, dass man in Situationen ist im Leben, in denen man nach Hilfe ruft, in denen man selber vielleicht nicht mehr so weiter weiß und für mich die Musik Bachs da immer unglaublich helfen kann. Nun hast du mir gerade auch im Vorgespräch erzählt, dass gerade während dieser Aufnahme dich ein persönlicher Schicksalsschlag ereilt hat. Wenn du magst, erzähl uns das doch ein bisschen, was da genau passiert ist.
1: Ja, also meine Mutter starb ganz kurz, bevor wir diese Aufnahme gemacht haben. Und ich war dann einen Tag vor ihrem Tod, konnte ich mich gebührend verabschieden, musste aber dann wegen dieser Aufnahme zurück nach Stuttgart fahren. Das ging nicht anders. Und dann kam eben die Nachricht, dass sie an dem nächsten Tag dann gestorben ist und auch später dann die Erklärung oder Erzählung, wie das vonstatten ging. Und dann hatte mir meine Schwester, die zufälligerweise im letzten Moment meiner Mutter bei ihr war, erzählt, dass sie ihr ein Glas Wasser gegeben hat, wobei der Zustand so war, dass sie es eigentlich nicht mehr trinken konnte. Aber sie hat es sehr mit größter Freude offensichtlich gemacht und 2-3 Schluck, es war auch sehr gutes Wasser, getrunken und lehnte sich zurück und starb. Und ich habe dann die Aufnahme angefangen und während ich so bei der Arbeit bin, also wir waren dort bei den Proben, das hat mich natürlich unheimlich stabilisiert. Ich war ja regelrecht dann froh und glücklich, dass ich die Musik machen konnte, schlage ich den Schlusschoral auf, der Herr ist mein getreuer Hirt, und man kennt natürlich seine Stücke, man kennt auch die Texte, aber unter dem Eindruck der Erzählung von meiner Schwester lese ich plötzlich dort: zum frischen Wasser führt er mich, die Seele zu laben ewiglich. Und das ging natürlich, das ging ganz tief durch und war für mich fast gleichnishaft, dass ich letztendlich auch nochmal verstanden habe, im Kontext der Taufe, die auch mit Wasser zu tun hat, eines Menschen diese Aussage in dem Psalm, dass zum frischen Wasser führt er mich, das, was mit der Ewigkeit zu tun haben musste und mit Reinigung, mit Reinheit, mit Klarheit. Und das hat mich sehr beeindruckt. Ich habe das dann auch meinem Vater erzählt, der noch weitergelebt hat, auch noch 1,5 Jahre. Aber das hat ihn dann auch getröstet. Also, dass wir das Gefühl hatten, das war so eine Art Gleichnis, das wir erlebt haben. Und ich glaube, dieses Erlebnis, das teile ich ja mit Zehntausenden von Leuten und ihren Erlebnissen mit der Bachschen Musik hatten. Mhm. Also in der Hinsicht, unser damaliger Chorleiter Martin Flemich sagte immer, die Musik ist ein Lebenselixier, und das kann ich also nur dreimal unterstreichen.
0: Danke, dass du uns das erzählt hast, und jetzt ist dem eigentlich nicht mehr hinzuzufügen als eben dieser Schlusschoral aus der Hirtenkantate.

0: Der Schlusschoral der Kantate, du hörte Israel, höre, mit diesem Psalmtext bzw. der Paraphrase dieses Psalmtextes, zum frischen Wasser leiht er mich. Und in dem Fall ist es wirklich so gewesen. Im Falle deiner verstorbenen Mutter, du hast, Hans-Christoph, erzählt, ein doppeltes Schicksal hat dich getroffen. Auch dein Vater ist verstorben während einer Aufnahmesession.
1: Ja, also das ist interessant. Ich habe ja jetzt viele biografische Bezüge. Zum Beispiel hat mein Vater als Kirchenmusiker diese Kantate, Du Hirte Israel, höre, auch in einem Gesprächskonzert dem Publikum erklärt. Ich kenne auch den Inhalt, er ist da ziemlich tief eingestiegen. Und er nun wiederum starb im Jahre 25 in der Heiligen Nacht. Das war ja auch nochmal auch ein Thema. Kurz vor der Christmette, die er normalerweise immer in der Schwarzenberger St. Georgenkirche geleitet hat. Das kann man ja auch schon fast schon als Gleichnis verstehen. Und da habe ich dann eben auch zwischen dem Tod und der Beerdigung wieder ein Projekt gehabt. Das war aus dem dritten Jahrgang und war so, ja, wie soll ich sagen? Ich weiß nicht, was das war. Ich war so glücklich bei der Aufnahme. Das muss mit der Musik zu tun haben. Und da bin ich unendlich dankbar dafür, dass ich dann praktisch das dort erlebt habe. Und so hat das Schicksal nur gewollt, dass ich jeweils zwischen Tod und Beerdigung meiner beiden Eltern ein Kantatenprojekt als Konzert aufgeführt habe und auch noch aufgenommen habe. Das wird natürlich für mein persönliches Leben immer eine Bedeutung haben.
0: Und ich bin sicher, nicht nur für dich, sondern viele, die die Musik von Bach in deinen und in anderen Aufnahmen hören, können Ähnliches erzählen, ja, dass sie eben Trost erfahren haben, vielleicht auch wirklich Freude, wie du es sagst, oder Gelassenheit erfahren haben durch die Kraft der Musik. Und das kann auch keiner so richtig erklären. Das finde ich ja immer das Großartige dabei. Da könntest du jetzt Musikwissenschaftler oder auch Psychologen drauf ansetzen, aber letztlich erklären kann man es ja gar nicht, dass diese tröstende Wirkung davon ausgeht.
1: Ja, ich denke, da hat dann tatsächlich der liebe Gott seine Hände im Spiel. Und man soll vielleicht das Ganze nicht zergrübeln und einfach nur froh sein, dass es so ist.
0: Ja. Ja. Wir haben ein weiteres Stück jetzt, das wir uns aus dem ersten Jahrgang vornehmen wollen, und zwar mal ein Duett zur Abwechslung. Wir kommen zurück zur Kantate Erschallet ihr Lieder. Dieser Pfingstkantate haben wir vorhin schon den Eingangschor gehört. Und da gibt es eben ein Duett, Sopran Alt, Komm, lass mich nicht länger warten. So ist der Textbeginn. Das klingt ja schon recht verheißungsvoll. Und es soll laut Textbuch ein Dialog sein zwischen der Seele, der gläubigen Seele, Sopran, und dem Heiligen Geist, Alt.
1: Ja.
0: Also eigentlich wie ein Liebesduett, oder? Wie siehst du das?
1: Ja, na klar. Und es ist die Ambivalenzen der Bachschen Musik sind hier. Also du hast eine Meinung, eins, und dann hast du eine ganz andere Meinung, und die treten halt parallel bei Bach oft auf. Also es ist fast in jedem Musikstück gibt es einen Kontrapunkt, der eine andere Meinung ist. Und das ist ja das unglaublich Aufregende. Und hier noch der Choral, komm Heiliger Geist, ja. so verziert, dass man ihn zum Teil gar nicht mehr erkennt. Und im Cello quasi die Geste des Ausgießens, also sind immer Figuren, die nach unten führen, da. Also es ist, als würde man wirklich eine Darreichung machen. Der Heilige Geist wird wirklich vom Cello runtergegeben in auf die Erde, und die zwei Stimmen schweben durch die Gegend, wie sich das gehört, denn was soll man anderes über den Heiligen Geist formulieren als eine Musik, die an Luft und Wind und sanften Luftstrom erinnert.
0: Ich hätte fast gesagt Luft und Liebe in diesem Falle. Der Sopran, also die gläubige Seele, singt liebste Liebe, die so süße aller Wollust Überfluss, ich vergehe, wenn ich dich misse. Ja, also das könnte auch auf der Opernbühne stattgefunden haben.
1: Ja, es ist doch herrlich.
0: Ich meine, wunderbar.
1: Die Beziehung zu dem Glauben, zum Jesus, zum Heiligen Geist als Liebe zu bezeichnen, die einfach das Leben ja lebenswert macht.
0: Und dafür hast du jetzt zwei Sängerinnen der Extraklasse gehabt, die das gesungen haben. Miriam Feuersinger und Marie-Henriette Reinhold. Ich finde, du hast hier das Tempo sehr langsam sinnlich genommen. Das war schon auch das Ziel, denke ich,
1: nicht? Ja, natürlich.
0: Ja.
1: Auskosten.
0: Dann kosten wir das jetzt auch aus. Also dieses Duett kommt jetzt. Komm, lass mich nicht länger warten.

0: Ja, was für ein großes Kunstwerk. Dieses Duett Komm, lass mich nicht länger warten aus der Kantate Erschallet ihr Lieder von Johann Sebastian Bach. In der Aufnahme hier Miriam Feuersinger und Marie-Henriette Reinhold. Der Oboist war Daniel Lantier, der Cellist war Guido Larisch, Gechinger Kantorei unter Hans-Christoph Rademann, der immer noch mein Gast ist in dieser Sendung. Hans-Christoph, ich habe jetzt gerade so hier schwelgen können in dieser Musik und sie als so eine Einheit wahrgenommen, obwohl es so komplex ist mit dem Choral in der Oboe, nicht? Aber großartig.
1: Ja, das ist natürlich zunächst mal noch vielleicht interessant, das ist ja ein Stück über Resonanz. Also wie was resoniert miteinander und über Verbundensein. Also man muss ja irgendwie mit etwas verbunden sein, um nicht irgendwie in ein tiefes Loch zu stürzen, finde ich. Und mental. Und das geht ja allen Menschen so. Und das ist hier wirklich ein Vorzeigestück dafür. Und dieses auch bei Bach eben die Fähigkeit von Bach, organische Gewebe aufs Notenpapier zu schreiben, die dann, wenn wir dann ein bisschen Glück haben, die richtigen Akteure da sind und vielleicht auch die nötige innere Ruhe für ein schönes Tempo, dass es nicht durchgehetzt klingt, sich so auswirken, wie wir das jetzt hier gerade eben gehört haben. Also das ist natürlich wunderbar, wenn dann dieses Gefühl besteht, dass man da mitschwimmen kann als Hörer und Teil einer kompletten Verschmelzung der Stimmen sein kann. Ne?
0: Liegt aber nicht nur an Bach, sondern auch an denen, die das hier aufgeführt haben. Also gerade wie diese beiden Frauenstimmen zusammenpassen, fand ich fantastisch. Ja, also,
1: ja du darfst halt auch dann, brauchst einen guten Tonmeister. Und ja, auch ich als musikalischer Leiter muss bei sowas dann wirklich meine Samthandschuhe anziehen. Und ja, da müssen auch die Finger und die Hände und an die Seele mit beteiligt werden, dass das dann zu diesen Ergebnissen kommt.
0: Wir haben in dieser Sendung, die jetzt schon leider fast zu Ende ist, noch ein Stück uns rausgewählt aus diesem ersten Jahrgang, eine Arie, die nach ganz ähnlichem Prinzip aufgebaut ist, wie das eben passiert ist, aber natürlich ganz anders klingt. Wir hatten jetzt Duett plus Choral plus Bassstimme. Jetzt haben wir eine Arie plus Choral, Instrumental und Bassstimme. Und zwar geht es um die Arie »Sei getreu« aus der Kantate »Wein, Klagen, Sorgen, Zagen«. Auch eine Kantate, die Bach schon in Weimar komponiert hat und dann in Leipzig wieder aufgeführt hat im ersten Jahrgang. Ja, es geht um Festigkeit im Glauben, sei getreu. Und das drückt Bach eben zusätzlich mit diesem Choral aus, der jetzt hier nicht in der Oboe, sondern in der Trompete gespielt wird. Wie kann man das zusammensetzen?
1: Dieses Jesu, meine Freude, ne? Dieser Choral oben drüber und unten eben im Tenor, kolossale schwierige Arie, also unsingbar, würde ich sagen. und die, wo die Palette eben abgegrast werden muss von ruhigen Tönen, die lang gehalten werden und dann eben virtuose Passagen, die wieder das Gegenteil davon sind und einem Bass, der ja, eine Festigkeit, schwingend natürlich, aber ein kontinuierliches Etwas ausdrückt. Das passt eben genau zu dem Text, ne? Sei getreu und bleibe an was dran. Und auch wenn das Wetter umschlägt und so weiter, ist eine starke Predigt.
0: Nach dem Regen blüht der Segen, alles Wetter geht vorbei, wird da gesungen. Also auch etwas, was jeder versteht.
1: Ja, ja, nur Bach wäre jetzt nicht Bach, wenn er nicht die Wetter auch nochmal eben angedeutet hat, wenn er nicht die Sache auch anschaut. Also das ist wie in der Psychologie, die Achtsamkeit, man muss das Problem angucken und dann kann man das bearbeiten. Und das ist eben hier so eine Arie, die das Thema anschaut.
0: Wir hören sie uns an, gesungen von Patrick Grahl. Es begleitet wieder die Gechinger Kantorei. Achten Sie besonders auf die Trompete, die also diesen Choral Jesu, meine Freude spielt, ohne Worte.

0: Sei getreu aus der Kantate Weinen, Klagen, Sorgen, Zagen von Johann Sebastian Bach mit Patrick Grahl, der hier Tenor gesungen hat. Aber wir müssen unbedingt natürlich auch den Trompeter erwähnen, Hannes Rux Brachtendorf und vielleicht noch den Cellist. Das war in diesem Falle Joe Crouch. Alle Mitglieder der Gechinger Kantorei unter Leitung von Hans-Christoph Rademann. Ja, Hans-Christoph, unsere Sendezeit geht jetzt leider fast schon zu Ende. Es hat wie immer sehr viel Spaß gemacht, aber ich würde gerne am Schluss noch ein bisschen mal nachfragen, wie geht's denn jetzt weiter? Der erste Jahrgang ist fertig eingespielt, es gibt also noch einen zweiten Jahrgang, Choralkantaten, den habt ihr jetzt noch gar nicht angefasst, also nur in Konzerten bislang, und ihr spielt jetzt aber auf den dritten Jahrgang an.
1: Ja, wir sind mittendrin, wir haben schon drei große Projekte absolviert vom dritten Jahrgang. Gerade jetzt gestern wieder einen langen Aufnahmetag gehabt mit fantastischen Stücken, also unglaublichen Kantaten. Und ich komme immer mehr zu dem Schluss, dass die Vorstellung, man würde Bach kennen, wenn man ein paar Großwerke kennt, hat völlig irrig ist. Das stimmt einfach nicht. man muss sich intensiver mit diesen Kantaten beschäftigen, um ihn als Komponist zu verstehen. Das kann man auch dem Publikum nur wünschen, dass es da mitmacht, weil wir sollten doch nicht immer nur die gleichen Stücke hören, sondern eben auch Werke uns aneignen, die wir noch nicht so auf dem Schirm haben. Das ist eine Gelegenheit dazu, diese Kantatenproduktion. Und ich habe auch frohe Kunde. Ich denke, ich kann dann auch noch weiter aufnehmen auch, und aufführen, auch in den zweiten Jahrgang reingehen und starten. Ausgang ist noch ein bisschen offen, aber ich habe schon auf jeden Fall ganz sicher das Gefühl und auch sichere Indizien dafür, dass ich mindestens ein Drittel des verbleibenden Kantatenwerks noch gut aufnehmen kann. Und dann muss ich mich darum kümmern, wie wir das finanzieren, dass wir noch weitermachen können. Also es macht sehr viel Freude, es erfüllt einen. Und flankiert wird das natürlich von sehr vielen Aufführungen bei der Bach-Akademie mit anderen Werken, die eben mindestens genauso uns Freude bereiten und interessant sind, auch aus anderen Epochen. Aber der Mittelpunkt und das Zentrum der Arbeit in Stuttgart bleibt Johann Sebastian Bach.
0: Schönes Schlusswort. Ich wünsche alles Gute natürlich für die weitere Arbeit mit den Bach-Kantaten, dritter Jahrgang und wie ich eben gehört habe, zweiter. Das freut mich ganz besonders. Vielleicht klappt das ja auch und dann wäre praktisch das gesamte Leipziger Kantatenwerk irgendwann da in dieser neuen Aufnahme. Hans-Christoph, ganz herzlichen Dank, dass du zu Gast warst in Stuttgart.
1: Es war mir wie immer eine Freude natürlich.
0: Und vielleicht dann machen wir das doch jedes Jahr, nächstes Jahr wieder. Ne?
1: Sehr schön, ja, gute Idee.
0: Und wir hören zum Abschluss den Schlusschor aus der Kantate Erhöhtes Fleisch und Blut, wieder mit der Gechinger Kantorei. Mein Name ist Bernhard Schrammeck. Einen schönen Tag noch. Machen Sie es gut. Tschüss.

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2: Die CDU hat eine neue Generalsekretärin. Der Bundesvorstand hat die bisherige Schatzmeisterin Hoppermann einstimmig gewählt. Sie ist bis zum nächsten Parteitag kommissarisch im Amt und folgt auf den neuen Gesundheitsminister Linnemann. Bundeskanzler Merz hat die Personalie am Mittag offiziell bekannt gegeben.
3: Mit ihr gewinnt die CDU eine selbstbewusste, eine wertebewusste, eine moderne Generalsekretärin. Eine Generalsekretärin, die sowohl die Menschen in der Großstadt kennt, als auch die Menschen auf dem Land. Sie hat das ganze Land immer fest im Blick. Als Mitglied des Bundesvorstandes der christlich-demokratischen Arbeitnehmerschaft und Vorsitzende der Frauenunion Hamburg bilden wir in der Führung der Partei mit ihr nun eine noch größere Bandbreite ab.
2: Merz hat auch bestätigt, dass der bisherige parlamentarische Geschäftsführer der Unionsfraktion Bilger künftig das Verkehrsministerium leiten soll. Warum der bisherige Verkehrsminister Schnieder gehen muss, ist weiter unbekannt. Als Konsequenz aus dem CSD-Anschlag fordert Bundeskanzler Merz tiefgreifende Änderungen im Strafrecht. Er lasse vom Innenministerium prüfen, wie man die Bewegungsfreiheit von Gefährdern beschränken könne, sagte Merz. Unionsfraktionsvize Krings fordert, dass für alle Menschen ab 18 Jahren das Erwachsenenstrafrecht gelten sollte. Bundesjustizministerin Hubig von der SPD will das noch nicht abschließend bewerten und verweist auf eine geplante Studie dazu. Ihr Sprecher erklärte, das Antiterrorstrafrecht sei erst kürzlich verschärft worden. Der mutmaßliche CSD-Attentäter sei wegen anderer Straftaten noch nach altem Recht verurteilt worden. Die Frau, die bei dem Anschlag auf den Berliner CSD getötet wurde, stammt aus Polen. Das hat der regierende Bürgermeister Wegner mitgeteilt. Die Frau sei mit ihrer Tochter in Berlin gewesen. Nach RBB-Informationen war sie 65 Jahre alt. Die polnische Regierung reagierte bestürzt auf die Nachricht. Das Außenministerium in Warschau teilte mit, man stehe mit den deutschen Behörden in Kontakt und werde den Angehörigen des Opfers die notwendige konsularische Unterstützung zukommen lassen. Die Bundeswehr unterstützt Frankreich im Kampf gegen die verheerenden Waldbrände. Laut Verteidigungsministerium wurden 2 Transporthubschrauber und Feuerlöschmaterial gebracht. Der Brand in der Nähe von Bordeaux hat bereits eine Fläche von 42.000 Hektar verwüstet. In Spanien hat sich die Situation etwas verbessert. Die Waldbrände dort sind aber weiter verheerend. Aus Madrid Hans-Günther Kellner.
4: Montag und Dienstag seien die zentralen Tage in der Brandbekämpfung, hat der spanische Innenminister Fernando Grande Marlaska am Montag erklärt. Denn ab Mittwoch sei insbesondere für Zentralspanien mit deutlich schlechteren Bedingungen, mit steigenden Temperaturen, weniger Luftfeuchtigkeit und stärkeren Windböen zu rechnen. Sowohl die 3 Brände südlich und westlich von Madrid als auch im Norden der Region Valencia gelten weiterhin als außer Kontrolle, auch wenn die Löschtrupps seit Sonntag weitgehend verhindern können, dass sich die Feuer weiter ausbreiten. Es sind weiterhin mehr als 100.000 Menschen in Notunterkünften untergebracht oder aufgerufen, zu ihrer Sicherheit nicht ihre Häuser und Wohnungen zu verlassen.
2: Die Brandenburger Wohlfahrtsverbände wollen, dass die geplante Pflegereform der Bundesregierung in ihrer jetzigen Form gestoppt wird. Das sei keine echte Reform, sondern eine Neuordnung, um die Beitragssätze zu halten, sagt Andreas Kaczynski von der Liga der Freien Wohlfahrtspflege Brandenburg. Er fordert die Landesregierung auf, sich auf Bundesebene für eine Nachbesserung einzusetzen. Tobias Hausdorf, RBB 24.
5: Der bisherige Entwurf bedeute in der Praxis einen Schlag ins Gesicht für Pflegekräfte und Angehörige, sagt Katharina Slanina, die Vorstandsvorsitzende der Volkssolidarität Brandenburg und Landesvorsitzende der Linken. Andreas Becker, der Geschäftsführer des Evangelischen Verbands für Altenarbeit und pflegerische Dienste, pocht auf den Erhalt der Tarifpflicht in der Pflege. Da müsse das Land Brandenburg intervenieren. Der heutige landesweite Aktionstag Leeres Pflegebett soll die drohenden Effekte der Pflegereform aufzeigen.
2: Die Stimmung in den deutschen Unternehmen hat sich erneut etwas aufgehellt. So ist der IFO-Geschäftsklimaindex im Juli das dritte Mal in Folge gestiegen, um einen Punkt auf knapp 87 Punkte. Das Münchner IFO-Institut hat rund 9000 Führungskräfte befragt. Soweit die Nachrichten. 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Das Wetter: Zum Abend lösen sich die Wolken meist auf, im Süden lokal noch Schauer. Zurzeit in Berlin-Dahlem 21 Grad und in Buch 22, in Fürstenberg-Havel 19 und in Guteborn 23 Grad. Dazu weht ein frischer Wind aus Nordwest. Nachts klar oder gering bewölkt, 13 bis 9 Grad die tiefsten Werte. Und morgen mal Sonne, mal Wolken, überwiegend trocken bei 23 bis 25 Grad. Am Mittwoch dann sonnig bis locker bewölkt und trocken, heiß bei maximal 30 bis 33 Grad. Die Zeit 16.05 Uhr.
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6: Ja, ein schönes, herzliches Hallo von mir. Ich freue mich, wieder hier zu sein. Ich war ein paar Tage in Griechenland. Da war es ein bisschen heißer. Hier wird es Donnerstag heiß. Und hier haben wir jetzt eine Verneigung vor Joni Mitchell mit der schwedischen Jazzsängerin Rigmor Gustafsson.

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1: Der Montag nach dem tödlichen Anschlag auf die Menschen beim Christopher Street Day ist der Tag, an dem aufgearbeitet wird. Ein Tag der Vorwürfe, der Trauer. Und es werden ja auch immer mehr Details über die Tat bekannt, bei der eine 65-jährige Frau aus Polen gestorben ist und 29 weitere Menschen teils schwer verletzt wurden. Nach Angaben der Polizei sind alle Personen zwischenzeitlich außer Lebensgefahr. Ich bin jetzt mit meiner Kollegin Helena Dehler verbunden, die vor Ort auch mit Betroffenen des Anschlags gesprochen hat. Hallo Helena.
2: Hallo, ich grüße dich.
1: Du warst ja wirklich das ganze Wochenende unterwegs. Du hast berichtet und auch mit Menschen gesprochen, die ganz in der Nähe des Anschlags waren. Was haben die dir erzählt?
2: Ja, genau. Ich hatte Kontakt mit vielen, die an der großen Veranstaltung waren, da bei der Bühne am Brandenburger Tor. Auch mit welchen, die im Tiergarten waren. Zum Beispiel Christian, den habe ich kennengelernt an der Gedenkveranstaltung. Er war zu dem Zeitpunkt ganz in der Nähe noch mit Freunden unterwegs.
3: Ich habe eigentlich mich erstmal nur gewundert, dass so viel Polizei und Krankenwagen Richtung Festmeile gefahren sind. Und dann kamen schon Freunde, die dann gesagt haben, hast du schon gehört? Alle haben ihre Handys rausgeholt, alle sind irgendwie zu Stein erstarrt. Und weil wir vor einer halben Stunde noch an der Stelle waren, wo das passiert ist. Und ja, wir sind geschockt.
2: Ja, und im Nachhinein beschreibt er dann seine Gefühle so.
3: So im Moment ist das Gefühl, dass mich eine Gänsehaut überzieht. Es ist Trauer, es ist Wut, es ist blankes Entsetzen, weil es hätte jeden von uns treffen können.
2: Ja, er hat mir das noch so gezeigt an den Unterarmen, die Gänsehaut, die er hatte, am ganzen Körper, wie er das so beschrieben hat. Und das ist auch etwas, was viele zu mir gesagt haben, dass sie sich natürlich jetzt überlegen, wäre ich eine halbe Stunde vorher weg oder wäre ich dahin, dann hätte es mich treffen können. Das sind solche Situationen, die sehr, sehr viele beschäftigen.
1: Ja, ich finde der Begriff das blanke Entsetzen, das bringt es echt sehr auf den Punkt, macht es ja nachvollziehbar. Wir haben ja seit gestern viele Stimmen von CSD-Teilnehmenden gehört, die natürlich tief verstört sind. Welche Angebote können die eigentlich nutzen, wenn sie jetzt Hilfe brauchen?
2: Ja, auf der Webseite des CSD ist das ganz gut aufgelistet. Die haben da so eine Webseite geschaltet. Das sind Anlaufstellen, zum Beispiel der Berliner Krisendienst. Die können telefonisch, per Mail oder auch persönlich helfen in seelischen Krisensituationen. Da sind Psychologinnen, Sozialarbeiter und andere Mitarbeiter, die viel Erfahrung damit haben. Auch die Telefonseelsorge kann helfen, wenn man jemanden zum Reden braucht. Die sind auch rund um die Uhr erreichbar. Für Menschen unter 25 gibt es auch den Krisenchat und alle Nummern und Adressen sind gesammelt, unter anderem auf dieser Webseite des CSD.
1: Du hast ja auch Kontakt gehabt mit dem Berliner Krisendienst. Nutzen denn viele Menschen das Angebot seit Samstagnacht?
2: Ja, dort haben seit Samstag 30 Menschen sich gemeldet, die direkt über den Anschlag sprechen wollten. Das ist, wenn man die Zahlen insgesamt anschaut, jede 8 Person. Die Tendenz ist steigend und ich konnte da mit einer Mitarbeiterin sprechen, mit Sandra Keil. Die hat mir gesagt, dass das oft auch eine Weile dauert, bis man merkt, dass man nicht so gut zurechtkommt mit dem, was man erlebt hat. Symptome dafür sind zum Beispiel Schlafmangel, Appetitlosigkeit oder so Erinnerungen, die als Flashbacks immer wieder hochkommen. Und ein Anruf ist da oft ein guter Anfang und man müsse auch nicht sofort über alles sprechen, was man erlebt hat, hat sie mir gesagt.
4: Ich glaube, die hört es auch manchmal, dieses Gefühl, ich muss sofort alles erzählen und dem ist nicht so. Also wir können auch sehr behutsam erstmal anfangen. Die Person kann sich am Telefon auch Zeit lassen. Es ist auch erlaubt, natürlich erstmal zu weinen, zu atmen. Es muss nicht sofort gesprochen werden und es muss auch nicht alles ins Detail erzählt werden, was nicht erzählt werden kann oder möchte.
2: Ja, der Anruf kostet nichts und man kann anonym bleiben. Man kann aber auch vorbeigehen, wenn man lieber das persönliche Gespräch hat. Alle Infos dazu gibt es unter berliner-krisendienst.de.
1: Die Queer Community ist verständlicherweise zutiefst verunsichert. Welche Reaktion gibt es da eigentlich in Bezug auf die Sicherheit auch von anderen Veranstaltungen oder sichtbar queeren Veranstaltungsorten oder Lokalitäten?
2: Ja, eine Kollegin hat sich da gestern genau zu diesem Thema umgehört in Schöneberg. Sie war dort im Romeo und Romeo. Das ist ein Eckcafé mit so Regenbogenmarkisen und da sitzen viele immer draußen an den Tischen. Das ist an der Kreuzung da auch irgendwie ein guter Ort, weil man da viel mitkriegt. Aber man ist da eben auch sehr sichtbar und das hat die Menschen dort gestern schon sehr beschäftigt, unter ihnen auch Ingo.
5: Eine schwierige Situation, ne? Wir hatten jetzt auch schon heute mit dem UFUG, mit dem Besitzer, so ein bisschen diskutiert. Irgendwie, ja, was ist denn jetzt, wenn einer von vorne kommt, beschleunigt und einfach in die Menge reinfährt?
6: Hier vor Ort?
5: Ja, direkt hier jetzt. Also Weil hier ist es ja auch nicht mehr so sicher. Also so ein Safe Space ist es nicht mehr wie vor Jahren noch.
2: Ja, ist total viel Unsicherheit dabei. Und andere haben aber auch gesagt, sie wollen jetzt erst recht sichtbar sein, sich nicht unterkriegen lassen. Und so hat das ein Mann namens Neil dann gesagt.
0: Ich meine, jetzt ist die Zeit, um noch mehr auf die Straße zu gehen und zu zeigen, dass wir keine Angst haben und dass wir weiter kämpfen werden, bis diese Menschen es endlich mal verstehen, dass wir bleiben. Egal, was sie machen.
2: Ja, und ich glaube, dem kann ich eigentlich nichts mehr hinzuzufügen.
1: Ich danke dir für deine Eindrücke und für deinen Einsatz, Helena.
2: Gerne.
1: Ja, und wir sprechen hier gleich noch mit Florian Winkler-Schwarz vom Verband Queere Vielfalt Berlin darüber, was ich gesamtgesellschaftlich tun muss, um queere Menschen nicht nur zu schützen, sondern noch klarer zu machen, dass sie zum, ich sage mal in Anführungsstrichen, normalen Leben in unserer freien Gesellschaft selbstverständlich dazugehören.

0: karibische Disco-Grooves verzaubert mit sommerlichen Balladen und Oldschool-Reggae, das sind die musikalischen Gewürze, wenn man so will, von David Voltaire. Er ist am 28. November im Gretchen in Berlin live zu erleben. Nach dem Anschlag auf den Christopher Street Day in Berlin, Innenminister Dobrindt spricht von einem terroristischen Anschlag, ist die Erschütterung, die Verunsicherung natürlich gerade in der queeren Community groß. Gegen sie hat sich ja diese Tat gerichtet. Ein Angriff auf die Freiheit, auf die Liebe und die Freiheit der Liebe. Ich bin jetzt mit dem Geschäftsführer des Verbands Queere Vielfalt Berlin, Florian Winkler-Schwarz, verbunden. Wir wollen darüber sprechen, was sich die Queere Community und Unterstützung an Tatenaktionen von der sogenannten Mehrheitsgesellschaft wünscht. Herzlich willkommen, guten Tag, Herr Winkler-Schwarz.
1: Guten Tag.
0: Können Sie das sagen, was gerade überwiegt, Angst oder Wut?
1: Tatsächlich Trauer und Entsetzen, und in die mischt sich mehr und mehr natürlich auch die Wut hinein.
0: Berlin ist ja bislang so ein Ort in Deutschland gewesen, wo queeres Leben ja selbstverständlich dazugehört hat, einen festen Platz hat. Wie stark empfinden Sie auch hier inzwischen den Impuls, sich selbst ein bisschen zu kontrollieren? Was kann ich wo, wie offen zeigen? Wir hatten gerade jemanden gehört, der in einer Kneipe in Schöneberg sagt, ja, wir sitzen hier so offen, aber vielleicht ist es auch gefährlich.
1: Ja, das kann ich durchaus nachvollziehen, und auch ich selber jetzt als schwuler Mann habe das erlebt, bin selber mal auf der Straße zusammengeschlagen worden mit meinem Partner in Berlin. Was wir als Verband feststellen, ist einfach, dass die Gewalttaten an queeren Menschen sich in den letzten Jahren enorm gesteigert haben. Das geben ja auch alle Statistiken der Polizei und der Behörden wieder. Wir haben eine Verrohung der Gesellschaft, und was wir uns wünschen, ist natürlich, dass die Mehrheitsgesellschaft aufsteht und sich solidarisch mit uns zeigt.
0: Welche Reaktion von nicht-queeren Menschen bekommen Sie denn gerade mit? Mal abgesehen von wahrscheinlich auch Hasskommentaren.
1: Ja, ganz viele Hasskommentare, das muss man tatsächlich so sagen. Wir haben allein rund 3000 Hasskommentare jetzt am Wochenende gezählt, sodass wir unsere Kommentarspalten ausschalten mussten, weil insbesondere natürlich jetzt von rechten Narrativen die Tat missbraucht wurde, um ein Politikum auch hier rauszumachen. Ansonsten begegnet uns aber auch auf der anderen Seite viel Solidarität. Solidarität von Organisationen oder Menschen, die uns schreiben, die fragen, wie sie unterstützen können. Oftmals sind es aber Organisationen, mit denen wir schon im Austausch sind, mit denen wir zum Beispiel am letzten Donnerstag beim CSD auf der Spree ein gemeinsames Boot hatten. Die Berliner Wasserbetriebe haben uns heute geschrieben, oder das Studierendenwerk hat uns heute geschrieben. Was wir uns natürlich wünschen, ist, dass diese Art von Solidarität größere Kreise zieht.
0: Welche? Wie würden Sie sich das wünschen? Also durch Symbole oder durch Taten? Also ich gehe davon aus, dass die führenden Politikerinnen und Politiker des Landes sich nicht klar genug positionieren.
1: Genau, die haben sich gar nicht gut positioniert gestern. Ich war selber mit in dem Gedenkgottesdienst, darauf kann man gleich nochmal kommen. Aber wenn wir mal bei der Mehrheitsgesellschaft bleiben und wir nehmen zum Beispiel unsere Kommentarspalten bei Facebook, bei Instagram, dann könnte man den Eindruck gewinnen, dass die Mehrheit gegen uns ist. Da findet man teilweise nach einem Wochenende auf einem CSD in Brandenburg 2.500 Hasskommentare, wo gegen uns gehetzt wird. Und da würde ich mir wünschen, dass Menschen, die das nicht so sehen, auch öfter ihren Kommentar hinterlassen, damit wir den Menschen zeigen, nee, wir sind nicht alle eurer Meinung. So sieht das nämlich immer aus, als ob diese kleine Minderheit eine ganz große ist. Die Wahrheit ist aber, der überwiegende Teil der Menschen hier in Deutschland ist demokratisch und er akzeptiert auch queeres Leben. Und das ein bisschen deutlicher sichtbar zu machen, auch in Kommentarspalten im Netz, ist durchaus hilfreich. Und zur Politik von gestern, ja, ich hätte mir tatsächlich klarere, wertschätzendere Worte auch des Bundeskanzlers gewünscht. Der Kanzler hat gestern Abend gesprochen von einem Angriff auf uns alle, auf die Gesellschaft. Das ist natürlich richtig, aber was er nicht klar gesagt hat, ist, es ist ein Angriff auf die queere Community gewesen. Es war Berliner CSD und wir beklagen als Verband schon seit Monaten die Radikalisierung innerhalb der Gesellschaft, die Angriffe auf uns, die immer stärker werden. Und ich finde, es wäre ein gutes Zeichen gestern der Politik gewesen, das auch klar zu benennen.
0: Es gab ja immer wieder auch Diskussionen über die Regenbogenflagge, wo sie hingehört und wo sie nicht hingehört. Wäre das eine Symbol, vielleicht eine Symbolpolitik, die trotzdem zum Ausdruck bringt, worum es geht, wenn die verstärkter sichtbar ist, auch an politischen Einrichtungen?
1: Also ein schönes Zeichen wäre gestern Abend gewesen, wenn Julia Klöckner den Mut gehabt hätte, die Regenbogenfahne auf Halbmast am Reichstag zu setzen. Das wäre mal ein starkes Signal gewesen. Grundsätzlich ist natürlich, und da kann man drüber diskutieren, jede Regenbogenflagge eine Art Symbolpolitik. Trotzdem ist diese Art von Symbolpolitik wichtig, auch für uns wichtig. Denn mit jener Flaggenhissung ist auch verbunden, dass wir vor Ort sind, dass wir eine Rede halten, dass wir über unsere Themen sprechen und dass wir auch Menschen erreichen, die sonst vielleicht mit unserem queeren Leben gar nichts zu tun hat und durch so eine Flaggenhissung erstmal erfahren, was sind die Probleme eigentlich, wie geht's queeren Menschen aktuell in Berlin?
0: In der letzten Woche hat ja Berlins Sozialsenatorin Cansel Kizilthepe Druck gemacht, endlich den Schutz vor sexueller Diskriminierung ins Grundgesetz aufzunehmen. Was sagen Sie, Herr Winkler-Schmidt, wäre das für Sie ein Schritt zu mehr Gleichberechtigung?
1: Das ist ein dringend notwendiger Schritt, um den wir ja auch als LSVD seit ganz langer Zeit kämpfen. Kai Wegner hat ja die Initiative ergriffen und das in den Bundesrat gebracht. Jetzt ist der Bundestag gefragt. Und wie man sieht an der aktuellen Entwicklung, es wäre ein wichtiges Zeichen, endlich auch den Schutz queerer Menschen ins Grundgesetz mit aufzunehmen. Deswegen begrüßen wir ausdrücklich Frau Kisseltepe das Vorhaben, da nochmal nachzuhacken und den Druck zu erhöhen, dass das endlich passiert.
0: Florian Winkler-Schwarz, vielen Dank für dieses Gespräch.
1: Ich danke Ihnen.
0: Alles Gute. Und wir hier auf Radio 3 vertiefen das Thema im Laufe des späten Nachmittags gegen 18.40 Uhr noch mit Jakob Gul. Er ist Extremismusforscher und beschäftigt sich unter anderem damit, inwiefern Rechte und islamistische Radikale die queere Community als gemeinsames Feindbild haben. Das im Laufe des Nachmittags.

0: Das ist Musik von Alyssa P. Sie gehört zu den Inuit. Sie ist im Norden von Quebec zu Hause und singt Songs in ihrer Sprache und in Englisch. Ich habe sie per Zufall mal gehört und bin nicht mehr losgekommen von dieser Stimme, von dieser Energie. Heute Abend gibt es mehr von ihr in unserer Sendung The Voice um kurz nach 19 Uhr. Und da hören Sie sie dann auch in der Sprache Inuktitut. Und jetzt hören Sie hier gleich Anne Spohr.
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0: Hallo Anne.
2: Hallo Susanne.
0: Der Körperwelten-Leichenpräparator Gunther von Hagens ist tot.
2: Er starb nach schwerer Krankheit am Freitag im Alter von 81 Jahren. Das hat seine Familie und das von ihm gegründete Institut für Plastination heute in Heidelberg mitgeteilt. Seine umstrittenen Ausstellungen menschlicher Körper sorgen seit Mitte der 90er weltweit für Aufsehen. Sie hatten Millionen von Besuchern verzeichnet bisher. Von Hagens war in der DDR aufgewachsen und wurde nach Protesten und einer misslungenen Flucht inhaftiert, im August 1970 von der Bundesregierung als politischer Häftling freigekauft. Er hat dann sein Medizinstudium in Lübeck abgeschlossen und ist dann nach Heidelberg gekommen zum Promovieren. Und 1977 hat er die Plastination erfunden, also eine Technik zur Konservierung von Leichen, bei der die Gewebeflüssigkeit der Toten durch Kunststoff ersetzt wird.
3: Ich will das mal erläutern, was eigentlich ein plastiniertes Präparat ist. Als ich als junger Grünspecht in die Anatomie gekommen bin, habe ich da Präparate in Kunststoffblöcke eingebettet gesehen. Und ich habe mich gefragt, warum spritzen die Präparate nicht mit Kunststoff aus und bringen den drumherum? Und so ist es dann mir gelungen, ein Verfahren zu finden, bei dem Körperwasser und ein Teil des Körperfettes durch Kunststoff, und zwar härtenden Kunststoff, ersetzt wird. Und je nachdem, welchen Kunststoff man nimmt, werden die Präparate fest oder flexibel, natürlich aussehend oder transparent.
2: Im Jahr 2010 hat Hagens seine Parkinson-Erkrankung öffentlich gemacht und hat sich aus der Öffentlichkeit mehr oder weniger zurückgezogen. Seine Familie führt die Aktivitäten zur Herstellung von Plastinaten und die Körperweltenausstellungen fort.
0: Und wir blicken jetzt nach Italien, genauer gesagt in die Lagunenstadt Venedig. Schöne Venedig.
2: Als einzige Stadt überhaupt kassiert Venedig ja Eintrittsgeld. Und in diesem Jahr hat die Stadt damit 5 Millionen Euro eingenommen. Tagesgäste zahlen 10 Euro pro Tag. Und wer länger bleibt, also übernachtet, der muss das nicht. Der muss aber dann Kurtaxe zahlen. Und möglicherweise wird es im kommenden Jahr noch teurer, deutlich teurer sogar. An manchen Tagen könnte der Eintritt bis zu 50 Euro betragen. Das überlegt gerade die Stadtverwaltung. Das müsste allerdings noch genehmigt werden von der Regierung. In der Altstadt Venedig leben weniger als 50.000 Menschen. Da kamen die 1.000 her. Geschätzt kommen aber pro Jahr 25 Millionen Touristen und manche von ihnen eben nur für ein paar Stunden.
0: Was ich finde, in Venedig manchmal auch reicht. Das ist einfach so schön. Einmal nur so ein paar Stunden blicken.
2: Aber gut. Das ist ein bisschen oberflächlich.
0: Das mache ich auch nicht. Aber es macht sofort gute Laune, finde ich.
2: Das stimmt.
0: So, kennen Sie die Echse? Falls nicht, können Sie sie heute kennenlernen. Denn wir sprechen hier im Laufe der Sendung mit dem Mann hinter der Echse, also dem, der seinen Arm in der Puppenfigur die Echse hat und ihr Leben einhaucht. Die Rede ist von Michael Hartzius und das ist auch dein Tipp, Anne.
2: Ja, der tritt heute und morgen und übermorgen Abend in den Wühlmäusen auf, hier in Westend. Heute Abend ist leider schon ausverkauft, aber für Dienstag und Mittwoch gibt es noch Karten auf der Seite der Wühlmäuse. Und sein Programm heißt Exklusiv, natürlich mit CH statt mit X, wie es sich gehört für eine richtige Echse. Aber hinter diesem Titel steckt noch mehr, wie Michael Hartzius uns gesagt hat.
4: Exklusiv, weil es sich exklusiv mit dem Publikum befasst. Das ist ja was, was Theater und Live-Erlebnisse noch können in Zeiten von KI und perfekter Illusion, dass man gemeinsam an dem Abend was kreiert. Und die Echse öffnet sich exklusiv für dieses Publikum dieses Abends für viele schöne Interaktionen, die Echse mit den Leuten vorhat.
2: Und die coole, weise Macho-Echse ist ja extrem unterhaltsam. Es kommt aber nicht auch nur die Echse vor und das Publikum, sondern auch Steffi und Thorsten, die streitenden Schweine, das Woke-Einhorn und die cholerische Zecke. Also viele Tiere am Start. Exklusiv mit Puppenspieler Michael Hartzius heute, morgen und übermorgen Abend in den Wühlmäusen um jeweils 20 Uhr. Karten gibt es auf der Seite der Wühlmäuse.
0: Ja, und das Gespräch mit ihm habe ich vor der Sendung geführt. Das können Sie hier gleich hören um 17.10 Uhr. Einfach dranbleiben nächste Stunde. Er hat ja heute Auftritt und deswegen hat er sich ein bisschen vorher Zeit genommen, herzukommen. Danke dir, Anne.
2: Gerne.
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0: Jetzt mit Musik aus den Niederlanden. The Wolf heißt die Band, unterwegs zwischen Psychedelic und Bluesrock. Hier sind sie sehr bodenständig.

0: Suat Massi hören wir hier. Die Geschichte der algerischen Sängerin ist ein bisschen wie eine gute PR-Geschichte. Sie hatte 1999 einen Auftritt bei einem Festival in Frankreich. Das Publikum war so begeistert, dass sie entschied, in Frankreich zu bleiben. In Algerien wurde ihr Leben immer schwieriger aufgrund der Zensur. Und in Frankreich begann dann erst ihre Solokarriere so erfolgreich, dass man Suat Massi dort unter anderem die Tracy Chapman des Maghreb nennt. Manchmal läuft man ja einfach so an ihnen vorbei, an Statuen überall auf der Welt und nicht immer weiß man, was man da eigentlich gerade sieht und warum die da steht. Dabei stecken ganz oft erstaunliche Geschichten dahinter. Unsere ARD-Korrespondentinnen und Korrespondenten präsentieren in diesem Sommer eben genau das steinerne Macht, was Statuen erzählen. Diesmal geht es nach Japan, nach Tokio, zu einer Statue, an der niemand einfach so vorbeigeht. Thorsten Ifland berichtet.
1: Egal zu welcher Tageszeit, egal bei welchem Wetter, hier stehen die Leute Schlange für ein Foto. Am Bahnhof Shibuya in Tokio, genauer gesagt vor dem Bahnhof. Der Grund ist aus Bronze und mitsamt Sockel insgesamt 2,17 Meter hoch. Die Statue von Hachiko, einem sitzenden Akita-Hund. Ein absolutes Pflichtprogramm für Touristen aus aller Welt.
2: Honestly, I'm here for my dog.
3: Ich bin hergekommen, um ein Foto für meinen Hund zu machen.
4: Ich habe Auftrag von meiner Mutter und meiner Cousine, hier ein Foto zu machen.
1: Und alle hier kennen Hachikos bewegende Geschichte.
5: Es geht ja um einen Hund, der mit seinem Herrchen so jeden Tag verbringt. Und das Herrchen fährt jeden Tag zur Arbeit und der Hund begleitet den Herrn immer. Und eines Tages fällt er aber auf der Arbeit um und der Hund wartet jahrelang, dass der Besitzer wiederkommt, aber leider kommt er nicht mehr wieder und er wartet sein Leben lang hier am Bahnhof.
1: Hidesaburo Ueno heißt das Herrchen, damals Professor an der Kaiserlichen Universität Tokio. Jeden Tag nach Feierabend empfängt der Hund seinen Besitzer am Bahnhof, bis der Professor plötzlich während einer Vorlesung an einer Hirnblutung stirbt. Unbeirrt kommt Hachiko auch danach jeden Tag zum Bahnhof, 10 Jahre lang, bis er selber stirbt. Eine Geschichte über bedingungslose Liebe und Treue, die 2009 sogar Hollywood-Star Richard Gere angefixt hat.
6: Hachi! Hey Hachi! Hachi, wo kommst du denn her? War er den ganzen Tag hier?
7: Nein, er ist hier aufgetaucht.
1: Hachiko, seit dem Blockbuster weltweit ein Begriff. Im wahren Leben hatte es der Hund nicht so leicht, erzählt Keita Matsui, Kurator für Heimatkunde in Shibuya.
8: Die meisten Menschen kannten Hachiko damals nicht. Sie wussten nichts von der traurigen Geschichte. Für sie saß da einfach ein großer Hund direkt hinter dem Ausgang des Bahnhofs Shibuya und für viele stand er einfach nur im Weg. Deshalb hat man ihn schlecht behandelt. Manche traten ihn weg, weil er störte. Das Bahnhofspersonal schüttete Wasser über ihn, um ihn zu vertreiben. Kinder kritzelten ihm sogar ins Gesicht.
1: Das kann so nicht weitergehen, denkt sich einer, der Hachikos wahre Geschichte kennt und schreibt einen Leserbrief an eine Zeitung. Daraufhin erscheint ein ganzer Artikel, der die Japaner Ende der 1920er Jahre tief berührt. Die Menschen schicken massenweise Briefe und Bargeld an Hachiko, damit man ihm was Gutes zu essen kaufen kann. Die Anteilnahme ist riesig. So groß, dass der Bahnhofsvorsteher in Shibuya kaum mehr dazu kommt, seine eigentlichen Aufgaben zu erledigen. Ein paar Jahre später ist klar, noch zu seinen Lebzeiten soll für Hachiko ein Denkmal entstehen.
8: Dann aber verschlechterte sich Hachikos Gesundheitszustand plötzlich und die Zeitungen berichteten fast täglich, dass er vielleicht bald sterben könnte. Hachiko selbst war das natürlich egal, aber die Menschen wollten unbedingt, dass die Statue noch zu seinen Lebzeiten fertig wird.
1: Und das hat dann auch geklappt. Bei der Enthüllungszeremonie im April 1934 steht ein alter, schwacher, aber leibhaftiger Hachiko neben seinem eigenen Denkmal. Knapp ein Jahr später stirbt er. Aber seine Geschichte wird weitererzählt. Seine Statue bleibt eine Pilgerstätte für Menschen aus aller Welt, auch fast 100 Jahre nach Hachikos Tod.
8: Der Wunsch, jemanden wiederzusehen, ob Familie, einen Partner, Freunde oder andere nahestehende Menschen, ist ein universelles Gefühl. Deshalb verbinden viele Menschen ihr eigenes Gefühl, jemanden wiedersehen zu wollen, mit Hachikos Wunsch.
0: Hachiko, eine wirklich erstaunliche Statue in Tokio, in Japan. Das muss man wohl mal gesehen haben.

Hier sind das Osttiroler Dorf Innerfilgraten und Bochum zusammengekommen. Carsten Riedel ist ein Bochumer, ein Sänger, ein Musiker, Produzent und Komponist. Und die Band, die wir hier gehört haben, das ist die österreichische Band Franui. Und hier jetzt Gauthier Capuçon mit Musik von Francis Poulenc.

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2: Zu dem mutmaßlich islamistischen Anschlag auf den CSD in Berlin sind weitere Details bekannt geworden. Bei dem Attentat ist am Samstag eine Frau getötet worden. 29 weitere Menschen wurden verletzt, mehrere von ihnen schwer. Axel Walter, RBB 24.
3: Die getötete Frau stammt aus Polen. Das hat der regierende Bürgermeister Wegner mitgeteilt. Die 65-Jährige sei mit ihrer Tochter in Berlin gewesen. Diese soll bei dem Attentat schwer verletzt worden sein. Der mutmaßliche Attentäter Abdul B. galt als reifeverzögert. Auch deshalb wurde er nach Jugendstrafrecht und nicht nach Erwachsenenstrafrecht verurteilt. Das erklärte Gerichtssprecherin Lisa Jani auf Nachfrage von RBB 24 Recherche. Zuletzt war Abdul B. zu 1 Jahr und 10 Monaten Jugendstrafe verurteilt worden. Das Urteil war aber noch nicht rechtskräftig.
2: Der Zentralrat der Muslime in Deutschland hat den Anschlag auf den Berliner CSD verurteilt. In einer Stellungnahme heißt es, sollte sich der Verdacht bestätigen, dass es eine islamistisch motivierte Tat war, wäre ein weiteres Mal Religion missbraucht worden, um Hass und Gewalt zu rechtfertigen. Die Neuköllner Integrationsbeauftragte Balci fordert, dass der Staat konsequenter gegen Islamismus vorgeht. Sie sagte im Deutschlandfunk, in vielen reaktionären Gemeinden werde Queerfeindlichkeit gepredigt. Balci warnt aber davor, alle Muslime gleichzusetzen. Es gebe unter ihnen große Unterschiede. Die CDU hat eine neue Generalsekretärin. Der Bundesvorstand hat die bisherige Schatzmeisterin Hoppermann einstimmig gewählt. Sie ist bis zum nächsten Parteitag kommissarisch im Amt und folgt auf den neuen Gesundheitsminister Linnemann. Bundeskanzler Merz hat die Personalie am Mittag offiziell bekannt gegeben.
4: Mit ihr gewinnt die CDU eine selbstbewusste, eine wertebewusste, eine moderne Generalsekretärin, eine Generalsekretärin, die sowohl die Menschen in der Großstadt kennt, als auch die Menschen auf dem Land. Sie hat das ganze Land immer fest im Blick. Als Mitglied des Bundesvorstandes der christlich-demokratischen Arbeitnehmerschaft und Vorsitzende der Frauenunion Hamburg bilden wir in der Führung der Partei mit ihr nun eine noch größere Bandbreite ab.
2: Merz hat auch bestätigt, dass der bisherige parlamentarische Geschäftsführer der Unionsfraktion Bilger künftig das Verkehrsministerium leiten soll. Warum der bisherige Verkehrsminister Schnieder gehen muss, ist weiter unbekannt. In Südeuropa breiten sich die Waldbrände nur noch langsam aus, Entwarnung gibt es aber noch nicht. Die EU hat Löschflugzeuge nach Spanien und Frankreich entsandt. Auch die Bundeswehr hat Hilfe in die Waldbrandregion bei Bordeaux geschickt. Dort sorgt die Wetterlage für leichte Entspannung. Aus Bordeaux Kai Rienecker.
5: Niedrigere Temperaturen, weniger Wind und etwas Regen haben den Feuerwehrleuten vor Ort eine Verschnaufpause gegeben. Die vorherigen Nächte waren davon gekennzeichnet, dass das Feuer völlig unkontrolliert und mit einer in Frankreich so noch nie gesehenen Geschwindigkeit vorangeschritten war. Über 200.000 Menschen mussten in den Orten zwischen Bordeaux und dem Becken von Arcachon evakuiert werden. Nun soll sich die Zahl der Brandherde deutlich reduziert haben. Auch der starke Brandgeruch von gestern über dem Großraum Bordeaux ist heute kaum noch zu spüren. Dort treffen zurzeit auch 40 Bundeswehrsoldaten mit Militärhubschraubern und einer Transportmaschine vom Typ A400M zur Unterstützung der Brandbekämpfung ein.
2: Saudi-Arabien ist nach eigenen Angaben wieder mit Drohnen angegriffen worden. Die Geschosse seien aus dem Irak abgefeuert worden und auf Ölanlagen gerichtet gewesen, teilten die Behörden in Riad mit. Zu Opfern oder Schäden wurde nichts gesagt. Die pro-iranische Houthi-Miliz im Jemen reklamierte den Angriff für sich. Saudi-Arabien steht seit Beginn des Iran-Kriegs wiederholt unter Beschuss. Am Samstag erst meldeten die saudischen Behörden, sie hätten Geschosse aus dem Jemen abgefangen. Der Leichenplastinator Gunther von Hagens ist tot. Er starb im Alter von 81 Jahren, wie seine Familie mitteilte. Von Hagens machte mit der von ihm entwickelten Plastination unter anderem menschlicher Körper weltweit auf sich aufmerksam. Seine umstrittenen Ausstellungen Körperwelten zogen Millionen Menschen an. Sein Museum mit Plastinaten öffnete von Hagens 2015 in Berlin am Alexanderplatz, außerdem 2006 eine Werkstatt in Guben. Soweit die Nachrichten. 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Das Wetter: Zum Abend lösen sich die Wolken meist auf, im Süden lokal noch Schauer. Zurzeit in Berlin-Steglitz 20 Grad und in Marzahn 22, in Brandenburg Havel 17 und in Lübben-Spreewald 24 Grad. Dazu weht ein frischer Wind aus Nordwest. Nachts klar oder gering bewölkt, 13 bis 9 Grad. Morgen mal Sonne, mal Wolken, überwiegend trocken, 23 bis 25 Grad. Und am Mittwoch sonnig bis locker bewölkt und trocken, dabei heiß bei maximal 30 bis 33 Grad. Die Zeit 17.05 Uhr.
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6: Hallo, herzlich willkommen. Schön, dass Sie da sind. Immer wieder begegnen mir hier und Ihnen dann sicherlich auch im Programm so tolle Stimmen aus Kanada. Didio ist eine davon. Ich finde sie richtig, richtig toll.
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0: Puppentheater lehne ich ab. Es ist albern und konzeptlos. Das sagt einer, der auf der Bühne eben damit aber sehr erfolgreich unterwegs ist, seit vielen Jahren, auch schon mal mit einer eigenen Show im rbb-Fernsehen, Michael Hatzius. Er spielt ein halbes Dutzend Puppen. Die berühmteste davon ist sicherlich die Echse. Eine richtig große, freche, vorlaute, schnoddrige, schlagfertige Echse ist das und exklusiv. So heißt das Programm, mit dem er von heute an bis Donnerstag in den Wühlmäusen in Berlin-Charlottenburg am Theodor-Heuss-Platz zu Gast ist um 20 Uhr. Und schön, dass er vorher hier ins Studio gekommen ist. Herzlich willkommen, Michael Hatzius hier bei Radio 3.
1: Hallo, danke für die Einladung.
0: Also, das Programm heißt exklusiv, natürlich nicht mit X, sondern mit CHS. Mhm. Und dabei tritt die Echse ja schon seit ein paar Jahren gar nicht mehr exklusiv auf. Wer ist denn noch alles dabei? Oder ist sie diesmal alleine am Start?
1: Nein, das Programm heißt vor allem exklusiv, weil es sich exklusiv mit dem Publikum befasst. Das ist ja was Theater und Live-Erlebnisse noch können in Zeiten von KI und perfekter Illusion, dass man gemeinsam an dem Abend was kreiert. Und die Echse öffnet sich exklusiv für dieses Publikum dieses Abends für viele schöne Interaktionen, die Echse mit den Leuten vorhat.
0: Ganz spontan und improvisiert oder schon sehr geplant?
1: Nee, diese Interaktionen sind spontan und improvisiert. Die Echse legt zum Beispiel Tarotkarten. Leute können von ihren Problemen erzählen und die Echse wird das dann per Tarotkarte entsprechend interpretieren oder lösen. Und vieles andere auch. Und aber es gibt natürlich auch andere Figuren, die dabei sind. Die Schweine Steffi und Thorsten kennen ja auch mittlerweile viele Leute. Das Huhn ist dabei, die Zecke, die Möhre und auch ein wokes Einhorn.
0: Ein wokes Einhorn. Sehr natürlich. Schön. Genau, das bringt mich eigentlich zu der nächsten Frage. Viele der Figuren, würde ich jetzt mal sagen, verbindet eins. Sie sind jetzt nicht, ja, also ohne beleidigend sein zu wollen, nicht wirklich niedlich. Macht das Einhorn da die Ausnahme?
1: Das kommt drauf an, wie niedlich man so woke Dinge findet. Da gibt es ja ganz unterschiedliche Interpretationen. Niedlich ist aber für mich auch tatsächlich kein Kriterium dafür, eine Figur zu erschaffen, sondern es geht ja um Widersprüche, es geht um Abgründe, also es geht ja um alles das, was auch in Menschen ist. Und dann mit Puppen darzustellen. Ich weiß nicht, woher sozusagen dieser Maßstab niedlich gekommen ist, nur weil es sich sozusagen um Puppen handelt. Im Gegenteil.
0: Mit nicht niedlich meine ich, vielleicht sind eher so derbe Kreaturen.
1: Ja, intensive. Kreaturen. Sehr menschlich.
0: Sehr menschlich, genau. Wir haben uns vorhin gerade im Vorgespräch mit einer Kollegin darüber unterhalten, welche Puppe würden wir wohl spielen, wenn wir Puppenspieler wären? Und ich bin noch nicht so richtig auf eine Antwort gekommen. War das für Sie gleich klar?
1: Nein. Ich habe ja Puppenspielkunst studiert hier in Berlin an der Hochschule für Schauspielkunst und da habe ich ja ganz viele verschiedene Rollen gespielt in klassischen Stücken und so weiter. Und dann macht man auch eigene Entwicklungen und da entstehen so nach und nach Figuren. So die Schweine kamen aus einem Kinderstück, die drei kleinen Schweinchen. Die Echse ist so ein bisschen als Kommentator entstanden für ein Theaterfestival. Sollte so ein bisschen der alte besserwisserische Intendant sein vom Typus, der alte Dino sozusagen. Und so kommen diese Stück für Stück, entstehen die so.
0: Und die Echse ist schon, würde ich jetzt mal so sagen, schon auch ein ziemlich derber Macho.
1: Auch das. Also die kann, wie soll ich sagen, chamäleonhaft auch sehr schnell wechseln. Die kann ja sehr derbe und existisch sozusagen sein. Sie kann aber auch sehr charmant sein und aufklärerisch und progressiv. Also sie kann da, sie wechselt innerhalb von Sekunden hin und her zwischen empathisch und total abkanzelnd und so. Und genau dieses Spiel, man weiß nie, was in der nächsten Sekunde passiert, das ist auch die große Freude mit.
0: Ist es für Sie auch eine Überraschung?
1: Absolut. Also bestenfalls ja. Also wenn ich nicht mehr mitmache, dann wird's gut.
0: Wie fühlt sich das an? Wie muss man sich das vorstellen? Man ist auf der Bühne, Sie sind ja da, auch unübersehbar da.
1: Ich bin, ja, genau, ich bin schon sehbar da, aber ich versuche mich innerlich mehr nur zu öffnen, wie so eine Art Kanal. Also ich gebe das nur durch, wie so ein Rohr, mich zu fühlen und möglichst mich nur weit aufzumachen, damit durch das Rohr viel durchfällt und in diesem Teil dann zur Blüte kommt. Also ich habe selten das Gefühl, dass ich selber einen ganz großen Anteil daran hätte.
0: Faszinierend. Kann man sich das so vorstellen, dass die Echse dann vielleicht auch Sachen sagt, die irgendwo auch in Ihnen sind, die Sie aber als Michael Hatzius nicht sagen würden?
1: Das kommt natürlich vor. In dem Moment stelle ich ja all die Sensoren auf die Echse ein Und jeder Charakter ist ja auch komplett anders. Wir haben ja dieses Huhn, was komplett schüchtern und komplex beladen ist und ganz anders wieder ist als die Echse. Und ich versuche mich energetisch da reinzufühlen und dann kommt das raus, was rauskommt. Wo das genau herkommt und was da der Anteil von mir ist, das hat bestimmt jede Puppe auch einen Anteil von mir. Das kann sein. Aber ich habe keine Agenda und auch keinen Plan und sage, jetzt muss ich das gesagt werden und ich mache es heimlich mit der Echse, haha. Sondern ich lasse die Echse reden und dann entstehen Dinge.
0: Und gibt es da auch eine Grenze, wo Sie sagen, das, also so weit können wir jetzt nicht gehen oder wo die Echse zu weit geht? Und Sie sagen, nee, also das geht jetzt hier echt nicht.
1: Das kann passieren, aber das weiß man immer erst im Nachhinein. Also ich bin gut beraten, die Echse nicht vorher auszubremsen, weil 99% der Fälle wäre es ja dann schade drum. Und der 1%, dem man die vielleicht die Echse hätte nicht sagen sollen, wo gehobelt wird, fallen Späne. Ne? Also das kann man immer erst danach wissen.
0: Hat die sich eigentlich über die Jahre verändert? Ist sie ein bisschen softer geworden oder derber?
1: Das kann schon sein, dass natürlich mit auch Themen, mit denen ich mich im Leben beschäftige, irgendwie auch die Echse manchmal mehr Schwerpunkte kriegt. Vielleicht eine Zeit lang was Spirituelles. Also das erweitert sich sicher über die Zeit.
0: Also sie auch, ist nicht eindimensional?
1: Nein, auf gar keinen Fall. Da, wie gesagt, auch die Echse ja nicht wirklich einem Konzept unterliegt, sondern das ist ein Gefühl des Moments für diese Figur. Und dann, genau, und das ja erbaut sich und erhält sich auch natürlich und ergänzt sich und erweitert sich, aber es bleibt beweglich.
0: Wenn Sie sagen, Sie gehen jetzt ohne richtiges Konzept in so einen Abend rein, stellt sich jetzt erstmal die Frage, im Moment beschäftigt uns in Berlin oder vielleicht deutschlandweit auch alle das, was gerade passiert ist beim Christopher Street Day. Werden solche aktuellen Ereignisse oder auch dieses aktuelle Ereignis kommentiert werden? Spielen die eine Rolle?
1: Das ist bisher nicht geplant, weil die Echse sich weniger mit Tagespolitik auseinandersetzt, als eben mit dem, was auch durch die Leute entsteht. Ja, also wenn die Leute das Thema reinbringen, dann wird die Echse da bestimmt was dazu sagen dann. Aber ich habe das mir jetzt nicht vorgenommen oder so, weil ich in der Hinsicht mich nicht so als politischen Kabarettisten sehe.
0: Wie würden Sie sich selbst bezeichnen?
1: Als Theaterspieler.
0: Okay, mit Puppen, mit einer besonderen Puppe, genau. Sie halten sich ja im Hintergrund. Und trotzdem sind Sie ja offen im Programm mit dabei. Wie ist diese Entscheidung gefällt? Weil man gibt ja auch Puppentheater, wo man den Puppenspieler, die Puppenspielerin nicht sieht. Welche Rolle spielen Sie da?
1: Also ich habe tatsächlich als ich selber überhaupt keine Rolle. Ich bin da im Moment nur der, der das ausführt. Ja? So wie man sagt, okay, da fährt ein Bus, also sitzt da jemand am Steuer. Da spielt eine Gitarre, also spielt da jemand offensichtlich die Saiten oder am Klavier. Ja? Natürlich kommen die Leute wegen der Klaviermusik. Aber es ist ja auch schön, jemanden bei der Arbeit zu sehen, der was virtuos kann. Und nicht mehr und nicht weniger ist es eigentlich. Aber ich selber übernehme keine dramatische Funktion als Michael Hatzius in diesem Programm zumindest nicht.
0: Wenn Sie mir jetzt hier so gegenüber sitzen, die Echse ist nicht dabei, muss man ja mal sagen. Könnte die Echse jetzt trotzdem was sagen?
1: Ja, das ist tatsächlich auch immer gar nicht so einfach, ohne Puppe sich da rein zu versetzen. Aber ja, irgendwo ist es natürlich drin. Klar kann ich was sagen, Mäuschen. Was willst du denn wissen?
0: auf was können wir uns heute Abend freuen in den Wühlmäusen? Auf was müssen sich das Publikum, auf was muss es sich vielleicht vorbereiten? Weil es wird ja mit einbezogen werden. Kann ich mich schützen? Wann werde ich nicht von der Echse angesprochen?
1: Ja, das ganze Ding ist freiwillig. Man kann mich jederzeit ansprechen, man kann es auch lassen. Ich gehe auch mal hin, aber ich bin da sehr sensibel. Und ich habe zwar nur eine Hand, aber dafür Fingerspitzengefühl genug, um rauszufinden, wo die Punkte liegen.
0: So würde das die Echse gibt es eigentlich, ja, spüren Sie das eigentlich vom Publikum, dass jemand gerne dabei sein möchte?
1: Ja, das ist aber oft nicht der ergiebigste Kontakt. Also die unbedingt wollen, die haben sich dann manchmal auch ein bisschen was vorgenommen und das kann schnell unangenehm werden. Während Leute, die sozusagen völlig natürlich sind, unvorbereitet und einfach, was bist du vom Beruf, ich bin Bäcker, das einfach auch beantworten, ja, und nicht versuchen, irgendwie witzig zu sein, das sind die schönsten, herzlichsten Kontakte, die dann da entstehen und schönsten Momente auch.
0: Also diesen Tipp geben wir jetzt einfach mal weiter. Nicht so viel vornehmen, einfach laufen lassen. Heute Abend geht es los, 20 Uhr in den Wühlmäusen. Also tatsächlich so ein tierisches Get-Together. Ne? Die Echse, die Wühlmäuse und die ganzen anderen Mitspieler, Steffi und Thorsten etc. etc. Noch bis zum 30. Juli, also vier Abende.
1: Genau, vier Abende und dann auch nochmal im August vom 17. bis 19. August. Wem es jetzt zu spontan ist, an den vier Tagen jetzt zu kommen, der hat auch noch drei Tage im August die Möglichkeit.
0: Und irgendwann auch in Brandenburg.
1: Auf jeden Fall auch in Brandenburg.
0: Wunderbar. Wir werden darüber natürlich informieren. Schön, dass Sie da waren, Michael Hatzius.
1: Ja, danke für die
0: Einladung. Schönen Abend heute.
1: Ja,

0: Tuyo oder auch Narcos-Theme von Rodrigo Amarante war das. Und das ist so ein Latin-Hit im Bolero-Stil, geschrieben eben für die Netflix-Serie Narcos. Amarante hat sich wohl vorgestellt, was für Musik die Mutter des Drogenbosses Pablo Escobar gehört hat, als ihr Sohn aufgewachsen ist. Heute eröffnet der World Liberty Congress sein deutsches Hauptquartier in Berlin. Das ist eine Organisation, die Demokratien in der Welt stärken möchte und Aktivisten aus der ganzen Welt miteinander vernetzt. Wir haben Massi Alinejad, eine der Mitbegründerinnen, gefragt, warum gerade Berlin?
1: Berlin is a city of freedom and hope.
2: Berlin ist eine Stadt, die für Freiheit und Hoffnung steht. Und zwar für Millionen von Menschen, die unter autoritären Regimen oder Diktaturen leben. Und deshalb ist es für uns sehr wichtig, eine Plattform zu haben, einen Ort, eine Heimat, wo wir Aktivisten zusammenbringen können, Dissidenten und Kämpfer an vorderster Front.
0: Massi Alinejad ist im Iran aufgewachsen und hat sich dort für Frauenrechte eingesetzt. Für ihr Engagement ist sie mehrfach auch ausgezeichnet worden. Mittlerweile lebt sie in den USA und unterstützt von dort Proteste für mehr Demokratie. Die Folgen vom islamistischen Terror hat sie in ihrer Heimat ja selbst erlebt. Der Anschlag auf den CSD, auf eine freiheitliche Gesellschaft hier am Wochenende in Berlin, verdeutlicht nochmal, wie wichtig diese Arbeit dieses World Liberty Congresses auch hierzulande ist. Wir haben Massi Alinejad gefragt, was ihre Antwort auf diese Tat ist.
1: The greatest victory for terrorists.
2: Der größte Sieg von Terroristen sind nicht die Taten selbst, sondern die Stille danach. Aber wir dürfen keine Angst haben, auf die Straße zu gehen. Die Antwort auf Terrorismus ist nicht weniger Freiheit, sondern Mut. Wir brauchen Politiker, die weniger diplomatisch sind und uns Freiheitskämpfer unterstützen, die bei islamistischem Terror laut werden.
0: Die Einschätzung der Journalistin und Aktivistin Massi Alinejad. Sie hat den World Liberty Congress mitbegründet, damit Aktivisten aus verschiedensten Ländern besser zusammenarbeiten können. Jetzt gibt es eben auch ein Berliner Büro. Die nächste Veranstaltung ist schon geplant. Im November wird die zweite Berlin Freedom Week stattfinden.

Ritons Fenner ist das Summer Sun, ein bisschen swingig und da bleiben wir jetzt bei, gehen aber ein bisschen runter im Tempo. Veronica Swift ist das, A Little Taste.

0: A Little Taste, Veronica Swift. Manchmal passt ja die Musik, die jemand macht, auch total zu dem Namen. Also ich finde jedenfalls, Veronica Swift ist so ein Name, da würde ich jetzt kein Country vermuten, sondern genau das, was sie macht. 17.30 Uhr ist es, 17:30.
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0: Mit Anne Spohr. Hallo Anne.
2: Hallo.
0: Der Deutsche Bibliotheksverband zeichnet innovative und zukunftsweisende Einrichtungen aus und mit dem Hauptpreis wird in diesem Jahr eine zentrale Fachbibliothek geehrt.
3: Das ZB Med Informationszentrum Lebenswissenschaften in Köln erhält den nationalen Preis Bibliothek des Jahres 2026. Das hat der Deutsche Bibliotheksverband heute in Berlin mitgeteilt. Die Auszeichnung würdige den Pioniergeist der Bibliothek beim Forschungsdatenmanagement und ihr Engagement für Open Science und den Einsatz für digitale Souveränität, heißt es vom Verband. Das ZB Med gilt als zentrale Fachbibliothek für Medizin, Gesundheitswesen, Ernährungs-, Umwelt- und Agrarwissenschaften. Der Preis ist mit 20.000 Euro dotiert. Den Preis Bibliothek des Jahres in kleinen Kommunen und Regionen bekommt die Brigitte-Reimann-Stadtbibliothek im sächsischen Hoyerswerda.
0: Ja, und jetzt hast du noch eine traurige Nachricht. Der österreichische Schauspieler Johannes Krisch ist gestorben.
3: Der Wiener Krisch gilt als einer der besonders einprägsamen Charakterdarsteller Österreichs. Er war langjähriges Ensemblemitglied am Burgtheater und auch am Theater an der Josefstadt. Der ehemalige Direktor dieses Theaters, Herbert Förtinger, würdigte Krisch als einen der bedeutendsten Schauspieler seiner Generation. Der Schauspieler Krisch hat auch in Fernsehfilmen mitgespielt, da kennt man ihn vor allem aus dem Tatort. Außerdem hatte er die Hauptrolle in Götz Spielmanns Oscar-nominierten Filmdrama Revanche. Nun ist Krisch im Alter von 59 Jahren verstorben.
0: Und jetzt hast du noch einen Tipp, Anne, eine Ausstellung im Stadtmuseum Berlin im Ephraim-Palais nämlich und die hat einen interessanten Titel, Tapetenwechsel.
3: Ja, das Thema ist Arbeitsmigration in den 50er und 60er Jahren und Arbeitsmigration heißt ja auch ein neues Heim suchen, also ein Zimmer beziehen, Bett, Tisch aufstellen, vielleicht eine Gardine aufhängen oder eine Pflanze hinstellen. Jedenfalls die Gastarbeiter im Westen der 60er haben oft in Baracken gehaust oder auch in abbruchreifen Häusern. Im Osten, die Vertragsarbeiter, die hatten so kasernenartige Wohnheime. Also das war nichts zum gemütlich machen, nichts, um sich einheimisch oder heimisch zu fühlen. Und oft blieb es eben nur ein Traum, wirklich in dem Land, wo man als Gast dann arbeitete, auch anzukommen. Die Ausstellung Tapetenwechsel, die fragt nach dem Wohnen in der Migration, dem Ankommen in der Ankunftsstadt in Berlin oder anderswo. Im Stadtmuseum Berlin, im Museum Ephraim-Palais und die Öffnungszeiten sind dienstags bis sonntags 10 bis 18 Uhr. Die Ausstellung heißt Tapetenwechsel.
0: Ich danke dir.
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0: Und diese Klänge hier, die stammen von Jordan Rakey. Er hat den R&B-Fusion-Klassiker Places and Spaces von 1975 neu aufgenommen, zu finden auf dem Album Blue Note Reimagined.

Von Blue Note kommen wir zu Bayreuth. Gestern haben die 150. Bayreuther Festspiele ja begonnen. Die Aufführungen sind restlos ausverkauft. Aber hier auf Radio 3 können Sie ja im Rahmen des ARD-Radio-Festivals trotzdem dabei sein. Wir übertragen einige der Aufführungen. Gestern ging es los mit der Eröffnungspremiere und der Bayreuther Erstaufführung von der Oper Rienzi. Heute Morgen haben wir hier auf Radio 3 mit Christian Detig darüber gesprochen. Das Gespräch können Sie sich nochmal online anhören. Und heute Abend gibt es hier bei uns auf Radio 3 die Übertragung der Oper Das Rheingold aus Bayreuth. Ja, der erste Teil des berühmten Ringzyklus. Und zur Einstimmung haben wir jetzt hier schon mal ein paar Souvenirs aus Bayreuth. Der Komponist Gabriel Fauré hat in diesem Werk verschiedene Motive aus Wagners Ring verarbeitet, durchaus mit etwas Augenzwinkern.

0: Eric Lesage war das hier mit Gabriel Fauré's Souvenirs de Bayreuth. Heute Abend also bei uns hier das Rheingold, die Übertragung des ersten Teil des Rings. 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Wir kommen jetzt hier auf Radio 3 zu einem etwas kleineren Festival, was aber auch eher hier in der Nähe stattfindet. Am Wochenende hat die 22. Ausgabe der Altfriedländer Klosterkonzerte begonnen. Im Speisesaal des ehemaligen Zisterzienser Nonnenklosters gibt es bis Mitte September hochkarätig besetzte Barockmusikkonzerte. Die 200-Seelen-Gemeinde Altfriedland gehört zu Neuhardenberg und liegt am südlichen Rand des Oderbruchs im Landkreis Märkisch-Oderland. Und mein Kollege Volker Michael hat sich in Altfriedland mal umgehört, wie die Menschen dort eigentlich das alte Musikfestival annehmen.
1: Konzertreihe ist einmalig. Das ist meistens alte Musik, das gibt es sonst nicht so häufig. Es gibt einen relativ festen Interessentenkreis.
2: Frank Berg wohnt seit 18 Jahren in Altfriedland. Er kümmert sich um eines der wenigen Probleme, die es rund um die Klosterkonzerte gibt, um die Parkplatznot. Er mustert die anreisenden Autos genau und lässt nur Konzertbesucher durch. Das Kloster liegt nämlich direkt an einem beliebten Badesee.
1: Na, im Ort gibt es nicht so viele Parkmöglichkeiten, da muss man schon ein bisschen suchen und einsortieren. Nein, ich glaube, das sieht man zum Beispiel, wenn ein B-Schild ist. Ich glaube nicht, dass sie baden gehen wollen. Naja, ein bisschen tolerant muss man schon sein, glaube ich.
2: Die Berliner Kennzeichen? Ein brandenburgweites Problem. Wie gut akzeptiert sind Konzertreihen, die wie die in Altfriedland von anreisenden Gästen leben? Margret Biesel lebt schon immer im Ort und ist aktiv im Kulturförderverein.
3: Also ich persönlich freue mich über jeden Gast, der hier nach Altfriedland kommt. Ja, es gibt sicherlich den einen oder anderen, der sich daran stört, dass ein Auto zu viel im Dorf ist. Aber im Großen und Ganzen denke ich, die meisten sehen das auch positiv.
4: Aber die Konzertbesucher sind in der Regel nicht das Problem gewesen. Mehr Probleme haben wir mit unseren Badegästen, die teilweise, und da spiegelt sich unser Land und unsere Gesellschaft wieder, exorbitant auftreten. Teilweise also Beleidigungen, Androhungen von Gewalt gab es durchaus schon.
2: Dieter Arndt ist der Ortsvorsteher Altfriedlands. Er regelt die rechtlichen Verhältnisse rund um die Klosterkonzerte. Das Ensemble aus Refektorium und Kirche steht unter Denkmalschutz. Wer dort Parkplätze nutzen will, muss rechtzeitig Anträge stellen. Für einen kleinen ehrenamtlichen Verein ist das schon eine Herausforderung. Der künstlerische Leiter Ernst Herzog ist selbst Musiker im Bereich Barockmusik. Er findet, dass sich aller Aufwand lohnt, genauso wie die weite Anreise nach Altfriedland.
5: Und ich habe so das Gefühl, dass die Leute, wenn sie ein Konzert im Refektorium in Altfriedland gehört haben, immer ganz glücklich sind. Und das hängt auch damit zusammen, dass Publikum und Musiker sehr dicht aufeinander hocken, weil dieser alte Raum ja auch etwas ausstrahlt. Und dann der Blick zum Klostersee, da ist auch Natur und Architektur, kommen da in besonderer Weise zusammen. Das ist einfach ein besonderes Erlebnis, dort ein Konzert zu hören.
3: Das Interessante hier an diesen Konzerten ist erstens diese intime Atmosphäre, und was mir immer so besonders gefällt, ist, dass die Musiker auch zum Teil auf historischen Instrumenten spielen. Sie stellen sie dann auch vor, moderieren ihre Konzerte. Das ist schon beeindruckend.
2: Margret Biesel vom Kulturförderverein Kloster Altfriedland. Ortsvorsteher Dieter Arndt nennt das Refektorium das Wohnzimmer von Korin. Intimer und viel persönlicher als beim großen Klassik Open Air im Kloster Korin geht es in Altfriedland zu. Die Leipziger Geigerin Nadja Zwiener, Konzertmeisterin von The English Concert, hat mit ihrem Ensemble Collegium Musicum 23 die diesjährigen Klosterkonzerte eröffnet. Das Programm war durchaus anspruchsvoll. Johann Sebastian Bachs Kunst der Fuge.
6: Ich mag einfach die Atmosphäre hier total gern. Es ist aber für so ein Werk wie Kunst der Fuge, überhaupt für kleinste Kammermusik, eigentlich ideal, weil man die Stimmen sehr gut durchhören kann.
2: Altfriedland hat 6 aktive Vereine, die eine Menge auf die Beine stellen. Jetzt ziehen sie alle an einem Strang, um das gastronomische Angebot während der Klosterkonzerte zu verbessern. Das Lokal Klosterschenke ist leider geschlossen. Festivalleiter Ernst Herzog hat einen Ersatz gefunden.
5: Stattdessen hat der Ort sich bereit erklärt, die Vereine des Ortes Kuchen zu backen und Kuchen selbst zu verkaufen hinter dem langen Haus. Aber ich glaube, das ist ganz gut, dass auch der Ort sich daran beteiligt und Kaffee und Kuchen verkauft. Und das mischt dann auch ein bisschen Musiker und Besucher.
2: Das Refektorium könnte noch mehr erleben als die Barockkonzerte. Margret Biesel vom Förderverein will die Dynamik in Altfriedland nutzen und neue Ideen einbringen.
3: Ich habe schon die Idee, am nächsten runden Tisch der Vereine, der inzwischen hier in Altfriedland etabliert ist, das vielleicht mal anzusprechen, ob man dieses schöne Refektorium, das ist ja wirklich eine Perle hier am See, ob es da Ideen gibt und Vorschläge, wie man es noch nutzen könnte.
0: Margret Biesel vom Förderverein in Altfriedland. Mal sehen, was das dort noch zu erleben geben wird. Bis zum 19. September jedenfalls gibt es dort Barockmusik. Als nächstes am Sonntag um 16 Uhr Like a Virgin. Mariengesänge aus 4 Jahrhunderten mit dem Ensemble False Relations. Die haben vor 2 Jahren den alte Musikwettbewerb der UDK in Berlin gewonnen. Also hörenswert. Genau wie diese Band hier, Tyler. Ein Track, Want Me, von ihrem Debütalbum 2022 rausgekommen. Und ja, die Band sind so musikalisch zwischen Funk, Pop, Jazz. Macht einfach viel Spaß. Tyler.

0: Auf dem Gelände des ehemaligen Flughafens Tegel soll ja ein bedeutendes Stadtentwicklungsprojekt entstehen, die Urban Tech Republic. Zentraler Teil wird dabei die Berliner Hochschule für Technik. Da wird ein moderner Hochschulcampus entstehen für rund 2400 Studierende. Und heute wurde der Anfang gemacht. Mein Kollege RBB-Reporter Sebastian Schöbel war beim Spatenstich dabei.
1: Bausenator macht es
2: öfter. Ja, genau. Bisschen Erde mal auf die Schippe nehmen. So.
3: Bausenator Christian Gäbler übernimmt das Kommando. Sand auf die Schaufel, in die Kameras blicken und dann den Sand möglichst gleichzeitig in eine Richtung schippen, damit es nach etwas aussieht.
2: 3, 2, 1, schipp.
3: Der erste Versuch klappt dann auch gleich. Ist allerdings auch der leichteste Schritt bei einem Projekt, das noch kompliziert werden dürfte, räumt Architekt Elmar Rottkamp vom Generalplanungsbüro AGN ein.
4: Wir haben ein Gebäude, was eine andere Nutzung bekommt. Ja? Also das heißt, es war mal ein Flughafengebäude, es wird jetzt eine Hochschule mit kleinteiligen Bürostrukturen.

0: Schichten wird wiederhergestellt und auch das speziell designte Wegeleitsystem von Maler Werner Nöfer bleibt erhalten. Dass sie hier heute überhaupt etwas zu schaufeln hat, erleichtert BHT-Präsidentin Julia Neuhaus ungemein.
1: Sind wir mal ehrlich, sicherlich haben sich einige von uns gefragt, ob wir diesen Tag überhaupt noch erleben werden.
0: Denn zwischenzeitlich stand der Umzug der BHT nach Tegel und die Eröffnung des Campus Anfang der 2030er Jahre arg in Zweifel, da dem Land Berlin das Geld fehlte. Dann aber legte der Bund sein Sondervermögen auf und in Berlin taten sich die Senatsverwaltungen für Stadtentwicklung, Wirtschaft und Wissenschaft zusammen, um gemeinsam aus diesen Bundesmitteln 170 Millionen Euro für den Campus in Tegel zu sichern. Nun, so Bausenator Gäbler, sei das Datum für die Fertigstellung wieder sicher.
2: Wir bleiben bei 2031, da ist alles drauf ausgelegt und durch das Sondervermögen des Bundes ist jetzt auch die Finanzierung gesichert. Insofern kann es jetzt losgehen.
0: Uni-Präsidentin Neuhaus aber bittet dennoch den aktuellen und auch schon den künftigen Senat, wie auch immer der aussehen wird, in der Investitionsplanung den neuen Campus in Tegel nicht aus den Augen zu verlieren.
3: Wir wissen, was Baukostensteigerungen bedeuten und wir wissen, was Bauverzögerungen bedeuten kann und so weiter. Ich glaube aber, nicht in dieses Projekt zu investieren, kostet uns viel, viel mehr.
0: Zumindest aber kann nun der Hauptumbau des Ex-Flughafens starten. Los geht es zunächst im Inneren des Gebäudes, so Bausenator Gäbler. Und schon im nächsten Jahr könnten sich über dem Terminal die ersten Kräne drehen.
4: Ja, wir werden das natürlich beobachten. 2031, sagt Bausenator Gäbler, wird das Ganze fertig sein für die Urban Tech Republic, die Berliner Hochschule für Technik auf dem ehemaligen Flughafengelände in Tegel. Wir haben jetzt hier Musik von der Jazzpreisgewinnerin in Berlin, Julia Hülsmann. Kurz vor 6.

0: Musik von und mit Julia Hülsmann. Sie hat in diesem Jahr den Jazzpreis Berlin verliehen bekommen, den ja der RBB mit auslobt. Und das Konzert vom 16. Juni im kleinen Sendesaal des RBB können Sie sich bei uns online auf radio3.de nochmal anhören.
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1: Um 18 Uhr mit Werner Schoninger. Guten Abend. Als Konsequenz aus dem Anschlag auf den Berliner Christopher Street Day hat Bundesinnenminister Dobrindt ein Sicherheitspaket angekündigt. Der CSU-Politiker sagte der Bild-Zeitung, Fußfesseln für Gefährder müssten Standard werden. Außerdem dürften erwachsene Gefährder nicht mehr nach Jugendstrafrecht verurteilt werden. Bundeskanzler Merz hatte zuvor Ähnliches gefordert. Zudem schlug er vor, Gefährdern mit doppelter Staatsangehörigkeit den deutschen Pass zu entziehen. Zu dem Todesopfer beim Attentat auf den CSD sind weitere Details bekannt geworden. Nach Angaben des regierenden Bürgermeisters Wegner stammt die getötete Frau aus Polen. Axel Walter, RBB 24.
2: Die 65-Jährige sei mit ihrer Tochter in Berlin gewesen. Diese soll bei dem Attentat schwer verletzt worden sein. Der mutmaßliche Attentäter Abdul B. galt als reifeverzögert. Auch deshalb wurde er nach Jugendstrafrecht und nicht nach Erwachsenenstrafrecht verurteilt. Zuletzt war Abdul B. zu einem Jahr und 10 Monaten Jugendstrafe verurteilt worden. Das Urteil war aber noch nicht rechtskräftig.
1: Bundeskanzler Merz hat mehrere Personalentscheidungen bei der CDU offiziell bekannt gegeben. Der Parteichef bestätigte, dass der bisherige parlamentarische Geschäftsführer der Unionsfraktion Bilger das Verkehrsministerium leiten soll. Neue Generalsekretärin der Partei wird die bisherige Schatzmeisterin Hoppermann. Sie wurde vom CDU-Bundesvorstand einstimmig nominiert. Die Bundeswehr unterstützt Frankreich im Kampf gegen die verheerenden Waldbrände. Wie das Verteidigungsministerium in Berlin mitgeteilt hat, wurden 2 Transporthubschrauber mit Feuerlöschmaterial entsandt. Vor den Bränden im Raum Bordeaux sind bisher 250.000 Menschen geflohen. Wie unser Korrespondent von dort berichtet, hat sich die Lage aber etwas entspannt. Es liege, anders als gestern, kein Brandgeruch mehr über der Großstadt. Der Mediziner und Erfinder der sogenannten Plastination von Hagens ist tot. Er ist am Freitag im Alter von 81 Jahren gestorben, wie seine Familie mitgeteilt hat. Esther Uhrig.
3: Von Hagens hat an der Universität Heidelberg in den 70er Jahren ein spezielles Verfahren entwickelt, um menschliche Körperteile haltbar zu machen. Die sogenannte Plastination. Ab den 1990er Jahren hat er dann unter dem Titel Körperwelten Ausstellungen mit entsprechend präparierten Körpern und Körperteilen organisiert, die weltweit Millionen Besucher anlockten. Mit seiner Arbeit sorgte der Leichenpräparator aber auch immer wieder für heftige Debatten. Ihm wurden Voyeurismus und kommerzielles Interesse vorgeworfen.
1: Soweit die Nachrichten. 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Das Wetter weiterhin windig. Zum Abend lösen sich die Wolken meist auf. Zurzeit in Berlin-Wannsee 19 Grad, Bad Liebenwerda 22. Nachts klar oder gering bewölkt, 13 bis 9 Grad. Morgen mal Sonne, mal Wolken, überwiegend trocken, 23 bis 25 Grad. Die Zeit 18.03 Uhr.
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4: Ja, herzlich willkommen. Ein kühler Nachmittag, finde ich. Wir helfen jetzt dem Sommer ein bisschen nach. Ich mag es gerne ein bisschen wärmer. Und die Berlinerin Nathalie Greffel, die bringt hier ein bisschen afro-brasilianische warme Sounds.

Nathalie Kreffel ist das hier auf Radio 3. Wir befinden uns ja hier auf Radio 3 im Sommer der guten Geschichten. Unser Kollege Thomas Böhm hat heute früher schon vorgestellt, welche wir heute hören, welche dann am Mittwoch auch live erzählt wird. Und wir wollen ja gern Ihre Gedanken dazu hören, Ihre ja, Erinnerungen vielleicht auch. Zücken Sie doch schon mal das Telefon. Unser Anrufbeantworter ist für Sie geschaltet, 030. 30 20 00 40. Gleich kommt die Geschichte, aber vor dieser Geschichte kommt ein Song, der auch eine gute Geschichte hat, nämlich Queen mit Freddie Mercury's Good Old Fashioned Lover Boy. Und die gute Geschichte dahinter ist, dass irgendwo mitten im Song gibt es eine Textzeile, die nicht von Freddie Mercury gesungen wurde und auch von keinem anderen der Queen-Mitglieder. Hey Boy, where do you get it from? Hey Boy, where did you go? Diese Zeilen wurden vom Toningenieur gesungen. Ja, und Freddie Mercury hat ihn ganz spontan besetzt, weil er die Stimme so toll fand und die wollte er genau an dieser Stelle haben. Und weil das alles so toll war, ist er in den ja, Credits auch bei den Gäste-Vocals erwähnt worden. Auch eine schöne Geschichte, oder?

0: Was für ein toller Song, Freddie Mercury und Queen. 1976 war das, da kam das Album A Day at the Races raus. Und auf diesem Album findet sich dieser Song, den man gar nicht so oft mehr hört. Aber ich freue mich, dass wir ihn jetzt hier auf Radio 3 gehört haben.
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0: Ja, und mit denen wir Sie und uns alle gemeinsam durch den Sommer begleiten. Immer montags stellen wir in unserer Sommeraktion eine neue Geschichte vor. Und wir freuen uns dann, wenn Sie uns Ihre Gedanken dazu auf unserem Anrufbeantworter hinterlassen. Ich sage gerade noch mal die Nummer 3020 0040 030 3020 0040. Und wir laden Sie ein, bei unseren Lesekreisen mitzumachen. Der nächste findet dann am Mittwoch statt, diesmal im Kurt-Tucholsky-Museum in Schloss Rheinsberg. Aber hören wir doch erstmal gemeinsam die Geschichte Der selbstsüchtige Riese von Oscar Wilde, und es liest wieder Nina Kunzendorf.
2: Jeden Nachmittag pflegten die Kinder, wenn sie aus der Schule kamen, in den Garten des Riesen zu gehen und dort zu spielen. Es war ein großer, schöner Garten mit weichem, grünen Gras. Da und dort über dem Grase standen schöne Blumen gleich Sternen, und 12 Pfirsichbäume waren da, die im Frühling zarte, rot-weiße Blüten trugen und im Herbste von Früchten schwer waren. Die Vögel saßen auf den Bäumen und sangen so süß, dass die Kinder zuweilen im Spielen innehielten, um ihnen zuzuhören. »Wie glücklich wir doch sind«, riefen sie einander zu. Eines Tages kam der Riese zurück. Er hatte seinen Freund, den Menschenfresser, in Cornwall besucht und war bei ihm 7 Jahre lang geblieben. Als die 7 Jahre um waren, hatte er ihm alles gesagt, was er ihm zu sagen hatte, denn sein Konversationstalent war beschränkt, und so beschloss er denn, auf sein Schloss zurückzukehren. Als er ankam, sah er die Kinder im Garten spielen. »Was treibt ihr hier?« rief er höchst verdrießlich, und die Kinder liefen davon. »Mein Garten ist mein Garten«, sagte der Riese. »Das muss jedermann einsehen, und ich allein darf drin spielen.« So baute er eine hohe Mauer um den Garten und pflanzte eine Warnungstafel auf. »Das Betreten des Gartens ist bei Strafe verboten.« Es war eben ein sehr selbstsüchtiger Riese. Die armen Kinder wussten nun nicht, wo sie spielen sollten. Sie versuchten, auf der Straße zu spielen, aber die Straße war sehr staubig und voll harter Steine, und das liebten sie nicht. Sie wanderten um die hohe Mauer, wenn die Schule aus war, und sprachen über den schönen Garten, der dahinter lag. »Wie glücklich waren wir da«, sagten sie. Dann kam das Frühjahr, und im ganzen Lande waren kleine Blüten und Vögel. Nur im Garten des egoistischen Riesen war immer noch Winter. Die Vögel hatten keine Lust darin zu singen, da keine Kinder da waren, und die Bäume vergaßen zu blühen. Einmal steckte allerdings eine schöne Blume ihr Köpfchen aus dem Gras. Als sie aber die Warnungstafel sah, taten ihr die Kinder so leid, dass sie in die Erde zurückschlüpfte und schlafen ging. Die einzigen Leute, die hochzufrieden waren, waren der Schnee und der Frost. »Der Frühling hat den Garten vergessen«, riefen sie, »so werden wir das ganze Jahr leben.« Der Schnee bedeckte das Gras mit seinem großen weißen Mantel, und der Frost malte alle Bäume silberfarben. Dann luden sie den Nordwind ein, zu ihnen zu kommen, und er kam. Er war ganz in Pelze gewickelt und schrie den ganzen Tag im Garten herum und blies die Kamine von den Häusern. »Hier ist gut sein«, sagte er, »wir müssten den Hagel auch einladen, uns zu besuchen.« So kam der Hagel. Jeden Tag, 3 Stunden lang, rasselte er auf dem Dache des Hauses, bis er die meisten Dachziegel zerbrochen hatte, und dann lief er im Garten herum, so rasch er konnte. Er war ganz grau gekleidet und sein Atem war wie Eis. »Ich verstehe nicht, warum der Frühling so spät kommt«, sagte der selbstsüchtige Riese, der am Fenster saß und in seinen kalten, weißen Garten hinausblickte. »Ich hoffe, das Wetter wird sich bald ändern.« Aber der Frühling kam nicht. Und der Sommer auch nicht. Der Herbst bescherte jedem Garten goldene Früchte, aber dem Garten des Riesen gab er keine. »Er ist zu selbstsüchtig«, sagte der Herbst. So war es dort denn immer Winter, und der Nordwind, der Hagel und der Schnee tanzten unter den Bäumen herum. Eines Morgens lag der Riese wachend in seinem Bett, als er eine wunderbare Musik hörte. Es klang so süß an sein Ohr, dass er glaubte, des Königs Musikanten zögen vorbei. Es war aber nur ein Hänfling, der draußen vor dem Fenster sang. Aber es war so lange her, dass er keinen Vogel in seinem Garten hatte singen hören, dass ihm die Stimme des Hänflings klang wie die schönste Musik der Welt. Dann hörte der Hagel auf, über seinem Kopfe zu lanzen, und der Nordwind brüllte nicht mehr und ein wunderbarer Duft drang durchs offene Fenster zu ihm. »Ich glaube, der Frühling kommt endlich«, sagte der Riese, und er sprang aus dem Bette und sah hinaus. Was sah er da? Da sah er etwas Wunderbares. Durch ein kleines Loch in der Mauer waren die Kinder in den Garten geschlüpft und nun saßen sie in den Zweigen der Bäume. In jedem Baum, den er sehen konnte, saß ein kleines Kind. Und die Bäume waren so glücklich, die Kinder wieder zu haben, dass sie sich mit Blüten bedeckt hatten und ihre Arme über den Köpfen der Kinder sanft hin und her bewegten. Die Vögel flogen herum und zwitscherten voll Entzücken und die Blumen guckten durch das grüne Gras und lachten. Es war ein entzückender Anblick. Nur in einem Winkel des Gartens war noch Winter. Es war die entfernteste Ecke des Gartens und dort stand ein kleiner Bub. Er war so klein, dass er die Zweige des Baumes nicht erreichen konnte und so ging er um den Stamm herum und weinte bitterlich. Der arme Baum war noch ganz bedeckt mit Schnee und Eis und der Nordwind blies und brüllte um ihn her. »Klettere herauf, kleiner Bub«, sagte der Baum und bog seine Zweige, so tief er konnte. Aber der Bub war zu klein. Und des Riesen Herz schmolz, als er hinaussah. »Wie selbstsüchtig ich doch gewesen bin«, sagte er. »Nun weiß ich, warum der Frühling nicht kommen wollte. Ich will den armen kleinen Buben auf die Spitze des Baumes setzen und dann will ich die Mauer niederreißen und mein Garten soll für ewige Zeiten ein Spielplatz sein.« Es tat ihm wirklich leid, dass er so selbstsüchtig gewesen war. So schlich er denn die Treppe hinunter und öffnete ganz leise die Haupttür und ging in den Garten hinaus. Als ihn aber die Kinder erblickten, erschraken sie so, dass sie alle davonrannten, und gleich war wieder Winter im Garten. Nur der kleine Bub lief nicht fort, denn seine Augen waren so voll Tränen, dass er den Riesen nicht kommen sah. Und der Riese stahl sich leise hinter ihn und nahm ihn sanft in seine Hand und setzte ihn auf den Baum hinauf. Und mit einem Male bedeckte sich der Baum mit Blüten und die Vögel kamen und sangen und der kleine Bub streckte seine beiden Arme aus, schlang sie um des Riesen Hals und küsste ihn. Und als die anderen Kinder sahen, dass der Riese gar nicht mehr böse sei, kamen sie zurückgelaufen und mit ihnen kam der Frühling. »Das ist nun euer Garten, liebe Kinder«, sagte der Riese und nahm eine große Axt und schlug die Mauer nieder. Und als die Leute mittags zum Markt gingen, sahen sie, wie der Riese mit den Kindern in seinem Garten spielte, und der Garten war der schönste der Welt. Den ganzen Tag spielten sie, und am Abend kamen sie zum Riesen, um ihm Lebewohl zu sagen. »Wo ist aber euer kleiner Genosse?«, sagte er. »Der Bub, den ich in den Baum hinaufgehoben habe.« Der Riese liebte ihn am meisten, weil er ihn geküsst hatte. »Das wissen wir nicht«, sagten die anderen Kinder. »Er ist fortgegangen.« »Ihr müsst ihm sagen, ja sicher, morgen wiederzukommen.« Aber die Kinder sagten, dass sie nicht wüssten, wo er wohne und dass sie ihn nie vorher gesehen hätten. Und da wurde der Riese sehr traurig. Jeden Nachmittag, wenn die Schule aus war, kamen die Kinder und spielten mit dem Riesen. Aber der kleine Bub, den der Riese liebte, wurde nicht mehr gesehen. Der Riese war sehr lieb zu allen Kindern, aber doch sehnte er sich nach seinem ersten kleinen Freunde und sprach oft von ihm. »Wie gerne möchte ich ihn sehen«, pflegte er zu sagen. Jahre gingen vorüber und der Riese wurde sehr alt und schwach. Er konnte nicht mehr herumtollen und so saß er in seinem riesigen Lehnstuhl, schaute den Kindern bei ihren Spielen zu und bewunderte seinen Garten. »Ich habe viele schöne Blumen«, sagte er. »Aber die Kinder sind doch die schönsten Blumen von allen.« Eines Wintermorgens sah er aus seinem Fenster, als er sich gerade anzog. Er hasste jetzt den Winter nicht, denn er wusste, dass der Frühling schlief und dass die Blumen ihm blieben. Plötzlich rieb er sich ganz verwundert die Augen und schaute und schaute. Was er sah, war wirklich höchst wunderbar. In der fernsten Ecke des Gartens stand ein Baum, ganz bedeckt mit herrlichen weißen Blüten. Seine Zweige waren aus Eitelgold und silberne Früchte hingen an ihnen nieder und darunter stand der kleine Bub, den er so geliebt hatte. Der Riese lief in großer Freude die Treppen hinunter und lief hinaus in den Garten. Er eilte durch das Gras und näherte sich dem Kinde. Aber als er ganz nahe gekommen war, wurde sein Gesicht ganz rot vor Wut und er sagte: »Wer hat gewagt, dich zu verwunden?« Denn in den Flächen der Kinderhändchen waren die Male von zwei Nägeln. Und die Male von zwei Nägeln waren auf den kleinen Füßen. »Wer hat gewagt, dich zu verwunden?« schrie der Riese. »Sag es mir, und ich nehme ein großes Schwert und haue ihn nieder.« »Nein«, antwortete das Kind, »denn dies sind die Wunden der Liebe.« »Wer bist du?« sagte der Riese, und ein seltsames Weh befiel ihn, und er kniete vor dem kleinen Kinde nieder. Und das Kind lächelte und sagte: »Du hast mich einmal in deinem Garten spielen lassen. Heute sollst du mit mir kommen in meinen Garten, und das ist das Paradies.« Und als die Kinder nachmittags in den Garten liefen, fanden sie den Riesen tot unter dem Baume, ganz bedeckt mit weißen Blüten.
0: Der selbstsüchtige Riese von Oscar Wilde, hier gelesen, erzählt von Nina Kunstendorf. Das ist Folge 4 in unserem Sommer der guten Geschichten. Wie hat Ihnen das gefallen? Fanden Sie es anrührend, absurd, bewegend? Erzählen Sie uns doch gerne Ihre Gedanken dazu. Wir sammeln all das, alles, was Sie uns erzählen, auf unserem Anrufbeantworter. Die Nummer ist die 3020 0040 030 3020 0040. Und wenn Sie mögen, lassen Sie doch gerne auch Ihre Telefonnummer da, Ihren Namen oder auch eine E-Mail-Adresse. Am Freitag kommen wir dann gerne mit Ihnen dazu ins Gespräch. Und natürlich laden wir Sie jetzt schon ein zu unserem Lesekreis am Mittwoch im Kurt-Tucholsky-Museum in Rheinsberg. Eine Stunde reden über den selbstsüchtigen Riesen mit unserem Literaturagenten Thomas Böhm um 18.30 Uhr. Anmelden bitte per Mail. gutegeschichten@radio3.de ist die Adresse dafür. Müssen Sie sich jetzt nicht merken und auch nicht mitgeschrieben haben, aber alles Wissenswerte haben wir zusammengefasst auf unserer Online-Adresse radio3.de. Das sollten Sie sich merken, aber sowieso. Also machen Sie mit, rufen Sie uns an 030 30 20 0040 und checken Sie nochmal bei radio3.de, ob Sie nicht dabei sein wollen am Mittwoch im Kurt-Tucholsky-Museum in Rheinsberg. Wir freuen uns auf Sie. Musik

0: Sure hope you mean it, singt Rafael Sadiq aus Kalifornien hier von seinem Album The Way I See It. 2008 rausgekommen, ein Groove, der irgendwie zeitlos gut bleibt. Die Zeit gleich 6:30, 18:29 Uhr.
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0: Mit Anne Spohr nochmal. Anne, ja, Frieden in der Welt, das wünschen sich viele, besonders gerade in Berlin nach der Gewalttat auf dem CSD. Papst Leo XIV. Und Andrea Bocelli werden im Rahmen der Gedenkfeiern zum 800. Todesjahr des heiligen Franz von Assisi gemeinsam um Frieden in der Welt beten.
2: Das hat der Vatikan heute mitgeteilt. Demnach treten beide am Mittwochabend in Castel Gandolfo bei der Veranstaltung Cantico di Pace, also Gesang des Friedens, auf. Leo XIV. Wird das gemeinsame Gebet leiten, um im Geist des Sonnengesangs ein Zeichen für Versöhnung, weltweiten Frieden und den Schutz der Schöpfung zu setzen. Musikalisch gestaltet wird die Feier von Tenor Bocelli und dem Jugendchor ABF Voices. Das Ensemble besteht aus 164 Kindern und Jugendlichen aus mehreren Ländern, zum Beispiel Israel, Westjordanland, Uganda, Haiti, Italien. Und das gemeinsame Singen bildet den Abschluss von einem 10-tägigen Chorlager. Und da ging es vor allem darum, sprachliche und kulturelle Grenzen zu überwinden. Frieden für die Welt, das können wir jetzt brauchen.
0: Das können wir brauchen. Der Erfinder, der Leichenpräparator Gunther von Hagens ist tot. Körperwelten, dieser Begriff steht auf jeden Fall mit seinem Namen immer in Verbindung.
2: Er ist im Alter von 81 Jahren gestorben, nach schwerer Krankheit am Freitag schon. Das hat seine Familie und das Institut für Plastination in Heidelberg heute mitgeteilt. Seine umstrittenen Ausstellungen menschlicher Körper, die sorgen ja seit Mitte der 90er Jahre weltweit für Aufsehen. Millionen Menschen haben die Ausstellungen gesehen. Von Hagens war in der DDR aufgewachsen, wollte fliehen, wurde inhaftiert und im August 1970 von der Bundesregierung als politischer Häftling freigekauft. Er hat dann sein Medizinstudium in Lübeck abgeschlossen und dann in Heidelberg promoviert. Im Jahr 1977 hat er die Plastination erfunden, also eine Technik zur Konservierung von Leichen, bei der die Gewebeflüssigkeit der Toten durch Kunststoff ersetzt wird.
3: Ich will das mal erläutern, was eigentlich ein plastiniertes Präparat ist. Als ich als junger Grünspecht in die Anatomie gekommen bin, habe ich da Präparate in Kunststoffblöcke eingebettet gesehen. Und ich habe mich gefragt, warum spritzen die Präparate nicht mit Kunststoff aus und bringen den drumherum? Und so ist es dann mir gelungen, ein Verfahren zu finden, bei dem Körperwasser und ein Teil des Körperfettes durch Kunststoff, und zwar härtenden Kunststoff, ersetzt wird. Und je nachdem, welchen Kunststoff man nimmt, werden die Präparate fest oder flexibel, natürlich aussehend oder transparent.
2: 2010 machte Hagens seine Parkinson-Erkrankung öffentlich und hat sich dann aber weitgehend aus der Öffentlichkeit zurückgezogen. Seine Familie führt die Aktivitäten zur Herstellung von Plastinaten weiter und auch die Ausstellungen Körperwelten fort. Von Hagens selbst hatte immer erklärt, dass er nach seinem Tod auch plastiniert und ausgestellt werden möchte.
0: Warst du mal in einer dieser Ausstellungen?
2: Ja, ich war mehrmals in Körperwelten. Ja, es ist natürlich zu Recht umstritten. Ich fand es aber dennoch faszinierend zu sehen, wie ein Mensch von innen aussieht.
0: Ja, ich habe mich nie getraut. Aber auf jeden Fall bemerkenswert. Du hast noch einen Tipp und der führt in den Bärenzwinger in Mitte. Was gibt's denn da zu erleben?
2: Ja, also da wurde ja noch bis vor 10 Jahren eine echte Bärin gezeigt und inzwischen ist es ein Ausstellungsort geworden und seit Juni gibt es da die Ausstellung Furore und da gibt es Furien. Mehr wird hier noch nicht verraten. Die Furien sind in einer Einzelausstellung von Nina Paschkowski zu sehen im Bärenzwinger in Berlin-Mitte. Also es hat ein bisschen auch einen Überraschungseffekt. Das ist täglich zu sehen von 10 bis 18 Uhr. Der Eintritt ist frei im Bärenzwinger in Berlin-Mitte. Da kann man ja mal hingehen und sich von Furien überraschen lassen.
0: Auf jeden Fall. Vielen Dank, Anne.
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1: Eine Huldigung an ihre Heimatstadt und auch ein bisschen an sich selbst. Suzanne Vega ist das. New York is my destination. Im letzten Jahr hat sie ja nach vielen Jahren musikalischer Stille, elf Jahre war sie irgendwie ja, nicht musikalisch so aktiv, hat sie jedenfalls das Album rausgebracht. Flying with Angels heißt es. Ein fulminanter Wurf. Und das neue Material ist wirklich fantastisch. Von diesem Album haben wir in unserer Sendung The Voice eine große Auswahl zusammengestellt. Ich habe in der Sendung aber auch auf ihre Anfänge in Berlin geschaut und da gibt es wirklich einen besonderen Schatz, nämlich ihr erstes Konzert 1985. Das hat der SFB, also RBB, exklusiv aufbewahrt. Ein echtes Juwel, das können Sie sich anhören in der ARD-Streaming-Plattform Sounds. Das musste ich jetzt nochmal unbedingt erwähnen, weil Suzanne Vega einfach so eine fantastische Sängerin war und ist.
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0: Eine coole Stimme, oder? Kay Slice haben wir hier gehört. Ad Vuma heißt dieser Song. Die Single ist gerade in diesem Jahr auch rausgekommen. Noch sind ja wirklich viele Fragen offen, warum am Samstagabend ein Autofahrer im Berliner Tiergarten nahe des Festivalgeländes des CSD mit einem Transporter in eine Menschenmenge gefahren ist. Es sind einfach viele Fragen offen, zumal der Tatverdächtige am Sonntagabend bei einem Polizeieinsatz dann eben auch getötet worden ist. Es soll ein bekannter Islamist gewesen sein. Warum Islamisten queeres Leben immer wieder angreifen? Darüber spreche ich jetzt mit dem Extremismus-Experten Jakob Gul. Er ist Director of Policy and Research beim Institute for Strategic Dialogue. Herzlich willkommen hier bei uns, Herr Gul.
1: Hallo, guten Abend.
0: Wissen Sie, woher kommt dieser Hass von Islamisten auf queere Menschen?
1: Der Hass von islamistischen Extremisten auf LGBTQ-Personen beruht schon sehr stark eben aus ihrer rigiden Auslegung der eigenen Religion. Und wo sie dann eben solche Personen auch als Sünder betrachten, zutiefst ablehnen. Und sie betrachten daher eben auch Pride-Veranstaltungen oder den Christopher Street Day wirklich als eine Art Symbol einer liberalen und verdorbenen Gesellschaft, die sie völlig ablehnen. Und damit sind aber dann auch solche Angriffe, wie wir jetzt gesehen haben am Samstag, auf Veranstaltungen wie den CSD, das richtet sich eben natürlich zunächst gegen die Betroffenen selbst, aber eben auch allgemeiner gegen Werte wie Gleichberechtigung und Demokratie, die von den Extremisten abgelehnt werden.
0: Queere Menschen werden ja nicht nur aus dem extremen islamistischen Lager bedroht, sondern auch von Rechtsextremen. Mich würde interessieren, ob die Bedrohung gleich groß ist und auch die Motivation.
1: Ja, es ist schwierig zu sagen. Also, und ich mag das auch gar nicht so gerne aufwiegen, was da jetzt größer ist, was schlimmer ist, weil es von beiden Seiten eben wirklich ganz schlimme Angriffe gegeben hat in den letzten Jahren. Also auf islamistischer Seite eben jetzt in Berlin, aber wir hatten auch einen tödlichen Angriff auf ein schwules Paar in Dresden im Jahr 2020. Wenn man sich noch weiter international umguckt, gab es das Attentat auf den Pulse Nightclub in Florida 2016. Der Attentäter wird bis heute noch verehrt unter Fans vom IS. Es gab verschiedene Anschlagspläne, die vereitelt wurden gegen Pride-Veranstaltungen in London, Wien und Zürich in den letzten Jahren. Also wirklich einiges an Anschlägen und Anschlagsplänen. Aber man muss gleichzeitig eben sagen, auch bei Christopher Street Days, gerade auch in Ostdeutschland, gibt es ja immer wieder auch Mobilisierung von Rechtsextremen, gerade auch Jugendgruppen in den letzten Jahren, Deutsche Jugend voran, junge Nationalisten. Wir haben es vor ein paar Jahren gesehen in Bratislava, wie es zu einem Attentat auf eine LGBTQ-Bar kam. Deswegen, ich glaube, man kann das gar nicht aufwiegen. Und das sind beides große Bedrohungen für queere Menschen.
0: Es gibt ja auch so eine Wechselwirkung zwischen diesen Rechtsextremen und den Islamisten. Die Rechtsextremen brauchen die Islamisten als Projektionsfläche für ihren migrationsfeindlichen Kurs. Das wird ja jetzt auch gerade wieder instrumentalisiert. Gleichzeitig eben dieses gemeinsame Feindbild, die offene Gesellschaft. Wie geht das zusammen?
1: Ja, genau, das würde ich definitiv so auch unterstreichen. Also es gibt Wechselwirkungen zwischen Rechtsextremisten und islamistischen Extremisten. Die verstärken sich nämlich gegenseitig in ihrer Überzeugung, die sie im Grunde teilen, dass ein friedliches Zusammenleben von Muslimen und Nichtmuslimen in westlichen Gesellschaften eigentlich unerwünscht ist, aber auch unausweichlich ist, dass es da zu Konflikten kommen muss. Und natürlich sind das irgendwie eigenständige Bewegungen, aber sie verfolgen eben dadurch beide das Ziel, Gesellschaften zu spalten und in sich gegenüberstehende Lager zu polarisieren. Und dadurch sagen sie eben auch, also guckt euch die islamistischen Extremisten an oder guckt euch die Rechtsextremisten an, also die Extremisten auf der anderen Seite, die sind repräsentativ für die andere Bevölkerungsgruppe und das ist eine existenzielle Bedrohung auch für uns selber. Und das sind so diese Dynamiken, die wir da sehen, durch die sich die beiden Gruppen gegenseitig hochschaukeln.
0: Sie unterscheiden, sagen Sie, zwischen Radikalisierung und Mainstreaming bei Extremismus. Können Sie erklären, was damit gemeint ist?
1: Ja, ich würde sogar bei Radikalisierung noch weiter unterscheiden. Also es gibt einmal, kann es so eine gedankliche Radikalisierung geben. Also Leute nehmen immer radikalere Ideen an, also lehnen Demokratie ab, entwickeln einen Hass auf Andersgläubige, befürworten Gewalt. Das ist eine Sache. Und dann gibt es aber auch eine gewalttätige Radikalisierung. Also da beschreibt es einfach den Prozess, der dahin führt, dass sich jemand zur Tat greift. Und das sind gar nicht mal unbedingt immer die, die gedanklich am radikalsten sind. Das können zum Teil auch die sein, die sich mit der Ideologie gar nicht so auskennen, aber die am entschlossensten sind, aktiv zu werden. Und wenn das Radikalisierung ist, ist Mainstreaming, also auf Deutsch ist vielleicht Normalisierung noch einfacher zu verstehen, der Prozess, durch den extremistische Ideen sich in den Köpfen von der Bevölkerung, aber auch in der öffentlichen Debatte und vielleicht sogar auf politischer Ebene verbreitet und damit dann eben auch indirekt die Demokratie unterminieren kann. Also es ist im Grunde ein kollektiver Prozess, während Radikalisierung eher auf so einer individuellen Ebene ist.
0: Können Sie für das Mainstreaming bei Extremismus mal ein Beispiel nennen? So aus letzter Zeit vielleicht?
1: Ja, absolut. Also wir haben beobachtet zum einen, dass so Verschwörungstheorien, aber auch Konzepte wie beispielsweise der große Austausch, das ist eine Idee unter Rechtsextremen, dass von einer geheimen Elite durch die Masseneinwanderung das eigene Volk ersetzt und ausgelöscht werden muss, ausgelöscht wird. Das ist so eine Geschichte, die war vor 10 Jahren, vor 15 Jahren, gab es das vielleicht schon in so ganz kleinen rechtsextremen Bubbles, aber es ist etwas, was jetzt mittlerweile eben bei vielen rechtspopulistischen und rechtsextremen Parteien in Europa mittlerweile in den Wahlprogrammen auftaucht. Ähnlich mit so einer Forderung wie nach Remigration. Das hätten sie wahrscheinlich vor 10 Jahren kaum öffentlich äußern können. Das ist mittlerweile aber was viel breiter diskutiert wird. Das ist ein Mainstreaming-Prozess.
0: Okay. Ich würde ganz zum Schluss noch wissen, Sie leiten ja an Ihrem Institut auch den Bereich Bekämpfung von Extremismus. Was ist das wichtigste Werkzeug bei der Bekämpfung von Extremismus?
1: Ja, es gibt gar nicht unbedingt so ein Werkzeug, wo ich sagen würde, das ist das Wichtigste. Es gibt so einen Werkzeugkasten. Und ich glaube, gerade im Nachgang von solchen fürchterlichen Attentaten wie jetzt beim CSD am Samstag, da ist ja das Ziel von extremistischer Gewalt auch gesellschaftliche Gräben zu vertiefen. Ich hatte das erwähnt vorhin mit den Rechtsextremen, mit den Islamisten, die sich hochschaukeln. Die wollen den Eindruck verstärken, dass es einen unausweichlichen Konflikt zwischen verschiedenen Bevölkerungsgruppen gibt. Und dem Kalkül und so diesem Narrativ, dem darf eben nicht nachgegeben werden. Da muss Zusammenhalt, gegenseitiges Vertrauen und Demokratie müssen gestärkt werden. Und das ist eher so ein allgemeiner Punkt. Also dann gibt es natürlich ganz konkrete Sachen, die gemacht werden muss. Man muss, glaube ich, gerade jetzt bei diesem mutmaßlichen Täter eben schauen, da wusste man schon, der hat seine Unterstützung für den IS wiederholt zum Ausdruck gebracht. Der hat versucht, nach Syrien zu reisen, um sich denen anzuschließen. Der war den Sicherheitsbehörden bekannt. Also da ist dann wirklich eine zentrale und konkretere Frage, wie können die bestehenden Instrumente, Prävention, Gefahrenabwehr, Ausstiegsarbeit wirksamer eingesetzt werden, um eben zu verhindern, dass solche Leute den Freiraum haben, solche fürchterlichen Attentate zu planen.
0: Ich danke Ihnen vielmals für dieses Gespräch, Jakob Guhl.
1: Ja, vielen Dank für die Einladung.
0: Tschüss.

Wallace Bird ist das, die irische Musikerin, die schon seit einigen Jahren in Berlin lebt. Und sie ist hier gemeinsam mit ihrer Band Spark. Das ist ein deutsches Kammermusikensemble. Und die spielen alle zusammen Werke von Komponisten aus ganz verschiedenen Epochen auf diesem Album Visions of Venus. Mehr über Wallace Bird können wir hier erfahren von ihr. Sie ist mein Gast morgen Nachmittag um kurz nach 17 Uhr. Da sprechen wir mit ihr. Und danach gibt sie dann auch noch ein kleines Konzert. Also das wird wirklich spannend und ein bisschen aufregend. Nach 19 Uhr geht es hier weiter mit einer schönen Ausgabe von The Voice und mit der Sängerin, Singer-Songwriterin Alyssa P. Und ich bin Susanne Papavasiliou. Gemeinsam mit Silke Merten und Anne Spohr waren wir das Nachmittagsteam für Sie. Ich freue mich, dass Sie dabei waren und wünsche Ihnen noch einen schönen Abend.

0: Und wer genau aufgepasst hat, hat gemerkt, dass das jetzt erst Wallace Bird war. Man hat es auch ein bisschen gehört, diese irischen Klänge. Sie lebt ja schon lange in Berlin. Also was aber stimmt, ganz bestimmt, morgen um 10 nach 17 Uhr ist sie mein Gast hier auf Radio 3. Danach gibt sie ein kleines Konzert. Und was auch stimmt, kurz nach den Nachrichten beginnt hier die Sendung The Voice mit Alyssa P. Und ich habe ebenfalls richtig gelegen. Silke Merten, Anne Spohr und ich, wir waren gerne für Sie dabei. Machen Sie es gut. Schönen Abend.
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3: Um 19 Uhr mit Werner Schoninger. Guten Abend. Als Konsequenz aus dem Anschlag auf den Berliner Christopher Street Day hat Bundesinnenminister Dobrindt ein Sicherheitspaket angekündigt. Der CSU-Politiker sagte der Bild-Zeitung, Fußfesseln für Gefährder müssten Standard werden. Außerdem dürften erwachsene Gefährder nicht mehr nach Jugendstrafrecht verurteilt werden. Bundeskanzler Merz hatte zuvor Ähnliches gefordert. Zudem schlug er vor, Gefährdern mit doppelter

0: Staatsangehörigkeit den deutschen Pass zu entziehen. Zu dem Todesopfer beim Attentat auf den CSD sind weitere Details bekannt geworden. Nach Angaben des regierenden Bürgermeisters Wegner stammt die getötete Frau aus Polen. Axel Walter, RBB 24.
1: Die 65-Jährige sei mit ihrer Tochter in Berlin gewesen. Diese soll bei dem Attentat schwer verletzt worden sein. Der mutmaßliche Attentäter Abdul B. galt als reifeverzögert. Auch deshalb wurde er nach Jugendstrafrecht und nicht nach Erwachsenenstrafrecht verurteilt. Zuletzt war Abdul B. zu einem Jahr und 10 Monaten Jugendstrafe verurteilt worden. Das Urteil war aber noch nicht rechtskräftig.
0: Bundeskanzler Merz hat mehrere Personalentscheidungen bei der CDU offiziell bekannt gegeben. Der Parteichef bestätigte, dass der bisherige parlamentarische Geschäftsführer der Unionsfraktion, Bilger, das Verkehrsministerium leiten soll. Neue Generalsekretärin der Partei wird die bisherige Schatzmeisterin Hoppermann. Sie wurde vom CDU-Bundesvorstand einstimmig nominiert. Der Immobilienmarkt in Brandenburg zieht das zweite Jahr in Folge an. Das geht aus dem aktuellen Grundstücksmarktbericht hervor. Stefanie Brockhausen, RBB 24.
2: Insgesamt wurden etwas mehr als 27.000 Kaufverträge abgeschlossen. 7% mehr als 2024. Die meisten in Potsdam, Oranienburg, Cottbus und Zossen. Besonders Eigentumswohnungen sind demnach stark nachgefragt. Der Preis für ein Baugrundstück liegt im Landesdurchschnitt bei 219 Euro pro Quadratmeter und ist damit auf einem gleichbleibenden Niveau.
0: Die Bundeswehr unterstützt Frankreich im Kampf gegen die verheerenden Waldbrände. Wie das Verteidigungsministerium in Berlin mitgeteilt hat, wurden 2 Transporthubschrauber mit Feuerlöschmaterial entsandt. Vor den Bränden im Raum Bordeaux sind bisher 250.000 Menschen geflohen. Wie unser Korrespondent von dort berichtet, hat sich die Lage aber etwas entspannt. Es liege, anders als gestern, kein Brandgeruch mehr über der Großstadt. Soweit die Nachrichten. 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Das Wetter, nachts klar oder gering bewölkt, im Süden lokal Schauer, 13 bis 19 Grad, die tiefsten Werte. Zurzeit in Berlin Steglitz 20 und in Pritzwalk 22 Grad. Morgen Sonne und Wolken, am Vormittag im Süden noch Schauer, 23 bis 25 Grad. Und am Mittwoch sonnig und heiß mit bis zu 33 Grad. Die Zeit 19.03 Uhr.
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Aber was war das? Das war eine ganz besondere Version von Freddie Mercurys I Want to Break Free. Gesungen auf Inuktitut von Elisabi. Und von dieser Sprache und der Sängerin hören wir heute noch sehr viel mehr in dieser Sendung The Voice von Radio 3. Auf ihrem Album Inuktitut finden sich noch mehr dieser Pop- und Rockperlen. Einige davon hören wir im Verlauf dieser Stunde noch. Und das sind alles viel mehr als Coverversion, einfach nur in eine andere Sprache, sondern so wirklich ganz eigene Version, mit denen Elisabi oder Elisabi Isaac, aber eigentlich läuft sie nur noch unter dem Namen Elisabi, versuchen will, Brücken zwischen den Kulturen zu schlagen. Ich bin Susanne Papavassiliou. Herzlich willkommen.

Ein Song über die Rolle der Frau, ihre Verantwortung. Ich bin ein Mädchen, eine Mutter, ich bin eine Oma. Gesungen, gesprochen von Alyssa P. Einer starken Stimme, nicht nur gesanglich. Alyssa P. ist eine Botschafterin für die Kultur der Inuit, aber auch eine Botschafterin für die Gleichbehandlung von Frauen, für die Stärke von Frauen, für das Selbstbewusstsein indigener Völker. Und sie singt einfach. Ich finde toll. Ich bin ihrer Stimme tatsächlich beim Schauen einer Serie über das Leben in einer fiktiven Stadt in der Arktis begegnet, wo Inuit und Kanadier versuchen, miteinander klarzukommen. Ist zwar nur Fiktion, aber natürlich ist da auch viel Realität drin. Eine Realität, die Alyssa P. in ihren Songs beschreibt. Wäre ich eine Schneeflocke, singt sie hier. Ein Song über Freiheit.

Eine Sprache, die wir hier nicht so oft hören, Inuktitut. Eine der Sprachen der Inuit, gesungen von Elisipi, einer Frau, die nicht nur Musikerin, Radiomoderatorin, Filmemacherin ist, sondern eben tatsächlich eine Stimme, die sich stark macht für die Themen der indigenen Frauen, der indigenen Völker. Das sind auch harte Themen, was die Vergangenheit der Inuit angeht. Mord, Zwangssterilisierung, Unterdrückung, nur um ein paar zu nennen. Sie will, dass die Traditionen und Geschichten ihrer Vorfahren nicht vergessen werden, lebendig bleiben. Und das macht sie mit einem sehr feinen Gefühl für Musik. Und da ist sie auch sehr breit aufgestellt. Es gibt nicht den einen Stil, aber es gibt diese besondere Stimme, die mich gleich angesprochen hat. Hier in The Ballad of the Runaway Girl singt sie Don't you know? Can't you see? Don't you know? You gotta let them be. Weißt du nicht? Kannst du es nicht erkennen? Verstehst du nicht? Du musst sie in Ruhe lassen. Oder sagen wir, du musst sie so sein lassen, wie sie sind.

The Voice auf Radio 3 heute mit Elisipi, einer kanadischen multitalentierten Künstlerin mit indigenen Wurzeln. Sie ist in Saluit aufgewachsen. Das ist die viertgrößte Inuit-Siedlung in der Region Nunavik. Das gehört zum kanadischen Verwaltungsgebiet Quebec. Adoptiert gleich nach der Geburt von einer Inuit-Familie, wächst sie in der Tradition der Inuit auf, hat aber auch einen guten Kontakt mit ihrer biologischen Familie. Ihre Mutter Inuit, der Vater Kanadier. Inzwischen lebt sie in Montreal. Schon mit 12 Jahren ist sie mit der Rock-Gospel-Band Sukluk aufgetreten, in der ihr Onkel mitgemacht hatte. Er war da der Leadsänger. Aber damals war Singen noch gar nicht so ihr Ding. Als Teenager hat sie erstmal bei einer Radioshow für junge Leute mitgewirkt, hat dann als Fernseh- und Radiomoderatorin gearbeitet, als Journalistin und hat auch einen Dokumentarfilm gedreht über Menschen, die in den Polarkreisen leben, in nördlichen Regionen. Und die Arbeit an diesem Film, die hat sie dann nach Norwegen, Sibirien, Grönland, Alaska und natürlich auch in den Norden Kanadas geführt. Und am Ende hat das Ganze ihr den Weg zu sich selbst näher gebracht. Die Geschichten der Menschen, die sie dabei kennengelernt hat, das hat sie alles inspiriert. Und in dieser Zeit hat sie sich dann mit dem Filmkomponisten Alan Auger zusammengetan für das Projekt Timer. Das ist Inuktitut für Das ist alles oder Es ist fertig. Und für das Album, das die beiden zusammen kreiert haben, erhält sie später den Juno Award in der Kategorie Aboriginal Recording of the Year. Der Weg zurück in die Musik war damit eigentlich klar.

Songs von Alyssa Peace Album Timer. 2004 ist es rausgekommen. Inzwischen gibt es auch eine remasterte Version. Alyssa Peace und Auger, die dieses Projekt ja gemeinsam entwickelt haben, sind mit der Musik weltweit getourt, waren auch beim Glastonbury Festival zu Gast. Und ich muss sagen, da wäre ich jetzt echt mal gerne dabei gewesen. Denn diese Mischung verschiedener Sounds und Sprachen, das hat eine ganz besondere Strahlkraft. Hier noch ein Song, den Alyssa Peace auf Französisch gesungen hat. Und immer wieder, finde ich eben, ist es ihre Stimme, diese raue und zugleich sanfte Stimme.

Elisabeth singt hier auf Französisch. Falls Sie die Sendung von Beginn an gehört haben, da habe ich ja schon Songs von dem Album Inuktitut gespielt. Ein ganzes Album mit Songs, die sie beim Aufwachsen gehört hat. In Nunavik, diesem nördlichsten Part der Labrador-Halbinseln, aber eben auch der kanadischen Provinz Quebec. Songs, die eine emotionale Bedeutung für sie haben. Die Lieder haben sie begleitet, als ihre Cousine Selbstmord begeht. Aber auch beim Träumen als Teenager, einmal so blond zu sein wie Cyndi Lauper oder Blondie. Die Songs von den beiden sind auch mit auf dem Album. Sie nennt das Ganze eine emotionale Autobiografie. Dieser Rückblick ist nicht nur gut klingende Nostalgie. Diese Songs sind auch keineswegs einfach nur übersetzt, sondern Elisabeth füllt sie mit Geschichte und Geschichten. Wie die, als in den 1950ern die kanadische Regierung angeordnet hatte, dass alle Schlittenhunde getötet werden müssen, weil es einige Fälle von Tollwut gab. Das war, so erinnert sie sich, nicht nur ein enormer wirtschaftlicher Verlust für die Familie, sondern auch der Diebstahl an ihren Traditionen, an ihrer Kultur. Elisabeth hat diese Geschichte ihrer Familie, ihrer Verwandten und Nachbarn in Metallicas Unforgiven nacherzählt.

Heart of Glass in Inuktitut mit Alyssa P. Ich bin diesen Songs übrigens in der Serie North of North begegnet, die durchaus einen auch sehr unterhaltsamen Einblick in die kulturellen Differenzen zwischen Inuit und Kanadiern abbildet, untermalt von Alyssa P.'s faszinierender Musik. Sie präsentiert diese Songs auf diesem Album Inuktitut auch den älteren Inuit, damit sie vielleicht auch eine Brücke bauen können zu Alyssa P.'s Generation oder überhaupt jüngeren Menschen. Dass sie vielleicht nochmal die Songs, die die Kinder oder Enkel damals gehört haben, neu hören können mit Geschichten, die ihnen allen was bedeuten. Bei allem Schmerz und bei allen Anklagen, die Alyssa P. in diese Musik steckt, sind die Songs keineswegs hoffnungslos oder nur traurig. Das, finde ich, ist die große Kunst von ihr. Man hört einfach richtig gerne hin. Und wir hören auch noch ein bisschen. Ich bin Susanne Papavassiliou, ich sage vorher Tschüss. Mit diesem Song hier, eigentlich hat alles angefangen, beziehungsweise mit Led Zeppelin. Denn die hatten einen enormen Einfluss auf Suk Luk, die Band ihres Onkels.

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2: Um 20 Uhr mit Werner Schoninger. Guten Abend. Der mutmaßliche CSD-Attentäter von Berlin galt in Sicherheitskreisen offenbar als Hochrisikoperson. Wie NDR, WDR und Süddeutsche Zeitung berichten, hat das Landeskriminalamt Berlin den 21-Jährigen noch im Mai engmaschig überwacht. Die Maßnahmen wurden aber zurückgefahren, weil es keine Hinweise auf eine bevorstehende Straftat gab. Zu einer anderen Einschätzung gelangte kurz danach das Bundeskriminalamt. Dennoch wurden die Überwachungsmaßnahmen gegen den Mann nicht verschärft. Bundeskanzler Merz hat mehrere Personalentscheidungen bei der CDU offiziell bekannt gegeben. Der Parteichef bestätigte, dass der bisherige parlamentarische Geschäftsführer der Unionsfraktion Bilger das Verkehrsministerium leiten soll. Neue Generalsekretärin der Partei wird die bisherige Schatzmeisterin Hoppermann. Sie wurde vom CDU-Bundesvorstand einstimmig nominiert. Porsche streicht 5.000 weitere Stellen bis zum Jahr 2035. Betroffen ist unter anderem das Stammwerk in Stuttgart-Zuffenhausen. Aus Stuttgart.

0: Stefanie Geißler.
1: Bereits im vergangenen Jahr hatte der Konzern den Abbau von fast 4.000 Jobs angekündigt. Insgesamt werden es nun 9.000. Damit verkleinert der Konzern seine Belegschaft um etwa ein Fünftel. Die Stellen sollen sozialverträglich abgebaut werden. Das bedeutet im Rahmen von freiwilligen Aufhebungsverträgen oder indem das Unternehmen die Jobs von Beschäftigten, die in Rente gehen, nicht nachbesetzt.
0: Der Immobilienmarkt in Brandenburg zieht das zweite Jahr in Folge an. Das geht aus dem aktuellen Grundstücksmarktbericht hervor. Stefanie Brockhausen, RBB 24.
2: Insgesamt wurden etwas mehr als 27.000 Kaufverträge abgeschlossen. 7% mehr als 2024. Die meisten in Potsdam, Oranienburg, Cottbus und Zossen. Besonders Eigentumswohnungen sind demnach stark nachgefragt. Der Preis für ein Baugrundstück liegt im Landesdurchschnitt bei 219 Euro pro Quadratmeter und ist damit auf einem gleichbleibenden Niveau.
0: Die Bundeswehr unterstützt Frankreich im Kampf gegen die verheerenden Waldbrände. Wie das Verteidigungsministerium in Berlin mitgeteilt hat, wurden zwei Transporthubschrauber mit Feuerlöschmaterial entsandt. Vor den Bränden im Raum Bordeaux sind bisher 250.000 Menschen geflohen. Wie unser Korrespondent von dort berichtet, hat sich die Lage aber etwas entspannt. Es liege, anders als gestern, kein Brandgeruch mehr über der Großstadt. Soweit die Nachrichten. 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Das Wetter, nachts klar oder gering bewölkt, im Süden lokal Schauer, tiefste Werte 13 bis 9 Grad. Zurzeit in Berlin-Gatow 19 Grad und in Frankfurt-Oder 20. Morgen Sonne und Wolken, am Vormittag im Süden noch Schauer, 23 bis 25 Grad. Und am Mittwoch sonnig und sehr warm mit bis zu 33 Grad. Die Zeit 20.03 Uhr.
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Herzlich willkommen zu den Bayreuther Festspielen 2026. Mein Name ist Anna Greiter und ich begrüße Sie aus dem Studio von BR Klassik hier auf dem Grünen Hügel in Bayreuth. In diesem Jahr feiern die Festspiele ihr 150-jähriges Jubiläum. Nach der feierlichen Eröffnung am Samstag und der Premiere von Rienzi gestern steht heute das Rheingold auf dem Programm. Der Vorabend des Bühnenfestspiels Der Ring des Nibelungen von Richard Wagner. 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This year the festival is celebrating its 150th anniversary. After the festive opening on Saturday and yesterday's premiere of Rienzi, today's program features Das Rheingold, the preliminary evening of the stage festival play Der Ring des Nibelungen by Richard Wagner. Diese Premiere präsentieren wir Ihnen im Rahmen des ARD Radio Festivals. Und wir begrüßen auch ganz herzlich unser internationales Publikum, das live mit dabei ist. Buenas noches, Radio Nacional de España, Madrid. Kalispera, Eliniki, Radiofonia Teleorasi, Athen. Juestät, Modio Radio, Budapest. Buonasera, Radio Televisione Italiana, Rom. Dobry wieczór, Polskie Radio, Warschau. Und einen schönen guten Abend auch den Hörerinnen und Hörern von Deutschlandfunk Kultur. Im Orchestergraben steht heute Abend der erfahrenste Bayreuth-Dirigent, Christian Thielemann. Im Jahr 2000 hat er am Hügel debütiert und seitdem hat er alle Wagner-Opern zwischen Holländer und Parsifal in Bayreuth aufgeführt. In diesem Jahr dirigiert Christian Thielemann nun wieder den Ring des Nibelungen. Zum Jubiläum setzen die Festspiele erstmals künstliche Intelligenz ein. Aus 150 Jahren Rezeptions- und Zeitgeschichte des Rings generiert die KI wechselnde Bühnenbilder. In der Mitte stehen nahezu unbewegt die Sängerinnen und Sänger. Sie wirken fast wie Skulpturen. Mit diesem künstlerisch-technischen Konzept gibt Markus Lobbes, Direktor der Akademie für Theater und Digitalität in Dortmund, sein Debüt am Grünen Hügel. In der Rolle des Wotan erleben wir heute Abend den Bassbariton Michael Volle. Er hat 2007 bei den Bayreuther Festspielen debütiert. Den Wotan allerdings, den singt er hier nun zum ersten Mal. Mit Jochen Schmeckenbecher ist ein absoluter Hügelfrischling am Start. Der Bassbariton stellt sich dem Publikum als Alberich vor. Und der Tenor Klaus-Florian Vogt steht gleich erstmals als Loge hier auf der Bühne, nachdem er schon Siegmund und Siegfried im Ring gesungen hat. Diese Partien übernimmt er übrigens auch dieses Jahr wieder. Hier nun die komplette Besetzung im Rheingold. Here the entire cast of tonight's performance. Wotan, Michael Volle. Donna, Alexander Grassauer. Froh, Siabonga Makungo. Loge, Klaus-Florian Vogt. Fricka, Anna Kisch-Judith. Freier, Evelyn Nowak. Erda, Christa Meier. Alberich, Jochen Schmeckenbecher. Mime, Gerhard Siegel. Fasold, Mika Kares, Fafner, Peter Rose. Die Rheintöchter, Woglinde, Katharina Konradi, Wellgunde, Natalia Skritzka und Flosshilde Marie-Henriette Reinhold. Christian Thielemann leitet das Orchester der Bayreuther Festspiele. Das Rheingold fängt gleich mit einer einfachen, aber typischen musikalischen Idee von Richard Wagner an. Im Vorspiel baut das Orchester den S-Dur-Dreiklang ganz langsam auf und bringt ihn nach und nach in Bewegung. Und nicht wundern, das Rheingold beginnt ganz leise im absoluten Pianissimo. 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

Das war das Rheingold, der Vorabend des Bühnenfestspiels Der Ring des Nibelungen von Richard Wagner. Eine Übertragung von den Bayreuther Festspielen 2026. Präsentiert wurde Ihnen diese Premiere von BR Klassik im Rahmen des ARD Radio Festivals. From the Bayreuth Festival 2026, BR Klassik has been broadcasting the premiere of Das Rheingold, preliminary evening of the stage festival play Der Ring des Nibelungen bei Richard Wagner. Musical Direction Christian Thielemann.

Und hier treten die Solisten und Solistinnen jetzt einzeln bereits vor den Vorhang. Hier kommt einer der Riesen. Das ist Fasolt Mika Kares, der finnische Bassist. Auch schon ringerfahren, er ist im vierten Jahr mittlerweile als Hagen in der Götterdämmerung dabei. Aber den Fasolt, den hat er heute zum ersten Mal gesungen. Und das müsste Fricka sein, Anna Kisjudit, die ungarische Mezzosopranistin, die letztes Jahr zum ersten Mal hier in Bayreuth mit dabei war als Erda. In diesem Jahr hat sie dann erstmals die Fricka gesungen. Das hier war gerade Alberich, der Debütant am grünen Hügel hier, Jochen Schmeckenbecher war das. Und hier mit riesigen Flügeln ausgestattet, Klaus-Florian Vogt als Loge, auch für ihn ein Debüt. Er ist zwar schon das 20. Mal in Folge hier in Bayreuth, sein 20. Sommer, aber der Loge, das war heute auch für ihn das erste Mal in dieser Rolle. Alle haben ein silbern glänzendes Kostüm an und mehr oder weniger große Flügel. Klaus-Florian Vogt ist hier gut und reichlich beschenkt worden mit Flügeln, die fast bis zu den Knien reichen. Und jetzt warten wir noch auf Wotan. Und das ist Michael Volle. Auch er heute zum ersten Mal hier auf dem grünen Hügel als Wotan zu erleben, obwohl er schon seit 2007 quasi mit zum Inventar hier auf dem Hügel gehört. Damals hat er sein Debüt mit dem Beckmesser in den Meistersingern gegeben. Aber wir haben ihn auch schon erlebt als Sachs-Holländer und Amfortas. Jetzt hat er hinuntergegrüßt in den Graben. Da sitzt ja das Orchester. Das Orchester ist hier für das Publikum nicht sichtbar. Aber das ist auch notwendig, damit dieser berühmte Bayreuther Mischklang zustande kommen kann. Hat natürlich auch Vorteile für die Musikerinnen und Musiker da unten. Sie werden nicht gesehen und müssen sich nicht ganz so schick anziehen. Und das ist der Maestro himself, würde ich sagen. Das ist Christian Thielemann, der Dirigent, der dieses Jahr wieder mit dem Ring betraut worden ist. Er hat gerade erst die 9. von Beethoven hier am Samstag geleitet. Und den Ring hat er zuletzt in Bayreuth in den Jahren 2006 bis 2010 dirigiert. Und der Berliner Dirigent hat hier in Bayreuth wirklich alle Werke zwischen Holländer und Parsifal bereits aufgeführt. Wahrscheinlich hat niemand so viel Erfahrung mit diesem Festspielhaus, mit dem Orchester und mit dem Klang wie er, Christian Thielemann. Und jetzt kommen sie alle noch mal auf die Bühne, diese fabelhaften Mischwesen, muss man fast sagen. Da glitzert und glänzt es vor Silber und vor wahnsinnig vielen Federn und Flügeln. Es wird eng hier vor dem Vorhang, kann ich Ihnen sagen.

Viel Applaus für die Sängerinnen und Sänger, den Dirigenten und das Festspielorchester. Aber Sie haben es gehört, dazwischen gibt es auch ein paar Unstimmigkeiten in den Reaktionen beim Publikum. Vielleicht bezieht sich das auch auf das KI-generierte Bühnenbild. Es gibt hier keine Regie, sondern vielmehr ist ein Kurator engagiert worden. Das ist Markus Lobbes, aber er wird vermutlich erst traditionsgemäß nach der Götterdämmerung vor den Vorhang treten. Deswegen können wir das noch nicht genau zuordnen. Ja, meine Damen und Herren, das war das Rheingold von den Bayreuther Festspielen 2026, der Vorabend des Bühnenfestspiels Der Ring des Nibelungen von Richard Wagner. From the Bayreuth Festival 2026, BR Classic has been broadcasting the opera premiere of Das Rheingold, preliminary evening of the stage festival drama Der Ring des Nibelungen bei Richard Wagner. Damit geht unsere Übertragung hier aus Bayreuth auch langsam zu Ende. Noch einmal die vollständige Besetzung. Das waren Wotan, Michael Volle, Donner, Alexander Grassauer, Froh, Siabonga Makungo, Loge, Klaus-Florian Vogt, Fricker, Anna Kisch-Judith, Freier, Evelyn Nowak, Erda, Christa Meier, Alberich, Jochen Schmeckenbecher, Mime, Gerhard Siegel, Fasold, Mika Kares, Fafner, Peter Rose und die Rheintöchter Voglinde, Katharina Konradi, Wellgunde, Natalia Skritzka und Flosshilde Marie-Henriette Reinhold. Gespielt hat das Orchester der Bayreuther Festspiele. Die musikalische Leitung hatte Christian Thielemann. Wir verabschieden uns von den Hörerinnen und Hörern des ARD Radio Festivals und der angeschlossenen Sender. Mit dabei waren Radio Nacional de España Madrid, Eliniki Radiofonia Tele Orasi Athen, Modio Radio Budapest, Radio Televisione Italiana Rom, Polskie Radio Warschau und Deutschlandfunk Kultur. Unser Team heute Abend im Festspielstudio in Bayreuth, das waren Tonmeister Eckhard Glauche, Toningenieur Peter Urban und Tontechnik Christian Beer und Andreas Mittelstädt, Redaktion Volkmar Fischer. Mein Name ist Anna Greiter. Im Namen des gesamten Teams von BR Classic wünsche ich Ihnen noch einen schönen Ausklang dieses Opernabends. Ladies and gentlemen, we've now come to the end of tonight's transmission from Bayreuth. On behalf of the entire team of the Bavarian Radio BR Classic, thank you for listening. We wish you a good night.

Anna Greiter, vielen Dank fürs ARD-Radio-Festival, übertrugen wir live zeitversetzt aus Bayreuth Richard Wagners Rheingold und nutzen nun die verbleibende Zeit bis zur Jazz-Sendung für Musik, die auch im hohen Norden bleibt, wenn ich gerade daran denke, dass Wagner sich ja auch auf die nordischen Wölsungen-Saga bezogen hat für seinen Ring des Nibelungen. Wir hören Musik, die 1876 komponiert wurde, also wirklich im Jahr der Eröffnung des Bayreuther Festspielhauses. Johann Svendsen schrieb damals seine 4 norwegischen Rhapsodien für Orchester, die traditionellen Volksweisen wunderbar romantisch rundet. Hier ist die 2. der Rhapsodien, gespielt vom Philharmonischen Orchester Bergen, am Pult Neeme Järvi.

Das Philharmonische Orchester Bergen unter Neeme Järvi spielte die zweite Rhapsodie von Johan Svendsen, dem gebürtigen Osloer. Ein Zeitgenosse von ihm war Christian Sinding, einer der wichtigsten norwegischen Komponisten, ist jetzt zu hören. Und zwar seine Ballade für Violine und Klavier, Opus 61, Nummer 3 im ARD Radio Festival. Henning Kragerud an der Violine, Christian Ihle Hortland am Klavier.

0: Zum Ausklang des heutigen Abends aus Bayreuth diese Ballade für Violine und Klavier Opus 61 Nummer 3 von Christian Sinding, der einer der angesehensten norwegischen Komponisten war und übrigens genau zu der Zeit, als Wagner in Bayreuth sein Festspielhaus eröffnete, 1876 in Leipzig sein Handwerk gelernt hat. Henning Kragerud und Christian Ehle-Hortland spielten hier Christian Sinding. Morgen geht's im ARD Radio Festival mit der Walküre aus Bayreuth weiter, wieder ab 20.03 Uhr. Mit dieser Empfehlung weiter einen angenehmen Abend wünscht Beatrice Schwartner.
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2: Um 23 Uhr mit Beate Rüsopp. Bundesinnenminister Dobrindt hat sich nach dem Anschlag beim Christopher Street Day in Berlin dafür ausgesprochen, schärfer gegen sogenannte Gefährder vorzugehen. Der CSU-Politiker kündigte dazu ein neues Sicherheitspaket an. Aus Berlin Jan Zimmermann.
3: Als ersten Punkt will Innenminister Dobrindt das Jugendstrafrecht ändern. Es brauche hier Regeln, dass Gefährder nicht nach diesem Recht behandelt werden und schon gar nicht auf Bewährung in Freiheit kommen, so der CSU-Politiker im Interview mit den ARD-Tagesthemen. Als zweiten Punkt plädiert Dobrindt für einen verstärkten Einsatz elektronischer Fußfesseln. Es gehe darum, die Bewegungsfreiheit von Gefährdern einzuschränken. Als dritten Baustein fordert der Innenminister bundesweit einheitliche Regeln für eine Präventivhaft. Das sei aus seiner Sicht zwingend notwendig, um Gefährder schneller aus dem Verkehr zu ziehen.
2: Der mutmaßliche CSD-Attentäter von Berlin ist offenbar schon Wochen vor dem Anschlag als Hochrisikoperson eingestuft worden. Nach Recherchen von NDR, WDR und Süddeutscher Zeitung geht dies auf die Bewertung durch ein Analysetool des Bundeskriminalamtes zurück. Vorher, im Mai, hatten die Sicherheitsbehörden den Islamisten sehr engmaschig überwacht. Damals mit dem Ergebnis, dass es keine Hinweise auf eine mögliche Tatvorbereitung gebe. Entsprechende Maßnahmen seien dann zurückgefahren worden. Bei dem Anschlag am Samstagabend war eine Frau getötet worden, 29 weitere Menschen wurden verletzt. Bundeskanzler und CDU-Chef Merz hat mehrere Personalentscheidungen in Regierung und Partei bestätigt. Der bisherige parlamentarische Geschäftsführer Bilger wird Nachfolger von Patrick Schnieder als Verkehrsminister. Carsten Linnemann wurde offiziell als neuer Gesundheitsminister vorgestellt. Seinen Posten als Generalsekretär übernimmt die bisherige CDU-Schatzmeisterin Franziska Hoppermann aus Hamburg. Wirtschaftsstaatssekretärin Konnemann wird ins Digitalministerium versetzt. Die Personalwechsel sorgen in Teilen der Partei für Unruhe. Aus Schnieders Heimatverband Rheinland-Pfalz hieß es, das Vertrauen zu Merz sei nicht mehr gegeben. In den USA haben knapp 40 Technologieunternehmen eine Sicherheitsallianz gegründet. Anlass ist der jüngst bekannt gewordene Hackerangriff durch künstliche Intelligenz bei einem Test des Unternehmens OpenAI. Dem neuen Sicherheitsbündnis gehören Konzerne wie IBM, Nvidia, Microsoft und Palantir an. Sie wollen KI-Modelle zur Cyberabwehr bereitstellen. Programmierer sollen diese dann weiterentwickeln. Das waren die Nachrichten. Das Wetter in Deutschland. In der Nacht meist trocken, bei Tiefstwerten von 17 bis 7 Grad. Morgen viel Sonne, im Norden und Nordosten mehr Wolken und etwas Regen. Höchstwerte von 21 Grad an der Nordsee bis 34 Grad am Hochrhein.

0: Es wird jetzt 23.03 Uhr.
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2: Mit Jürgen Schwab am Mikrofon. Guten Abend. Vom Rock'n'Roll der 50er Jahre bis zum Heavy Metal waren elektrische Gitarren der Inbegriff musikalischer Träume. Im Jazz dagegen hatte es die E-Gitarre zunächst alles andere als leicht. Es brauchte einen Pionier, der das Potenzial des neuen Instruments erkannte und ihren Sound musikalisch überzeugend zum Einsatz brachte. Dieser jemand war Charlie Christian, der übermorgen seinen 110. Geburtstag feiern würde. Er erspielte der E-Gitarre ihren Platz im Jazz, legte den Grundstein für die Gitarristen des Blues und Rock und inspirierte sogar die Neutöner des Bebop. Charlie Christian schaffte das alles in weniger als 2 Jahren, bevor er wegen einer schweren Tuberkuloseerkrankung das Spielen aufgeben musste. Als der Pionier der E-Gitarre 1942 starb, war er gerade mal 25 Jahre jung. Sounds like a horn, klingt wie ein Blasinstrument, so heißt diese Sendung, mit der wir Charlie Christian zum 110. Geburtstag gratulieren. Und damit man verstehen kann, was das Aufregende, ja Revolutionäre an seinem Spiel war, kommt hier erstmal ein anderer, ebenfalls legendärer Gitarrist, George Van Epps.

Der Gitarrist George Van Epps in einer Sextettaufnahme aus dem Jahr 1946. Es ist heute noch beeindruckend, wie flüssig er Akkorde mit Melodielinien kombiniert, jedenfalls für Gitarristen, die wissen, wie schwer das ist. Sowas funktionierte damals mit dem akustischen Instrument natürlich nur in einer kleinen Besetzung und im Aufnahmestudio. Live oder in einer Big Band hatten Gitarristen Mühe, sich überhaupt Gehör zu verschaffen. Hier zum Beispiel Freddie Green, der Rhythmusgitarrist des Count Basie Orchestra. Um ihn wahrzunehmen, muss man schon genau hinhören.

Gar nicht so leicht, die zeitgleich mit dem Hi-Hat-Becken erklingende akustische Rhythmusgitarre von Freddie Green überhaupt zu erkennen. Am Anfang geht's noch, aber wenn die Bläser dazukommen, wird's fast unmöglich. 1937, als die Aufnahme entsteht, hat der Gitarrist einer Big Band nur eine Aufgabe. Er schlägt auf jeder Viertelnote einen Akkord an und stabilisiert so den für den Swing wesentlichen Viertelpuls der Rhythmusgruppe. Als Freddie Green nach dem Bekanntwerden von Charlie Christian ebenfalls eine elektrische Gitarre kaufte, sollen die Bandmitglieder seinen Verstärker sabotiert haben, denn der Viertelrhythmus swingt auf einer akustischen Gitarre einfach besser und er sollte ohnehin eher gefühlt als gehört werden. Noch heute spielt der aktuelle Gitarrist des noch immer tourenden Count Basie Orchestra auf einer akustischen Archtop-Gitarre, also einem Instrument mit gewölbter Decke und F-Löchern. Ab 1936 verkaufte die Firma Gibson eine solche Archtop-Gitarre mit zusätzlichem eingebauten Tonabnehmer, das Modell ES-150. Das Kürzel ES stand dabei für Electric Spanish und die Modellnummer 150 bedeutete, dass die Gitarre samt Kabel und Verstärker im Handel $150 kosten sollte. Und was Charlie Christian mit dieser ES-150 anstellte, das hatte die Welt zuvor noch nicht gehört.

0: Das Benny Goodman Sextett im Oktober 1939 mit der ersten Plattenaufnahme von Charlie Christian. Der 23-jährige Gitarrist gehört seit 2 Monaten zur Band und wird hier ganz exponiert vorgestellt. Im Unisono mit Goodman an der Klarinette und Lionel Hampton am Vibraphon präsentiert er das Thema und bekommt gleich den ersten Solochorus. Die Improvisation von Hampton begleiten Christian und Goodman mit 2-stimmigen Riffs und das Schlussthema, das sich ungewöhnlicherweise vom Anfangsthema unterscheidet, wird 3-stimmig von Klarinette, Vibraphon und Gitarre realisiert. Ein solcher durchgehender Einsatz der Gitarre als Melodie- und Soloinstrument ist unerhört neu und er funktioniert nur, weil Charlie Christian so spielt und so klingt, wie nur er es damals tut. 2 Monate vorher, bei einem der ersten Auftritte des Gitarristen mit dem Sextett, stellt Benny Goodman den Neuzugang zur Band so vor.
1: And now the new group in the band, the Sextett, with Lionel at the vibraphones, Arthur Bernstein at the bass, Nick Fatula at the drums, and our new discovery, Charles Christian at the electric guitar. Charlie's from Oklahoma and in his building, Rockefeller.
0: Ich glaube wirklich, dass Charlie einer der tollsten Musiker ist, die in den letzten Jahren produziert worden sind. So führt Benny Goodman seine neueste Entdeckung ein. Interessant, dass er ihn nicht als einen der tollsten Gitarristen, sondern ausdrücklich als einen der erstaunlichsten Musiker bezeichnet. Goodmans Aussage ist umso bemerkenswerter, wenn man die Geschichte dieser Entdeckung kennt, denn der berühmte Bandleader wollte dem jungen Gitarristen ursprünglich gar keine Gelegenheit zum Vorspielen geben, dazu aber später mehr. Hier erst nochmal eine Live-Version von Flying Home, 3 Wochen nach der eben gehörten Ansage bei einer Radioübertragung aufgezeichnet, folgt sie dem gleichen Ablauf wie die eingangs gehörte Studioversion.
2: The selection is one we've been asked to repeat since its debut 3 weeks ago. Flying Home.

Das Benny Goodman Sextett mit Charlie Christian im September 1939 bei einer Live-Übertragung aus der Radio City Music Hall. Der New Yorker Konzertsaal fasst beinahe 6000 Menschen. Vor ein paar Wochen arbeitete ich noch für Peanuts unten in Oklahoma. Überflüssig zu sagen, dass das Verstärken meines Instruments mir den Durchbruch ermöglicht hat. So zitiert das Downbeat Magazine Charlie Christian im Dezember 1939. Die Überschrift des Artikels ist als Appell formuliert: Gitarristen, wacht auf, verkabelt euch und lasst die anderen euch hören. Charlie Christian hat's wirklich geschafft, denn Benny Goodman ist nicht nur irgendein Big Band Leader, er ist der King of Swing und damit ein Superstar, wie Jahrzehnte später Michael Jackson oder heute etwa Taylor Swift. Denn Swing ist von Mitte der 1930er bis 40er Jahre die populäre Musik der Zeit, vor allem in Form swingender Big Bands. Benny Goodman ist der bekannteste Bandleader und er unterhält neben seinem Orchestra noch eine kleine Band. Diese kreative Spielwiese beginnt zunächst als Trio und gilt als eine der ersten Jazzformationen, in der schwarze und weiße Musiker regelmäßig zusammen auftreten. 1939 zum Quintett angewachsen sind Pianist Fletcher Henderson und Vibraphonist Lionel Hampton ihre afroamerikanischen Mitglieder. Im Unterschied zu den drei weißen Musikern gehören sie nicht zur Big Band und kommen lediglich zu den Einlagen des Quintetts auf die Bühne. Das gleiche gilt für Charlie Christian, der die kleine Band zum Sextett erweitert. Allerdings featured Goodman ihn im März 1941 immerhin auch in einer Studioaufnahme als Hauptsolist des Benny Goodman Orchestra.

Das Benny Goodman Orchestra featuring Charlie Christian im Jahr 1941 mit dem programmatischen Titel Solo Flight. Ein Gitarrist als Melodieträger und Hauptsolist eines Big Band Arrangements, das hat es vor Charlie Christian nicht oder wenn, dann nicht so überzeugend gegeben. Die Geschichte der Gitarre im Jazz beginnt ohnehin zunächst mal auf dem akustischen Instrument. Hier sind Eddie Lang und Lonnie Johnson, zwei Gitarrenpioniere der 20er Jahre, mit ihrem Guitar Blues.

Der weiße Jazz-Gitarrist Eddie Lang und der schwarze Blues-Gitarrist Lonnie Johnson bei einer Aufnahmesession im Jahr 1929, die als eine der ersten Jazz-Aufnahmen mit Musikern verschiedener Hautfarbe gilt. Unüberhörbar swingen die beiden enorm und sie konnten auch flüssig und inspiriert improvisieren. Gegen eine Big Band hätten sie allerdings mit ihren akustischen Instrumenten keine Chance gehabt. Gleiches gilt für den Europäer Django Reinhardt oder Django Reinhard, wie seine französischen Landsleute sagen. Er setzt mit seiner Virtuosität, Ausdruckskraft, melodischen und spieltechnischen Erfindungsgabe neue Standards.

Django Reinhardt und das Quintett du Haut Club de France mit dem Geiger Stéphane Crapelli als solistischem Sparringspartner für den virtuosen Gitarristen. Das eben gehörte Dinah stammte von der ersten Aufnahmesitzung des rein akustisch besetzten Quintetts im Jahr 1934. Django Reinhardts Spiel sprüht nur so vor virtuosen Einfällen wie pfeilschnellen chromatischen Läufen, parallelen Oktaven oder tremolierten Akkorden. Noch spektakulärer wird das in der zwei Jahre später, 1936, entstandenen Aufnahme deutlich.

Angesichts der mitreißenden Virtuosität und Energie von Reinhardt kann einem heute noch schwindelig werden. Und Django muss sich, mal abgesehen von der Aufnahmequalität, keineswegs hinter dem verstecken, was seine Erben heutzutage abliefern. Das, was die Franzosen Jazz Manouche nennen und wir hierzulande mangels eines besseren Begriffs Gypsy Swing, das sollte besser Django Reinhardt Jazz heißen. So hat es mal der Musikwissenschaftler Ekkehard Joost vorgeschlagen und damit die nachhaltige Bedeutung des großen europäischen Gitarristen auf den Punkt gebracht. Und trotzdem, bei aller Bewunderung für die zeitlose Schönheit und Gültigkeit seiner Musik, Django Reinhardts prägnante Artikulation und oft in Arpeggien konzipierte Melodik kommt vor allem der akustischen Gitarre entgegen und ist von ihrem Klang inspiriert, wie man auch in einer seiner berühmtesten Aufnahmen hört, Nuage.

Nuage, zu Deutsch Wolken, die bekannteste Komposition von Django Reinhardt, hier in einer Version vom Dezember 1940. Da kannte Django sicher schon Aufnahmen von Charlie Christian, was möglicherweise eine Inspiration für das zweistimmig mit Klarinette und Gitarre gesetzte Schlussthema gewesen sein könnte. Die Gitarrenimprovisation beginnt mit künstlichen Flageolets, bei der eine Seite mit der rechten Hand gezupft und gleichzeitig genau 12 Bünde über dem gegriffenen Ton berührt wird. Solche Bravourstückchen hört man bei Charlie Christian nicht. Dafür entwickelt er seine Improvisationen auf der elektrischen Gitarre eher wie ein Bläser, genauer gesagt wie ein Saxophonist. Und natürlich ist da auch mehr Blues in seinem Spiel, den er in seiner Kindheit auf den Straßen von Oklahoma City kennengelernt hat.

Charlie Christian mit dem Benny Goodman Sextett in dem Titel Rose Room. Dieses Stück hat eine besondere Bedeutung für den Gitarristen und das hat mit der Audition zu tun, die ihm Benny Goodman, wie eingangs erwähnt, erst gar nicht geben wollte. Aber fangen wir ganz vorne an. Geboren 1916 in Bonham, Texas, wächst Charlie Christian in Oklahoma City auf. Sein Vater, ein Trompeter, musiziert zu Stummfilmen, begleitet am Klavier von seiner Frau. Als er erblindet, muss er diesen Broterwerb aufgeben, zumal mit der Erfindung des Tonfilms auch die Ära der Kinomusiker zu Ende geht. Also tingelt er mit seinen drei Söhnen als Straßenmusiker durch die Wohngebiete der weißen Mittelschicht, wo sie Opernarien, Blues und Balladen zum Besten geben. Eine engagierte Musiklehrerin an der Schule sowie die lokale Blues- und Jazzszene sind weitere Einflüsse für den jungen Charlie. 1938 hört ihn die Gitarristin Mary Osborne in Oklahoma City. Als sie den Club betritt, meint sie zunächst drei Bläser wahrzunehmen, bis sie erkennt, dass es sich bei einem der Instrumente um eine elektrische Gitarre handelt. Es ist gar nicht so sehr das Instrument selbst, das Mary Osborne verblüfft. Elektrische Gitarren sind zwar noch nicht weit verbreitet, aber man kann sie seit 2 Jahren im Musikhandel kaufen. Es ist vor allem die Art, wie Charlie Christian das Instrument einsetzt, denn sein Spiel ist hörbar von den flüssigen Legato-Linien des Saxophonisten Lester Young inspiriert. Angelockt von den Erzählungen über den jungen Gitarristen mit dem ungewöhnlichen Sound, fliegt der Jazz-Impresario John Hammond nach Oklahoma City. Er verschafft dem Ausnahmetalent einen Vorspieltermin bei Benny Goodman in Los Angeles und kauft Charlie Christian ein Flugticket. Aber beim Anblick des unmodisch gekleideten Youngsters aus der Provinz lehnt Goodman eine Audition ab. Es sind die Musiker, die Charlie Christian während einer Konzertpause durch die Küche auf die Bühne schleusen, so dass Goodman keine Wahl hat, als gute Miene zum bösen Spiel zu machen. Um den jungen Musiker aufs Glatteis zu führen, zählt er das als schwierig geltende Stück Rose Room an. Charlie Christian zeigt sich davon kein bisschen beeindruckt, sondern beweist sich in 20 Chorussen als Improvisator, der nur so vor Ideen sprüht.

Wie man hier hören kann, musste man Charlie Christian nur musikalisch anstupsen und schon reihte er einen melodischen Einfall an den nächsten. Aber diese Ideenfülle war nur einer der Aspekte, die ihn heraushoben, nicht nur aus der Masse der Gitarristen, sondern aus der Masse der Musiker. Der Gitarrist Barney Kessel ergänzt zwei Punkte, die Christians Spiel besonders machen: sein Gespür für Timing und sein zukunftsweisendes harmonisches Denken, das sich vor allem in den improvisierten Linien zeigt. Beides kann man in der nächsten Aufnahme gut hören. Sie stammt aus Mintons Playhouse, einem in Harlem gelegenen Musikclub, wo sich ab Mitte 1940 die Szene junger, experimentierfreudiger Musiker um Thelonious Monk, Dizzy Gillespie und Kenny Clarke trifft, um ausgiebig miteinander zu jammen. Sie entwickeln dort in den folgenden Jahren unbemerkt von der größeren Öffentlichkeit den Bebop. Charlie Christian ist dort so regelmäßig, dass er einen Gitarrenverstärker ständig im Mintons stehen lässt. Im Mai 1941 macht der Columbia-Student und Jazzfan Jerry Newman Aufnahmen von einer Session im Mintons. Im folgenden Take improvisiert Charlie Christian, begleitet von Thelonious Monk und Kenny Clarke, über Eddie Durhams Stück Topsy. Der Mitschnitt gilt als eines der wenigen Zeugnisse aus der Entstehungszeit des Bebop und wurde unter dem Titel »From Swing to Bop« bekannt. Die Vorlage ist ein Mollstück in AABA-Form, über die Christian in seiner ganz typischen Weise improvisiert. Kurze melodische Riffs in den A-Teilen kontrastiert er mit langen, stark chromatisch angereicherten Linien in der Bridge.

0: Der Trompeter dieser Aufnahme vom Mai 1941 ist vermutlich Joe Guy. Und der ist offensichtlich stärker im Swing verhaftet als Charlie Christian, der in den langen chromatischen Linien der B-Teile des Stücks schon deutlich moderner klingt. Hätte er länger gelebt, wäre er einer der modernen Stilisten des Bebop geworden, glaubt der Schlagzeuger Kenny Clark. Doch nur einen Monat nach dieser Aufnahme wird Charlie Christian in Seaview Hospital auf Staten Island eingewiesen, um seine Tuberkulose behandeln zu lassen. Obwohl sich sein Zustand zunächst verbessert, stirbt er dort am 2. März 1942. Wenn es um die Frage seiner Nachwirkung geht, ist Barney Kessel kein Vergleich zu groß.
1: Charlie Christians contribution to the electric guitar was as big as Thomas Edison's contributions and Benjamin Franklin's contributions in terms of changing the direction of the world. He changed the guitar world. He changed it not so much as being a superb guitar player, but rather the music that he made. Anyone that would study him can see where all the other guitar players that came after him evolved, that they came from his fountainhead and went their own way according to their own taste. But he was a way shower. He was as much a way shower as any philosophical giant that other people have come along and patterned themselves after.
0: Barney Kessel in einem Telefoninterview aus den 80er Jahren mit dem Journalisten Jas Obrecht, das man auf YouTube findet. Ganz schön dick aufgetragen, könnte man sagen, aber Barney Kessel weiß, wovon er spricht, und er sieht das durchaus differenziert. Christian habe kein großes Wissen von Akkorden gehabt und sei auch nicht der schnellste Spieler der Welt gewesen, aber in seinem Spiel habe es nichts Überflüssiges gegeben, sondern er habe mit jeder Phrase eine Aussage getroffen und vor allem immer wie er selbst geklungen, allein dadurch gehöre er zu den Großen des Jazz. Abgesehen davon ist der unmittelbare Einfluss auf die Generation von Gitarristen, die nach Charlie Christian kommt, unstrittig. Fast alle wechseln zur elektrischen Gitarre und fangen an, Sololinien zu üben. Wes Montgomery erzählt später in einem Interview, dass Solo Flight, die Big Band-Aufnahme von Charlie Christian 1941, einfach zu viel für ihn gewesen sei. Ein ganzes Jahr lang habe er sich keine anderen Gitarristen mehr angehört und sich stattdessen alles drauf geschafft, was er von Charlie Christian kriegen konnte. Sein erster Musikerjob bestand dann darin, die Solos des berühmten Vorbilds Ton für Ton nachzuspielen. Wes entwickelt später einen modernen Personalstil, genau wie Jim Hall, der ebenfalls Charlie Christian sein gitarristisches Erweckungserlebnis verdankt. Von all den Seitenhelden dieser Generation, zu der auch Joe Pass und Herb Ellis gehören, bleibt Barney Kessel zeitlebens näher am Stil seines Vorbilds. Mit seiner Komposition »Salute to Charlie Christian« zieht er 1952 musikalisch den Hut vor ihm.

Barney Kessel mit Salute to Charlie Christian. Seine Komposition beruht auf den gleichen Akkorden wie Christians vorhin gehörte Improvisation aus Mintons Playhouse. Man kann gut erkennen, wie Kessel sein Vorbild zitiert und gleichzeitig durch die Verwendung von Bebop-Linien modernisiert. Vielleicht hätte Charlie Christian irgendwann so geklungen, wenn er länger gelebt hätte. Nach seinem Tod wurden gleich 4 Trauerfeiern abgehalten, in New York, Chicago, Oklahoma City und in seiner texanischen Geburtsstadt Bonham, wo er schließlich in einem nicht markierten Grab auf dem Schwarzen Friedhof bestattet wurde. Nachlesen kann man Letzteres auf der Website soloflight.cc, die sich sehr akribisch dem Leben und Werk von Charlie Christian widmet. Wer es genauer wissen möchte, ist im Netz bei soloflight.cc an der richtigen Stelle. Dort findet man auch das folgende Zitat von John Scofield. Miles Davis sagte mir, dass er Charlie Christian für den eigentlichen Wegbereiter der Bebop-Bewegung hielt, für den wichtigsten Einfluss auf Byrd und Diz. Wenn man sich sein Spiel heute anhört, ist es immer noch inspirierend, frisch und sowohl harmonisch als auch rhythmisch fortschrittlich. Ich fand es großartig, dass die moderne Jazzbewegung offenbar von einem E-Gitarristen ins Leben gerufen wurde.

Charlie Christian mit dem Benny Goodman Sextett und dem Titel 7 Come 11. Den interpretiert zum Schluss unserer Sendung ein Gitarrist unserer Zeit, Julian Lage. Bei einem Trio-Konzert im Musikinstrumentenmuseum von Phoenix, Arizona, durfte er auf einer Gitarre aus dem Nachlass von Charlie Christian spielen. Einer Gibson ES-250 mit gewölbter Decke, F-Löchern und dem typischen sechseckigen Tonabnehmer, der sich heute als Charlie Christian Pickup wieder großer Beliebtheit erfreut. Auch Pat Metheny hat ihn in seiner aktuellen Jazzgitarre verbaut. Das war Sounds Like a Horn, eine Sendung produziert von HR2 Kultur zum 110. Geburtstag des E-Gitarrenpioniers Charlie Christian. Sie finden sie wie alle Sendungen des ARD Radio Festival Jazz auch in ARD Sounds. Mein Name ist Jürgen Schwab, danke fürs Zuhören und machen Sie es gut.

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1: Um 24 Uhr mit Gabi Hinterstreußer. Der parlamentarische Geschäftsführer der Unionsfraktion Steffen Bilger soll neuer Bundesverkehrsminister werden. Das hat Bundeskanzler Merz bestätigt. CDU-Generalsekretär Linnemann wurde offiziell als neuer Gesundheitsminister vorgestellt. Seinen bisherigen Posten übernimmt Franziska Hoppermann. Derweil sorgt die Personalie um das Verkehrsministerium für Ärger in der CDU. Der rheinland-pfälzische Landesverband des entlassenen Verkehrsministers Schnieder sagte ein Treffen mit Merz ab. Das dafür nötige Mindestmaß an gegenseitigem Vertrauen und Wertschätzung sei nicht gegeben, so CDU-Landesfraktionschef Gensch. Nach dem Anschlag auf den Christopher Street Day in Berlin hat Bundesinnenminister Dobrindt Maßnahmen gegen Gefährder angekündigt. Der CSU-Politiker erklärte in der ARD, dass Gefährder künftig eine Fußfessel tragen oder in Präventivhaft genommen werden müssten. Auch sei die Anwendung von Jugendstrafrecht bei erwachsenen Gefährdern inakzeptabel, so Dobrindt weiter. Diskutiert wird auch der Entzug der doppelten Staatsbürgerschaft. In Südeuropa kämpfen die Feuerwehren weiter gegen große Waldbrände. In Spanien bewegen sich die Feuer nach Behördenangaben westlich von Madrid nicht mehr in so hohem Tempo voran. In Frankreich hat sich laut Innenministerium die Situation zuletzt stabilisiert. Die Flammen hätten sich nicht weiter ausgebreitet. Inzwischen brennt es auch in Portugal. Im Zentrum und im Norden des Landes sind rund 20 Löschflugzeuge im Einsatz. Die Stimmung in den Chefetagen der deutschen Wirtschaft hat sich im Juli etwas verbessert. Der IFO-Geschäftsklima-Index stieg auf 86,6 Punkte nach 85,7 Punkten im Juni. Für das Plus sorgen vor allem die gestiegenen Geschäftserwartungen in der Industrie. Laut IFO-Chef Fust könne sich das aber schnell ändern, falls die Lage am Persischen Golf weiter eskaliert. Der Stuttgarter Autobauer Porsche baut 5000 weitere Stellen ab. Wie das Unternehmen nach einer Betriebsversammlung mitteilte, fallen die Arbeitsplätze in der Region Stuttgart bis 2035 weg. Im Gegenzug sollen Standortgarantien verlängert werden. Porsche steckt in der Krise, unter anderem wegen der US-Zölle und der schlechteren Verkaufszahlen in China. Das Wetter in Deutschland. In der Nacht letzte Schauer, im Südwesten verbreitet klar, Tiefstwerte 16 bis 7 Grad. Am Tag im Südwesten meist sonnig, sonst Nebensonne, teils dichtere Wolken, im Nordosten noch Schauer möglich, 20 bis 33 Grad und die Aussichten sonnig und
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3: Heute Nacht mit Tobias Führenbach ganz herzlich willkommen. Ja, ich hoffe, Sie haben die Koffer gepackt, denn wir unternehmen erstmal einen langen Urlaub, einen langen Ausflug nach Spanien, hören die Suite Española, das Ganze für Klavier, geschrieben eigentlich von Isaac Albéniz. Es gibt aber auch eine wunderbare Orchesterfassung, ja,

Das Rundfunk-Sinfonieorchester Berlin mit der Suite Española von Isaac Albéniz. Das war die Orchesterfassung von Raphael Frühbeck de Burgos. Ja, und er stand auch am Pult des Orchesters. Das war der Konzertmitschnitt hier im ARD-Nachtkonzert, präsentiert von BR Klassik. Mit Kammermusik von Antonín Dvořák machen wir weiter. Und zwar sein Klavierquintett Nummer 2 A-Dur darf es sein. Wir hören hier das Streude-Quartett, allesamt Mitglieder der Wiener Philharmoniker. Volkhard Streude Violine, Holger Groh Violine, Elmar Landerer Viola und Wolfgang Hertel Violoncello. Sie hatten hier zu Gast 2011 die russische Pianistin Magda Amara.

2011 Applaus in der Klosterkirche St. Marien des Klosters Lenin. Und zwar für das Steude-Quartett, Volkert Steude, Holger Groh, Elmar Landerer und Wolfgang Hertel sowie für die Pianistin Magda Amara. Sie präsentierten da das Klavierquintett Nummer 2 A-Dur von Antonín Dvořák. Sie befinden sich im ARD-Nachtkonzert und da haben wir jetzt Musik von Franz Schreker für Sie rausgesucht, und zwar seinen Festwalzer und das Walzer Intermezzo. Wir hören das Rundfunk-Sinfonieorchester Berlin am Pult Hans E. Zimmer.

Der Festwalzer und das Walzer-Intermezzo von Franz Schreker. Da hat er sich ein paar Werke von Joseph Haydn vorgenommen und diese beiden Stücke dann daraus gemacht. Hier zu hören mit dem Rundfunk-Sinfonieorchester Berlin am Pult Hans Eberhard Zimmer. Hier im ARD-Nachkonzert nun Symphonisches von César Franck. Seine D-Moll-Sinfonie wollen wir hören mit dem Deutschen Sinfonieorchester Berlin am Pult Tugan Sokiev. Also wir sind hier im ARD-Nachkonzert im Sendegebiet des Rundfunks Berlin-Brandenburg unterwegs.

Beifall in der Berliner Philharmonie 2011 für das Deutsche Symphonieorchester Berlin und den Dirigenten Tugan Sokiev. Sie präsentierten da die D-Moll-Sinfonie von César Franck. Das war der dazugehörige Konzertmitschnitt hier im ARD-Nachkonzert. Weiter geht's mit Musik von Lothar Grab, Komponist, Organist und Kirchenmusiker aus Niederschlesien. Wir hören hier einige sorbische Volkslieder, die er gesammelt hat und dann bearbeitet hat für die Orgel. Dort sitzt Stefan Kiesling. Das ist hier die Wendische Klosterkirche in Cottbus.

Stefan Kießling an der Orgel in der Wendischen Klosterkirche Cottbus. Er spielte hier die Bearbeitungen sorbischer Lieder von Lothar Grab. Kurz vor 2 Uhr ist es, mit ein paar Takten aus der Filmmusik zu Herr der Ringe von Howard Shore geht es auf die Nachrichten zu.

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1: 2 Uhr mit Milat Kupay. Nach dem Anschlag auf den Berliner Christopher Street Day will Bundesinnenminister Dobrindt Konsequenzen ziehen. Der CSU-Politiker sprach sich in den ARD-Tagesthemen unter anderem dafür aus, die Bewegungsfreiheit von Gefährdern einzuschränken. Aus der Nachrichtenredaktion Rainer Glitz.
2: Man könne nicht komplett ausschließen, dass bekannte Gefährder wieder zur Tat schreiten, sagte Bundesinnenminister Dobrindt. Er habe deshalb kein Verständnis dafür, dass die frühere Haftstrafe des mutmaßlichen CSD-Attentäters von Berlin zur Bewährung ausgesetzt wurde. Gefährder sollten künftig nicht mehr nach dem Jugendstrafrecht behandelt werden. Dobrindt ist außerdem für Einschränkungen der Bewegungsfreiheit. Man könne mit elektronischen Fußfesseln arbeiten. Die Möglichkeit, Gefährder in Präventivhaft zu nehmen, halte er für zwingend notwendig. So der CSU-Politiker weiter.
1: Das Bundeskriminalamt stuft derzeit 410 Menschen als sogenannte islamistische Gefährder ein. Das hat ein BKA-Sprecher dem Redaktionsnetzwerk Deutschland gesagt. Hinzu kämen 65 im Bereich Rechtsextremismus und 17 im Bereich Linksextremismus. Als Gefährder gelten Menschen, denen größere Gewalttaten wie Anschläge zugetraut werden. Der BKA-Sprecher erklärte, dass die jeweils zuständigen Bundesländer eine Person als Gefährder oder als einen Unterstützer von Gefährdern einstuften. Wer zu welcher Gruppe gezählt werde, sei jeweils Ergebnis einer Einzelfallbetrachtung. Kanzler und CDU-Chef Merz hat mehrere Personalentscheidungen in Regierung und Partei bestätigt. Steffen Bilger wird Nachfolger von Patrick Schnieder als Verkehrsminister. Carsten Linnemann ist jetzt offiziell als neuer Gesundheitsminister vorgestellt worden. Seinen Posten als Generalsekretär übernimmt die bisherige CDU-Schatzmeisterin Franziska Hoppermann aus Hamburg. Wirtschaftsstaatssekretärin Konnemann wird ins Digitalministerium versetzt. Die Personalwechsel sorgen für Unruhe in der Fraktion und einigen Landesverbänden, vor allem in Schnieders Heimatverband Rheinland-Pfalz. Nach den Waldbränden in Spanien und Frankreich sind auch in Portugal mehrere Feuer ausgebrochen. Wie die Behörden mitteilten, kämpfen dort mehr als 1000 Einsatzkräfte gegen die Flammen. Aus der Nachrichtenredaktion Gisela Former.
3: Betroffen sind der Norden und das Zentrum von Portugal. Löschflugzeuge und Hubschrauber sind gegen die Brände im Einsatz. Auch in Spanien und Frankreich gibt es noch keine Entwarnung. Die Feuer bei Madrid und Valencia in Spanien und an der französischen Atlantikküste sind noch nicht unter Kontrolle. Präsident Macron sprach den Menschen bei einem Besuch in Bordeaux Mut zu und rief zum Zusammenhalt auf. Mit Blick in die Zukunft sagte er, der Wald müsse anders wieder aufgeforstet werden, angepasst an die Herausforderungen des Klimawandels.
1: Das waren die Nachrichten. Und das Wetter in Deutschland, tagsüber heiter bis sonnig, im Nordosten mehr Wolken und nur selten Regen bei 21 bis 34 Grad. Es ist 2.03 Uhr.
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4: Ihr Wegbegleiter durch diese Nacht auf Dienstag ist Tobias Führenbach. Willkommen zu dieser Stunde hier im ARD-Nachtkonzert und die beginnt mit Musik von E.T.A. Hoffmann. Er ist nicht nur ein begnadeter Erzähler, sondern auch ein versierter Komponist. Wir hören von Hoffmann die Sinfonie S-Dur mit den Bamberger Symphonikern am Pult hier Ferdinand Leitner.